zu den Aposteln. Als die Apostel merkten, dass die Heiden und die Juden zusammen mit ihren Führern entschlossen waren, sie zu misshandeln und zu steinigen, flohen sie in die Städte von Lykaonien, Lystra und Derbe und in deren Umgebung. Auch dort verkündeten sie das Evangelium. In Lystra saß ein Mann, der keine Kraft in den Füßen hatte, von Geburt an lahm, der noch nie hatte gehen können. Er hörte, wie Paulus redete. Dieser blickte ihm fest ins Auge. Und da er sah, dass der Mann den Glauben hatte, geheilt zu werden, sprach er mit lauter Stimme: »Steh auf, stell dich aufrecht auf deine Füße.« Da sprang der Mann auf und ging umher. Als die Menge sah, was Paulus getan hatte, fing sie an zu schreien und rief auf Lykaonisch: »Die Götter sind in Menschengestalt zu uns herabgestiegen.« Und sie nannten den Barnabas Zeus, den Paulus aber Hermes, weil er der Wortführer war. Der Priester des vor der Stadt gelegenen Tempels des Zeus brachte Stiere und Kränze an die Tore und wollte zusammen mit der Volksmenge ein Opfer darbringen. Als die Apostel Barnabas und Paulus dies hörten, zerrissen sie ihre Kleider, eilten hinaus unter das Volk und riefen: »Männer, was tut ihr? Auch wir sind nur schwache Menschen wie ihr. Wir bringen euch das Evangelium, damit ihr euch von diesen Nichtsen zu dem lebendigen Gott bekehrt, der den Himmel, die Erde und das Meer geschaffen hat und alles, was dazugehört. Er ließ in den vergangenen Zeiten alle Heidenvölker ihre Wege gehen, und doch hat er sich nicht unbezeugt gelassen. Er tat Gutes, gab euch vom Himmel her Regen und fruchtbare Zeiten mit Nahrung und mit Freude, erfüllte er euer Herz.« Mit diesen Worten konnten sie die Volksmenge mit Mühe davon abbringen, ihnen zu opfern. Von Antiochia und Ikonion aber kamen Juden und überredeten die Volksmenge. Und sie steinigten den Paulus und schleiften ihn zur Stadt hinaus, in der Meinung, er sei tot. Als aber die Jünger ihn umringten, stand er auf und ging in die Stadt. Am anderen Tag zog er mit Barnabas nach Derbe weiter. Als sie dieser Stadt das Evangelium verkündet und viele Jünger gewonnen hatten, kehrten sie nach Lystra, Ikonion und Antiochia zurück. Sie stärkten die Seelen der Jünger und ermahnten sie, treu am Glauben festzuhalten. Sie sagten: »Durch viele Drangsale müssen wir in das Reich Gottes gelangen.« Sie setzten für sie in jeder Gemeinde Älteste ein und empfahlen sie unter Gebet und Fasten dem Herrn, an den sie nun glaubten. Nachdem sie durch Pisidien gezogen waren, kamen sie nach Pamphylien, verkündeten in Perge das Wort und gingen dann nach Attalia hinab. Von dort segelten sie nach Antiochia, wo man sie für das Werk, das sie nun vollbracht hatten, der Gnade Gottes übereignet hatte. Als sie dort angekommen waren, riefen sie die Gemeinde zusammen und berichteten alles, was Gott mit ihnen zusammen getan und dass er den Heiden die Tür zum Glauben geöffnet hatte. Und sie blieben noch längere Zeit bei den Jüngern.

15. Kapitel. Es kamen einige Leute von Judäa herab und lehrten die Brüder. Wenn ihr euch nicht nach dem Brauch des Mose beschneiden lasst, könnt ihr nicht gerettet werden. Da nun nicht geringer Zwist und Streit zwischen ihnen und Paulus und Barnabas entstand, beschloss man, Paulus und Barnabas und einige andere von ihnen sollten wegen dieser Streitfrage zu den Aposteln und den Ältesten nach Jerusalem hinaufgehen. Die Gemeinde gab ihnen das Weggeleit. Dann zogen sie durch Phönizien und Samarien. Dabei berichteten sie den Brüdern von der Bekehrung der Heiden und bereiteten damit allen Brüdern große Freude. Bei ihrer Ankunft in Jerusalem wurden sie von der Gemeinde und von den Aposteln und den Ältesten empfangen. Sie erzählten alles, was Gott mit ihnen zusammen getan hatte. Da erhoben sich einige aus der Partei der Pharisäer, die gläubig geworden waren, und sagten: Man muss sie beschneiden und von ihnen fordern, am Gesetz des Mose festzuhalten. Die Apostel und die Ältesten traten zusammen, um die Frage zu prüfen. Als ein heftiger Streit entstand, erhob sich Petrus und sagte zu ihnen: Brüder, wie ihr wisst, hat Gott schon längst hier bei euch die Entscheidung getroffen, dass die Heiden durch meinen Mund das Wort des Evangeliums hören und zum Glauben gelangen sollen. Und Gott, der die Herzen kennt, hat dies bestätigt, indem er ihnen ebenso wie uns den Heiligen Geist gab. Er machte keinerlei Unterschied zwischen uns und ihnen, denn er hat ihre Herzen durch den Glauben gereinigt. Warum stellt ihr also jetzt Gott auf die Probe und legt den Jüngern ein Joch auf den Nacken, das weder unsere Väter noch wir tragen konnten? Wir glauben im Gegenteil, durch die Gnade Jesu des Herrn gerettet zu werden, auf die gleiche Weise wie jene. Da schwieg die ganze Versammlung. Und sie hörten Barnabas und Paulus zu, wie sie erzählten, welch große Zeichen und Wunder Gott durch sie unter den Heiden getan hatte. Als sie geendet hatten, nahm Jakobus das Wort und sagte: Brüder, hört mich an. Simon hat berichtet, dass Gott selbst zuerst darauf geschaut hat, aus den Heiden ein Volk für seinen Namen zu gewinnen. Damit stimmen die Worte der Propheten überein, die geschrieben haben: Danach werde ich mich umwenden und die zerfallene Hütte Davids wieder aufrichten. Ich werde sie aus ihren Trümmern wieder aufrichten und werde sie wiederherstellen. Damit die übrigen Menschen den Herrn suchen, auch alle Völker, über denen mein Name ausgerufen ist, spricht der Herr, der das ausführt, was ihm seit Ewigkeit bekannt ist. Darum halte ich es für richtig, den Heiden, die sich zu Gott bekehren, keine Lasten aufzubürden. Man weise sie nur an, Verunreinigung durch Götzenopferfleisch und Unzucht zu meiden und weder Ersticktes noch Blut zu essen. Denn Mose hat seit alten Zeiten in jeder Stadt seine Verkünder, da er in den Synagogen an jedem Sabbat verlesen wird. Da beschlossen die Apostel und die Ältesten zusammen mit der ganzen Gemeinde,

Deshalb haben wir einmütig beschlossen, Männer auszuwählen und zusammen mit unseren geliebten Brüdern Barnabas und Paulus zu euch zu schicken, die beide für den Namen Jesu Christi, unseres Herrn, ihr Leben eingesetzt haben. Wir haben Judas und Silas abgesandt, die euch das Gleiche auch mündlich mitteilen sollen. Denn der Heilige Geist und wir haben beschlossen, euch keine weitere Last aufzuerlegen als diese notwendigen Dinge, Götzenopfer, Fleisch, Blut, Ersticktes und Unzucht zu meiden. Wenn ihr euch davor hütet, handelt ihr richtig. Lebt wohl. Man verabschiedete die Abgesandten und sie zogen hinab nach Antiochia, riefen die Gemeinde zusammen und übergaben ihr den Brief. Sie lasen ihn und freuten sich über den Zuspruch. Judas und Silas, selbst Propheten, sprachen den Brüdern mit vielen Worten Mut zu und stärkten sie. Nach einiger Zeit wurden sie von den Brüdern in Frieden wieder zu denen entlassen, die sie abgesandt hatten. Paulus aber und Barnabas blieben in Antiochia und lehrten und verkündeten mit vielen anderen das Wort des Herrn. Nach einiger Zeit sagte Paulus zu Barnabas: Wir wollen wieder aufbrechen und sehen, wie es den Brüdern in all den Städten geht, in denen wir das Wort des Herrn verkündet haben. Barnabas wollte auch den Johannes, genannt Markus, mitnehmen, doch Paulus bestand darauf, ihn nicht mitzunehmen, weil er sie in Pamphylien im Stich gelassen hatte, nicht mit ihnen gezogen war und an ihrer Arbeit nicht mehr teilgenommen hatte. Es kam zu einer heftigen Auseinandersetzung, so dass sie sich voneinander trennten. Barnabas nahm Markus mit und segelte nach Zypern. Paulus aber wählte Silas und reiste ab, nachdem die Brüder ihn der Gnade des Herrn empfohlen hatten. Er zog durch Syrien und Kilikien und stärkte die Gemeinden.

16. Kapitel. Er kam auch nach Derbe und nach Lystra. Und siehe, dort lebte ein Jünger namens Timotheus, der Sohn einer gläubig gewordenen Jüdin und eines Griechen. Er war Paulus von den Brüdern in Lystra und Ikonion empfohlen worden. Paulus wollte ihn als Begleiter mitnehmen und ließ ihn mit Rücksicht auf die Juden, die in jenen Gegenden wohnten, beschneiden, denn alle wussten, dass sein Vater ein Grieche war. Als sie nun durch die Städte

gezogen, überbrachten sie ihnen die von den Aposteln und den Ältesten in Jerusalem gefassten Beschlüsse und trugen ihnen auf, sich daran zu halten. So wurden die Gemeinden im Glauben gestärkt und wuchsen von Tag zu Tag. Weil ihnen aber vom Heiligen Geist verwehrt wurde, das Wort in der Provinz Asien zu verkünden, reisten sie durch Phrygien und das galatische Land. Sie zogen an Mysien entlang und versuchten, Bithynien zu erreichen. Doch auch das erlaubte ihnen der Geist Jesu nicht. So durchwanderten sie Mysien und kamen nach Troas hinab. Dort hatte Paulus in der Nacht eine Vision. Ein Mazedonier stand da und bat ihn: Komm herüber nach Mazedonien und hilf uns. Auf diese Vision hin wollten wir sofort nach Mazedonien abfahren, denn wir kamen zu dem Schluss, dass uns Gott dazu berufen hatte, dort das Evangelium zu verkünden. So brachen wir von Troas auf und fuhren auf dem kürzesten Weg nach Samothrake und am folgenden Tag nach Neapolis. Von dort gingen wir nach Philippi, eine führende Stadt des Bezirks von Mazedonien, eine Kolonie. In dieser Stadt hielten wir uns einige Tage auf. Am Sabbat gingen wir durch das Stadttor hinaus an den Fluss, wo wir eine Gebetsstätte vermuteten. Wir setzten uns und sprachen zu den Frauen, die sich eingefunden hatten. Eine Frau namens Lydia, eine Purpurhändlerin aus der Stadt Thyatira, hörte zu. Sie war eine Gottesfürchtige, und der Herr öffnete ihr das Herz, so dass sie den Worten des Paulus aufmerksam lauschte. Als sie und alle, die zu ihrem Haus gehörten, getauft waren, bat sie: Wenn ihr wirklich meint, dass ich zum Glauben an den Herrn gefunden habe, kommt in mein Haus und bleibt da. Und sie drängte uns. Als wir einmal auf dem Weg zur Gebetsstätte waren, begegnete uns eine Magd, die einen Wahrsagegeist hatte und mit der Wahrsagerei ihren Herrn großen Gewinn einbrachte. Sie lief Paulus und uns nach und schrie: Diese Menschen sind Knechte des höchsten Gottes. Sie verkünden euch den Weg des Heils. Das tat sie viele Tage lang. Da wurde Paulus ärgerlich, wandte sich um und sagte zu dem Geist: Ich befehle dir im Namen Jesu Christi, fahre aus dieser Frau aus. Und im gleichen Augenblick fuhr er aus. Als aber ihre Herren sahen, dass sie keinen Gewinn mehr erhoffen konnten, ergriffen sie Paulus und Silas, schleppten sie auf den Markt vor die Stadtbehörden, führten sie den obersten Beamten vor und sagten: Diese Männer bringen Unruhe in unsere Stadt, es sind Juden. Sie verkünden Sitten und Bräuche, die wir als Römer weder annehmen können noch ausüben dürfen. Da erhob sich das Volk gegen sie, und die obersten Beamten ließen ihnen die Kleider vom Leib reißen und befahlen sie, mit Ruten zu schlagen. Sie ließen ihnen viele Schläge geben und sie ins Gefängnis werfen. Dem Gefängniswärter gaben sie Befehl, sie in sicherem Gewahrsam zu halten. Auf diesen Befehl hin warf er sie in das innere Gefängnis und schloss ihre Füße in den Block. Um Mitternacht beteten Paulus und Silas und sangen Loblieder, und die Gefangenen hörten ihnen zu. Plötzlich begann ein gewaltiges Erdbeben, so dass die Grundmauern des Gefängnisses wankten. Mit einem Schlag sprangen die Türen auf und allen fielen die Fesseln ab. Als der Gefängniswärter aufwachte und die Türen des Gefängnisses offen sah, zog er sein Schwert, um sich zu töten, denn er meinte, die Gefangenen seien entflohen. Da rief Paulus laut: Tu dir nichts an, wir sind alle noch da. Jener rief nach Licht, stürzte hinein und fiel Paulus und Silas zitternd zu Füßen. Er führte sie hinaus und sagte: Ihr Herren, was muss ich tun, um gerettet zu werden? Sie antworteten: Glaube an Jesus, den Herrn, und du wirst gerettet werden, du und dein Haus. Und sie verkündeten ihm und allen in seinem Haus das Wort des Herrn. Er nahm sie in jener Nachtstunde bei sich auf, wusch ihre Striemen und ließ sich sogleich mit allen seinen Angehörigen taufen. Dann führte er sie in sein Haus hinauf,
ließ ihnen den Tisch decken und war mit seinem ganzen Haus voll Freude, weil er zum Glauben an Gott gekommen war. Als es Tag wurde, schickten die obersten Beamten die Amtsdiener und ließen sagen, »Lass jene Männer frei.« Der Gefängniswärter überbrachte Paulus die Nachricht. »Die obersten Beamten haben hergeschickt und befohlen, euch freizulassen. Geht also, zieht in Frieden.« Paulus aber sagte zu ihnen, »Sie haben uns ohne Urteil öffentlich auspeitschen lassen, obgleich wir römische Bürger sind, und haben uns ins Gefängnis geworfen. Und jetzt möchten Sie uns heimlich fortschicken? Nein, Sie sollen selbst kommen und uns hinausführen.« Die Amtsdiener meldeten es den obersten Beamten. Diese erschraken, als sie hörten, es seien römische Bürger. Und sie kamen, um sie zu beschwichtigen, führten sie hinaus und baten sie, die Stadt zu verlassen. Vom Gefängnis aus gingen sie zu Lydia. Dort sahen sie die Brüder, sprachen ihnen Mut zu und zogen dann weiter.

17. Kapitel. Auf dem Weg über Amphipolis und Apollonia kamen sie nach Thessalonik. Dort hatten die Juden eine Synagoge. Nach seiner Gewohnheit ging Paulus zu ihnen und redete an drei Sabbaten zu ihnen, wobei er von den Schriften ausging. Er legte sie ihnen aus und erklärte, dass der Christus leiden und von den Toten auferstehen musste, und er sagte: Jesus, den ich euch verkünde, ist dieser Christus. Einige von ihnen ließen sich überzeugen und schlossen sich Paulus und Silas an, außerdem eine große Schar gottesfürchtiger Griechen, darunter nicht wenige Frauen aus vornehmen Kreisen. Die Juden wurden eifersüchtig, holten sich einige nichtsnutzige Männer, die sich auf dem Markt herumtrieben, wiegelten mit ihrer Hilfe das Volk auf und brachten die Stadt in Aufruhr. Sie zogen zum Haus des Jason und wollten die beiden vor das Volk führen. Sie fanden sie aber nicht. Daher schleppten sie den Jason und einige Brüder vor die Stadtpräfekten und schrien: Diese Leute, die schon die ganze Welt in Aufruhr gebracht haben, sind jetzt auch hier, und Jason hat sie aufgenommen. Sie alle verstoßen gegen die Gesetze des Kaisers, denn sie behaupten, ein anderer sei König, nämlich Jesus. So brachten sie die Menge und die Stadtpräfekten, die das hörten, in Erregung. Diese nahmen von Jason und den anderen eine Bürgschaft und ließen sie frei. Die Brüder schickten noch in der Nacht Paulus und Silas weiter nach Beröa. Nach ihrer Ankunft gingen sie in die Synagoge der Juden. Diese waren vornehmer gesinnt als die in Thessalonik. Mit großer Bereitschaft nahmen sie das Wort auf und forschten Tag für Tag in den Schriften nach, ob sich dies wirklich so verhielte. Viele von ihnen wurden gläubig und ebenso nicht wenige der vornehmen griechischen Frauen und Männer. Als aber die Juden von Thessalonik erfuhren, dass Paulus auch in Beröa das Wort Gottes verkündete, kamen sie dorthin, um das Volk aufzuwiegeln und aufzuhetzen. Da schickten die Brüder Paulus sogleich weg zum Meer hinunter. Silas und Timotheus aber blieben zurück. Die Begleiter des Paulus brachten ihn nach Athen, mit dem Auftrag an Silas und Timotheus, Paulus möglichst rasch nachzukommen, kehrten sie zurück. Während Paulus in Athen auf sie wartete, wurde sein Geist von heftigem Zorn erfasst, denn er sah die Stadt voll von Götzenbildern. Er redete in der Synagoge mit den Juden und Gottesfürchtigen, und auf dem Markt sprach er täglich mit denen, die er gerade antraf. Einige von den epikureischen und stoischen Philosophen diskutierten mit ihm, und manche sagten: Was will denn dieser Schwätzer? Andere aber: Er scheint ein Verkünder fremder Gottheiten zu sein. Denn er verkündete das Evangelium von Jesus und von der Auferstehung. Sie nahmen ihn mit, führten ihn zum Areopag und fragten: Können wir erfahren, was das für eine neue Lehre ist, die du vorträgst? Du bringst uns recht befremdliche Dinge zu Gehör. Wir wüssten gern, worum es sich handelt. Alle Athener und die Fremden dort taten nichts lieber, als die letzten Neuigkeiten zu erzählen oder zu hören. Da stellte sich Paulus in die Mitte des Areopags und sagte: Männer von Athen, nach allem, was ich sehe, seid ihr sehr fromm. Denn als ich umherging und mir eure Heiligtümer ansah, fand ich auch einen Altar mit der Aufschrift einem unbekannten Gott. Was ihr verehrt, ohne es zu kennen, das verkünde ich euch. Der Gott, der die Welt erschaffen hat und alles in ihr ehrt, der Herr über Himmel und Erde, wohnt nicht in Tempeln, die von Menschenhand gemacht sind. Er lässt sich auch nicht von Menschenhänden dienen, als ob er etwas brauche. Er, der allen das Leben, den Atem und alles gibt. Er hat aus einem einzigen Menschen das ganze Menschengeschlecht erschaffen, damit es die ganze Erde bewohne. Er hat für sie bestimmte Zeiten und die Grenzen ihrer Wohnsitze festgesetzt. Sie sollten Gott suchen, ob sie ihn ertasten und finden könnten. Denn keinem von uns ist er fern. Denn in ihm leben wir, bewegen wir uns und sind wir, wie auch einige von euren Dichtern gesagt haben:
Wir sind von seinem Geschlecht. Da wir also von Gottes Geschlecht sind, dürfen wir nicht meinen, das Göttliche sei wie ein goldenes oder silbernes oder steinernes Gebilde menschlicher Kunst und Erfindung. Gott, der über die Zeiten der Unwissenheit hinweggesehen hat, gebietet jetzt den Menschen, dass überall alle umkehren sollen. Denn er hat einen Tag festgesetzt, an dem er den Erdkreis in Gerechtigkeit richten wird, durch einen Mann, den er dazu bestimmt und vor allen Menschen dadurch ausgewiesen hat, dass er ihn von den Toten auferweckte. Als sie von der Auferstehung der Toten hörten, spotteten die einen, andere aber sagten, darüber wollen wir dich ein andermal hören. So ging Paulus aus ihrer Mitte weg. Einige Männer aber schlossen sich ihm an und wurden gläubig, unter ihnen auch Dionysius, der Areopagit, außerdem eine Frau namens Damaris und noch andere mit ihnen.

18. Kapitel. Hierauf verließ Paulus Athen und ging nach Korinth. Dort traf er einen aus Pontus stammenden Juden namens Aquila, der vor kurzem aus Italien gekommen war, und dessen Frau Priscilla. Claudius hatte nämlich angeordnet, dass alle Juden Rom verlassen müssten. Diesen beiden schloss er sich an, und da sie das gleiche Handwerk betrieben, blieb er bei ihnen und arbeitete dort. Sie waren Zeltmacher von Beruf. An jedem Sabbat redete er in der Synagoge und suchte Juden und Griechen zu überzeugen. Als aber Silas und Timotheus aus Mazedonien eingetroffen waren, widmete sich Paulus ganz dem Wort und bezeugte den Juden, dass Jesus der Christus sei. Als sie sich dagegen auflehnten und Lästerungen ausstießen, schüttelte er seine Kleider aus und sagte zu ihnen: Euer Blut komme über euer Haupt. Ich bin daran unschuldig. Von jetzt an werde ich zu den Heiden gehen. Und er ging von da in das Haus eines gewissen Titius Justus hinüber, eines Gottesfürchtigen, dessen Haus an die Synagoge grenzte. Crispus aber, der Synagogenvorsteher, kam mit seinem ganzen Haus zum Glauben an den Herrn. Und viele Korinther, die davon hörten, wurden gläubig und ließen sich taufen. Der Herr aber sagte nachts in einer Vision zu Paulus: Fürchte dich nicht, rede nur, schweige nicht, denn ich bin mit dir. Niemand wird dir etwas antun. Viel Volk nämlich gehört mir in dieser Stadt. So blieb Paulus 1 Jahr und 6 Monate und lehrte bei ihnen das Wort Gottes. Als aber Gallio Prokonsul von Achaia war, traten die Juden einmütig gegen Paulus auf, brachten ihn vor den Richterstuhl und sagten: Dieser verführt die Menschen zu einer Gottesverehrung, die gegen das Gesetz verstößt. Als Paulus etwas erwidern wollte, sagte Gallio zu den Juden: Läge hier ein Vergehen oder Verbrechen vor, ihr Juden, so würde ich eure Klage ordnungsgemäß behandeln. Streitet ihr jedoch über Lehre und Namen und euer Gesetz, dann seht selber zu, darüber will ich nicht Richter sein. Und er wies sie vom Richterstuhl weg. Da ergriffen alle den Synagogenvorsteher Sosthenes und verprügelten ihn vor dem Richterstuhl. Gallio aber kümmerte sich nicht darum. Paulus blieb noch längere Zeit. Dann verabschiedete er sich von den Brüdern und segelte zusammen mit Priscilla und Aquila nach Syrien ab. In Kenchreae hatte er sich aufgrund eines Gelübdes den Kopf kahl scheren lassen. Sie gelangten nach Ephesus. Dort trennte er sich von den beiden. Er selbst ging in die Synagoge und redete zu den Juden. Sie baten ihn, noch länger zu bleiben, aber er wollte nicht, sondern verabschiedete sich und sagte: Ich werde wieder zu euch kommen, wenn Gott es will. So fuhr er von Ephesus ab, landete in Caesarea, zog nach Jerusalem hinauf, begrüßte dort die Gemeinde und ging dann nach Antiochia hinab. Nachdem er dort einige Zeit geblieben war, zog er weiter, durchwanderte zuerst das galatische Land, dann Phrygien und stärkte alle Jünger. Ein Jude namens Apollos kam nach Ephesus. Er stammte aus Alexandria, war redekundig und in der Schrift bewandert. Er war unterwiesen im Weg des Herrn. Er sprach mit glühendem Geist und trug die Lehre von Jesus genau vor. Doch kannte er nur die Taufe des Johannes. Er begann mit Freimut in der Synagoge zu sprechen. Priscilla und Aquila hörten ihn, nahmen ihn zu sich und legten ihm den Weg Gottes noch genauer dar. Als er nach Achaia gehen wollte, schrieben die Brüder den Jüngern und ermunterten sie, ihn aufzunehmen. Nach seiner Ankunft wurde er den Gläubigen durch die Gnade eine große Hilfe, denn mit Nachdruck widerlegte er die Juden, indem er öffentlich aus der Schrift nachwies, dass Jesus der Christus sei.

19. Kapitel. Während Apollos sich in Korinth aufhielt, durchwanderte Paulus das Hochland und kam nach Ephesus hinab. Er stieß dort auf einige Jünger und fragte sie: Habt ihr den Heiligen Geist empfangen, als ihr gläubig wurdet? Sie antworteten ihm: Wir haben noch nicht einmal gehört, dass es einen Heiligen Geist gibt. Da fragte er: Auf welche Taufe seid ihr denn getauft worden? Sie antworteten: Auf die Taufe des Johannes. Paulus sagte: Johannes hat mit der Taufe der Umkehr getauft und das Volk gelehrt, sie sollten an den glauben, der nach ihm komme, an Jesus. Als sie das hörten, ließen sie sich auf den Namen Jesu des Herrn taufen. Paulus legte ihnen die Hände auf und der Heilige Geist kam auf sie herab. Sie redeten in Zungen und weissagten. Es waren im Ganzen ungefähr 12 Männer. Er ging in die Synagoge und lehrte 3 Monate lang freimütig und suchte sie vom Reich Gottes zu überzeugen. Da aber einige verstockt waren, sich widersetzten und vor allen Leuten den Weg Jesu verspotteten, trennte er sich mit den Jüngern von ihnen und unterwies sie täglich im Lehrsaal des Tyrannus. Das geschah 2 Jahre lang. Auf diese Weise hörten alle Bewohner der Provinz Asien, Juden wie Griechen, das Wort des Herrn. Auch ungewöhnliche Machttaten tat Gott durch die Hand des Paulus. Sogar seine Schweißbinden und Tücher, die er auf der Haut getragen hatte, nahm man weg und legte sie den Kranken auf. Da wichen die Krankheiten und die bösen Geister fuhren aus. Auch einige der umherziehenden jüdischen Beschwörer versuchten, den Namen Jesu des Herrn über den von bösen Geistern Besessenen anzurufen, indem sie sagten: Ich beschwöre euch bei dem Jesus, den Paulus verkündet. Das taten 7 Söhne eines gewissen Skeuas, eines jüdischen Oberpriesters. Aber der böse Geist antwortete ihnen: Jesus kenne ich und auch Paulus ist mir bekannt. Doch wer seid ihr? Und der Mensch, in dem der böse Geist hauste, stürzte sich auf sie, überwältigte sie und setzte ihnen so zu, dass sie nackt und zerschunden aus dem Haus fliehen mussten. Das wurde allen Juden und Griechen, die in Ephesus wohnten, bekannt. Alle wurden von Furcht gepackt und der Name Jesu des Herrn wurde hoch gepriesen. Viele, die gläubig geworden waren, kamen und bekannten offen, was sie früher getan hatten. Und nicht wenige, die Zauberei getrieben hatten, brachten ihre Zauberbücher herbei und verbrannten sie vor aller Augen. Man berechnete den Wert der Bücher auf 50.000 Silberdrachmen. So wuchs das Wort in der Kraft des Herrn und wurde stark. Als sich diese Geschehnisse erfüllt hatten, fasste Paulus im Geist den Beschluss, über Mazedonien und Achaia nach Jerusalem zu reisen. Er sagte: Wenn ich dort gewesen bin, muss ich auch Rom sehen. Er sandte 2 seiner Helfer, Timotheus und Erastus, nach Mazedonien voraus und blieb selbst noch eine Zeit lang in der Provinz Asien. Um jene Zeit aber wurde der Weg Jesu Anlass zu einem schweren Aufruhr. Denn ein Silberschmied namens Demetrius, der silberne Artemis-Tempel herstellte und den Kunsthandwerkern viel zu verdienen gab, rief diese und die anderen damit beschäftigten Arbeiter zusammen und sagte: Männer, ihr wisst, dass wir unseren Wohlstand diesem Gewerbe verdanken. Nun seht und hört ihr, dass dieser Paulus nicht nur in Ephesus, sondern fast in der ganzen Provinz Asien viele Leute überredet und verführt hat mit seiner Behauptung, die mit Händen gemachten Götter sind keine Götter. So kommt nicht nur unser Gewerbe in Verruf, sondern auch dem Heiligtum der großen Göttin Artemis droht Gefahr, nichts mehr zu gelten. Ja, sie selbst, die von der ganzen Provinz Asien und von der ganzen Welt verehrt wird, wird ihre Hoheit verlieren. Als sie das hörten, wurden sie wütend und schrien: Groß ist die Artemis der Epheser! Die ganze Stadt geriet in Aufruhr. Alles stürmte ins Theater und sie schleppten die Mazedonier Gaius und Aristarch, Reisegefährten des Paulus, mit sich.
Als aber Paulus in die Volksversammlung gehen wollte, hielten ihn die Jünger zurück. Auch einige hohe Beamte der Provinz Asien, die mit ihm befreundet waren, schickten zu ihm und rieten ihm nicht, ins Theater zu gehen. Dort schrien die einen dies, die anderen das, denn in der Versammlung herrschte ein großes Durcheinander und die meisten wussten gar nicht, weshalb man überhaupt zusammengekommen war. Die Juden schickten Alexander nach vorn und aus der Menge gab man ihm noch Hinweise. Alexander gab mit der Hand ein Zeichen und wollte vor der Volksversammlung eine Verteidigungsrede halten. Doch als sie merkten, dass er ein Jude war, schrien sie alle fast 2 Stunden lang wie aus einem Mund: »Groß ist die Artemis der Epheser!« Der Stadtschreiber aber brachte die Menge zur Ruhe und sagte: »Männer von Ephesus! Wer wüsste nicht, dass die Stadt der Epheser die Tempelhüterin der großen Artemis und ihres vom Himmel gefallenen Bildes ist? Dies ist unbestreitbar. Ihr müsst also Ruhe bewahren und dürft nichts Unüberlegtes tun. Ihr habt diese Männer hergeschleppt, die weder Tempelräuber noch Lästerer unserer Göttin sind. Wenn also Demetrius und seine Zunftgenossen eine Klage gegen irgendjemanden haben, so gibt es dafür Gerichtstage und Prokonsuln. Dort mögen sie einander verklagen. Wenn ihr aber noch etwas anderes vorzubringen habt, so kann das in der gesetzmäßigen Volksversammlung geklärt werden. Sonst sind wir in Gefahr, dass man uns nach dem heutigen Vorfall des Aufruhrs anklagt, weil kein Grund vorliegt, mit dem wir diesen Volksauflauf rechtfertigen könnten.« Nach diesen Worten löste er die Versammlung auf.

20. Kapitel. Nachdem der Tumult sich gelegt hatte, rief Paulus die Jünger zusammen und sprach ihnen Mut zu. Dann verabschiedete er sich und ging weg, um nach Mazedonien zu reisen. Er zog durch die dortigen Gegenden und sprach oft und eindringlich zu den Jüngern. Dann begab er sich nach Griechenland, dort blieb er 3 Monate. Als er mit dem Schiff nach Syrien fahren wollte, planten die Juden einen Anschlag auf ihn. So entschloss er sich, den Rückweg über Mazedonien zu nehmen. Dabei begleiteten ihn Sopater, der Sohn des Pyrrhus aus Beröa, Aristarch und Sekundus aus Thessalonik, Gaius aus Derbe und Timotheus sowie Tychikus und Trophimus aus der Provinz Asien. Diese reisten voraus und warteten auf uns in Troas. Nach den Tagen der ungesäuerten Brote segelten wir von Philippi ab und kamen in 5 Tagen zu ihnen nach Troas, wo wir uns 7 Tage aufhielten. Als wir am 1. Tag der Woche versammelt waren, um das Brot zu brechen, redete Paulus zu ihnen, denn er wollte am folgenden Tag abreisen. Und er dehnte seine Rede bis Mitternacht aus. In dem Obergemach, in dem wir versammelt waren, brannten viele Lampen. Ein junger Mann namens Eutychus saß im offenen Fenster und sank in tiefen Schlaf, als Paulus immer länger sprach. Überwältigt vom Schlaf fiel er aus dem 3. Stock hinunter. Als man ihn aufhob, war er tot. Paulus lief hinab, warf sich über ihn, umfasste ihn und sagte: »Beunruhigt euch nicht, er lebt.« Dann stieg er wieder hinauf, brach das Brot und aß und redete mit ihnen bis zum Morgengrauen. So verließ er sie. Den jungen Mann aber führten sie lebend von dort weg, und sie wurden nicht wenig getröstet. Wir gingen voraus zum Schiff und fuhren nach Assos, wo wir Paulus an Bord nehmen sollten. So hatte er es angeordnet, weil er selbst zu Fuß gehen wollte. Als er in Assos zu uns stieß, nahmen wir ihn an Bord und erreichten Mytilene. Von dort segelten wir am 2. Tag ab und kamen bis auf die Höhe von Chios. Am 2. Tag liefen wir Samos an und landeten am 3. Tag in Milet. Paulus hatte sich entschlossen, an Ephesus vorbeizufahren, um in der Provinz Asien keine Zeit zu verlieren, denn er hatte es eilig, weil er, wenn möglich, am Pfingsttag in Jerusalem sein wollte. Von Milet aus schickte er jemanden nach Ephesus und ließ die Ältesten der Gemeinde zu sich rufen. Als sie bei ihm eingetroffen waren, sagte er: »Ihr wisst, wie ich vom 1. Tag an, seit ich die Provinz Asien betreten habe, die ganze Zeit in eurer Mitte war und wie ich dem Herrn in aller Demut diente, unter Tränen und vielen Prüfungen, die ich durch die Nachstellungen der Juden erlitten habe, wie ich nichts verschwiegen habe von dem, was heilsam ist. Ich habe es euch verkündet und habe euch gelehrt, öffentlich und in den Häusern. Ich habe vor Juden und Griechen Zeugnis abgelegt für die Umkehr zu Gott und den Glauben an Jesus, unseren Herrn. Und siehe, nun ziehe ich, gebunden durch den Geist, nach Jerusalem, und ich weiß nicht, was dort mit mir geschehen wird. Jedoch bezeugt mir der Heilige Geist von Stadt zu Stadt, dass Fesseln und Drangsale auf mich warten. Aber ich will mit keinem Wort mein Leben wichtig nehmen, wenn ich nur meinen Lauf vollende und den Dienst erfülle, der mir von Jesus, dem Herrn, übertragen wurde, das Evangelium von der Gnade Gottes zu bezeugen. Und siehe, ich weiß, dass ihr mich nicht mehr von Angesicht sehen werdet, ihr alle, zu denen ich gekommen bin und denen ich das Reich verkündet habe. Darum bezeuge ich euch am heutigen Tag, ich bin rein vom Blut aller. Denn ich habe mich der Pflicht nicht entzogen, euch den ganzen Ratschluss Gottes zu verkünden. Gebt Acht auf euch und auf die ganze Herde, in der euch der Heilige Geist zu Vorstehern bestellt hat, damit ihr als Hirten für die Kirche des Herrn sorgt, die er sich durch sein eigenes Blut erworben hat. Ich weiß, nach meinem Weggang werden reißende Wölfe bei euch eindringen und die Herde nicht schonen, und selbst aus eurer Mitte werden Männer auftreten, die mit ihren falschen Reden die Jünger auf ihre Seite ziehen.
Seid also wachsam und denkt daran, dass ich 3 Jahre lang Tag und Nacht nicht aufgehört habe, unter Tränen jeden Einzelnen zu ermahnen. Und jetzt vertraue ich euch Gott und dem Wort seiner Gnade an, das die Kraft hat, aufzubauen und das Erbe in der Gemeinschaft der Geheiligten zu verleihen. Silber oder Gold oder Kleider habe ich von keinem verlangt. Ihr wisst selbst, dass für meinen Unterhalt und den meiner Begleiter diese Hände hier gearbeitet haben. In allem habe ich euch gezeigt, dass man sich auf diese Weise abmühen und sich der Schwachen annehmen soll. In Erinnerung an die Worte Jesu des Herrn, der selbst gesagt hat, geben ist seliger als nehmen. Nach diesen Worten kniete er nieder und betete mit ihnen allen. Und alle brachen in lautes Weinen aus, fielen Paulus um den Hals und küssten ihn. Am meisten schmerzte sie sein Wort, sie würden ihn nicht mehr von Angesicht sehen. Dann begleiteten sie ihn zum Schiff.

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1: 21. Kapitel. Als die Zeit zur Abfahrt gekommen war, trennten wir uns von ihnen, fuhren auf dem kürzesten Weg nach Kos, am anderen Tag nach Rhodos und von dort nach Patara. Hier fanden wir ein Schiff, das nach Phönizien fuhr. Wir gingen an Bord und fuhren ab. Als wir Zypern sichteten, ließen wir es zur Linken liegen, segelten nach Syrien und landeten in Tyros. Hier sollte das Schiff seine Ladung löschen. Nachdem wir die Jünger ausfindig gemacht hatten, blieben wir 7 Tage bei ihnen. Auf Eingebung des Geistes hin warnten sie Paulus davor, nach Jerusalem zu gehen. Als die Tage um waren, brachen wir zur Weiterreise auf und sie alle, auch Frauen und Kinder, begleiteten uns bis vor die Stadt. Am Strand knieten wir nieder, beteten und nahmen Abschied voneinander. Dann gingen wir an Bord. Jene aber kehrten nach Hause zurück. So fuhren wir von Tyros ab und beendeten unsere Seereise in Ptolemais. Wir begrüßten die Brüder und blieben 1 Tag bei ihnen. Am folgenden Tag zogen wir weiter und kamen nach Caesarea. Wir gingen in das Haus des Evangelisten Philippus, der einer von den 7 war, und blieben bei ihm. Er hatte 4 Töchter, prophetisch begabte Jungfrauen. Wir blieben mehrere Tage. Da kam von Judäa ein Prophet namens Agabus herab und suchte uns auf. Er nahm den Gürtel des Paulus, band sich Füße und Hände und sagte: So spricht der Heilige Geist. Den Mann, dem dieser Gürtel gehört, werden die Juden in Jerusalem ebenso fesseln und den Heiden ausliefern. Als wir das hörten, redeten wir ihm zusammen mit den Einheimischen zu, nicht nach Jerusalem hinaufzuziehen. Doch Paulus antwortete: Warum weint ihr und macht mir das Herz schwer? Ich bin nicht nur bereit, mich fesseln zu lassen, sondern auch in Jerusalem für den Namen Jesu des Herrn zu sterben. Da er sich nicht überreden ließ, gaben wir nach und sagten: Der Wille des Herrn geschehe. Nach diesen Tagen bereiteten wir uns zur Reise vor und zogen hinauf nach Jerusalem. Auch einige Jünger aus Caesarea begleiteten uns und brachten uns zu einem gewissen Nason aus Zypern, bei dem wir wohnen sollten. Er war ein Jünger aus der Anfangszeit. Als wir nach Jerusalem kamen, wurden wir von den Brüdern freudig empfangen. Am folgenden Tag ging Paulus mit uns zu Jakobus. Auch alle Ältesten fanden sich ein. Er begrüßte sie und berichtete im Einzelnen alles, was Gott durch seinen Dienst unter den Heiden getan hatte. Als sie das hörten, priesen sie Gott und sagten zu ihm: Du siehst, Bruder, wie viele Tausende unter den Juden gläubig geworden sind, und sie alle sind Eiferer für das Gesetz. Nun hat man ihnen von dir erzählt: Du lehrst alle unter den Heiden lebenden Juden, von Mose abzufallen und forderst sie auf, ihre Kinder nicht zu beschneiden und sich nicht an die Bräuche zu halten. Was nun? Sicher werden sie hören, dass du gekommen bist. Tu also, was wir dir sagen. Bei uns sind 4 Männer, die ein Gelübde auf sich genommen haben. Nimm sie mit und weihe dich zusammen mit ihnen. Trag die Kosten für sie, damit sie sich das Haar abscheren lassen können. So wird jeder einsehen, dass an dem, was man von dir erzählt hat, nichts ist, sondern dass auch du das Gesetz genau beachtest. Über die gläubig gewordenen Heiden aber haben wir ja einen Beschluss gefasst und ihnen geschrieben, sie sollten sich vor Götzenopferfleisch, Blut, Ersticktem und Unzucht hüten. Da nahm Paulus die Männer mit und weihte sich am nächsten Tag zusammen mit ihnen, ging dann in den Tempel und meldete das Ende der Weihetage an, damit für jeden von ihnen das Opfer dargebracht werde. Als die 7 Tage zu Ende gingen, sahen ihn die Juden aus der Provinz Asien im Tempel. Sie brachten das ganze Volk in Aufruhr, ergriffen ihn und schrien: Israeliten! kommt zu Hilfe. Das ist der Mensch, der in aller Welt Lehren verbreitet, die sich gegen das Volk und das Gesetz und gegen diesen Ort richten. Er hat sogar Griechen in den Tempel mitgenommen und diesen heiligen Ort entweiht. Sie hatten nämlich kurz zuvor den Epheser Trophimus mit ihm zusammen in der Stadt gesehen und meinten, Paulus habe ihn in den Tempel mitgenommen. Da geriet die ganze Stadt in Aufregung und es gab einen Volksauflauf. Sie ergriffen Paulus und zerrten ihn aus dem Tempel. Und sofort wurden die Tore geschlossen. Schon wollten sie ihn umbringen. Da brachte man dem Obersten der Kohorte die Meldung hinauf, ganz Jerusalem ist in Aufruhr. Da nahm er sogleich Soldaten und Hauptleute hinzu und eilte zu ihnen hinunter. Als sie den Obersten und die Soldaten sahen, hörten sie auf, Paulus zu schlagen. Der Oberst trat hinzu, ergriff ihn, ließ ihn mit zwei Ketten fesseln und fragte, wer er sei und was er getan habe. In der Menge schrien die einen dies, die anderen das. Da er wegen des Getümmels nichts Sicheres ermitteln konnte, befahl er, ihn in die Kaserne zu führen. Als Paulus an die Freitreppe kam, mussten ihn die Soldaten wegen des Ansturms der Masse tragen. Denn die Volksmenge lief hinterher und schrie, »Weg mit ihm!« Als man Paulus in die Kaserne bringen wollte, sagte er zum Obersten, »Darf ich ein Wort mit dir reden?« Der antwortete, »Du verstehst Griechisch? Dann bist du also nicht der Ägypter, der vor einiger Zeit einen Aufruhr angezettelt und die 4000 Sikarier in die Wüste hinausgeführt hat?« Paulus antwortete, »Ich bin ein Jude aus Tarsus in Kilikien, Bürger einer nicht unbedeutenden Stadt. Ich bitte dich, gestatte mir, zum Volk zu sprechen.« Als der Oberst es erlaubte, stellte sich Paulus auf die Freitreppe und gab dem Volk mit der Hand ein Zeichen. Alles wurde still. Und er redete sie in hebräischer Sprache an.

22. Kapitel. Brüder und Väter, hört jetzt, was ich euch zu meiner Verteidigung zu sagen habe. Als sie hörten, dass er in hebräischer Sprache zu ihnen redete, waren sie noch ruhiger. Und er sagte: Ich bin ein Jude, geboren in Tarsus in Kilikien, hier in dieser Stadt erzogen, zu Füßen Gamaliels. Genau nach dem Gesetz der Väter ausgebildet, ein Eiferer für Gott, wie ihr alle es heute seid.

Ich stürzte zu Boden und hörte eine Stimme zu mir sagen, »Saul, Saul, warum verfolgst du mich?« Ich antwortete, »Wer bist du, Herr?« Er sagte zu mir, »Ich bin Jesus, der Nazuräer, den du verfolgst.« Meine Begleiter sahen zwar das Licht, die Stimme dessen aber, der zu mir sprach, hörten sie nicht. Ich sagte, »Herr, was soll ich tun?« Der Herr antwortete, »Steh auf und geh nach Damaskus. Dort wird dir alles gesagt werden, was dir zu tun bestimmt ist.« Da ich aber vom Glanz jenes Lichtes geblendet war, so dass ich nicht mehr sehen konnte, wurde ich von meinen Begleitern an der Hand geführt und gelangte so nach Damaskus. Ein gewisser Hananias, ein frommer Mann nach dem Gesetz, der bei allen Juden dort in gutem Ruf stand, kam zu mir, trat vor mich und sagte, »Bruder Saul, du sollst wieder sehen.« Und im gleichen Augenblick konnte ich ihn sehen. Er sagte, »Der Gott unserer Väter hat dich dazu erwählt, seinen Willen zu erkennen, den Gerechten zu sehen und die Stimme seines Mundes zu hören. Denn du wirst vor allen Menschen sein Zeuge sein für das, was du gesehen und gehört hast. Was zögerst du jetzt? Steh auf, lass dich taufen und deine Sünden abwaschen und rufe seinen Namen an.« Es geschah aber, als ich nach Jerusalem zurückgekehrt war und im Tempel betete, dass ich in eine Verzückung geriet. Und ich sah ihn, wie er zu mir sagte, »Beeil dich, verlasse sofort Jerusalem, denn sie werden dein Zeugnis über mich nicht annehmen.« Da sagte ich, »Herr, sie wissen doch, dass ich es war, der jene, die an dich glauben, ins Gefängnis werfen und in den Synagogen auspeitschen ließ. Auch als das Blut deines Zeugen Stephanus vergossen wurde, stand ich dabei. Ich stimmte zu und passte auf die Kleider derer auf, die ihn umbrachten. Aber er sagte zu mir, »Brich auf, denn ich will dich in die Ferne zu den Heiden senden.« Bis zu diesem Wort hörten sie ihm zu. Dann fingen sie an zu schreien, »Weg vom Erdboden mit so einem Menschen! Er darf nicht am Leben bleiben!« Sie lärmten, zerrissen ihre Kleider und warfen Staub in die Luft. Da befahl der Oberst, ihn in die Kaserne zu führen und ordnete an, ihn unter Geißelschlägen zu verhören. Auf diese Weise wollte er herausfinden, warum sie derart gegen ihn tobten. Als sie ihn aber für die Geißelung festbanden, sagte Paulus zu dem Hauptmann, der dabei stand, »Dürft ihr jemand, der das römische Bürgerrecht besitzt, geißeln? Noch dazu ohne Verurteilung?« Als der Hauptmann das hörte, ging er zum Obersten, meldete es und sagte, »Was hast du vor? Der Mann ist Römer.« Der Oberst kam zu Paulus und fragte ihn, »Sag mir, bist du wirklich Römer?« Er antwortete, »Ja.« Da antwortete der Oberst, »Ich habe für dieses Bürgerrecht ein Vermögen gezahlt.« Paulus sagte, »Ich aber bin als Römer geboren.« Sofort ließen die, welche ihn verhören sollten, von ihm ab. Und der Oberst ängstigte sich, weil er bedachte, dass es ein Römer war und er ihn hatte fesseln lassen. Weil er genau wissen wollte, was die Juden ihm vorwarfen, ließ er ihn am nächsten Tag aus dem Gefängnis holen und befahl, die Hohepriester und der ganze Hohe Rat sollten sich versammeln. Und er ließ Paulus hinunterführen und ihnen gegenüberstellen.

22. Kapitel. Paulus schaute mit festem Blick auf den Hohen Rat und sagte: Brüder, bis zum heutigen Tag lebe ich vor Gott mit völlig reinem Gewissen. Der Hohepriester Hananias aber befahl denen, die bei ihm standen, ihn auf den Mund zu schlagen. Da sagte Paulus zu ihm: Dich wird Gott schlagen, du getünchte Wand. Du sitzt hier, um mich nach dem Gesetz zu richten, und entgegen dem Gesetz befiehlst du mich zu schlagen? Die Umstehenden sagten: Du wagst es, den Hohepriester Gottes zu schmähen? Paulus antwortete: Ich wusste nicht, Brüder, dass er der Hohepriester ist, denn es heißt in der Schrift: Einen Fürsten deines Volkes sollst du nicht verfluchen. Da Paulus aber wusste, dass der eine Teil zu den Sadduzäern, der andere zu den Pharisäern gehörte, rief er vor dem Hohen Rat aus: Brüder, ich bin Pharisäer und ein Sohn von Pharisäern. Wegen der Hoffnung und wegen der Auferstehung der Toten stehe ich vor Gericht. Als er das sagte, brach ein Streit zwischen den Pharisäern und den Sadduzäern aus, und die Versammlung spaltete sich. Die Sadduzäer behaupten nämlich, es gebe weder Auferstehung noch Engel noch Geist. Die Pharisäer dagegen bekennen sich zu all dem. Es erhob sich ein lautes Geschrei, und einige Schriftgelehrte aus dem Kreis der Pharisäer standen auf und verfochten ihre Ansicht. Sie sagten: Wir finden nichts Schlimmes an diesem Menschen. Vielleicht hat doch ein Geist oder ein Engel zu ihm gesprochen. Als aber der Streit heftig wurde, befürchtete der Oberst, sie könnten Paulus zerreißen. Daher ließ er die Wachtruppe herabkommen, ihn mit Gewalt aus ihrer Mitte herausholen und in die Kaserne bringen. In der folgenden Nacht aber trat der Herr zu Paulus und sagte: Hab Mut, denn so wie du in Jerusalem meine Sache bezeugt hast, sollst du auch in Rom Zeugnis ablegen. Nach Tagesanbruch rotteten sich die Juden zusammen und verschworen sich, weder zu essen noch zu trinken, bis sie Paulus getötet hätten. An dieser Verschwörung waren mehr als 40 Männer beteiligt. Sie gingen zu den Hohepriestern und den Ältesten und sagten: Wir haben mit einem heiligen Eid geschworen, nichts zu essen, bis wir Paulus getötet haben. Geht also jetzt zusammen mit dem Hohen Rat zum Obersten und bittet ihn, Paulus zu euch herunterzuführen, da ihr den Fall noch genauer untersuchen wollt. Wir aber halten uns bereit, um ihn noch bevor er hierher kommt, umzubringen. Der Sohn der Schwester des Paulus erfuhr jedoch von dem Anschlag. Er ging in die Kaserne und verständigte Paulus. Paulus ließ einen der Hauptleute rufen und sagte: Bring diesen jungen Mann zum Obersten, denn er hat ihm etwas zu melden. Der nahm ihn mit sich, brachte ihn zum Obersten und sagte: Der Gefangene Paulus hat mich gerufen und gebeten, diesen jungen Mann zu dir zu führen, da er dir etwas mitzuteilen habe. Der Oberst fasste ihn bei der Hand, nahm ihn beiseite und fragte: Was hast du mir zu melden? Er antwortete: Die Juden haben verabredet, dich zu bitten, du mögest morgen den Paulus vor den Hohen Rat hinunterführen lassen. Angeblich wollen sie Genaueres über ihn erfahren. Lass du dich nicht von ihnen überreden, denn mehr als 40 Männer von ihnen lauern ihm auf. Sie haben sich geschworen, weder zu essen noch zu trinken, bis sie ihn umgebracht haben. Schon stehen sie bereit und warten auf deine Anordnung. Der Oberst befahl dem jungen Mann: Sag niemandem etwas darüber, dass du mir das angezeigt hast. Dann ließ er ihn gehen. Er rief zwei von den Hauptleuten und gab ihnen den Befehl: Haltet von der dritten Stunde der Nacht an 200 Soldaten zum Marsch nach Caesarea bereit, außerdem 70 Reiter und 200 Leichtbewaffnete. Auch Tragtiere soll man bereitstellen, Paulus aufsitzen lassen und sicher zum Statthalter Felix bringen. Und er schrieb einen Brief mit folgendem Inhalt:
Claudius Lysias entbietet dem erlauchten Statthalter Felix seinen Gruß. Dieser Mann wurde von den Juden ergriffen und wäre beinahe von ihnen umgebracht worden. Ich habe mit der Wachtruppe eingegriffen und ihn herausgeholt. Ich hatte nämlich erfahren, dass er Römer ist. Und weil ich ermitteln wollte, wessen sie ihn beschuldigen, brachte ich ihn vor ihren Hohen Rat. Ich fand heraus, dass er wegen Streitfragen über ihr Gesetz angeschuldigt wird, dass aber keine Anklage gegen ihn vorliegt, die Tod oder Haft verdient. Da mir aber angezeigt wurde, gegen den Mann sei ein Anschlag geplant, schicke ich ihn sogleich zu dir. Auch habe ich die Kläger angewiesen, ihre Sache gegen ihn bei dir vorzubringen. Die Soldaten übernahmen Paulus, wie ihnen befohlen war, und brachten ihn bei Nacht bis Antipatris. Am nächsten Tag ließen sie die Reiter mit ihm weiterziehen und kehrten in die Kaserne zurück. Diese gaben nach ihrer Ankunft in Caesarea den Brief beim Statthalter ab und führten ihm Paulus vor. Er las den Brief und fragte Paulus, aus welcher Provinz er stamme. Als er hörte, er sei aus Kilikien, sagte er: »Ich werde dich vernehmen, sobald deine Ankläger eingetroffen sind.« Dann befahl er, ihn im Prätorium des Herodes in Gewahrsam zu halten.

24. Kapitel. Nach 5 Tagen kam der Hohepriester Hananias mit einigen Ältesten und dem Anwalt Tertullus herab, und sie brachten beim Statthalter ihre Klage gegen Paulus vor. Er wurde herbeigeholt, und Tertullus erhob Anklage mit folgenden Worten: Tiefen Frieden genießen wir durch dich, und durch deine Umsicht hat sich für dieses Volk vieles gebessert. Das erkennen wir immer und überall mit großer Dankbarkeit an, erlauchter Felix. Um dich aber nicht länger bemühen zu müssen, bitte ich dich, uns in deiner Milde kurz anzuhören. Wir finden nämlich, dieser Mann ist eine Pest, ein Unruhestifter bei allen Juden in der Welt und ein Rädelsführer der Nazoräer-Sekte. Er hat sogar versucht, den Tempel zu entweihen. Wir haben ihn festgenommen. Wenn du ihn verhörst, wirst du selbst alles ermitteln können, wessen wir ihn anklagen. Und die Juden unterstützten ihn, indem sie behaupteten, so sei es. Auf einen Wink des Statthalters erwiderte Paulus: Da ich dich seit vielen Jahren als Richter für dieses Volk kenne, verteidige ich meine Sache voll Zuversicht. Wie du feststellen kannst, sind erst 12 Tage vergangen, seit ich nach Jerusalem hinaufgezogen bin, um Gott anzubeten. Sie haben mich weder im Tempel, noch in den Synagogen, noch anderswo in der Stadt dabei angetroffen, dass ich ein Streitgespräch mit jemandem geführt oder einen Aufruhr im Volk erregt hätte. Sie können dir auch nichts von dem beweisen, was sie mir jetzt vorwerfen. Das allerdings bekenne ich dir. Dem Weg entsprechend, den sie eine Sekte nennen, diene ich dem Gott meiner Väter. Ich glaube an alles, was im Gesetz und in den Propheten steht, und ich habe dieselbe Hoffnung auf Gott, die auch diese hier haben, dass es eine Auferstehung der Gerechten und Ungerechten geben wird. Deshalb bemühe ich mich auch vor Gott und den Menschen immer ein untadeliges Gewissen zu haben. Nach mehreren Jahren bin ich nun zu meinem Volk gekommen, um Spenden zu überbringen und zu opfern. Als ich mich zu diesem Zweck im Tempel hatte heiligen lassen, fanden mich nicht mit einer Volksmenge und nicht bei einem Tumult einige Juden aus der Provinz Asien. Sie müssten vor dir erscheinen und Anklage erheben, wenn sie etwas gegen mich vorzubringen haben. Oder diese hier sollen doch selbst sagen, was für ein Vergehen sie herausgefunden haben, als ich vor dem Hohen Rat stand. Es sei denn der eine Satz, den ich, als ich vor ihnen stand, ausgerufen habe: Wegen der Auferstehung der Toten stehe ich heute vor eurem Gericht. Nachdem Felix genauere Kenntnis über den Weg gewonnen hatte, vertagte er den Fall mit den Worten: Sobald der Oberst Lysias herabkommt, werde ich eure Sache entscheiden. Den Hauptmann wies er an, Paulus weiter in Gewahrsam zu halten, jedoch in leichter Haft und niemanden von den Seinen daran zu hindern, ihm zu Diensten zu sein. Einige Tage darauf erschien Felix mit seiner Gemahlin Drusilla, einer Jüdin, ließ Paulus holen und hörte ihn an über den Glauben an Christus Jesus. Als aber die Rede auf Gerechtigkeit, Enthaltsamkeit und das bevorstehende Gericht kam, geriet Felix in Furcht und unterbrach ihn. »Für jetzt kannst du gehen. Wenn ich Zeit finde, werde ich dich wieder rufen.« Dabei hoffte er zugleich, von Paulus Geld zu erhalten. Deshalb ließ er ihn auch häufiger kommen und unterhielt sich mit ihm. Nach 2 Jahren aber wurde Porcius Festus Nachfolger des Felix, und weil Felix den Juden einen Gefallen erweisen wollte, ließ er Paulus in der Haft zurück.

25. Kapitel. Als Festus in der Provinz eingetroffen war, zog er 3 Tage später von Caesarea nach Jerusalem hinauf. Da erstatteten die Hohepriester und die Vornehmsten der Juden bei ihm Anzeige gegen Paulus. Sie ersuchten ihn, gegen Paulus vorzugehen, und baten ihn um den Gefallen, Paulus nach Jerusalem bringen zu lassen. Sie wollten ihn nämlich unterwegs aus einem Hinterhalt heraus ermorden. Festus jedoch antwortete, Paulus bleibe in Caesarea in Haft und er selbst wolle in Kürze abreisen. Die unter euch, die dafür zuständig sind, sagte er, können mit hinabkommen und wenn gegen den Mann etwas vorliegt, sollen sie gegen ihn Anklage erheben. Er hielt sich nicht länger als 8 oder 10 Tage bei ihnen auf, dann reiste er nach Caesarea hinab. Am folgenden Tag setzte er sich auf den Richterstuhl und ließ Paulus vorführen. Als dieser erschien, umringten ihn die Juden, die von Jerusalem herabgekommen waren, und brachten viele schwere Beschuldigungen vor, konnten sie aber nicht beweisen. Paulus verteidigte sich: Ich habe mich weder gegen das Gesetz der Juden, noch gegen den Tempel, noch gegen den Kaiser vergangen. Festus jedoch wollte den Juden einen Gefallen erweisen und antwortete dem Paulus: Willst du nach Jerusalem hinaufgehen und dich dort vor mir wegen dieser Dinge richten lassen? Paulus sagte: Ich stehe vor dem Richterstuhl des Kaisers und da muss ich gerichtet werden. Den Juden habe ich kein Unrecht getan, wie auch du sehr wohl weißt. Wenn ich wirklich schuldig bin und etwas getan habe, was des Todes würdig wäre, weigere ich mich nicht zu sterben. Wenn aber ihre Anklage gegen mich unbegründet ist, kann mich niemand ihnen ausliefern. Ich lege Berufung beim Kaiser ein. Da besprach sich Festus mit seinen Ratgebern und antwortete: An den Kaiser hast du appelliert, zum Kaiser sollst du gehen. Einige Tage später trafen König Agrippa und Berenike in Caesarea ein, um Festus ihre Aufwartung zu machen. Sie blieben mehrere Tage dort. Da trug Festus dem König den Fall des Paulus vor und sagte: Von Felix ist ein Mann als Gefangener zurückgelassen worden, gegen den die Hohepriester und die Ältesten der Juden, als ich in Jerusalem war, vorstellig wurden. Sie forderten seine Verurteilung, ich aber erwiderte ihnen, es sei bei den Römern nicht üblich, einen Menschen auszuliefern, bevor nicht der Angeklagte den Anklägern gegenübergestellt sei und Gelegenheit erhalten habe, sich gegen die Anschuldigungen zu verteidigen. Als sie dann zusammen hierher kamen, setzte ich mich ohne jeden Verzug tags darauf auf den Richterstuhl und ließ den Mann vorführen. Bei der Gegenüberstellung brachten die Kläger keine Anklage wegen solcher Verbrechen vor, die ich vermutet hatte. Sie führten nur einige Streitfragen gegen ihn ins Feld, die ihre Religion und einen gewissen Jesus betreffen, der gestorben ist, von dem Paulus aber behauptet, er lebe. Da ich mich auf die Untersuchung dieser Dinge nicht verstand, fragte ich, ob er nach Jerusalem gehen wolle, um sich dort deswegen richten zu lassen. Paulus jedoch legte Berufung ein. Er wollte bis zur Entscheidung des Kaisers in Schutzhaft bleiben. Daher gab ich Befehl, ihn in Gewahrsam zu halten, bis ich ihn zum Kaiser schicken kann. Da sagte Agrippa zu Festus: Ich würde diesen Menschen auch gern selbst hören. Morgen, antwortete er, sollst du ihn hören. So kamen am folgenden Tag Agrippa und Berenike mit großem Gepränge und betraten die Audienzhalle zusammen mit den obersten und den vornehmsten Männern der Stadt. Auf Befehl des Festus wurde Paulus vorgeführt und Festus sagte: König Agrippa und all ihr Männer, die ihr hier bei uns seid, da seht ihr den Mann, dessen wegen mich die Menge der Juden in Jerusalem und auch hier bestürmt hat, mit ihrem Geschrei, er dürfe nicht länger am Leben bleiben. Ich aber konnte nicht feststellen, dass er etwas begangen hat, was des Todes würdig ist. Da er jedoch selbst an die kaiserliche Majestät appelliert hat, habe ich beschlossen, ihn dorthin zu schicken. Etwas Genaues über ihn weiß ich meinem Herrn allerdings nicht zu schreiben. Darum habe ich ihn euch und vor allem dir
König Agrippa vorführen lassen, um nach dem Verhör zu wissen, was ich schreiben kann. Denn es scheint mir unsinnig, einen Gefangenen zu schicken, ohne anzugeben, was man ihm vorwirft.

26. Kapitel. Da sagte Agrippa zu Paulus: Du hast die Erlaubnis, in eigener Sache zu reden. Paulus erhob die Hand und sagte zu seiner Verteidigung: Ich schätze mich glücklich, König Agrippa, dass ich mich heute vor dir verteidigen darf, wegen all der Dinge, die mir die Juden vorwerfen, besonders da du ein Kenner aller jüdischen Bräuche und Streitfragen bist. Deshalb bitte ich, mich großmütig anzuhören. Das Leben, das ich seit meiner Jugend bei meinem Volk und in Jerusalem geführt habe, ist allen Juden von Anfang an bekannt. Ich bin ihnen von früher her bekannt, und wenn sie wollen, können sie bezeugen, dass ich nach der strengsten Richtung unserer Religion gelebt habe, nämlich als Pharisäer. Und jetzt stehe ich vor Gericht, wegen der Hoffnung auf die Verheißung, die von Gott an unsere Väter ergangen ist. Unser 12-Stämme-Volk hofft, sie zu erlangen, und deshalb dient es Gott unablässig bei Tag und Nacht. Dieser Hoffnung wegen, König, werde ich von den Juden angeklagt. Warum haltet ihr es für unglaubhaft, dass Gott Tote auferweckt? Ich selbst meinte, ich müsste den Namen Jesu des Nazaräers heftig bekämpfen. Das habe ich in Jerusalem denn auch getan. Ich ließ mir von den Hohepriestern Vollmacht geben und sperrte viele der Heiligen ins Gefängnis. Und wenn sie getötet werden sollten, stimmte ich zu. Und in allen Synagogen habe ich oft versucht, sie durch Strafen zur Lästerung zu zwingen. In maßloser Wut habe ich sie sogar bis in Städte außerhalb des Landes verfolgt. So zog ich auch mit der Vollmacht und Erlaubnis der Hohepriester nach Damaskus. Da sah ich unterwegs, König, mitten am Tag ein Licht, das mich und meine Begleiter vom Himmel her umstrahlte, heller als die Sonne. Wir alle stürzten zu Boden, und ich hörte eine Stimme auf Hebräisch zu mir sagen: Saul, Saul, warum verfolgst du mich? Es wird dir schwer fallen, gegen den Stachel auszuschlagen. Ich antwortete: Wer bist du, Herr? Der Herr sagte: Ich bin Jesus, den du verfolgst. Steh auf, stell dich auf deine Füße, denn ich bin dir erschienen, um dich zum Diener und Zeugen dessen zu erwählen, was du gesehen hast und wie ich mich dir noch zeigen werde. Ich will dich aus dem Volk und den Heiden aussondern, zu denen ich dich sende, um ihnen die Augen zu öffnen. Denn sie sollen sich von der Finsternis zum Licht und von der Macht des Satans zu Gott bekehren und sollen durch den Glauben an mich die Vergebung der Sünden empfangen und mit den Geheiligten am Erbe teilhaben. Daher, König Agrippa, habe ich mich der himmlischen Erscheinung nicht widersetzt, sondern zuerst denen in Damaskus und in Jerusalem, dann im ganzen Land Judäa und bei den Heiden verkündet, sie sollten umkehren, sich Gott zuwenden und der Umkehr entsprechende Taten tun. Aus diesem Grund haben mich einige Juden im Tempel ergriffen und versucht, mich umzubringen. Doch ich habe Gottes Hilfe erfahren bis zum heutigen Tag. So stehe ich da als Zeuge für groß und klein und sage nichts anderes als das, was nach dem Wort der Propheten und des Mose geschehen soll: dass der Christus leiden müsse und dass er als Erster von den Toten auferstanden dem Volk und den Heiden ein Licht verkünden werde. Als er sich mit diesen Worten verteidigte, rief Festus laut: Du bist von Sinnen, Paulus. Das viele Schriftstudium treibt dich zum Wahnsinn. Paulus erwiderte: Ich bin nicht von Sinnen, erlauchter Festus. Was ich sage, ist wahr und vernünftig. Der König versteht sich auf diese Dinge, deshalb spreche ich auch freimütig zu ihm. Ich bin überzeugt, dass ihm nichts davon entgangen ist, das alles hat sich ja nicht in irgendeinem Winkel zugetragen. König Agrippa, glaubst du den Propheten? Ich weiß, du glaubst. Darauf sagte Agrippa zu Paulus: Bald überredest du mich und machst mich zum Christen. Paulus antwortete: Ich wünschte mir von Gott, dass bald oder später nicht nur du, sondern alle, die mich heute hören, das werden, was ich bin. Freilich
ohne diese Fesseln. Da erhoben sich der König und der Statthalter, auch Berenike und alle, die bei ihnen saßen. Sie zogen sich zurück, besprachen sich miteinander und sagten: Dieser Mensch tut nichts, was Tod oder Haft verdient. Und Agrippa sagte zu Festus: Dieser Mensch könnte freigelassen werden, wenn er nicht an den Kaiser appelliert hätte.

27. Kapitel. Als unsere Abfahrt nach Italien feststand, wurden Paulus und einige andere Gefangene einem Hauptmann der kaiserlichen Kohorte namens Julius übergeben. Wir bestiegen ein Schiff aus Adramyttium, das die Orte entlang der Küste Kleinasiens anlaufen sollte, und fuhren ab. Bei uns war Aristarch, der Mazedonier aus Thessalonik. Am anderen Tag liefen wir in Sidon ein, und Julius, der Paulus menschenfreundlich behandelte, erlaubte ihm, zu seinen Freunden zu gehen und sich versorgen zu lassen. Von dort fuhren wir weiter und umsegelten, weil wir Gegenwind hatten, Zypern. Wir fuhren durch das Meer von Kilikien und Pamphylien und erreichten Myra in Lykien. Dort fand der Hauptmann ein alexandrinisches Schiff, das nach Italien fuhr, und er brachte uns an Bord. Viele Tage kamen wir nur langsam vorwärts und mit Mühe erreichten wir die Höhe von Knidos. Da uns der Wind nicht herankommen ließ, umsegelten wir Kreta bei Salmone, fuhren unter Mühe an Kreta entlang und erreichten einen Ort namens Kaloi Limenes, in dessen Nähe die Stadt Lasea liegt. Da inzwischen längere Zeit vergangen und die Schifffahrt bereits unsicher geworden war, sogar das Fasten war schon vorüber, warnte Paulus und sagte: »Männer, ich sehe, die Fahrt wird mit Gefahr und großem Schaden verbunden sein, nicht nur für die Ladung und das Schiff, sondern auch für unser Leben.« Der Hauptmann aber vertraute dem Steuermann und dem Kapitän mehr als den Worten des Paulus. Da der Hafen zum Überwintern ungeeignet war, beschloss die Mehrheit weiterzufahren, um nach Möglichkeit Phönix zu erreichen, einen nach Südwesten und Nordwesten offenen Hafen Kretas. Dort wollten sie überwintern. Als leichter Südwind aufkam, meinten sie, ihr Vorhaben sei schon geglückt. Sie lichteten den Anker und fuhren dicht an Kreta entlang. Doch kurz darauf brach von der Insel her ein Orkan los, Eurakylon genannt. Das Schiff wurde mitgerissen und weil es nicht mehr gegen den Wind gedreht werden konnte, gaben wir auf und ließen uns treiben. Während wir unter einer kleinen Insel namens Kauda hinfuhren, konnten wir das Beiboot nur mit Mühe in die Gewalt bekommen. Sie hoben es hoch, dann sicherten sie das Schiff, indem sie Taue darum herum spannten. Weil sie fürchteten, in die Syrte zu geraten, ließen sie den Treibanker hinab und trieben dahin. Da wir vom Sturm hart bedrängt wurden, erleichterten sie am nächsten Tag das Schiff und am dritten Tag warfen sie eigenhändig die Schiffsausrüstung über Bord. Mehrere Tage hindurch zeigten sich weder Sonne noch Sterne und der heftige Sturm hielt an. Schließlich schwand uns alle Hoffnung auf Rettung. Niemand wollte mehr essen. Da trat Paulus in ihre Mitte und sagte: »Männer, man hätte auf mich hören und von Kreta nicht abfahren sollen, dann wären uns diese Gefahr und dieses Ungemach erspart geblieben. Doch jetzt ermahne ich euch, verliert nicht den Mut. Niemand von euch wird sein Leben verlieren. Nur das Schiff wird untergehen. Denn in dieser Nacht ist ein Engel Gottes, dem ich gehöre und dem ich diene, zu mir gekommen und hat gesagt: Fürchte dich nicht, Paulus, du musst vor den Kaiser treten. Und siehe, Gott hat dir alle geschenkt, die mit dir fahren. Habt also Mut, Männer, denn ich vertraue auf Gott, dass es so kommen wird, wie mir gesagt worden ist. Wir müssen allerdings an einer Insel stranden. Als wir schon die 14. Nacht auf der Adria trieben, merkten die Matrosen um Mitternacht, dass sich ihnen Land näherte. Sie warfen das Lot hinab und maßen 20 Faden. Kurz danach loteten sie nochmals und maßen 15 Faden. Aus Furcht, wir könnten auf Klippen laufen, warfen sie vom Heck aus 4 Anker und wünschten den Tag herbei. Als aber die Matrosen unter dem Vorwand, sie wollten vom Bug aus Anker auswerfen, vom Schiff zu fliehen versuchten und das Beiboot ins Meer hinunterließen, sagte Paulus zum Hauptmann und zu den Soldaten: »Wenn sie nicht auf dem Schiff bleiben, könnt ihr nicht gerettet werden.« Da kappten die Soldaten die Taue des Beibootes und ließen es forttreiben.
Als es nun Tag werden wollte, ermahnte Paulus alle, etwas zu essen und sagte, »Heute ist schon der 14. Tag, dass ihr ausharrt, ohne auch nur die geringste Nahrung zu euch zu nehmen. Deshalb ermahne ich euch, nehmt Nahrung zu euch, das ist gut für eure Rettung, denn keinem von euch wird auch nur ein Haar von seinem Kopf verloren gehen.« Nach diesen Worten nahm er Brot, dankte Gott vor den Augen aller, brach es und begann zu essen. Da fassten alle Mut und nahmen Nahrung zu sich. Wir waren im Ganzen 276 Menschen an Bord. Nachdem sie sich satt gegessen hatten, warfen sie das Getreide ins Meer, um das Schiff zu erleichtern. Als es nun Tag wurde, entdeckten sie eine Bucht mit flachem Strand. Auf ihn wollten sie, wenn möglich, das Schiff auflaufen lassen. Das Land selbst war ihnen unbekannt. Sie machten die Anker los und ließen sie im Meer zurück. Zugleich lösten sie die Haltetaue der Steuerruder, hissten das Vorsegel und hielten mit dem Wind auf den Strand zu. Als sie aber auf eine Sandbank gerieten, strandeten sie mit dem Schiff. Der Bug bohrte sich ein und saß unbeweglich fest. Das Heck aber begann in der Brandung zu zerbrechen. Da beschlossen die Soldaten, die Gefangenen zu töten, damit keiner schwimmend entkommen könne. Der Hauptmann aber wollte Paulus retten und hinderte sie an ihrem Vorhaben. Er befahl, dass zuerst alle, die schwimmen konnten, über Bord springen und das Land erreichen sollten, dann die übrigen, teils auf Planken, teils auf anderen Schiffstrümmern. So kam es, dass alle ans Land gerettet wurden.

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1: 28. Kapitel. Als wir gerettet waren, erfuhren wir, dass die Insel Malta heißt. Die Einheimischen erwiesen uns ungewöhnliche Menschenfreundlichkeit. Sie zündeten ein Feuer an und holten uns alle zu sich, weil es zu regnen begann und kalt war. Als Paulus einen Haufen Reisig zusammenraffte und auf das Feuer legte, fuhr infolge der Hitze eine Viper heraus und biss sich an seiner Hand fest. Als die Einheimischen das Tier an seiner Hand hängen sahen, sagten sie zueinander: »Dieser Mensch ist gewiss ein Mörder. Die Rachegöttin lässt ihn nicht leben, obwohl er dem Meer entkommen ist.« Er aber schüttelte das Tier von sich ab ins Feuer und erlitt keinen Schaden. Da erwarteten sie, er werde anschwellen oder plötzlich tot umfallen. Als sie aber eine Zeit lang gewartet hatten und sahen, dass ihm nichts Schlimmes geschah, änderten sie ihre Meinung und sagten, er sei ein Gott. In jener Gegend lagen Landgüter, die dem Publius, dem Ersten der Insel, gehörten. Er nahm uns auf und bewirtete uns 3 Tage lang freundlich als seine Gäste. Der Vater des Publius lag gerade mit Fieber und Ruhr im Bett. Paulus ging zu ihm hinein und betete. Dann legte er ihm die Hände auf und heilte ihn. Daraufhin kamen auch die anderen Kranken der Insel herbei und wurden geheilt. Sie erwiesen uns viele Ehren und bei der Abfahrt gaben sie uns alles mit, was wir brauchten. 3 Monate später fuhren wir mit einem alexandrinischen Schiff ab, das auf der Insel überwintert hatte und die Dioskuren als Schiffszeichen trug. Wir liefen in Syrakus ein und blieben 3 Tage. Von dort fuhren wir die Küste entlang weiter und erreichten Region. Nach einem Tag setzte Südwind ein und so kamen wir in 2 Tagen nach Puteoli. Hier trafen wir Brüder. Sie baten uns, 7 Tage bei ihnen zu bleiben. Und so kamen wir nach Rom. Von dort waren uns die Brüder, die von uns gehört hatten, bis Forum Appii und Tres Tabernae entgegengekommen, um uns zu begrüßen. Als Paulus sie sah, dankte er Gott und fasste Mut. Nach unserer Ankunft in Rom erhielt Paulus die Erlaubnis, für sich allein zu wohnen, zusammen mit dem Soldaten, der ihn bewachte. 3 Tage später rief er die führenden Männer der Juden zusammen. Als sie versammelt waren, sagte er zu ihnen: »Brüder, obwohl ich mich nicht gegen das Volk oder die Sitten der Väter vergangen habe, bin ich von Jerusalem aus als Gefangener den Römern ausgeliefert worden. Diese haben mich verhört und wollten mich freilassen, da nichts Todeswürdiges gegen mich vorlag. Weil aber die Juden Einspruch erhoben, war ich gezwungen, Berufung beim Kaiser einzulegen, jedoch nicht, um mein Volk anzuklagen. Aus diesem Grund habe ich darum gebeten, euch zu sehen und sprechen zu dürfen. Denn um der Hoffnung Israels willen trage ich diese Fesseln.« Sie antworteten ihm: »Wir haben über dich weder Briefe aus Judäa erhalten, noch ist einer von den Brüdern gekommen, der uns etwas Belastendes über dich berichtet oder erzählt hätte. Wir wünschen aber von dir zu hören, was du denkst, denn von dieser Sekte ist uns bekannt, dass sie überall auf Widerspruch stößt.« Sie vereinbarten mit ihm einen bestimmten Tag, an dem sie in noch größerer Zahl zu ihm in die Wohnung kamen. Vom Morgen bis in den Abend hinein erklärte und bezeugte er ihnen das Reich Gottes und versuchte sie vom Gesetz des Mose und von den Propheten aus für Jesus zu gewinnen. Die einen ließen sich durch seine Worte überzeugen, die anderen blieben ungläubig. Sie waren uneins untereinander und gingen weg. Paulus aber sagte noch das eine Wort: »Treffend hat der Heilige Geist durch den Propheten Jesaja zu euren Vätern gesprochen. Geh zu diesem Volk und sag: Hören sollt ihr, hören aber nicht verstehen. Sehen sollt ihr, sehen aber nicht erkennen. Denn das Herz dieses Volkes ist hart geworden, und mit ihren Ohren hören sie nur schwer. Und ihre Augen halten sie geschlossen, damit sie mit ihren Augen nicht sehen und mit ihren Ohren nicht hören, damit sie mit ihrem Herzen nicht zur Einsicht kommen, sich bekehren und ich sie heile. Darum sollt ihr nun wissen, Den Heiden ist dieses Heil Gottes gesandt worden, und sie werden hören. Er blieb 2 volle Jahre in seiner Mietwohnung und empfing alle, die zu ihm kamen. Er verkündete das Reich Gottes und lehrte über Jesus Christus, den Herrn, mit allem Freimut, ungehindert.

0: Aus dem Brief an die Gemeinde in Rom.
1: Der Brief an die Römer. Paulus, Knecht Christi Jesu, berufen zum Apostel, ausgesondert das Evangelium Gottes zu verkünden, das er durch seine Propheten im Voraus verheißen hat in heiligen Schriften. Das Evangelium von seinem Sohn, der dem Fleisch nach geboren ist als Nachkomme Davids, der dem Geist der Heiligkeit nach eingesetzt ist als Sohn Gottes in Macht seit der Auferstehung von den Toten, das Evangelium von Jesus Christus, unserem Herrn. Durch ihn haben wir Gnade und Apostelamt empfangen, um unter allen Heiden Glaubensgehorsam aufzurichten, um seines Namens willen. Unter ihnen lebt auch ihr, die ihr von Jesus Christus berufen seid. An alle in Rom, die von Gott geliebt sind, die berufenen Heiligen. Gnade sei mit euch und Friede von Gott, unserem Vater, und dem Herrn Jesus Christus. Zunächst danke ich meinem Gott durch Jesus Christus für euch alle, weil euer Glaube in der ganzen Welt bekannt gemacht wird. Denn Gott, dem ich mit der Verkündigung des Evangeliums von seinem Sohn mit ganzem Herzen diene, ist mein Zeuge. Unablässig denke ich an euch in allen meinen Gebeten und bitte darum, es möge mir durch Gottes Willen endlich gelingen, zu euch zu kommen. Denn ich sehne mich danach, euch zu sehen. Ich möchte euch ein wenig mit geistlicher Gnadengabe beschenken, damit ihr gestärkt werdet. Oder besser, damit wir, wenn ich bei euch bin, miteinander Zuspruch empfangen durch den gemeinsamen Glauben, euren und meinen. Ihr sollt wissen, Brüder und Schwestern, dass ich mir schon oft vorgenommen habe, zu euch zu kommen, aber bis heute daran gehindert wurde. Denn wie bei den anderen Heiden soll meine Arbeit auch bei euch etwas Frucht bringen. Griechen und Nicht-Griechen, Gebildeten und Ungebildeten bin ich verpflichtet. Deshalb bin ich, so viel an mir liegt, bereit, auch euch in Rom das Evangelium zu verkünden. Denn ich schäme mich des Evangeliums nicht. Es ist eine Kraft Gottes zur Rettung für jeden, der glaubt, zuerst für den Juden, aber ebenso für den Griechen. Denn in ihm wird die Gerechtigkeit Gottes offenbart aus Glauben zum Glauben, wie geschrieben steht. Der aus Glauben Gerechte wird leben. Denn der Zorn Gottes wird vom Himmel herab offenbart wider alle Gottlosigkeit und Ungerechtigkeit der Menschen, die die Wahrheit durch Ungerechtigkeit niederhalten. Denn es ist ihnen offenbar, was man von Gott erkennen kann. Gott hat es ihnen offenbart. Seit Erschaffung der Welt wird nämlich seine unsichtbare Wirklichkeit an den Werken der Schöpfung mit der Vernunft wahrgenommen, seine ewige Macht und Gottheit. Daher sind sie unentschuldbar.

Sie beteten das Geschöpf an und verehrten es anstelle des Schöpfers. Gepriesen ist er in Ewigkeit. Amen. Darum lieferte Gott sie entehrenden Leidenschaften aus. Ihre Frauen vertauschten den natürlichen Verkehr mit dem widernatürlichen. Ebenso gaben auch die Männer den natürlichen Verkehr mit der Frau auf und entbrannten in Begierde zueinander. Männer treiben mit Männern Unzucht und erhalten den ihnen gebührenden Lohn für ihre Verirrung. Und da sie es nicht für wert erachteten, sich gemäß ihrer Erkenntnis an Gott zu halten, lieferte Gott sie einem haltlosen Denken aus, so dass sie tun, was sich nicht gehört. Sie sind voll Ungerechtigkeit, Schlechtigkeit, Habgier und Bosheit, voll Neid, Mord, Streit, List und Tücke. Sie verleumden und treiben üble Nachrede. Sie hassen Gott, sind überheblich, hochmütig und prahlerisch, erfinderisch im Bösen und ungehorsam gegen die Eltern. Sie sind unverständig und haltlos, ohne Liebe und Erbarmen. Sie erkennen, dass Gottes Rechtsordnung bestimmt, wer so handelt, verdient den Tod. Trotzdem tun sie es nicht nur selbst, sondern stimmen bereitwillig auch denen zu, die so handeln.

Darum bist du unentschuldbar, wer du auch bist, o Mensch, wenn du richtest. Denn worin du den anderen richtest, darin verurteilst du dich selbst, weil du, der Richtende, dasselbe tust. Wir wissen aber, dass Gottes Gericht über alle, die solche Dinge tun, der Wahrheit entspricht. Meinst du etwa, o Mensch, du könntest dem Gericht Gottes entrinnen, wenn du die richtest, die solche Dinge tun und dasselbe tust wie sie? Oder verachtest du den Reichtum seiner Güte, Geduld und Langmut? Weißt du nicht, dass Gottes Güte dich zur Umkehr treibt? Weil du aber starrsinnig bist und dein Herz nicht umkehrt, sammelst du Zorn gegen dich für den Tag des Zornes, den Tag der Offenbarung von Gottes gerechtem Gericht. Er wird jedem vergelten, wie es seine Taten verdienen, denen, die beharrlich Gutes tun und Herrlichkeit, Ehre und Unvergänglichkeit erstreben, gibt er ewiges Leben, denen aber, die selbstsüchtig sind und nicht der Wahrheit gehorchen, sondern der Ungerechtigkeit, widerfährt Zorn und Grimm. Not und Bedrängnis wird das Leben eines jeden Menschen treffen, der das Böse tut. Zuerst den Juden, aber ebenso den Griechen. Doch Herrlichkeit, Ehre und Friede werden jedem zuteil, der das Gute tut. Zuerst dem Juden, aber ebenso dem Griechen. Denn es gibt bei Gott kein Ansehen der Person. Denn die ohne das Gesetz sündigten, werden doch ohne das Gesetz zugrunde gehen, und die unter dem Gesetz sündigten, werden durch das Gesetz gerichtet werden. Denn nicht die sind vor Gott gerecht, die das Gesetz hören, sondern die das Gesetz tun, die werden für gerecht erklärt werden. Denn wenn Heiden, die das Gesetz nicht haben, von Natur aus das tun, was im Gesetz gefordert ist, so sind sie, die das Gesetz nicht haben, sich selbst Gesetz. Sie zeigen damit, dass ihnen die Forderung des Gesetzes ins Herz geschrieben ist. Ihr Gewissen legt Zeugnis davon ab. Ihre Gedanken klagen sich gegenseitig an und verteidigen sich. An jenem Tag, an dem Gott, wie ich es in meinem Evangelium verkünde, das, was im Menschen verborgen ist, durch Jesus Christus richten wird. Wenn du dich aber Jude nennst, dich auf das Gesetz verlässt und dich Gottes rühmst, seinen Willen kennst und belehrt aus dem Gesetz zu beurteilen weißt, worauf es ankommt, wenn du dir zutraust, Führer zu sein für Blinde, Licht für die in der Finsternis, Erzieher der Unverständigen, Lehrer der Unmündigen, da du im Gesetz die Verkörperung von Erkenntnis und Wahrheit besitzt. Du belehrst also andere Menschen, aber dich selbst belehrst du nicht? Du predigst, du sollst nicht stehlen, und du stiehlst? Du sagst, du sollst die Ehe nicht brechen, und brichst sie? Du verabscheust die Götzenbilder, begehst aber Tempelraub? Du rühmst dich des Gesetzes, entehrst aber Gott durch Übertreten des Gesetzes. Denn euretwegen wird unter den Heiden der Name Gottes gelästert, wie geschrieben steht. Die Beschneidung ist nämlich nützlich, wenn du das Gesetz befolgst. Übertrittst du jedoch das Gesetz, so bist du trotz deiner Beschneidung zum Unbeschnittenen geworden. Wenn aber der Unbeschnittene die Forderung des Gesetzes beachtet, wird dann nicht sein Unbeschnittensein als Beschneidung angerechnet werden? Der leiblich Unbeschnittene, der das Gesetz erfüllt, wird dich richten, weil du trotz Buchstabe und Beschneidung ein Übertreter des Gesetzes bist. Denn Jude ist nicht, wer es nach außen hin ist, und Beschneidung ist nicht, was sichtbar am Fleisch geschieht, sondern Jude ist, wer es im Verborgenen ist, und Beschneidung ist, was am Herzen, durch den Geist, nicht durch den Buchstaben geschieht. Der Ruhm eines solchen Juden kommt nicht von Menschen, sondern von Gott.

Was ist nun der Vorzug der Juden? Was der Nutzen der Beschneidung? Er ist groß in jeder Hinsicht. Vor allem, ihnen sind die Worte Gottes anvertraut. Denn was macht das schon, wenn einige untreu wurden? Wird dann etwa ihre Untreue die Treue Gottes aufheben? Keineswegs. Gott soll sich vielmehr als wahrhaftig erweisen, jeder Mensch aber als Lügner, wie geschrieben steht, damit du Recht behältst mit deinen Worten und den Sieg davonträgst, wenn man mit dir rechtet. Wenn aber unsere Ungerechtigkeit die Gerechtigkeit Gottes bestätigt, was sagen wir dann? Ist Gott, ich frage sehr menschlich, nicht ungerecht, wenn er seinen Zorn verhängt? Keineswegs! Denn wie könnte Gott die Welt sonst richten? Wenn aber die Wahrhaftigkeit Gottes sich durch meine Unwahrhaftigkeit als groß erwiesen hat und so Gott verherrlicht wird, warum werde ich dann als Sünder gerichtet? Und gilt am Ende das, womit man uns verleumdet und was einige uns in den Mund legen, lasst uns Böses tun, damit Gutes entsteht? Diese Leute werden mit Recht verurteilt. Was heißt das nun? Sind wir im Vorteil? Nicht unbedingt. Denn wir haben vorher die Anklage erhoben, dass alle, Juden wie Griechen, unter der Herrschaft der Sünde stehen. Wie geschrieben steht, es gibt keinen, der gerecht ist, auch nicht einen. Es gibt keinen Verständigen, keinen, der Gott sucht. Alle sind abtrünnig geworden, alle miteinander taugen nichts. Es gibt keinen, der Gutes tut, auch nicht einen einzigen. Ihre Kehle ist ein offenes Grab, mit ihrer Zunge betrügen sie, Schlangengift ist auf ihren Lippen, ihr Mund ist voll Fluch und Gehässigkeit, schnell sind ihre Füße, Blut zu vergießen, Verderben und Unheil sind auf ihren Wegen, und den Weg des Friedens kennen sie nicht. Die Gottesfurcht steht ihnen nicht vor Augen. Wir wissen aber, was das Gesetz sagt, sagt es denen, die unter dem Gesetz leben, damit jeder Mund gestopft und die ganze Welt vor Gott schuldig wird. Denn aus Werken des Gesetzes wird niemand vor ihm gerecht werden, denn durch das Gesetz kommt es nur zur Erkenntnis der Sünde. Jetzt aber ist unabhängig vom Gesetz die Gerechtigkeit Gottes offenbart worden, bezeugt vom Gesetz und von den Propheten, die Gerechtigkeit Gottes durch Glauben an Jesus Christus, offenbart für alle, die glauben. Denn es gibt keinen Unterschied, alle haben ja gesündigt und die Herrlichkeit Gottes verloren. Umsonst werden sie gerecht, dank seiner Gnade, durch die Erlösung in Christus Jesus. Ihn hat Gott aufgerichtet als Sühnemahl, wirksam durch Glauben, in seinem Blut, zum Erweis seiner Gerechtigkeit, durch die Vergebung der Sünden, die früher in der Zeit der Geduld Gottes begangen wurden, ja, zum Erweis seiner Gerechtigkeit in der gegenwärtigen Zeit, um zu zeigen, er selbst ist gerecht und macht den gerecht, der aus Glauben an Jesus lebt. Wo bleibt da noch das Rühmen? Es ist ausgeschlossen. Durch welches Gesetz? Durch das der Werke? Nein, durch das Gesetz des Glaubens. Denn wir sind der Überzeugung, dass der Mensch gerecht wird durch Glauben, unabhängig von Werken des Gesetzes. Oder ist Gott nur der Gott der Juden, nicht auch der Heiden? Ja, auch der Heiden. Da doch gilt, Gott ist der eine. Er wird aufgrund des Glaubens sowohl die Beschnittenen wie die Unbeschnittenen gerecht machen. Setzen wir also durch den Glauben das Gesetz außer Kraft? Im Gegenteil, wir richten das Gesetz auf.

Was sollen wir nun von Abraham sagen? Was hat er erlangt, unser leiblicher Stammvater? Wenn Abraham aufgrund von Werken Gerechtigkeit erlangt hat, dann hat er zwar Ruhm, aber nicht vor Gott. Denn was sagt die Schrift? Abraham glaubte Gott, und das wurde ihm als Gerechtigkeit angerechnet. Dem, der Werke tut, wird der Lohn nicht aus Gnade angerechnet, sondern weil er ihm zusteht. Dem aber, der keine Werke tut, sondern an den glaubt, der den Gottlosen gerecht macht, dem wird sein Glaube als Gerechtigkeit angerechnet. So preist auch David den Menschen selig, dem Gott Gerechtigkeit unabhängig von Werken anrechnet. Selig sind die, deren Frevel vergeben und deren Sünden bedeckt sind. Selig ist der Mensch, dem der Herr die Sünde nicht anrechnet. Gilt nun diese Seligpreisung nur den Beschnittenen oder auch den Unbeschnittenen? Wir sagen ja, Abraham wurde der Glaube als Gerechtigkeit angerechnet. Wie wurde er aber angerechnet? Als er beschnitten oder als er unbeschnitten war? Nicht als er beschnitten, sondern als er noch unbeschnitten war. Und das Zeichen der Beschneidung empfing er zur Besiegelung der Glaubensgerechtigkeit, die ihm als Unbeschnittenem zuteil wurde. Also ist er der Vater aller, die als Unbeschnittene glauben, so dass ihnen die Gerechtigkeit angerechnet wird. Und er ist der Vater jener Beschnittenen, die nicht nur beschnitten sind, sondern auch den Spuren des Glaubens folgen, des Glaubens, den unser Vater Abraham schon vor seiner Beschneidung hatte. Denn Abraham und seine Nachkommen erhielten nicht aufgrund des Gesetzes die Verheißung, Erben der Welt zu sein, sondern aufgrund der Glaubensgerechtigkeit. Wenn nämlich jene Erben sind, die aus dem Gesetz leben, dann ist der Glaube entleert und die Verheißung außer Kraft gesetzt. Denn das Gesetz bewirkt Zorn, wo aber kein Gesetz ist, da ist auch keine Übertretung. Deshalb gilt aus Glauben, damit auch gilt aus Gnade. Nur so bleibt die Verheißung für die ganze Nachkommenschaft gültig, nicht nur für die, welche aus dem Gesetz, sondern auch für die, welche aus dem Glauben Abrahams leben. Er ist unser aller Vater, wie geschrieben steht, ich habe dich zum Vater vieler Völker bestimmt, im Angesicht des Gottes, dem er geglaubt hat, des Gottes, der die Toten lebendig macht und das, was nicht ist, ins Dasein ruft. Gegen alle Hoffnung hat er voll Hoffnung geglaubt, dass er der Vater vieler Völker werde, nach dem Wort, so zahlreich werden deine Nachkommen sein. Ohne im Glauben schwach zu werden, bedachte er, der fast Hundertjährige, dass sein Leib und auch Sarahs Mutterschoß schon erstorben waren. Er zweifelte aber nicht im Unglauben an der Verheißung Gottes, sondern wurde stark im Glauben, indem er Gott die Ehre erwies, fest davon überzeugt, dass Gott die Macht besitzt, auch zu tun, was er verheißen hat. Darum wurde es ihm auch als Gerechtigkeit angerechnet. Doch nicht allein um seinetwillen steht geschrieben, es wurde ihm angerechnet, sondern auch um unseretwillen, denen es angerechnet werden soll, uns, die wir an den glauben, der Jesus, unseren Herrn, von den Toten auferweckt hat. Wegen unserer Verfehlungen wurde er hingegeben, wegen unserer Gerechtmachung wurde er auferweckt.

Gerecht gemacht also aus Glauben haben wir Frieden mit Gott durch Jesus Christus, unseren Herrn. Durch ihn haben wir auch im Glauben den Zugang zu der Gnade erhalten, in der wir stehen, und rühmen uns der Hoffnung auf die Herrlichkeit Gottes. Mehr noch, wir rühmen uns ebenso der Bedrängnisse, denn wir wissen, Bedrängnis bewirkt Geduld. Geduld aber Bewährung. Bewährung Hoffnung. Die Hoffnung aber lässt nicht zugrunde gehen, denn die Liebe Gottes ist ausgegossen in unsere Herzen durch den Heiligen Geist, der uns gegeben ist. Denn Christus ist, als wir noch schwach waren, für die zu dieser Zeit noch Gottlosen gestorben. Dabei wird nur schwerlich jemand für einen Gerechten sterben. Vielleicht wird er jedoch für einen guten Menschen sein Leben wagen. Gott aber erweist seine Liebe zu uns darin, dass Christus für uns gestorben ist, als wir noch Sünder waren. Nachdem wir jetzt durch sein Blut gerecht gemacht sind, werden wir durch ihn erst recht vor dem Zorn gerettet werden. Da wir mit Gott versöhnt wurden durch den Tod seines Sohnes, als wir noch Gottes Feinde waren, werden wir erst recht, nachdem wir versöhnt sind, gerettet werden durch sein Leben. Mehr noch, ebenso rühmen wir uns Gottes durch Jesus Christus, unseren Herrn, durch den wir jetzt schon die Versöhnung empfangen haben. Deshalb, wie durch einen einzigen Menschen die Sünde in die Welt kam und durch die Sünde der Tod und auf diese Weise der Tod zu allen Menschen gelangte, weil alle sündigten, Sünde war nämlich schon vor dem Gesetz in der Welt, aber Sünde wird nicht angerechnet, wo es kein Gesetz gibt. Dennoch herrschte der Tod von Adam bis Mose auch über die, welche nicht durch Übertreten eines Gebots gesündigt hatten, wie Adam, der ein Urbild des Kommenden ist. Doch anders als mit der Übertretung verhält es sich mit der Gnade. Sind durch die Übertretung des einen die vielen dem Tod anheimgefallen, so ist es recht die Gnade Gottes und die Gabe, die durch die Gnadentat des einen Menschen Jesus Christus bewirkt worden ist, den vielen reichlich zuteil geworden. Und anders als mit dem, was durch den einen Sünder verursacht wurde, verhält es sich mit dieser Gabe. Denn das Gericht führt wegen eines einzigen zur Verurteilung. Die Gnade führt aus vielen Übertretungen zur Gerechtsprechung. Denn ist durch die Übertretung des einen der Tod zur Herrschaft gekommen, durch diesen einen, so werden erst recht diejenigen, denen die Gnade und die Gabe der Gerechtigkeit reichlich zuteil wurde, im Leben herrschen durch den einen Jesus Christus. Wie es also durch die Übertretung eines einzigen für alle Menschen zur Verurteilung kam, so kommt es auch durch die gerechte Tat eines einzigen für alle Menschen zur Gerechtsprechung, die Leben schenkt. Denn wie durch den Ungehorsam des einen Menschen die vielen zu Sündern gemacht worden sind, so werden auch durch den Gehorsam des einen die vielen zu Gerechten gemacht werden. Das Gesetz aber ist dazwischen hineingekommen, damit die Übertretung mächtiger werde. Wo jedoch die Sünde mächtig wurde, da ist die Gnade übergroß geworden. Damit, wie die Sünde durch den Tod herrschte, so auch die Gnade herrsche durch Gerechtigkeit zum ewigen Leben durch Jesus Christus, unseren Herrn.

Was sollen wir nun sagen? Sollen wir an der Sünde festhalten, damit die Gnade umso mächtiger werde? Keineswegs. Wie können wir, die wir für die Sünde tot sind, noch in ihr leben? Wisst ihr denn nicht, dass wir, die wir auf Christus Jesus getauft wurden, auf seinen Tod getauft worden sind? Wir wurden ja mit ihm begraben, durch die Taufe auf den Tod, damit auch wir, so wie Christus durch die Herrlichkeit des Vaters von den Toten auferweckt wurde, in der Wirklichkeit des neuen Lebens wandeln. Wenn wir nämlich mit der Gestalt seines Todes verbunden wurden, dann werden wir es auch mit der seiner Auferstehung sein. Wir wissen doch, unser alter Mensch wurde mitgekreuzigt, damit der von der Sünde beherrschte Leib vernichtet werde, so dass wir nicht mehr Sklaven der Sünde sind. Denn wer gestorben ist, der ist frei geworden von der Sünde. Sind wir nun mit Christus gestorben, so glauben wir, dass wir auch mit ihm leben werden. Wir wissen, dass Christus von den Toten auferweckt nicht mehr stirbt. Der Tod hat keine Macht mehr über ihn. Denn durch sein Sterben ist er ein für allemal gestorben für die Sünde, sein Leben aber lebt er für Gott. So begreift auch ihr euch als Menschen, die für die Sünde tot sind, aber für Gott leben in Christus Jesus. Daher soll die Sünde nicht mehr in eurem sterblichen Leib herrschen, so dass ihr seinen Begierden gehorcht. Stellt eure Glieder nicht der Sünde zur Verfügung als Waffen der Ungerechtigkeit, sondern stellt euch Gott zur Verfügung als Menschen, die aus Toten zu Lebenden geworden sind. Und stellt eure Glieder als Waffen der Gerechtigkeit in den Dienst Gottes. Denn die Sünde wird nicht mehr über euch herrschen, denn ihr steht nicht unter dem Gesetz, sondern unter der Gnade. Was heißt das nun? Sollen wir sündigen, weil wir nicht mehr unter dem Gesetz stehen, sondern unter der Gnade? Keineswegs. Wisst ihr nicht, wenn ihr euch als Sklaven zum Gehorsam verpflichtet, dann seid ihr Sklaven dessen, dem ihr gehorchen müsst. Ihr seid entweder Sklaven der Sünde, die zum Tod führt, oder des Gehorsams, der zur Gerechtigkeit führt. Gott aber sei Dank, denn ihr wart Sklaven der Sünde, seid jedoch von Herzen der Gestalt der Lehre gehorsam geworden, an die ihr übergeben wurdet. Ihr wurdet aus der Macht der Sünde befreit und seid zu Sklaven der Gerechtigkeit geworden. Wegen eures schwachen Fleisches rede ich nach Menschenweise. Wie ihr eure Glieder in den Dienst der Unreinheit und der Gesetzlosigkeit gestellt habt, so dass ihr gesetzlos wurdet, so stellt jetzt eure Glieder in den Dienst der Gerechtigkeit, so dass ihr heilig werdet. Denn als ihr Sklaven der Sünde wart, da wart ihr der Gerechtigkeit gegenüber frei. Welche Frucht hattet ihr damals? Es waren Dinge, deren ihr euch jetzt schämt, denn sie bringen den Tod. Jetzt aber, da ihr aus der Macht der Sünde befreit und zu Sklaven Gottes geworden seid, habt ihr eine Frucht, die zu eurer Heiligung führt und das ewige Leben bringt. Denn der Lohn der Sünde ist der Tod. Die Gabe Gottes aber ist das ewige Leben in Christus Jesus, unserem Herrn.

Wisst ihr denn nicht, Brüder und Schwestern, ich rede doch zu Leuten, die das Gesetz kennen, dass das Gesetz für einen Menschen nur Geltung hat, solange er lebt? So ist die Ehefrau durch das Gesetz an ihren Mann gebunden, solange er lebt. Wenn ihr Mann aber stirbt, ist sie frei von dem Gesetz, das die Frau an den Mann bindet. Wenn sie darum zu Lebzeiten des Mannes einem anderen gehört, wird sie Ehebrecherin genannt. Ist aber der Mann gestorben, dann ist sie frei vom Gesetz und wird nicht zur Ehebrecherin, wenn sie einem anderen gehört. Ebenso seid auch ihr, meine Brüder und Schwestern, durch das Sterben Christi tot für das Gesetz, so dass ihr einem anderen gehört, dem, der von den Toten auferweckt wurde, damit wir Gott Frucht bringen. Denn als wir noch dem Fleisch verfallen waren, wirkten sich die Leidenschaften der Sünden, die durch das Gesetz hervorgerufen wurden, so in unseren Gliedern aus, dass wir dem Tod Frucht brachten. Jetzt aber sind wir frei geworden vom Gesetz, dem gestorben, woran wir gebunden waren, so dass wir in der neuen Wirklichkeit des Geistes dienen, nicht mehr in der alten Wirklichkeit des Buchstabens. Was sollen wir nun sagen? Ist das Gesetz Sünde? Keineswegs. Jedoch habe ich die Sünde nur durch das Gesetz erkannt. Ich hätte ja von der Begierde nichts gewusst, wenn nicht das Gesetz gesagt hätte, du sollst nicht begehren. Die Sünde aber ergriff die Gelegenheit, die ihr durch das Gebot gegeben war, und bewirkte in mir alle Begierde, denn ohne das Gesetz war die Sünde tot. Ich aber lebte einst ohne das Gesetz, aber als das Gebot kam, wurde die Sünde lebendig. Ich dagegen starb und musste erfahren, dass dieses Gebot, das zum Leben führen sollte, mir den Tod brachte. Denn nachdem die Sünde die Gelegenheit ergriffen hatte, die ihr durch das Gebot gegeben war, täuschte und tötete sie mich durch das Gebot. Deshalb ist das Gesetz heilig und das Gebot ist heilig, gerecht und gut. Ist dann etwa das Gute mir zum Tod geworden? Keineswegs. Sondern die Sünde verursachte, damit sie als Sünde offenbar werde, mir durch das Gute den Tod. Denn durch das Gebot sollte die Sünde sich in ihrem ganzen Ausmaß als Sünde erweisen. Wir wissen nämlich, dass das Gesetz selbst vom Geist bestimmt ist. Ich aber bin fleischlich, das heißt verkauft unter die Sünde. Denn was ich bewirke, begreife ich nicht. Ich tue nicht das, was ich will, sondern das, was ich hasse. Wenn ich aber das tue, was ich nicht will, erkenne ich an, dass das Gesetz gut ist. Dann aber bin nicht mehr ich es, der dies bewirkt, sondern die in mir wohnende Sünde. Ich weiß nämlich, dass in mir, das heißt in meinem Fleisch, nichts Gutes wohnt. Das Wollen ist bei mir vorhanden, aber ich vermag das Gute nicht zu verwirklichen, denn ich tue nicht das Gute, das ich will, sondern das Böse, das ich nicht will, das vollbringe ich. Wenn ich aber das tue, was ich nicht will, dann bin nicht mehr ich es, der es bewirkt, sondern die in mir wohnende Sünde. Ich stoße also auf das Gesetz, dass in mir das Böse vorhanden ist, obwohl ich das Gute tun will. Denn in meinem Innern freue ich mich am Gesetz Gottes. Ich sehe aber ein anderes Gesetz in meinen Gliedern, das mit dem Gesetz meiner Vernunft im Streit liegt und mich gefangen hält im Gesetz der Sünde, das in meinen Gliedern herrscht. Ich elender Mensch! Wer wird mich aus diesem Tod verfallenen Leib erretten? Dank aber sei Gott durch Jesus Christus, unseren Herrn. Es ergibt sich also, dass ich mit meiner Vernunft dem Gesetz Gottes diene, mit dem Fleisch aber dem Gesetz der Sünde.

0: guten Morgen wünsche ich euch. Das war das Neue Testament hier im Domradio. Danke, dass ihr mitgehört habt. Habt einen schönen Tag heute.
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2: Ich bin David Riemer. Ein Feierabendbier am Bahnsteig oder eins für den Weg zum Bundesligaspiel. Auf sämtlichen Bahnhöfen in Deutschland ist das seit Mitternacht verboten. Bundesweit gilt an allen rund 5700 Stationen der Deutschen Bahn inklusive der Bahnsteige ab heute ein Alkoholverbot. Ausgenommen davon sind Gaststätten in den Bahnhöfen. Auch in den Zügen darf in der Regel weiter Alkohol getrunken werden. Die Bahn will mit dem Verbot die Bahnhöfe sicherer und sauberer machen. Wer dagegen verstößt, muss im schlimmsten Fall mit einem Hausverbot rechnen. Der Bundestag will heute die rechtlichen Voraussetzungen für eine digitale Brieftasche zur persönlichen Identifizierung schaffen. Ab 2027 soll das Smartphone damit quasi zum Zwillingsausweis werden.
3: Normale Ausweise sollen nicht verschwinden. Die digitale Brieftasche ist als freiwilliges zusätzliches Angebot gedacht. Nutzerinnen und Nutzer können mithilfe der sogenannten EUDI-Wallet wichtige Dokumente digital auf ihrem Smartphone ablegen. Ihren Personalausweis etwa. Mittelfristig aber zum Beispiel auch Führerschein, Geburtsurkunde, Kunde oder Zeugnisse. Damit soll dann vieles einfacher werden, etwa Online-Anträge beim Amt stellen, Bankkonten eröffnen, Verträge schließen, online einkaufen oder bestimmte Plattformen im Netz nutzen, wo das Alter nachgewiesen werden muss. Ronny Tochau, Nachrichtenredaktion.
2: Gute Nachricht für alle gesetzlich Versicherten. Die Zusatzbeiträge zur Krankenkasse bleiben im kommenden Jahr wohl stabil. Das teilte Gesundheitsminister Linnemann auf Grundlage einer Finanzprognose mit.
4: Der Schätzerkreis hat errechnet, im Schnitt können die Zusatzbeiträge so bleiben, wie sie aktuell sind, bei 2,9%. Die tatsächlichen Beiträge legt aber jede Krankenkasse selbst fest. Die Schätzung ist auch ein Realitätscheck gewesen für die Bundesregierung, denn die will ja mit ihrem Sparpaket verhindern, dass die Beiträge steigen. Gesundheitsminister Linnemann betont, die Finanzlage der Krankenkasse bleibe trotz Reform angespannt. Die Politik müsse die Finanzierung dauerhaft sichern. Thomas Bremser, Nachrichtenredaktion.
2: Zum Fußball. Borussia Dortmund hat in der Champions League beim norwegischen Außenseiter FK Bodø Glimt eine Niederlage kassiert. Der BVB verlor 0:1 und ließ wichtige Punkte liegen. Der VfB Stuttgart hat dagegen seine Pflichtaufgabe souverän gelöst. Die Schwaben gewannen beim slowakischen Außenseiter Slovan Bratislava mit 3:0.
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2: Zum Wetter die aktuelle Vorhersage des Deutschen Wetterdienstes. Heute früh gebietsweise Nebel, tagsüber meist freundlich, auch im Süden, nachdem sich dort der Nebel aufgelöst hat. Es bleibt überwiegend trocken. Außerdem wird ziemlich mild, bei 15 Grad im Nordosten und bis 21 Grad im Westen und Südwesten. Morgen am Freitag im Westen und Nordwesten viele Wolken, gebietsweise Regen. Im Rest neben einigen Wolken auch mal sonnig und meist trocken. 15 bis 24 Grad maximal mit den höchsten Werten im Südwesten.

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1: Hallo, hier ist Tim aus der Redaktion und ich habe für uns alle etwas mitgebracht, das man sich durchaus immer mal wieder sagen kann. Ein Gelassenheitsgebet, das dem US-amerikanischen Theologen und Philosoph Reinhold Niebuhr zugeschrieben wird. Gib mir die Gelassenheit, Dinge hinzunehmen, die ich nicht ändern kann. Den Mut, Dinge zu ändern, die ich ändern kann. Und die Weisheit, das eine vom anderen zu unterscheiden.

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1: Ich bin David Riemer. An allen rund 5700 Bahnhöfen der Deutschen Bahn gilt seit heute ein Alkoholverbot. Bier, Wein und andere alkoholische Getränke dürfen damit auch auf den Bahnsteigen nicht mehr getrunken werden.
2: Ausgenommen sind Gaststätten in den Bahnhöfen und in Zügen bleibt Alkohol in der Regel auch weiterhin erlaubt. Die Bahn will mit dem Verbot ihre Bahnsteige sicherer und sauberer machen. Wer dort trotzdem Alkohol trinkt, soll von Sicherheitskräften angesprochen werden. Im äußersten Fall kann ein Hausverbot folgen. Das gilt auch an Tagen mit Großveranstaltungen oder Fußballspielen. An knapp 40 großen Bahnhöfen gibt es solche Regeln schon länger. Dort haben sie auch schon Wirkung gezeigt. Es gab weniger Konflikte und weniger Müll. Thomas Bleskin, Nachrichtenredaktion.
1: Der durchschnittliche Zusatzbeitragssatz für die gesetzliche Krankenversicherung kann im kommenden Jahr stabil bleiben. Das teilte Gesundheitsminister Linnemann auf Grundlage einer Finanzprognose mit. Die Ausgaben der gesetzlichen Kassen werden demnach im kommenden Jahr wesentlich geringer ansteigen als noch im laufenden Jahr. Ob die Krankenkassen dem folgen oder höhere Zusatzbeiträge bei ihren Mitgliedern und deren Arbeitgebern verlangen, ist aber noch offen. Neue Waschmaschine, neuer Föhn, neues Smartphone. In der EU kommen immer mehr Elektrogeräte auf den Markt, weit mehr als entsorgt werden. In Deutschland wird besonders viel gehortet.
3: Mehr als 32 Kilogramm pro Kopf, so viele Elektrogeräte wurden 2024 im Schnitt angeschafft in der EU. Das zeigen neue Zahlen der Europäischen Statistikbehörde. In Deutschland waren es sogar noch mehr. Gleichzeitig wurden EU-weit aber nur gut 12 Kilo Elektroschrott pro Person gesammelt, um ihn zu entsorgen oder zu recyceln. Das heißt, viele nutzen ihre Geräte jahrelang oder entsorgen sie illegal, etwa im Hausmüll. Laut der Behörde werden vor allem große Geräte beliebter wie Waschmaschinen, Geschirrspüler und Solaranlagen. Thomas Brock, Nachrichtenredaktion.
1: Zum Fußball. Erst am Dienstag hat Borussia Dortmund den Vertrag mit Cheftrainer Niko Kovac verlängert. Nur einen Tag später gab es direkt den ersten großen Dämpfer der Saison. In der Champions League verlor der BVB am zweiten Spieltag mit 0:1 bei Bodø Glimt. Der VfB Stuttgart dagegen konnte den zweiten Sieg im zweiten Spiel in der Königsklasse bejubeln. Bei Slovan Bratislava gewann der VfB mit 3:0.
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1: Zum Wetter die aktuelle Vorhersage des Deutschen Wetterdienstes. Heute früh gebietsweise Nebel, tagsüber meist freundlich, auch im Süden, nachdem sich dort der Nebel aufgelöst hat. Es bleibt überwiegend trocken. Außerdem wird ziemlich mild bei 15 Grad im Nordosten und bis 21 Grad im Westen und Südwesten. Morgen am Freitag im Westen und Nordwesten viele Wolken, gebietsweise Regen. Im Rest neben einigen Wolken auch mal sonnig und meist trocken. 15 bis 24 Grad maximal mit den höchsten Werten im Südwesten.
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4: Guten Morgen, wir starten zusammen in den Tag und vor zwei Minuten habt ihr es schon mal gehört. Ab heute greift an allen rund 5700 Bahnhöfen der Deutschen Bahn eine neue Regel. Seit heute gilt ein Alkoholverbot. Über die Details klären wir euch im Laufe des Morgens auf.
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1: Wo bin ich zu Hause und was macht ein Ort eigentlich zu einem Zuhause? Darüber hat sich Schwester Katharina heute mal Gedanken gemacht.
2: Herzlich willkommen zum gemeinsamen Bieten. Zuhause ist ein sehr dehnbarer Begriff. Wo bin ich denn zu Hause? Was ist mein Zuhause? Wir haben im Konvent an der Wohnungstür ein gemaltes Schild mit einem Haus und zwei Worten. Zuhause, Zuhause. Eine Mitschwester hat es gemalt und dorthin gehängt, um das wirkliche Zuhause zu kennzeichnen. Also nicht mehr das Elternhaus, nicht mehr die Studentenbude aus Studienzeiten,

Nur das Zuhause. Zuhause war die Neuenburg, die hoch über dem Städtchen Freiburg an der Unstrut liegt. Sie war die größte Burg der Landgrafen von Thüringen und sehr viel später eine bedeutende Station an der Straße der Romanik. Ich gebe gerne zu, dass erst der etwas beleidigte Hinweis eines Freundes, dass wir immer nur zur Wartburg fahren, aber die Neuenburg nicht kennen, mich voriges Jahr im Urlaub bewegt hat, dorthin zu fahren und mir nicht nur alles anzuschauen, sondern auch zu staunen über den unglaublichen Wechsel der Geschichte, den man darin atmet. Und die Erkenntnis, dass manche Orte, die nicht so touristisch gepusht worden sind, immer mehr ihre Schönheit zeigen und Begeisterung auslösen. Heute fahren, weil ich davon so begeistert erzählt habe, ein Bus voller Frauen hier aus Olpe dorthin. Sie werden einen erstaunlichen Ort erleben, der mehr als 1000 Jahre alt ist. Und das Gedenken an die junge Elisabeth von Thüringen, die dort oft viele Monate mit ihren Kindern gelebt hat und den Frieden dieses Ortes sehr geschätzt hat. Diese Frau, die nur 24 Jahre alt geworden ist, hat trotzdem ein Zuhause für sich gefunden, wo sie, wenn auch oft nur für kurze Zeit, glücklich in Ruhe sein konnte. Wo ist eigentlich dein Zuhause zu Hause? Wo fühlt es sich an, wie ruhige Geborgenheit und Wärme und nach Hause kommen? Für viele ist es längst nicht mehr der Ort, wo sie geboren und aufgewachsen sind, sondern dort, wo sie mit Gegebenheiten und Menschen leben, die ihnen gut tun. Für unsere Zukunft gibt es dann noch die schöne Zusage Jesu an uns, seine Jüngerinnen und Jünger: Im Hause meines Vaters gibt es viele Wohnungen, und ich gehe hin, um euch dort eine Wohnung zu bereiten. Also dann ein wirklich neues Zuhause für die Ewigkeit.

0: Beten wir heute für alle, die nach einem wirklichen Zuhause suchen mit Menschen, bei denen sie sich geliebt und geborgen wissen, und einem Zuhause bei Gott, der es für uns bereiten wird. Jetzt wünsche ich dir einen guten Start in den hoffentlich etwas freundlicheren Donnerstag. Deine Schwester Katharina, Franziskanerin in Olpe. Möge Gott dich behüten, dir Frieden schenken und dein Herz mit Freude erfüllen mit seinem Segen, mit den Segen vom Vater, vom Sohn und vom Heiligen Geist. Amen.
1: Das war Schwester Katharina in ihrem Morgenimpuls. Den ganzen Impuls könnt ihr nochmal nachhören unter www.domradio.de. Und das hier sind die Giant Rooks mit Slow Dance. Ich bin Annika Weiler.

0: Annika Weiler ist hier und ihr hört euer Domradio so. Und für alle, bei denen heute Morgen schon das Gedankenkarussell an ist, stopp.
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2: Ich bin Uta aus der Domradio-Redaktion und habe neulich geblättert in einem Buch, das heißt, weil das Leben fragt, 52 Impulskarten zur Sinnfindung. Das ist im Tirolia Verlag erschienen und darin gibt es eine, wie ich finde, sehr schöne Idee von Josef Hiebaum für so eine Gelegenheit, wenn mal wieder, ich bin fast sicher, das kennt ihr auch, also wenn mal wieder das Gedankenkarussell einfach nicht aufhören will, sich zu drehen. Gerne geht's ja dabei dann immer um ein bestimmtes Problem, das uns gerade beschäftigt und man denkt und grübelt und dabei wird man dann unsicher, sauer oder traurig und kommt doch eigentlich nicht vom Fleck. Naja, und eben dann ist da diese Idee, Distanz reinzubringen. Impuls? Stell dir vor, dass du heute Urlaub von deinem Problem hast. Kommt erneut ein Gedanke daran, dann sage laut Stopp! Ich bin im Urlaub. Ein Bild von Meer, von der Skiabfahrt oder ein Gegenstand aus einem Urlaubsort können da als Erinnerungshilfe dienen.
0: Ja, das probiere ich ab jetzt mal. Und das hier sind The Lightning Seeds mit Pure in eurem Domradio.

0: Annika Weilers hier und ihr hört euer Domradio. Der Rosenkranz ist eine rund 1000 Jahre alte Gebetsform. Anfang des Monats hat Papst Leo die Gläubigen dazu aufgerufen, diesen Monat den Rosenkranz zu beten, mit dem Zitat besonderen Anliegen, dass die Kriege enden und Frieden geschaffen wird. Viele Gemeinden greifen das auf. Johanna Risse, die hat in einer Bonner Gemeinde nachgefragt, was der Rosenkranz den Menschen auch ganz persönlich bedeutet.
1: Der Rosenkranz ist der ganze Glaube in einer Hand. Alles.
2: Susanne Schumacher zitiert den verstorbenen Kardinal Meißner und betet auch selbst täglich den Rosenkranz. Einmal für Papst Leo und einmal für die Allgemeinheit, wie sie sagt.
1: Glaubensbekenntnis, die Geheimnisse des Lebens Jesu, Vater unser, Ehre sei dem Vater. Und man kann mit den 5 Rosenkränzen wirklich alles meditieren, was mit Jesus und Maria zu tun hat.
2: Ein Rosenkranz ist eine Kette mit Perlen und einem Kreuz. Beim Beten wandern die Finger von Perle zu Perle. Gerade jetzt wird der Rosenkranz an vielen Orten im Erzbistum Köln gemeinsam gebetet. Denn für Katholiken ist der Oktober Rosenkranzmonat und häufig verbunden mit der Bitte um Frieden. Diakon Zenon Celest leitet zum Beispiel die Rosenkranzandachten in der Gemeinde St. Josef in Bonn.
3: Das Rosenkranzgebet findet immer in einer unheimlich großen Gemeinschaft statt. Die Menschen versammeln sich in ihren Pfarrkirchen, Kapellen und das stärkt, das macht Hoffnung. Und wenn wir gerade jetzt den Gedanken des Friedens aufgreifen, wissen, dass so viele Menschen mitbeten, das lässt hoffen.
2: Der Rosenkranz ist eng mit Maria verbunden. Deshalb wird beim Beten immer wieder das Ave Maria gesprochen. Susanne Schumacher.
1: Das Verhältnis zu Maria ist ein ganz enges. Wir haben, mein Mann und ich, vor vielen Jahren eine Marienweihe gemacht und Maria praktisch so als Mutter in unserer Familie aufgenommen und sie ist eine für uns ganz wichtige Person.
2: Und auch Diakon Zenon Celest verbindet mit dem Rosenkranz ganz persönliche Erfahrungen. Lange war er Notfallseelsorger in Köln. Bei schwierigen Einsätzen hatte er den Rosenkranz immer mit dabei.
3: Das Gebet stärkt, macht ruhiger, das Herz rast nicht mehr, der Puls wird langsamer und anschließend spürt man so eine gewisse Form von Leichtigkeit. Es tut einfach unheimlich gut.
0: Oktober ist Rosenkranzmonat und Johanna Risse, die hat uns mitgenommen in eine Bonner Gemeinde und danach gefragt, was der Rosenkranz den Menschen ganz persönlich bedeutet. Das hier ist jetzt Lola Young mit Messi in eurem Domradio.

0: Gleich ist 7 Uhr in eurem Domradio, dann geht's weiter mit den Nachrichten.
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2: Ich bin Thomas Bleskin. An allen rund 5.700 Bahnhöfen der Deutschen Bahn gilt ab sofort ein Alkoholverbot. Bier, Wein und andere alkoholische Getränke dürfen damit auch auf den Bahnsteigen nicht mehr getrunken werden. Ausgenommen sind Gaststätten in den Bahnhöfen und in den Zügen bleibt Alkohol in der Regel weiterhin erlaubt. Die Bahn will mit dem Verbot ihre Stationen sicherer und sauberer machen. Wer trotzdem auf dem Bahnsteig Alkohol trinkt, soll von Sicherheitskräften angesprochen werden. Im äußersten Fall kann ein Hausverbot folgen. Linke, Grüne und SPD sind auf dem Weg zu einer möglichen Regierungsbildung in Berlin einen Schritt weiter. Die drei Parteien haben sich darauf verständigt, an ihrer gemeinsamen Erklärung gegen Antisemitismus festzuhalten.
3: Die Vereinbarung soll auch in einen möglichen Koalitionsvertrag aufgenommen werden. Damit sind die Missverständnisse zwischen den Parteien ausgeräumt. Die Sondierungsgespräche sollen noch heute weitergehen. Linke, Grüne und SPD hatten vereinbart, wie sie im Falle einer Regierungszusammenarbeit mit antisemitischen Vorfällen in der Linkspartei umgehen wollen. Vorgesehen sind auch Sanktionen bis hin zum Fraktionsausschluss. Eine am Dienstag von linken Abgeordneten unterschriebene Erklärung wich davon aber teilweise ab. Grüne und SPD hatten die Sondierungsgespräche deshalb unterbrochen. David Riemer, Nachrichtenredaktion.
2: Der Bundestag will die größte Notfallreform seit Jahren beschließen. Leichte Fälle sollen künftig gar nicht erst in den Notaufnahmen landen. Wer wirklich dringend Hilfe benötigt, soll dafür schneller drankommen.
4: Stundenlang mit Schmerzen in der Notaufnahme sitzen, das soll es nicht mehr geben, verspricht Gesundheitsminister Lindemann. Wer in die Rettungsstelle gehört und wer nicht, soll künftig verstärkt schon vorab von Ärzten und Leitstellen entschieden werden, per digitaler oder telefonischer Ersteinschätzung. Ist es akut, kommt der Rettungswagen. Ist der Fall weniger dringend, reiche auch eine Arztpraxis. Das soll die verstopften Notaufnahmen entlasten. Rettungsdienste und Kassenärzte warnen. Sie befürchten, dass an ihnen durch die Reform gespart wird und damit auch an den Patienten. Tanja Wagner, Nachrichtenredaktion.
2: Zum Sportfußball. Borussia Dortmund hat in der Champions League beim norwegischen Außenseiter FK Bodø/Glimt eine Niederlage kassiert. Der BVB verlor auswärts mit 0:1 und ließ damit wichtige Punkte liegen. Der VfB Stuttgart hat dagegen seine Pflichtaufgabe souverän gelöst. Die Schwaben gewannen beim slowakischen Außenseiter Slovan Bratislava mit 3:0.
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2: Zum Wetter, die aktuelle Vorhersage des Deutschen Wetterdienstes. Heute meist freundlich, auch im Süden, nachdem sich dort der Nebel aufgelöst hat. Es bleibt überwiegend trocken. Außerdem ist es relativ mild bei 15 Grad im Nordosten und bis 21 Grad im Westen und Südwesten. Morgen im Westen und Nordwesten gebietsweise Regen, im Rest neben einigen Wolken auch mal sonnig und meist trocken. 15 bis 24 Grad maximal mit den höchsten Werten im Südwesten.
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0: An allen rund 5.700 Bahnhöfen der Deutschen Bahn gilt seit heute ein Alkoholverbot. Und die Details dazu, die liefern wir euch gleich.
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0: Das hier ist Madonna mit Hang Up in eurem Domradio.

0: Annika Weilers hier und ihr hört euer Domradio. Ja, an allen rund 5700 Bahnhöfen der Deutschen Bahn gilt seit heute ein Alkoholverbot. Bier, Wein und andere alkoholische Getränke dürfen damit auch auf den Bahnsteigen nicht mehr getrunken werden. Thomas Bleskinde berichtet aus Berlin. Was ist denn jetzt konkret verboten und wo darf ich weiterhin Bier trinken?
1: Also verboten ist der Alkoholkonsum grundsätzlich im gesamten Bahnhofsbereich der Deutschen Bahn, also auch auf den Bahnsteigen. Ausgenommen sind Gaststätten im Bahnhof. Und auch im Zug selbst darf in der Regel weiter Alkohol getrunken werden. In den Bordbistros der Fernzüge verkauft die Bahn auch weiterhin Bier, Wein und Co. Ausnahmen von dem Verbot an Bahnhöfen kann es außerdem dort geben, wo Bahnhofsgebäude nicht der Deutschen Bahn gehören.
0: Okay, und was passiert jetzt, wenn ich mich trotzdem mit einem Bier auf den Bahnsteig stelle?
1: Dann sollen Sicherheitskräfte der Bahn zunächst das Gespräch suchen. So ist jedenfalls die Ansage. Die Bahn hat ausdrücklich angekündigt, mit Augenmaß vorzugehen. Wer sich aber weigert, das Verbot einzuhalten, muss im schlimmsten Fall mit einem Hausverbot rechnen. Das gilt auch an Tagen mit Großveranstaltungen oder Fußballspielen. Die Bahn verspricht sich von der Regel weniger Konflikte und weniger Müll an den Stationen. Und an den knapp 40 großen Bahnhöfen, wo es solche Regeln schon länger gibt, hat sich gezeigt, es funktioniert.
0: Thomas Bleskin hat Informationen übermittelt zum Alkoholverbot an Bahnhöfen, das seit heute greift. Vielen Dank. Und das hier ist jetzt Camrad mit Hug Yourself in eurem Domradio.

0: Last Goodnight mit Pictures of You in eurem Domradio. Und hier kommt jetzt was für alle, die noch ein bisschen müde sind.
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2: Hallo zusammen, Tim hier aus der Redaktion und jeder von uns weiß, wie sich ein Morgen anfühlt. Lena Raubaum weiß das ganz genauso und hat in ihrem Buch Ich hab da was für dich einen Text geschrieben, der heißt Guten Morgen. Alles noch müde, Augenmüde, Kinnmüde, Wangenmüde, Stirnfasernmüde, Luftmüde, Gehsteigmüde, Autobusmüde, Ampelmüde. Dann sehe ich dich. Ach, zack, bin ich wach.
0: Und das hier sind jetzt No Doubt mit It's My Life aus dem Jahr 2003. Ich bin Annika Weiler.

0: Annika Weiler ist hier und ihr hört euer Domradio. Ja, eine Wallfahrt nach Rom, für viele Menschen ist das eine besondere Reise und für Menschen, die auf der Straße leben oder keine eigene Wohnung haben, kann sie nochmal eine ganz andere Bedeutung bekommen. Die Kölner Obdachlosenseelsorge Gubbio organisiert immer wieder solche Wallfahrten und soeben, also vor kurzem, ist eine weitere zu Ende gegangen. Stefan Burtscher, der ist Pastoralreferent in der Kölner Obdachlosenseelsorge Gubbio und hat die Wallfahrt mit vorbereitet und begleitet. Mit ihm sprechen wir jetzt über diese Idee, die Erlebnisse und die Eindrücke, die auch geblieben sind. Hallo.
1: Guten Morgen, vielen Dank für die Einladung.
0: Wie ist denn die Idee entstanden, mit obdachlosen Menschen nach Rom zu pilgern und was wollten Sie mit dieser Wallfahrt erreichen?
1: Uns in der Arbeit in der Wohnungslosenseelsorge ist es wichtig, dass Menschen eine Unterbrechung erfahren, dass Menschen immer wieder spüren und merken, es gibt Momente in meinem Alltag, in meinem Leben, wo es anders ist, wo Menschen merken, ich bin aufgenommen, wertgeschätzt, wo Menschen spüren, ich bin ein Mensch mit Würde, mit Wert und ich bin nicht nur meine Bedürftigkeit. Und aus diesem Motiv heraus entstand schon vor langer Zeit die Idee und inzwischen die Tradition, einmal im Jahr eine Fahrt zu machen und so eine Unterbrechung auch örtlich zu machen, mit Menschen rauszufahren aus ihrem Alltag, was gemeinsam zu erleben. Und mir kommt dabei immer wieder ein Gedicht von Hilda Domin in den Sinn, die sagt, wir essen Brot und leben vom Glanz. Und das Ziel dieser Fahrten ist es, ein bisschen Glanz ins Leben von Menschen zu bringen, deren Alltag sonst wenig glanzvoll ist, wo es oft ums Überleben geht. Und so sind wir eben unterwegs mit einer bunten Gruppe gewesen. Obdachlose Menschen, wohnungslose Menschen, bedürftige Menschen, die auch im Alltag oft alleine unterwegs sind. So waren wir jetzt als Gruppe zusammen unterwegs und ich glaube, das war eben eine wertvolle Erfahrung. Zum einen eine Unterbrechung zu erleben, zum anderen eben auch sich in einer Gruppe nochmal zu sortieren.
0: Mhm. Und was würden Sie persönlich sagen, wie haben Sie diese Wallfahrt erlebt? Also was waren da die ganz besonderen Momente und Begegnungen unterwegs in Rom?
1: Für mich war zum einen ganz beeindruckend mittwochmorgens bei der Papstaudienz. Menschen, die sonst am Rand der Gesellschaft stehen, waren inmitten von allen Menschen, die gerade da waren. Mehrere 10.000 Menschen am Petersplatz und wir als Kölner Truppe mittendrin. Da gab es keinen Unterschied und das ist für Menschen, glaube ich, eine wichtige Erfahrung gewesen. Ich habe die Möglichkeit, mich in der Mitte von Gesellschaft wiederzufinden. Das Zweite, was mich sehr bewegt hat, ist, als wir in der Kirche Santa Maria Maggiore waren, wo Papst Franziskus begraben liegt, war es vielen Menschen ein Anliegen, dort an seinem Grab zu beten, weil das ein Papst war, der eben die Menschen vom Rand, von der Peripherie in die Mitte geholt hat, in die Mitte von kirchlicher Aufmerksamkeit, von theologischem Denken auch und ihnen so nochmal neu Wert und Würde gegeben hat. Und ein Drittes, was mich sehr berührt hat, ist, wie schnell ganz normale alltägliche Fragen existenziellen Charakter bekommen. Allein die morgendliche Frage, wie hast du geschlafen, die ist anders, wenn man die unseren Leuten, mit denen wir unterwegs waren, stellen. Bekam von einer Frau die Antwort, naja, ich habe gut geschlafen, ich habe ein Bett und eine Tür, die ich abschließen kann, hatte ich schon lange nicht mehr. Und da merkt man nochmal, ja, wie es, glaube ich, wirklich wohltuend ist, für die Menschen da dabei zu sein. Und das merken wir auch jetzt, wenn wir zurück sind. Ich habe den Eindruck, da hat sich vieles verändert bei den Menschen, die eben mit dabei waren auf dieser Fahrt. Neue Hoffnung, Vertrauen, Zuversicht, ja, da und dort ein neues Strahlen in den Augen, was man schon lange nicht mehr gesehen hat. Und ja, das sind so die Momente, die, glaube ich, auch bleiben werden.
0: Ja, und was haben denn die Teilnehmerinnen und Teilnehmer gesagt? Was haben die von ihrer Reise mit nach Hause genommen? Vielleicht auch für den Alltag, der ja oft von ganz anderen Sorgen geprägt ist.
1: Ja, ich glaube, ganz handfest das eine oder andere Mitbringsel, in Form von Kreuz, Rosenkranz und allem Möglichen. Aber ich glaube auch vieles Immaterielle. Ich glaube wirklich zum einen diese Erfahrung, ja, es gibt Glanz in meinem Leben und auch in meinem Leben am Rand und in Herausforderungen gibt es diese Möglichkeiten, diesen Glanz zu finden und dafür eben auch jetzt in Köln aufmerksam zu bleiben und so ein bisschen auf dieser Welle weiter zu surfen. Ich glaube, das ist etwas, was viele unserer Leute mitgenommen haben, und ich glaube auch einen ordentlichen Rucksack voll guter Erfahrungen, gutes Essen, und ja, ich denke, das hat nachhaltigen Charakter auf alle Fälle.
0: Also diese Rom-Wallfahrt, die zeigt, dass jeder Mensch Würde hat und verdient und auch Gemeinschaft verdient, unabhängig davon, ob er ein Dach über dem Kopf hat. Vielen Dank an Stefan Burtscher von der Kölner Obdachlosenseelsorge Gobio für diese Einblicke.
1: Sehr gerne.
0: Schön. Weiter geht's jetzt mit Dan Auerbach und Shine on Me in eurem Domradio.

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1: Ich bin Thomas Bleskin. An allen Bahnhöfen der Deutschen Bahn gilt seit heute ein Alkoholverbot. Bier, Wein und andere alkoholische Getränke dürfen damit auch auf den Bahnsteigen nicht mehr getrunken werden. Ausgenommen sind Gaststätten in den Bahnhöfen, auch in Zügen bleibt Alkohol in der Regel erlaubt. Die Bahn will damit für mehr Sicherheit und weniger Müll sorgen. Wer gegen das Verbot verstößt, soll zunächst angesprochen werden, im schlimmsten Fall droht ein Hausverbot. Der Bundestag will heute die rechtlichen Voraussetzungen für eine digitale Brieftasche zur persönlichen Identifizierung schaffen. Ab 2027 soll das Smartphone damit quasi zum Zwillingsausweis werden.
2: Normale Ausweise sollen nicht verschwinden. Die digitale Brieftasche ist als freiwilliges zusätzliches Angebot gedacht. Nutzerinnen und Nutzer können mithilfe der sogenannten EUDI-Wallet wichtige Dokumente digital auf ihrem Smartphone ablegen. Ihren Personalausweis etwa, mittelfristig aber zum Beispiel auch Führerschein, Geburtsurkunde oder Zeugnisse. Damit soll dann vieles einfacher werden, etwa Online-Anträge beim Amt stellen, Bankkonten eröffnen, Verträge schließen, online einkaufen oder bestimmte Plattformen im Netz nutzen, wo das Alter nachgewiesen werden muss. Die Wallet soll auch grenzüberschreitend in anderen EU-Mitgliedstaaten genutzt werden können. Onne Thorau, Berlin.
1: In der EU kommen immer mehr Elektrogeräte auf den Markt, weit mehr als entsorgt werden. In Deutschland wird besonders viel gehortet.
3: Mehr als 32 Kilogramm pro Kopf, so viele Elektrogeräte wurden 2024 im Schnitt angeschafft in der EU. Das zeigen neue Zahlen der Europäischen Statistikbehörde. In Deutschland waren es sogar noch mehr. Gleichzeitig wurden EU-weit aber nur gut 12 Kilo Elektroschrott pro Person gesammelt, um ihn zu entsorgen oder zu recyceln. Das heißt, viele nutzen ihre Geräte jahrelang oder entsorgen sie illegal, etwa im Hausmüll. Laut der Behörde werden vor allem große Geräte beliebter wie Waschmaschinen, Geschirrspüler und Solaranlagen. Thomas Brock, Nachrichtenredaktion.
1: Zum Sportfußball. Borussia Dortmund hat in der Champions League beim norwegischen Außenseiter FK Bodø/Glimt eine Niederlage kassiert. Der BVB verlor auswärts mit 0:1 und ließ damit wichtige Punkte liegen. Der VfB Stuttgart hat dagegen seine Pflichtaufgabe souverän gelöst. Die Schwaben gewannen beim slowakischen Außenseiter Slovan Bratislava mit 3:0.
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1: Zum Wetter, die aktuelle Vorhersage des Deutschen Wetterdienstes. Heute meist freundlich, auch im Süden, nachdem sich dort der Nebel aufgelöst hat. Es bleibt überwiegend trocken. Außerdem ist es relativ mild bei 15 Grad im Nordosten und bis 21 Grad im Westen und Südwesten. Morgen im Westen und Nordwesten gebietsweise Regen, im Rest neben einigen Wolken auch mal sonnig und meist trocken. 15 bis 24 Grad maximal mit den höchsten Werten im Südwesten.
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4: In den sozialen Medien findet sich immer wieder üble Nachrede, ist aber kein neues Phänomen. Das gab's schon vor 2000 Jahren und darüber sprechen wir gleich.
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4: Das hier sind The Cooks mit Shine On.

0: Gast in unserem Domradio-Podcast Blick in die Bibel ist. Und im Tagesevangelium heute, da schimpft Jesus mit den heiligen Pharisäern.
1: Das ist eine von den vielen Bibelstellen, die zeigen, ja, das mit den Kuscheldecken Gottes Neuen Testaments funktioniert nicht so. Wenn man Apokalypse liest, ist es ähnlich. Jesus wirft ihnen vor, ihr lasst die Menschen in der Verlorenheit der Sünde alleine. Der Menschensohn fährt im Lukas-Evangelium den entgegengesetzten Kurs. Er ist gekommen, um das zu suchen und zu retten, was verloren ist.
0: Jesus beginnt eine neue Zeit. Er ruft die Menschen auf, umzukehren und seiner frohen Botschaft zu folgen. Und zwar nicht irgendwann, sondern jetzt, sagt Sandra Hübenthal.
1: Jetzt ist der Moment, in dem sich alles ändert. Jetzt hat sich der Zeitpunkt erfüllt. Ändert euer Denken und vertraut euch dieser guten Botschaft an. Das Reich Gottes ist nahe gekommen. Also dieses Unmittelbare, ihr müsst euch jetzt entscheiden. Das ist immer da. Die Pharisäer mit ihren Fragen, die ihm auflauerten, das ist so ein bisschen die Testing-Mentality. Sie wollen ihn entlarven. Sie wollen jetzt entlarven. Schaut, jetzt haben wir ihn gefangen. Auch das ist was, was uns bekannt vorkommen kann.
0: Also das, was wir aus den sozialen Medien kennen, die üble Nachrede. Auch so etwas hat es schon vor 2000 Jahren gegeben, also zu Zeiten von Jesus. Sandra Hübenthal, die ist Bibelwissenschaftlerin und in dieser Woche zu Gast in unserem Domradio-Podcast Blick in die Bibel. Den Podcast, den findet ihr auf unserer Internetseite oder überall dort, wo es Podcasts gibt. Und das hier ist jetzt Nancy Sinatra mit These Boots Are Made for Walking in eurem Domradio.

0: Ihr hört euer Domradio, ich bin Annika Weiler und ich habe da eine Inspiration für euch.
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0: Und zwar bin ich neulich durch Instagram gescrollt und ich habe da ein fantastisches und kraftvolles Zitat von der bekannten US-amerikanischen Politikerin Alexandria Ocasio-Cortez gelesen. Und zwar ging es da um Hoffnung und sie hat das hier gesagt. Hoffnung ist nichts, das man hat oder nicht hat. Hoffnung ist etwas, das man schafft, indem man etwas tut. Yes, so ist es. Weiter geht's jetzt mit Crazy Town und Butterfly in eurem Domradio.

Silas hier und ihr hört euer Domradio. Ein Blitz aus heiterem Himmel, so beschreibt der vatikanische Kardinalstaatssekretär Pietro Parolin die Nachricht von der Krebserkrankung Papst Leos. Der 71-Jährige musste wegen eines bösartigen Lungentumors operiert werden. Ein Lungenlappen wurde entfernt. Wie schwer die Erkrankung tatsächlich ist, das lässt sich bislang nicht sicher sagen. Schon jetzt hat sie aber Folgen für das Pontifikat. Eine geplante Südamerika-Reise mit rund 50 Auftritten und 36 Ansprachen könnte verkürzt oder verschoben werden. Und auch im Vatikan zeigt sich, wie schwierig es ist, den Papst zu vertreten. Denn zentrale Aufgaben seines Amtes kann er nicht einfach delegieren. Die Erkrankung wirft deshalb Fragen über die Zukunft und die langfristige Planung seines Pontifikats auf. Sie könnte aber auch die Verbundenheit mit dem Papst stärken. Als einen Menschen, der offen mit seiner Krankheit umgeht und auf das Vertrauen seiner Kirche angewiesen ist. Alle Updates zu Papst Leo findet ihr unter www.domradio.de. Und das hier ist jetzt Justin Timberlake mit Say Something in eurem Domradio.

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1: Ich bin Thomas Bleskin. An allen rund 5700 Bahnhöfen der Deutschen Bahn gilt ab sofort ein Alkoholverbot. Bier, Wein und andere alkoholische Getränke dürfen damit auch auf den Bahnsteigen nicht mehr getrunken werden. Ausgenommen sind Gaststätten in den Bahnhöfen und in den Zügen bleibt Alkohol in der Regel weiterhin erlaubt. Die Bahn will mit dem Verbot ihre Stationen sicherer und sauberer machen. Wer trotzdem auf dem Bahnsteig Alkohol trinkt, soll von Sicherheitskräften angesprochen werden. Im äußersten Fall kann ein Hausverbot folgen. Linke, Grüne und SPD sind auf dem Weg zu einer möglichen Regierungsbildung in Berlin einen Schritt weiter. Die drei Parteien haben sich darauf verständigt, an ihrer gemeinsamen Erklärung gegen Antisemitismus festzuhalten.
2: Die Vereinbarung soll auch in einen möglichen Koalitionsvertrag aufgenommen werden. Damit sind die Missverständnisse zwischen den Parteien ausgeräumt. Die Sondierungsgespräche sollen noch heute weitergehen. Linke, Grüne und SPD hatten vereinbart, wie sie im Falle einer Regierungszusammenarbeit mit antisemitischen Vorfällen in der Linkspartei umgehen wollen. Vorgesehen sind auch Sanktionen bis hin zum Fraktionsausschluss. Eine am Dienstag von linken Abgeordneten unterschriebene Erklärung wich davon aber teilweise ab. Grüne und SPD hatten die Sondierungsgespräche deshalb unterbrochen. David Riemer, Nachrichtenredaktion.
1: Der Bundestag will die größte Notfallreform seit Jahren beschließen. Leichte Fälle sollen künftig gar nicht erst in den Notaufnahmen landen. Wer wirklich dringend Hilfe benötigt, soll dafür schneller drankommen.
3: Stundenlang mit Schmerzen in der Notaufnahme sitzen, das soll es nicht mehr geben, verspricht Gesundheitsminister Lindemann. Wer in die Rettungsstelle gehört und wer nicht, soll künftig verstärkt schon vorab von Ärzten und Leitstellen entschieden werden, per digitaler oder telefonischer Ersteinschätzung. Ist es akut, kommt der Rettungswagen. Ist der Fall weniger dringend, reiche auch eine Arztpraxis. Das soll die verstopften Notaufnahmen entlasten. Rettungsdienste und Kassenärzte warnen. Sie befürchten, dass an ihnen durch die Reform gespart wird und damit auch an den Patienten. Tanja Wagner, Nachrichtenredaktion.
1: Zum Sportfußball. Borussia Dortmund hat in der Champions League beim norwegischen Außenseiter FK Bodø/Glimt eine Niederlage kassiert. Der BVB verlor auswärts mit 0:1 und ließ damit wichtige Punkte liegen. Der VfB Stuttgart hat dagegen seine Pflichtaufgabe souverän gelöst. Die Schwaben gewannen beim slowakischen Außenseiter Slovan Bratislava mit 3:0.
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1: Zum Wetter, die aktuelle Vorhersage des Deutschen Wetterdienstes. Heute meist freundlich, auch im Süden, nachdem sich dort der Nebel aufgelöst hat. Es bleibt überwiegend trocken. Außerdem ist es relativ mild bei 15 Grad im Nordosten und bis 21 Grad im Westen und Südwesten. Morgen im Westen und Nordwesten gebietsweise Regen, im Rest neben einigen Wolken auch mal sonnig und meist trocken. 15 bis 24 Grad maximal mit den höchsten Werten im Südwesten.
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4: Ja. Papst Leo hat Lungenkrebs. Die Nachricht hat viele Menschen erschüttert. Wie geht man mit einer solchen Diagnose um? Wir haben mit Kapuzinerbruder Paulus Tervide gesprochen. Als ehemaliger Krankenhausseelsorger weiß er, wie der Glaube helfen kann, in einer solchen Situation Halt zu finden. Mehr dazu dann gleich.
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4: Das hier ist Nirvana mit Come As You Are. Aus dem Jahr 1992 in eurem Domradio.

0: Ihr hört euer Domradio am Donnerstag. Und 90 Minuten hat die OP vorgestern in der Gemelli-Klinik gedauert. Was sich zuerst wie ein Kontrolleingriff angehört hat, wurde dann gestern doch besorgniserregender. Papst Leo, der hat Lungenkrebs, das haben die Ärzte bekannt gegeben. Und ob sich der Krebs weiter ausgebreitet hat, das war zunächst unklar. Der Papst wird sich weiteren Untersuchungen unterziehen müssen. Da der Knoten frühzeitig entdeckt wurde, gelten die Heilungsaussichten allgemein aber als gut. Trotzdem ist der Schock natürlich groß. Wir haben mit Bruder Paulus Terwitte darüber gesprochen. Der Kapuziner, der war auch erschrocken über die Nachricht.
1: Das hat mich natürlich erstmal menschlich betroffen gemacht. Und gleichzeitig weiß ich aus der Erfahrung mit kranken Menschen, dass sie in einer solchen Situation wirklich auch erst einmal in diesem Schock sind. Ist das wirklich wahr? Kann das sein? Und die Ruhe, mit der der Papst am Sonntag das in der Öffentlichkeit bekannt gemacht hat, hat mir den Eindruck gegeben, Papst Leo ist in diesem Schock immer noch fähig, auf dem Fundament seines Glaubens zu sagen, ich will die Wirklichkeit nehmen als das, worin Gott wirklich wird.
0: Bruder Paulus, der war lange Krankenhausseelsorger und weiß, wie so eine Diagnose den Menschen den Boden unter den Füßen wegzieht. Das wird auch bei Papst Leo nicht anders sein. Aber der Glaube kann helfen, solche Diagnosen anzunehmen und davon ist er überzeugt. Derzeit beten die Menschen rund um den Globus für den Papst und auch das kann helfen.
1: Auf jeden Fall hilft das. Vor allen Dingen denen, die beten, dass sie dieses Unfassbare, dass sich bei ihnen jetzt etwas verändert im Verhältnis vom Papst, dass das jetzt auch mal alles in Frage gestellt ist, was man vielleicht an Hoffnung gehabt hat mit der Wahl dieses Menschen, dass das alles sich wieder verändert und im Vertrauen auf Gott sich einzuüben, ist auf jeden Fall sinnvoll und das richtige christliche Gebet will auf jeden Fall sagen, Herr, lass dem Papst doch Heil widerfahren, aber so, wie du willst.
0: Und das ganze Interview mit Bruder Paulus könnt ihr auch bei uns im Internet nachlesen unter www.domradio.de. Das hier sind jetzt die 21 Pilots mit The Craving.

0: hört euer Domradio und Heike Sikoni, die hat jetzt die Inspiration für euch.
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2: Ich bin Heike Sikoni und ich bin ein großer Fan von den Sportfreunden Stiller, die Indie-Rockband aus München, die ja vor allem bekannt ist durch ihren Fußballsong 54, 74, 90, 2010, der Song, mit dem sie den 4. Sieg der deutschen Fußballnationalmannschaft bei der Weltmeisterschaft herbeisingen wollte, geklappt, hat's allerdings erst 4 Jahre später. Aber das Tolle dabei ist, die Jungs haben nicht nur ein Herz für den Fußball, sondern auch für die Liebe. Auch sowas hier singen die Jungs. Ich wollte dir nur mal eben sagen, dass du das Größte für mich bist und sicher gehen, ob du denn dasselbe für mich fühlst.
0: Und weiter geht's mit Mando Diao und Dance with Somebody in eurem Domradio.

Annika Weiler ist hier und ihr hört euer Domradio. Ja, und wer rund um den Kölner Dom unterwegs ist, der kommt an Bauzäunen und Absperrungen kaum vorbei. Die Domplatte, die wird nämlich umgebaut, die Tiefgarage, die ist marode und das römisch-germanische Museum bleibt noch bis 2030 geschlossen. Und auch das Domhotel, das ist nach Jahren der Sanierung noch nicht ganz fertig, aber immerhin gibt's gute Nachrichten für Weihnachtsmarktfans. Der Markt auf dem Roncalliplatz, der soll am 16. November wie geplant eröffnen, wenn auch mit etwas weniger Buden. Und mehr Informationen dazu findet ihr unter www.domradio.de. Das hier ist jetzt Benson Boone mit Beautiful Things.

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Ich bin Annika Weiler und meine Sendung endet hier. Um 10 Uhr übernimmt Aurelia Rütters und die hat natürlich jede Menge gute Musik für euch. Aber ein Song, den will ich euch jetzt noch spielen. Das hier ist Zoe Wees mit Lightning in eurem Domradio. Macht's gut!

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1: Ich bin Thomas Bleskin. Ab heute gilt an den 5.700 Bahnhöfen der Deutschen Bahn ein bundesweites Alkoholverbot. Das Verbot umfasst den gesamten Bahnhofsbereich, einschließlich der Bahnsteige, sowie in einigen Kommunen auch die Vorplätze. In gastronomischen Betrieben innerhalb der Bahnhöfe ist der Konsum von Alkohol weiterhin gestattet. Eine bezahlbare Wohnung zu finden bleibt in Deutschland weiter Glückssache. Im dritten Quartal stiegen die Mieten von angebotenen Wohnungen um 1,2% im Vergleich zum Vorquartal, teilt das Kiel-Institut für Weltwirtschaft mit. Im Vergleich zum letzten Jahr waren es sogar 3,7%. Vor allem in Großstädten hat sich der Mietenanstieg erneut beschleunigt.
2: Am stärksten gestiegen sind die Mieten im dritten Quartal in Berlin und Düsseldorf. Im Jahresvergleich liegt Hamburg an der Spitze mit einem Plus von fast 7%. Aber auch jenseits der Metropolen wird es immer teurer. In Bochum, Augsburg und Mannheim waren Mietwohnungen zwischen 5 und mehr als 6% teurer als noch vor einem Jahr. Das gilt für neue Mietverträge, aber auch für Bestandswohnungen. Dazu kommen für Mieter steigende Nebenkosten wegen der hohen Energiepreise, die Vermieter weitergeben. Diana Kramer, Nachrichtenredaktion.
1: Die Zusatzbeiträge zur gesetzlichen Krankenversicherung bleiben auch im kommenden Jahr stabil. Das verspricht Bundesgesundheitsminister Carsten Linnemann mit Blick auf das aktuelle Ergebnis des Schätzerkreises. Der geht weiter von einem durchschnittlichen Zusatzbeitragssatz von 2,9% aus. Für die Kassen ist das aber nur ein Orientierungswert.
3: Die finanzielle Lage der Krankenkassen bleibt angespannt. Deshalb müssen viele Versicherte schon jetzt Zusatzbeiträge über dem Orientierungswert zahlen. Das tatsächliche Niveau liegt im Schnitt bei 3,1% und kann je nach Kasse höher oder niedriger ausfallen. Teilweise geht's rauf bis auf knapp 4,5%. Auch die Grünen im Bundestag rechnen damit, dass der Durchschnittssatz auch im kommenden Jahr wieder höher ausfallen wird als die vorgegebenen 2,9%. Der Zusatzbeitrag kommt zum allgemeinen Beitrag zur gesetzlichen Krankenversicherung von 14,6% des Bruttolohns noch obendrauf. Katrin Müller, Nachrichtenredaktion.
1: Immer mehr Azubis haben Nachholbedarf beim Schulwissen. Das stellt der Unternehmerverband Niedersachsen fest. Es fehle schon an grundsätzlichem, gutem Lesen oder einem Gefühl für Zahlen. Manche Unternehmen stellen inzwischen auf eigene Kosten Lehrkräfte ein, damit ihre Azubis überhaupt erst ausbildungsreif werden.
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1: Zum Wetter, die aktuelle Vorhersage des Deutschen Wetterdienstes. Heute löst sich vor allem im Süden der Nebel zum Teil nur langsam auf, danach wird es heiter bis wolkig und trocken. Die Temperaturen erreichen 15 Grad im Nordosten und bis 22 Grad im Westen und Südwesten. Morgen wird es im Westen und Nordwesten wolkiger, an der Deutschen Bucht und im Emsland fällt später etwas Regen. Sonst bleibt es meist sonnig und trocken, bei Höchstwerten zwischen 15 und 24 Grad.
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4: Hi und schön, dass ihr reinhört. Das ist Donnerstag, das Wochenende ist zumindest schon in Sichtweite und bis dahin machen wir uns es gemeinsam gemütlich. Einen schönen Nachmittag mit viel Musik und ein paar spannenden Geschichten. Ich bin Aurelia Rütters, herzlich willkommen.

Das Domradio hier. Heute feiern wir die Frauen auf dem Land. Also diejenigen, die wissen, wie man einen Traktor von einem Trecker unterscheidet, die im Verein mit anpacken, die Nachbarschaft zusammenhalten und oft an vielen Stellen gleichzeitig gebraucht werden. Der heutige Internationale Tag der Frauen in ländlichen Gebieten, der rückt genau

0: Das Domradio hier um 10.30 Uhr. Zeit für inspirierende Gedanken und die kommen jetzt von Tim Hilsen. Und er hat sich ein Zitat über wahre Freundschaften ausgesucht. Kurz, aber sehr treffend, wie ich finde.
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2: Hallo, hier ist Tim und ich habe ein kurzes Zitat der Schauspielerin Marlene Dietrich mitgebracht und ich kann mir sehr gut vorstellen, in welcher Situation sie dieses Zitat wohl gesprochen hat. Die Freunde, die man um 4 Uhr morgens anrufen kann, die zählen.

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Das Domradio hier und jetzt mit einem Song, der daran erinnert, dass hinter den Wolken meistens doch irgendwo der blaue Himmel wartet. Hier ist Jamiroquai mit Blue Skies.

Das Domradio hier. Nach einer schweren Operation gibt es ermutigende Nachrichten aus dem Vatikan. Papst Leo XIV. Befindet sich offenbar auf einem guten Weg der Genesung. Nach der Entfernung eines Lungentumors hat er die vergangenen Nächte in der Klinik gut überstanden. Er ist bereits wieder aufgestanden, nimmt Mahlzeiten zu sich und absolviert auch seine Atemtherapie. Besonders schön, trotz seines Klinikaufenthalts hat der Papst bereits wieder gemeinsam mit anderen Priestern die Heilige Messe gefeiert. Auch seine Ärzte zeigen sich sehr zufrieden. Und die bisherigen Untersuchungen liegen im erwarteten Bereich und aus dem Vatikan heißt es auch, Leo sei in guter Stimmung. Viele Gläubige weltweit begleiten ihn derzeit mit ihren Gebeten und die aktuellen Nachrichten, die machen auch wirklich Hoffnung, dass sich der Papst weiterhin Schritt für Schritt erholt.

0: Seit Mitternacht dürfen Reisenden an allen Bahnhöfen der Bahn keinen Alkohol mehr trinken. Und die Hoffnung dahinter, Bahnhöfe sollen dadurch sicherer werden. Das und mehr ist jetzt Thema hier in den Domradio-Nachrichten.
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2: Ich bin Thomas Bleskin. An allen rund 5.700 Bahnhöfen der Deutschen Bahn gilt seit heute ein Alkoholverbot. Damit dürfen Bier, Wein und andere alkoholische Getränke auch auf den Bahnsteigen nicht mehr konsumiert werden.
3: An einigen Bahnhöfen gilt das Alkoholkonsumverbot schon. Jetzt ist es bundesweiter Standard. Heißt, Sekt, Bier und Co. sind in Bahnhofsgebäuden, auf den Bahnsteigen und vielerorts auch auf den Vorplätzen tabu. Das soll für weniger Konflikte, mehr Sicherheit und mehr Sauberkeit sorgen. Verkauft werden darf Alkohol aber auch an Kiosken in Bahnhöfen weiter und in den Zügen darf auch weiterhin auf den Feierabend oder den Urlaubsbeginn angestoßen werden. Bei Großereignissen oder Fußballspielen will die Bahn bei der Umsetzung des Verbots mit Augenmaß vorgehen. Diana Kramer, Nachrichtenredaktion.
2: Die Staats- und Regierungschefs der 27 EU-Länder kommen heute zu ihrem Herbstgipfel in Brüssel zusammen. Bei dem zweitägigen Treffen soll es um die weitere Unterstützung der Ukraine und die Handelsbeziehungen zu China gehen. Im Mittelpunkt steht allerdings der Haushaltsstreit um die EU-Finanzen.
4: Zentraler Streitpunkt ist die EU-Haushaltsplanung für die Jahre 2028 bis 2034. Die Kommission hat 2 Billionen Euro vorgeschlagen, rund 800 Milliarden mehr als bisher. Jene Länder, die vor allem Geld bekommen, finden das gut. Die Staaten, die vor allem zahlen müssen, weniger. Deutschland und andere, sogenannte Nettozahler, lehnen die massive Steigerung auch massiv ab. Im Hintergrund steht auch viel Innenpolitik, beispielsweise Wahlen in Frankreich, Spanien und Italien. Eine Einigung gibt es heute jedenfalls. Falls nicht. Dieter Ebeling, Brüssel.
2: Tragisches Unglück in Pakistan. In der Stadt Peshawar ist das Dach einer Schule eingestürzt. Laut örtlichen Behörden sind dabei mindestens 21 Schüler ums Leben gekommen. Die genauen Ursachen des Einsturzes sind noch nicht bekannt. Nach einem Messerangriff an einer Schule in Albstadt im Zollernalbkreis sitzt ein 15-Jähriger in Untersuchungshaft. Er soll eine Lehrerin zunächst mit der Faust attackiert und sie sowie einen 11-jährigen Schüler mit einem Küchenmesser verletzt haben. Polizei und Staatsanwaltschaft werfen ihm versuchten Totschlag und zweifache gefährliche Körperverletzung vor. Das Motiv des Jugendlichen ist noch unklar.
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2: Zum Wetter die aktuelle Vorhersage des Deutschen Wetterdienstes. Heute löst sich vor allem im Süden der Nebel zum Teil nur langsam auf. Danach wird es heiter bis wolkig und trocken. Die Temperaturen erreichen 15 Grad im Nordosten und bis 22 Grad im Westen und Südwesten. Morgen wird es im Westen und Nordwesten wolkiger. An der Deutschen Bucht und im Emsland fällt später etwas Regen. Sonst bleibt es meist sonnig und trocken bei Höchstwerten zwischen 15 und 24 Grad.
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0: Und den hört ihr heute mit mir, Aurelie Rütters. Schön, dass ihr dabei seid.

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0: Das Domradio hier um 11:30. Jetzt mit einem inspirierenden Impuls und der kommt von einem Rapper über die Bedeutung des Humors.
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2: Ich bin Arne vom Domradio und ich habe ein Zitat von Tupac Shakur gefunden, was mir schon durch schwierige Zeiten geholfen hat. Tupac war ein amerikanischer Rapper, er hat sich eingesetzt für soziale Gerechtigkeit und gegen Rassismus. Hier eine Übersetzung. Es wird Dinge geben, die du durchmachen wirst, die es schwer machen werden, in Zukunft zu lächeln. Aber egal, was du siehst, egal durch wie viel Regen und Schmerzen du gehst, du musst deinen Sinn für Humor behalten. Du musst in der Lage sein, durch all diesen Mist hindurch zu lächeln. Erinnere dich daran.

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Das Domradio hier, es ist 11.44 Uhr. Wann habt ihr zuletzt einen Schornsteinfeger gesehen? Das ist ja fast so selten wie ein freier Parkplatz direkt vor der Haustür, oder? Dabei gelten die Schornsteinfeger seit Jahrhunderten als Glücksbringer. Und heute haben sie sogar ihren eigenen Ehrentag. Es ist bundesweiter Tag des Schornsteinfegers. Seit 2010 wird damit auf ein Handwerk aufmerksam gemacht, das für sichere Heizungen, Brandschutz und warme Wohnzimmer sorgt. Und denken wir mal drüber nach. Vielleicht hat ja heute irgendetwas besonders gut geklappt. Der Zug war zum Beispiel mal pünktlich oder die Kollegin hat Kuchen mit zur Arbeit gebracht. Das war bei uns hier tatsächlich der Fall. Die liebe Veronika Seidel-Cardoso hatte gestern Geburtstag und extra für uns einen leckeren Kuchen mitgebracht. Wenn da mal nicht der Schornsteinfeger seine Finger im Spiel hatte. Ein herzliches Dankeschön auf jeden Fall an alle Schornsteinfeger, aber natürlich auch an die liebe Veronika.

Viele von uns kennen das Problem aus eigenem Erleben, aber das Problem, das scheint sich immer noch weiter zu verschärfen. Die Wohnungssuche in Deutschland wird immer schwieriger. Laut einer neuen Studie steigen die Mieten gerade wieder so stark wie seit Anfang vergangenen Jahres nicht mehr. Das und mehr ist gleich Thema hier in den Domradio Nachrichten um 12 Uhr.

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1: Ich bin Thomas Bleskin. Ab heute gilt an den 5.700 Bahnhöfen der Deutschen Bahn ein bundesweites Alkoholverbot. Das Verbot umfasst den gesamten Bahnhofsbereich, einschließlich der Bahnsteige, sowie in einigen Kommunen auch die Vorplätze. In gastronomischen Betrieben innerhalb der Bahnhöfe ist der Konsum von Alkohol weiterhin gestattet. Eine bezahlbare Wohnung zu finden bleibt in Deutschland weiter Glückssache. Im dritten Quartal stiegen die Mieten von angebotenen Wohnungen um 1,2% im Vergleich zum Vorquartal, teilt das Kiel-Institut für Weltwirtschaft mit. Im Vergleich zum letzten Jahr waren es sogar 3,7%. Vor allem in Großstädten hat sich der Mietenanstieg erneut beschleunigt.
2: Am stärksten gestiegen sind die Mieten im dritten Quartal in Berlin und Düsseldorf. Im Jahresvergleich liegt Hamburg an der Spitze mit einem Plus von fast 7%. Aber auch jenseits der Metropolen wird es immer teurer. In Bochum, Augsburg und Mannheim waren Mietwohnungen zwischen 5 und mehr als 6% teurer als noch vor einem Jahr. Das gilt für neue Mietverträge, aber auch für Bestandswohnungen. Dazu kommen für Mieter steigende Nebenkosten wegen der hohen Energiepreise, die Vermieter weitergeben. Diana Kramer, Nachrichtenredaktion.
1: Die Zusatzbeiträge zur gesetzlichen Krankenversicherung bleiben auch im kommenden Jahr stabil. Das verspricht Bundesgesundheitsminister Carsten Linnemann mit Blick auf das aktuelle Ergebnis des Schätzerkreises. Der geht weiter von einem durchschnittlichen Zusatzbeitragssatz von 2,9% aus. Für die Kassen ist das aber nur ein Orientierungswert.
3: Die finanzielle Lage der Krankenkassen bleibt angespannt. Deshalb müssen viele Versicherte schon jetzt Zusatzbeiträge über dem Orientierungswert zahlen. Das tatsächliche Niveau liegt im Schnitt bei 3,1% und kann je nach Kasse höher oder niedriger ausfallen. Teilweise geht's rauf bis auf knapp 4,5%. Auch die Grünen im Bundestag rechnen damit, dass der Durchschnittssatz auch im kommenden Jahr wieder höher ausfallen wird als die vorgegebenen 2,9%. Der Zusatzbeitrag kommt zum allgemeinen Beitrag zur gesetzlichen Krankenversicherung von 14,6% des Bruttolohns noch obendrauf. Katrin Müller, Nachrichtenredaktion.
1: Immer mehr Azubis haben Nachholbedarf beim Schulwissen. Das stellt der Unternehmerverband Niedersachsen fest. Es fehle schon an grundsätzlichem, gutem Lesen oder einem Gefühl für Zahlen. Manche Unternehmen stellen inzwischen auf eigene Kosten Lehrkräfte ein, damit ihre Azubis überhaupt erst ausbildungsreif werden.
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1: Zum Wetter die aktuelle Vorhersage des Deutschen Wetterdienstes. Heute löst sich vor allem im Süden der Nebel zum Teil nur langsam auf, danach wird es heiter bis wolkig und trocken. Die Temperaturen erreichen 15 Grad im Nordosten und bis 22 Grad im Westen und Südwesten. Morgen wird es im Westen und Nordwesten wolkiger, an der Deutschen Bucht und im Emsland fällt später etwas Regen. Sonst bleibt es meist sonnig und trocken, bei Höchstwerten zwischen 15 und 24 Grad.
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4: Herzlich willkommen an diesem Donnerstag. Ich bin Aurelia Rütters und freue mich, dass ihr dabei seid. Heute ist Welttag des Händewaschens. Ein guter Anlass, sich daran zu erinnern, dass manchmal die kleinen Dinge den größten Unterschied machen. Und eine kleine Auszeit mit guter Musik, die gehört vielleicht auch dazu. Bis 15 Uhr sind wir gemeinsam unterwegs hier im Domradio.

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das Domradio hier um 1:05. Jetzt kommt ein Song, der ist gefühlvoll, ehrlich und mit ganz viel Herz. Und zwar von Stefanie Heinzmann und Mother's Heart, so heißt der Song. Und ich wünsche euch ganz viel Spaß damit.

0: das Domradio hier. 12.30 Uhr ist es gerade durch, also höchste Zeit, dass wir uns die liebe Hilde Regenlieder anhören mit ihrer Inspiration der Stunde.
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2: Huhu, Hilde hier aus dem Domradio-Team. Ich habe was von einer anderen Hilde dabei, nämlich der Dichterin Hilde Domin. Sie hat viele sehr schöne Gedichte geschrieben. Das hier ist ein Mutmachergedicht. Nicht müde werden, sondern dem Wunder leise wie einem Vogel die Hand hinhalten.

Seit Jahrzehnten ist er Rockstar, Stilikone und Musiker durch und durch. Und dabei scheint er irgendwie nicht zu altern. Die Rede ist von Lenny Kravitz. Und von ihm hören wir jetzt Believe.

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Exzentrische Outfits, riesige Pop-Hymnen und jede Menge Talent. Ihren Künstlernamen hat Lady Gaga übrigens dem Queen-Hit Radio Gaga zu verdanken. Und jetzt kommt hier einer ihrer energiegeladenen Dance-Pop-Songs mit jeder Menge Gaga-Power. Abracadabra.

0: Das Domradio hier um 13 Uhr. US-Präsident Donald Trump, der lockert die Sanktionen gegen Russland und setzt die Ukraine unter Druck. Europa verspricht Zelensky dagegen unerschütterliche Unterstützung, muss dafür aber auch bald neue Milliarden auftreiben. Darum geht's unter anderem bei dem Treff der Staats- und Regierungschefs der EU heute und morgen in Brüssel. Und das ist jetzt Thema hier in den Domradio-Nachrichten.
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2: Ich bin Thomas Pleskin. Die EU-Staats- und Regierungschefs beraten heute und morgen in Brüssel bei ihrem Herbstgipfel über die weitere Unterstützung der von Russland angegriffenen Ukraine. Weitere Themen sind die schwierigen Handelsbeziehungen zu China und der Dauerstreit über den EU-Haushalt. Bundeskanzler Friedrich Merz drückt aufs Tempo und forderte vorab, insbesondere beim EU-Haushalt, jetzt schnell zu einer Einigung zu kommen.
3: Wir müssen das gemeinsame Budget gegenüber den Vorschlägen der Kommission deutlich reduzieren. Das kann sich kein Mitgliedsland in der Europäischen Union leisten, in diesem Umfang Beiträge in die Europäische Union zu zahlen. Nur zur Erinnerung, der gegenwärtige Vorschlag liegt bei 50% über dem, was wir im laufenden mittelfristigen Finanzrahmen finanzieren.
2: Bundeskanzler Merz in Brüssel. Der Bundestag hat eine Reform der Notfallversorgung beschlossen. Ziel: Patientinnen und Patienten sollen im Notfall zielgenauer und besser versorgt werden. Kernstück der Reform sind integrierte Notfallzentren an Kliniken. Die Telefonnummern 112 und 116 117 werden dafür verzahnt. Je nach Dringlichkeit landen Patienten dann beim Arzt, in einer Notdienstpraxis oder in der Notaufnahme mit oder ohne Rettungsdienst. Der Bundesrat muss noch zustimmen. Das Feierabendbier beim Warten auf den Regio, das ist seit heute tabu. Die Bahn legt Bahnhöfe und Bahnsteige quasi trocken. Seit Mitternacht gilt ein Alkoholverbot an allen rund 5.700 Bahnhöfen in Deutschland.
4: An einigen Bahnhöfen gilt das Alkoholkonsumverbot schon. Jetzt ist es bundesweiter Standard. Heißt, Sekt, Bier und Co. sind in Bahnhofsgebäuden, auf den Bahnsteigen und vielerorts auch auf den Vorplätzen tabu. Das soll für weniger Konflikte, mehr Sicherheit und mehr Sauberkeit sorgen. Verkauft werden darf Alkohol aber auch an Kiosken in Bahnhöfen weiter. Und in den Zügen darf auch weiterhin auf den Feierabend oder den Urlaubsbeginn angestoßen werden. Bei Großereignissen oder Fußballspielen will die Bahn bei der Umsetzung des Verbots mit Augenmaß vorgehen. Diana Kramer, Nachrichtenredaktion.
2: Tragisches Unglück in Pakistan. In der Stadt Peshawar ist das Dach einer Schule eingestürzt. Laut örtlichen Behörden sind dabei mindestens 21 Schüler ums Leben gekommen. Die genauen Ursachen des Einsturzes sind noch nicht bekannt.
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2: Zum Wetter die aktuelle Vorhersage des Deutschen Wetterdienstes. Heute löst sich vor allem im Süden der Nebel zum Teil nur langsam auf. Danach wird es heiter bis wolkig und trocken. Die Temperaturen erreichen 15 Grad im Nordosten und bis 22 Grad im Westen und Südwesten. Morgen wird es im Westen und Nordwesten wolkiger. An der Deutschen Bucht und im Emsland fällt später etwas Regen. Sonst bleibt es meist sonnig und trocken bei Höchstwerten zwischen 15 und 24 Grad.
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0: Wunderschönen Nachmittag wünsche ich euch. Vielleicht habt ihr gerade Mittagspause, ein paar ruhige Minuten für euch oder seid mitten im Trubel des Tages. So oder so, schön, dass ihr dabei seid. Ich bin Aurelia Rütters und freue mich auf die nächsten Stunden mit euch hier im Domradio.

Das Domradio hier um 16 Minuten nach 1. Die kanadische Band Nickelback, die kann laut und rockig sein, aber sie kann auch ganz gefühlvoll. If Everyone Cared ist eine ihrer nachdenklichsten Singles und stellt eine einfache Frage. Wie würde die Welt aussehen, wenn wir ein bisschen mehr aufeinander achten würden? Hier sind Nickelback mit Everyone Cared.

0: Halb zwei ist es, Zeit für einen Gedankenanstoß hier im Domradio. Und diese Anstöße zum drüber nachdenken, die wir hier immer haben, die müssen ja nicht zwangsläufig von großen Dichtern und Denkern kommen. Sie können auch aus Songtexten stammen oder, wie hier jetzt, aus einem Zeichentrickfilm.
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2: Alles steht Kopf. Das ist ja ein Animationsfilm. Vielleicht kennt ihr den. Da geht's um Riley und um deren fünf Basisemotionen. Freude, Kummer, Angst, Wut und Ekel. Und die eben führen dann, die Leitung obliegt da der Freude, die führen also Riley durch den Alltag mit Hilfe eines Schaltpultes. Und das Zitat, das mir Uta vom Domradio da besonders gefällt, ist, wie die Angst mal sagt: Okay, heute sind wir nicht gestorben. Ich nenne das einen uneingeschränkten Erfolg.

Diese Meldung hier jetzt kommt definitiv aus der Kategorie Kurioses. Im Trierer Dom, da gab es lautes Zirpen statt andächtige Stille, denn ein Mann hat dort etwa 500 Grillen ausgesetzt in der Heilig-Rock-Kapelle. Eine Dame hatte das Geschehen beobachtet und die Polizei informiert und sie schnappte den 72-Jährigen dann auch recht schnell. Und so richtig leugnen konnte er dann die Tat auch nicht, denn er hatte noch einen Karton im Schlepptau mit der Aufschrift Mittelmeergrillen, 500 Stück Einzelfutter. Aber warum? Warum macht man das? Dazu hat er keine Angaben gemacht, aber es wird Folgen haben, denn ein Strafverfahren wurde eingeleitet wegen des Verdachts der Störung der Religionsausübung. Ja, und was wird aus den Grillen? Die dürfen nicht im Dom bleiben. Das Bistum sperrte den betroffenen Bereich. Ein Schädlingsbekämpfer, der soll sich jetzt um die Tierchen kümmern. Sachen gibt's.

In eurem Domradio gibt's Impulse, jede Menge. Immer um 15:30 haben wir kleine, knackige Zitate von klugen und humorvollen Menschen rausgefischt. Wenn ihr auch einen Lieblingsspruch habt, gerne schicken und uns sagen, warum. Studio@domradio.de oder auch per WhatsApp an 0221 25 88 60.

Einmal hören und sofort ist der Ohrwurm wieder da. Und das, obwohl der Song schon so alt ist. Ich erinnere mich noch genau, wie der damals in den 90ern überall zu hören war. Hier sind Mr. President mit dem Sommerklassiker Coco Jumbo.

0: Wer wirklich dringend medizinische Hilfe braucht, soll schneller drankommen. Der Bundestag hat die Reform der Notfallmedizin heute beschlossen. Das und mehr ist jetzt Thema hier in den Domradio-Nachrichten.
1: 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Nachrichten um 14 Uhr. Ich bin Thomas Brockt. Patienten sollen im Notfall künftig zielgenauer und besser versorgt werden. Dazu hat der Bundestag heute eine Reform der Notfallversorgung beschlossen.
2: Künftig soll in einer fachlichen Ersteinschätzung telefonisch oder vor Ort festgelegt werden, welche Hilfe jemand braucht. Je nach Dringlichkeit werden dann Patienten in eine Arztpraxis, in eine Notdienstpraxis oder in die Notaufnahme vermittelt, sagte Gesundheitsminister Carsten Lindemann im Bundestag. Daneben soll es in Kliniken angedockte Notfallzentren geben. Patienten soll hier der Weg in eine angeschlossene Notdienstpraxis oder die Notaufnahme gewiesen werden. Rettungsdienste und Notaufnahmen sollen so von vermeidbaren Behandlungsfällen entlastet werden. Tine Klimach, Nachrichtenredaktion.
1: Bundeskanzler Merz hat sich beim EU-Gipfel für mehr Geld für die Ukraine stark gemacht. Er habe dafür plädiert, alles zu tun, um der Ukraine auch über den Winter zu helfen, sagte Merz in Brüssel. Die Mittel müssten aufgestockt werden. Der Ukraine fehlen laut ihrem Finanzminister im kommenden Jahr fast 33 Milliarden US-Dollar im regulären Haushalt und weitere 45 Milliarden für Verteidigungsausgaben. Wenn Kunden Opfer von Kontobetrug werden, müssen Banken ihnen das verlorene Geld zunächst sofort erstatten. Das hat der Europäische Gerichtshof in Luxemburg entschieden. Das gilt auch dann, wenn die Bank den Kunden grobe Fahrlässigkeit vorwirft, zum Beispiel nach einem Phishing-Betrug.
3: Im Kern sagt das höchste EU-Gericht, die Erstattung der nicht autorisierten Zahlung und die Frage, wer letztendlich den Schaden tragen muss, sind zwei unterschiedliche Dinge. Zunächst müsse die Bank auf jeden Fall den abgebuchten Betrag erstatten. Ausgenommen ist nur der Fall, dass der Kontoinhaber selbst verdächtigt wird, am Betrug mitgewirkt zu haben. Und nach der Erstattung könne man dann regeln, wer schlussendlich verantwortlich ist. Das sei im Interesse eines hohen Verbraucherschutzes das beste Vorgehen. Aus Brüssel, Dieter Ebeling.
1: Die Mehlschwalbe ist zum Vogel des Jahres 2027 gewählt worden. Bei der Online-Abstimmung erhielt sie rund 45% der Stimmen und setzte sich damit deutlich gegen vier andere Kandidaten durch. Die Mehlschwalbe gilt in Deutschland als gefährdet. Nach Angaben der Naturschutzverbände fehlen ihr an modernen Gebäuden zunehmend geeignete Nistplätze. Außerdem machen ihr der Rückgang von Insekten und das Entfernen von Nestern zu schaffen.
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1: Zum Wetter die aktuelle Vorhersage des Deutschen Wetterdienstes. Heute zeigt sich das Wetter von seiner freundlichen Seite. Es ist meist heiter. Zwischendurch ziehen ein paar Wolken durch. Es bleibt überall trocken. Dazu recht mild mit 15 Grad im Nordosten und bis zu 22 Grad im Westen und Südwesten. Morgen wird es im Westen und Nordwesten wolkiger. Später fällt dort etwas Regen. Ansonsten meist sonnig und trocken bei 15 bis 24 Grad.
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0: Hallo zusammen, was für ein herrlicher Donnerstag im Oktober. Sonne satt und blauer Himmel hier am Dom. Was will man mehr? Ich bin Aurelia Wittes. Einen schönen Nachmittag wünsche ich.

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1: Das Domradio hier um 14.17 Uhr. Alles, was ihr im Dunkeln redet und hinter verschlossenen Türen, das wird ans Licht kommen. Das ist ein Satz aus dem Tagesevangelium der Bibel heute. Und da geht es um üble Nachrede und Verleumdung, sagt Sandra Hübenthal. Sie ist Professorin für Exegese und biblische Theologie in Passau und in dieser Woche zu Gast in unserem domradio.de Podcast Blick in die Bibel. Zum Tagesevangelium heute sagt sie:
2: Das ist eine von den vielen Bibelstellen, die zeigen, na, das mit dem Kuscheldecken Gott des Neuen Testaments funktioniert nicht so. Wenn man Apokalypse liest, ist es ähnlich. Jesus wirft ihnen vor, ihr lasst die Menschen in der Verlorenheit der Sünde alleine. Der Menschensohn fährt im Lukas-Evangelium den entgegengesetzten Kurs. Er ist gekommen, um das zu suchen und zu retten, was verloren ist.
1: Und dann geht es in dieser Bibeltextstelle um eine Kernbotschaft von Jesus, die sich genau genommen durch das ganze Neue Testament der Bibel zieht. Und die lautet:
2: Jetzt ist der Moment, in dem sich alles ändert. Jetzt hat sich der Zeitpunkt erfüllt. Ändert euer Denken und vertraut euch dieser guten Botschaft an. Das Reich Gottes ist nahegekommen. Also dieses Unmittelbare, ihr müsst euch jetzt entscheiden. Das ist immer da. Die Pharisäer mit ihren Fragen, die ihm auflauerten, das ist so ein bisschen die Testing-Mentality. Sie wollen ihn entlarven. Sie wollen jetzt entlarven. Schaut, jetzt haben wir ihn gefangen. Auch das ist was, was uns bekannt vorkommen kann.
1: Das sagt Professorin Sandra Hübenthal. Sie ist Bibelwissenschaftlerin und in dieser Woche zu Gast in unserem domradio.de Podcast Blick in die Bibel. 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

0: Wie viel Kind steckt noch in uns drin? In dem einen eher was mehr, würde ich sagen, und in dem anderen eher weniger. Aber dabei sollten wir uns alle doch etwas Kind in uns bewahren. So sieht das auch die liebe Domradio-Kollegin Annika Weiler.
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2: Ich bin Anni von domradio.de und ich bin da neulich auf einen Satz von Hugo von Hofmannsthal gestoßen. Nur Künstler und Kinder sehen das Leben, wie es ist. Da könnte echt was dran sein. Als Erwachsene tragen wir Verantwortung und sehen die Dinge etwas ernster. Und was früher leicht und selbstverständlich war, wird dann öfter mal durchdacht. Das kann ein Zeichen von Reife sein, aber manchmal nimmt es auch das Gefühl von Freiheit. Das hat mich auch an ein Zitat von Pablo Picasso erinnert. Und der hat gesagt, als Kind ist jeder ein Künstler. Die Schwierigkeit liegt darin, als Erwachsener einer zu bleiben.

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Es gibt ja Songs, die verbindet man unweigerlich mit einem Film, in dem der dann auftauchte. Can't Fight the Moonlight von Leanne Rimes ist so ein Lied. Er war der große Hit aus dem Film Coyote Ugly und wurde Anfang der 2000er weltweit zum Ohrwurm. Und den hören wir jetzt.

0: Das Domradio hier und mir gegenüber steht die liebe Lara Burkhardt. Nicht nur einfach so, sondern weil sie gleich hier übernimmt ab 15 Uhr. Hallo Lara.
1: Hallöchen Aurelia.
0: Und bei dir geht's gleich um den Rapper Haftbefehl und sein Kokainproblem. Ich muss sagen, ich kenne den gar nicht, aber du schon.
1: Kein Problem, genau. Ich kenne ihn. Haftbefehl kann man sagen, also entweder natürlich durch seine Musik bekannt, großer Deutschrapper, seit mehr als 15 Jahren schon. Aber er hatte auch letztes Jahr eine große Netflix-Doku, wo er eben über sein Problem mit Kokain sehr deutlich gesprochen hat, wo er auch fast dran gestorben ist, aber natürlich auch über sein Leben und seine mentalen Probleme. Und er hatte eigentlich ein Comeback, hat jetzt wieder Konzerte gespielt. Da haben die Fans auch schon gesehen, er ist dann doch nicht so richtig fit gewesen. Hat sich auch immer nur mit so einer Maske gezeigt, weil die Nase tatsächlich auch, das wusste ich auch nicht, durch Kokainkonsum so in sich zusammenfällt, kann man tatsächlich sagen. Krass. Also ganz verrückt. Und jetzt hat der Bruder leider alle Konzerte abgesagt, weil er gesagt hat, Haftbefehl hatte leider einen Rückfall. Es geht ihm gesundheitlich nicht gut. Er muss jetzt unter ärztliche Behandlung wieder gehen und leider ist er jetzt dann erstmal doch nicht musikalisch für die Fans wieder zurück, weil die Gesundheit natürlich ganz, ganz vorne steht. Und deshalb spreche ich später in meiner Sendung mit jemandem von der Caritas, der uns mal über Kokain aufklärt. Wie gefährlich ist das eigentlich? Wie hat sich das Image gewechselt? Und nehmen sich zum Beispiel auch junge Leute denn an Haftbefehl eher ein Vorbild? Finden die das cool? Wollen die dadurch Kokain konsumieren? Oder ist es eher so, wie bei mir zum Beispiel, dass ich mir denke, wow, das kann ja wirklich sehr viel Schlimmes mit jemandem machen und man sieht ihn auch wirklich leiden. Und da werden wir dann mal später darüber aufgeklärt, was da so alles los ist. Und vor allen Dingen das Wichtige, wir wollen ja auch lösungsorientiert sein, wie man Menschen helfen kann.
0: All das also gleich ab 15 Uhr hier im Domradio mit Lara Burkhardt. Ich bin Aurelia Rütters und jetzt raus. Ich verabschiede mich und wünsche noch einen schönen Nachmittag. Tschüss, macht's gut.

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1: Ich bin Thomas Brockt. Bundeskanzler Merz hat zum Auftakt des EU-Gipfels für eine weitere Aufstockung der Mittel für die Ukraine geworben. Es müsse alles getan werden, um der Ukraine über den kommenden Winter und auch im nächsten Jahr zu helfen, sagte Merz in Brüssel.
2: Der Kanzler geht davon aus, dass die Mittel für Kiew noch einmal aufgestockt werden müssen. Der Ukraine fehlen nach eigenen Angaben im nächsten Jahr knapp 70 Milliarden Euro im Haushalt und für die Verteidigung gegen Russland. Dass dafür aber in der EU eingefrorenes russisches Vermögen verwendet wird, schließt Merz aus. Zumindest in der Form, dass diese Gelder in die USA überführt werden, quasi als Druckmittel in den Bemühungen um Friedensverhandlungen. Diana Kramer, Nachrichtenredaktion.
1: Patientinnen und Patienten sollen im Notfall künftig zielgenauer und besser versorgt werden. Dazu hat der Bundestag eine Reform der Notfallversorgung beschlossen. Künftig soll in einer fachlichen Ersteinschätzung telefonisch oder vor Ort festgelegt werden, welche Hilfe jemand braucht. Die Telefonnummern 112 und die ärztliche Bereitschaftsnummer 116 117 sollen dafür verzahnt werden. Je nach Dringlichkeit sollen die Patienten dann in eine Arztpraxis, in eine Notdienstpraxis oder in die Notaufnahme einer Klinik vermittelt werden. Wenn Kunden Opfer von Kontobetrug werden, müssen Banken ihnen das verlorene Geld zunächst sofort erstatten. Das hat der Europäische Gerichtshof in Luxemburg entschieden. Das gilt auch dann, wenn die Bank den Kunden grobe Fahrlässigkeit vorwirft, zum Beispiel nach einem Phishing-Betrug.
3: Im Kern sagt das höchste EU-Gericht, die Erstattung der nicht autorisierten Zahlung und die Frage, wer letztendlich den Schaden tragen muss, sind zwei unterschiedliche Dinge. Zunächst müsse die Bank auf jeden Fall den abgebuchten Betrag erstatten. Ausgenommen ist nur der Fall, dass der Kontoinhaber selbst verdächtigt wird, am Betrug mitgewirkt zu haben. Und nach der Erstattung könne man dann regeln, wer schlussendlich verantwortlich ist. Das sei im Interesse eines hohen Verbraucherschutzes das beste Vorgehen. Aus Brüssel, Dieter Ebeling.
1: Der Tankrabatt kommt zwei Wochen nach seinem Start nach Einschätzung von Wirtschaftswissenschaftlern nicht vollständig bei den Verbrauchern an. Berechnungen von IFO und DIW sehen teils deutliche Lücken. Auch das Bundeskartellamt sieht keine ganz vollständige Weitergabe. Die Mineralölbranche widerspricht. Laut DIW sind bislang nur rund zwei Drittel der Steuersenkung von 16,7 Cent bei den Verbrauchern angekommen.
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1: Zum Wetter die aktuelle Vorhersage des Deutschen Wetterdienstes. Heute zeigt sich das Wetter von seiner freundlichen Seite. Es ist meist heiter. Zwischendurch ziehen ein paar Wolken durch. Es bleibt überall trocken. Dazu recht mild mit 15 Grad im Nordosten und bis zu 22 Grad im Westen und Südwesten. Morgen wird es im Westen und Nordwesten wolkiger. Später fällt dort etwas Regen. Ansonsten meist sonnig und trocken bei 15 bis 24 Grad.
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4: Ja, Hallöchen, das bin ich und ich grüße euch um kurz nach drei hier in meiner Sendung und ich hoffe, ihr habt heute mindestens schon einmal euch die Pfoten gewaschen. Heute ist nämlich Welttag des Händewaschens. Also unter anderem das wird hier Thema sein in der Sendung. Ansonsten haben wir natürlich wieder Zeit für einen neuen Film, wo wir mit unseren Popcorn-Pilgern sprechen. Und zwar ist das dieses Mal der Film Corpus Delicti, basierend auf einem deutschen Buch. Außerdem ist ja auch diesen Monat Rosenkranzmonat, darüber sprechen wir. Und ja, wir sprechen auch über die Droge Kokain und über den deutschen Rapper Haftbefehl. Also eine pickepackevolle Sendung mit vielen verschiedenen Themen. Das Wichtigste aber, schön, dass ihr dabei seid und hier wieder zuhört. Ja, und auch wenn es noch nicht so weit ist, Last Friday Night hier für euch von Katy Perry.

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She Goes hier in eurem Domradio. Und ich bin eigentlich nur hier, um euch jetzt erstmal zu sagen, es ist jetzt gleich 20 nach 3 und gleich sprechen wir über den Rosenkranzmonat.

0: The Majority Say hier in eurem Domradio mit Run Alone. Und der Rosenkranz ist ja eine rund 1000 Jahre alte Gebetsform. Anfang des Monats hat Papst Leo ja noch die Gläubigen dazu aufgerufen, diesen Monat besonders den Rosenkranz zu beten, mit dem, Zitat, besonderen Anliegen, dass die Kriege enden und Frieden geschaffen wird. Zitat Ende. Viele Gemeinden greifen das jetzt auf und Johanna Risse hat in einer Bonner Gemeinde nachgefragt, was der Rosenkranz den Menschen auch ganz persönlich bedeutet.
1: Der Rosenkranz ist der ganze Glaube in einer Hand. Alles.
2: Susanne Schumacher zitiert den verstorbenen Kardinal Meißner und betet auch selbst täglich den Rosenkranz. Einmal für Papst Leo und einmal für die Allgemeinheit, wie sie sagt.
1: Glaubensbekenntnis, die Geheimnisse des Lebens Jesu, Vater unser, Ehre sei dem Vater. Und man kann mit den 5 Rosenkränzen wirklich alles meditieren, was mit Jesus und Maria zu tun hat.
2: Ein Rosenkranz ist eine Kette mit Perlen und einem Kreuz. Beim Beten wandern die Finger von Perle zu Perle. Gerade jetzt wird der Rosenkranz an vielen Orten im Erzbistum Köln gemeinsam gebetet. Denn für Katholiken ist der Oktober Rosenkranzmonat und häufig verbunden mit der Bitte um Frieden. Diakon Zenon Cellest leitet zum Beispiel die Rosenkranzandachten in der Gemeinde St. Josef in Bonn.
3: Das Rosenkranzgebet findet immer in einer unheimlich großen Gemeinschaft statt. Die Menschen versammeln sich in ihren Pfarrkirchen, Kapellen und das stärkt, das macht Hoffnung. Und wenn wir gerade jetzt den Gedanken des Friedens aufgreifen, wissen, dass so viele Menschen mitbeten, das lässt hoffen.
2: Der Rosenkranz ist eng mit Maria verbunden, deshalb wird beim Beten immer wieder das Ave Maria gesprochen. Susanne Schumacher.
1: Das Verhältnis zu Maria ist ein ganz enges. Wir haben, mein Mann und ich, vor vielen Jahren eine Marienweihe gemacht und Maria praktisch so als Mutter in unserer Familie aufgenommen und sie ist eine für uns ganz wichtige Person.
2: Und auch Diakon Zenon Cellest verbindet mit dem Rosenkranz ganz persönliche Erfahrungen. Lange war er Notfallseelsorger in Köln. Bei schwierigen Einsätzen hatte er den Rosenkranz immer mit dabei.
3: Das Gebet stärkt, macht ruhiger, das Herz rast nicht mehr, der Puls wird langsamer und anschließend spürt man so eine gewisse Form von Leichtigkeit. Es tut einfach unheimlich gut.
0: Ihr habt die Worte gehört, es tut unglaublich gut, den Rosenkranz zu beten. Ich muss zugeben, ich habe ein bisschen Schwierigkeiten damit, aber es gibt sogar Apps dafür und da habe ich mir extra eine runtergeladen für diesen Monat.

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1: Mit Tim für euch aus der Redaktion und ich habe ein Zitat zum Thema Freundschaft mitgebracht, wobei es ist eigentlich eher eine vorsichtige Empfehlung des ersten Präsidenten der USA, George Washington. Er hat gesagt, sei höflich zu allen, aber freundschaftlich mit wenigen. Und diese wenigen sollen sich bewähren, ehe du ihnen Vertrauen schenkst.

0: Everything and More hier in eurem Domradio und wir haben jetzt 15.34 Uhr. Wir sprechen jetzt mal über den Deutschrapper Haftbefehl. Letztes Jahr gab es da eine große Netflix-Doku über ihn. Ich fasse mal zusammen, es ging um seine Lebensgeschichte und auch sein Problem mit der Droge Kokain. Dabei ist einem nicht nur aufgefallen, wie sich das Wesen von einem Menschen durch Kokain verändern kann, sondern auch optisch hat man ihm angesehen, an der Nase, dass dieser Konsum etwas an ihm verändert hat. Seitdem hat er sich nur noch mit einer Maske im Gesicht gezeigt. Und auch auf den Konzerten, die er gespielt hat, haben viele Fans gesagt, dass er nicht so hundertprozentig fit aussah. Jetzt hat vor kurzem sein Bruder ein Video veröffentlicht, in dem er alle Konzerte von Haftbefehl wegen seinem schlechten Gesundheitszustand abgesagt hat. Er ist jetzt unter ärztlicher Aufsicht und müsse sich jetzt voll und ganz auf seine Gesundheit konzentrieren. Über dieses große Thema Kokain wollen wir jetzt sprechen, und zwar mit Rüdiger Krause. Er ist Suchttherapeut und Sozialpädagoge bei der Caritas. Hallo Herr Krause.
1: Ja, hallo Frau Burkhardt, grüß Sie.
0: Vielleicht können Sie erstmal erzählen, was genau macht denn Kokain mit den Menschen und wie gefährlich sehen Sie diese Droge?
1: Also das Problem an Kokain aus suchtherapeutischer Sicht ist das, dass es mit einer sehr raschen Abhängigkeitsentwicklung einhergeht und daneben auch starke körperliche und psychische Risiken birgt. Also auf der körperlichen Ebene reden wir insbesondere von einem deutlich gesteigerten Risiko von Herz- und Kreislauferkrankungen, beispielsweise Herzinfarkt und Schlaganfall. Starker körperlicher Erschöpfung, die auftreten kann, da Hunger- und Durstgefühle unterdrückt werden, sowie von drohenden Organschäden, insbesondere von Lunge und Leber. Und der regelmäßige nasale Konsum kann natürlich auch die Nasenscheidewand extremst schädigen. Auf der psychischen Ebene beobachten wir neben der Abhängigkeitsentwicklung insbesondere Psychosen und Wahnvorstellungen, die auftreten können, sowie Depressionen und Angstzustände.
0: Okay, also wirklich auf allen Ebenen gibt es da Auswirkungen. Es gibt aber ja zum Glück Orte, wo Menschen geholfen wird, wie zum Beispiel der Caritas. Wie helfen Sie denn süchtigen Menschen?
1: Ja, in den Caritas-Fachambulanzen sind wir tatsächlich in den letzten Jahren auch zunehmend mit dem Thema Kokainkonsum konfrontiert. Wir haben da eine relativ breite Palette an Angeboten, die wir zur Verfügung stellen können. In der Regel ist es so, wenn ein Süchtiger bei uns auftaucht, gibt es zu Beginn erstmal mehrere Beratungsgespräche, in denen die Situation des Menschen erörtert wird, und danach schauen wir dann, welche weiteren Angebote passend sein können. Das können niederschwellige Angebote sein, wie ein betreutes Einzelwohnen, in dessen Rahmen auch Hausbesuche stattfinden, oder wenn es eben darum geht, wenn eine Abhängigkeitsentwicklung da ist und ein realistischer Ausstiegswunsch da ist, wäre eine ambulante oder stationäre Rehabilitation, also ambulante oder stationäre Therapie, Mittel der Wahl. Ambulante Therapien können in unseren Suchtfachambulanzen direkt vor Ort durchgeführt werden. Bei stationären Therapien vermitteln wir teilweise dann eben auch in Kliniken anderer Träger.
0: Ja, und dann hören wir Herrn Krause gleich nochmal und sprechen darüber, wie sich das Image von Kokain über die Zeit so verändert hat.

0: Chasing Paradise von Kygo und One Republic hier in eurem Domradio. Und wir sprechen hier weiterhin über die Droge Kokain und zwar mit dem Suchttherapeuten und Sozialpädagogen Rüdiger Krause von der Caritas. Grund dafür ist der Deutschrapper Haftbefehl. Den kennt ihr vielleicht auch durch seine Netflix-Doku, die letztes Jahr rauskam. Darin hat er selbst gesagt, dass er durch das Kokain fast gestorben wäre. Und aktuell geht es ihm gesundheitlich wieder nicht so gut. Und deshalb wollen wir hier über dieses Thema sprechen.
1: Der Konsum von illegalen Drogen in Deutschland, wie halt eben zum Beispiel auch Kokain, nimmt ja seit Jahren stetig zu. Ich würde gerne wissen, gibt es denn einen bestimmten Grund? Haben Sie ein Gefühl, warum das immer mehr wird?
2: Also wir beobachten tatsächlich in den letzten Jahren eine deutliche Zunahme des Kokainkonsums. Das hängt aus meiner Sicht primär damit zusammen, dass wir auf dem deutschen und dem europäischen Markt in den letzten Jahren eine regelrechte Kokainschwemme haben. Hauptgrund dafür ist die verschärfte Zoll- und Grenzpolitik der USA, die dazu führt, dass die kokainproduzierenden Länder aus Mittel- und Südamerika nach neuen Absatzmärkten suchen und dadurch landet Stoff eben verstärkt im europäischen Raum. Die hohe Verfügbarkeit führt zudem zu stark fallenden Preisen. Also vor einigen Jahren war es so, da haben sie auf der Straße für ein Gramm Kokain ca. 120 Euro gezahlt. Inzwischen sind durch die hohe Verfügbarkeit die Preise auf 50 bis 70 Euro gefallen. Das heißt, sie zahlen inzwischen nur noch die Hälfte. Und eine weitere Rolle spielt aus meiner Sicht auch unser westlicher Lifestyle, das höher, schneller, weiter. Es ist eben so, dass Kokain zunächst Antrieb und Belastbarkeit steigert und das passt natürlich wunderbar in unsere Zeit.
1: Sie haben jetzt gerade auch schon gesagt, unsere Zeit, es hat sich alles ein bisschen verändert. Was ist denn mit dem Image von Kokain? Hat sich das über die Zeit auch verändert?
2: Ich würde gar nicht sagen, dass sich das Image großartig verändert hat. Kokain war eigentlich schon immer eine Lifestyle-Droge, früher allerdings eher eine der High Society. Durch die mittlerweile gestiegene Verfügbarkeit und die sinkenden Preise ist es allerdings so, dass Kokain nun zunehmend auch in der Breite der Bevölkerung ankommt. Das heißt einfach für wesentlich mehr Menschen leistbar ist, verfügbar ist, zugänglich ist.
0: Und dann hören wir uns gleich noch ein letztes Mal und sprechen darüber, was wir denn tun können gegen dieses Problem Kokain. Und hier jetzt für euch der Song Doors im Domradio. Und gleich haben wir 3:45.

0: Doors hier in eurem Domradio um 15.46 Uhr und ein letztes Mal sprechen wir jetzt mit Rüdiger Krause. Er ist Suchttherapeut und Sozialpädagoge bei der Caritas. Es geht hier gerade um das Thema Kokain und den Rapper Haftbefehl. Letztes Jahr hat der ja eine große Netflix-Doku über sein Leben gehabt und besonders mit dem Fokus auf sein Problem mit Kokain. Aktuell wurden alle seine Konzerte wieder abgesagt, weil er gesundheitliche Probleme hat und deshalb wollen wir hier über diese Droge sprechen.
1: Inwiefern glauben Sie denn, betrifft das junge Menschen? Also für mich persönlich schreckt dieser Gesundheitszustand und sein Leiden natürlich auch total ab. Was glauben Sie, schreckt das ab oder macht es eher neugierig?
2: Ich denke beides. Also was wir in Jugendszenen immer wieder beobachten, ist schon, dass das Thema Kokain, das ja viel in der Deutschrap-Szene auch besungen wird, ja, eigentlich eher dazu führt, dass es für Jugendliche interessanter wird. Ne? Und man kann auch ganz klar erkennen, dass der Konsum von Kokain unter jungen Menschen deutlich gestiegen ist. Im Jahr 2015 war es noch so, dass lediglich 2,9% der 18- bis 25-Jährigen mindestens einmal im Leben Kokain ausprobiert hatten. 2025 waren es bereits 7,5%. Das heißt, wir haben in diesen 10 Jahren fast eine Verdreifachung in der jungen Zielgruppe. Und ich denke, was dann eine starke Rolle spielt bei Jugendlichen, sind unter anderem Zukunftsängste aufgrund der multiplen Krisen der letzten Jahre, beginnend mit Corona, diversen Kriegen, der deutschen Wirtschaftskrise, Umweltängsten etc. pp. Und Jugendliche oder junge Erwachsene nutzen Kokain zum einen zur Leistungssteigerung, wie es bekannt ist, aber eben auch ganz stark zur Realitätsflucht, da es eben Ängste zunächst auch lindert.
1: Dann lassen Sie uns doch als letztes Mal auf Lösungen schauen. Was können wir denn machen, damit sich die Zahlen nicht nach und nach weiter erhöhen und wie können wir den Menschen helfen? Was können wir tun bei diesem Problem Kokain?
2: Also was wir auf jeden Fall brauchen, ist mehr Prävention und zwar sowohl Prävention an Schulen als auch im Kontext von Party-Settings in Clubs und Diskotheken. Es gibt hier teilweise bereits richtig tolle Angebote, wie beispielsweise Mindzone in München, die Jugendliche direkt in der Partyszene aufklären. Was aus meiner Sicht auch noch wichtig wäre, wäre eine Ausweitung bzw. eine Legalisierung von Drug-Checking-Angeboten, um vor verunreinigten Substanzen zu warnen. Und es bräuchte aus meiner Sicht wesentlich mehr Prävention und Behandlung im Bereich der psychischen Gesundheit von Jugendlichen und jungen Erwachsenen. Es ist nämlich so, dass psychische Belastungen bzw. Erkrankungen und Drogenkonsum oft Hand in Hand gehen und die Anzahl junger Menschen, die unter psychischen Problemen leiden, ist im Vergleich zur Zeit vor Corona in den letzten Jahren extremst gestiegen. Hier besteht ein ganz enger Zusammenhang.
1: Ja, auf jeden Fall ein sehr, sehr wichtiges Thema. Also über Kokainkonsum, die Folgen und auch die Lösungen für dieses Problem haben wir gesprochen mit dem Suchttherapeuten und Sozialpädagogen Rüdiger Krause von der Caritas. Vielen, vielen Dank Ihnen für die ganzen Infos.

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1: Ich bin Thomas Brockt. Patienten sollen im Notfall künftig zielgenauer und besser versorgt werden. Dazu beschloss der Bundestag heute mit den Stimmen der Koalition und der Grünen eine Reform der Notfallversorgung.
2: Künftig soll in einer fachlichen Ersteinschätzung telefonisch oder vor Ort festgelegt werden, welche Hilfe jemand braucht. Je nach Dringlichkeit werden dann Patienten in eine Arztpraxis, in eine Notdienstpraxis oder in die Notaufnahme vermittelt, sagte Gesundheitsminister Carsten Lindemann im Bundestag. Daneben soll es in Kliniken angedockte Notfallzentren geben. Patienten soll hier der Weg in eine angeschlossene Notdienstpraxis oder die Notaufnahme gewiesen werden. Rettungsdienste und Notaufnahmen sollen so von vermeidbaren Behandlungsfällen entlastet werden. Tine Klimach, Nachrichtenredaktion.
1: Bundeskanzler Merz hat beim EU-Gipfel für zusätzliche Unterstützung der Ukraine geworben. Nach seinen Angaben müssten die Mittel aufgestockt werden, um dem Land auch über den Winter und im kommenden Jahr zu helfen. Außerdem lehnte Merz ab, einen Teil der in der EU eingefrorenen russischen Vermögenswerte in die USA zu überführen. Die rund 210 Milliarden Euro sollten in Europa bleiben. Es ist wieder Ferienzeit in Deutschland. In 11 Bundesländern sind ab morgen Herbstferien. Heißt, es wird wieder voll auf den Straßen. Der ADAC erwartet an diesem Wochenende viel Verkehr und Staus wie in den Sommerferien.
3: Wie oft zu Ferienbeginn treffen ab Freitagmittag die ersten Urlaubsreisenden auf Berufspendler. Der Freitag ist laut ADAC deshalb einer der staureichsten Tage. Die nächste Reisewelle rollt dann traditionell am Samstagvormittag, vor allem Richtung Alpen und in der Gegenrichtung zu den Küsten. Im Ausland ist es besonders die Brenner-Autobahn in Österreich und Italien. Der ADAC rät deshalb, am besten sehr früh am Samstagmorgen oder erst am Sonntag loszufahren. Diana Kramer, Nachrichtenredaktion.
1: Die Mehlschwalbe ist zum Vogel des Jahres 2027 gewählt worden. Bei der Online-Abstimmung erhielt sie rund 45% der Stimmen und setzte sich damit deutlich gegen 4 andere Kandidaten durch. Die Mehlschwalbe gilt in Deutschland als gefährdet. Nach Angaben der Naturschutzverbände fehlen ihr an modernen Gebäuden zunehmend geeignete Nistplätze. Außerdem machen ihr der Rückgang von Insekten und das Entfernen von Nestern zu schaffen.
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1: Zum Wetter die aktuelle Vorhersage des Deutschen Wetterdienstes. Heute zeigt sich das Wetter von seiner freundlichen Seite. Es ist meist heiter. Zwischendurch ziehen ein paar Wolken durch. Es bleibt überall trocken. Dazu recht mild mit 15 Grad im Nordosten und bis zu 22 Grad im Westen und Südwesten. Morgen wird es im Westen und Nordwesten wolkiger. Später fällt dort etwas Regen. Ansonsten meist sonnig und trocken bei 15 bis 24 Grad.
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4: Hallöchen, das bin ich und ich grüße euch um 4:15. Und wenn ihr gleich eine neue Filmempfehlung braucht, dann würde ich auf jeden Fall dabei bleiben, denn ich spreche hier gleich mit dem Uwe von den Popcorn-Pilgern. Es ist wieder Zeit für die Filmrubrik und wir sprechen über den Film Corpus Delicti. Kennt ihr vielleicht, wird auch an manchen Schulen gelesen, denn diese Geschichte basiert auf einem Buch und das ist aus einer deutschen Feder. Also gleich, wie gesagt, sprechen wir hier über den Film Corpus Delicti. Hier aber erstmal für euch Human von The Killers.

das Domradio hier und es bleibt hier entspannt und auch ein bisschen emotional, würde ich sagen. Dieser Song hier spiele ich jetzt für euch. Imagine Dragons mit Sharks, gleich Viertel nach vier.

0: Ihr hört hier wieder euer Domradio mit mir, Lara, um 16.16 Uhr, eine Schnapszahl. Und es ist jetzt hier wieder Zeit für unsere Filmrubrik. Heute geht es hier um den deutschen Film Corpus Delicti. Das ist übrigens lateinisch und bedeutet Körper des Verbrechens. Wir gehen also jetzt in eine dystopische Zukunft. Der Film basiert übrigens auf dem deutschen Roman von Julie C., der auch in manchen Schulen so in der 10., 11., 12., 13. Klasse gelesen wird. Das ist jedenfalls alles, was ich dazu weiß. Aber Uwe von den Popcorn-Pilgern, der hat den Film schon gesehen und der kann uns noch mehr verraten. Uwe, nimm uns doch mal mit in diese dystopische Zukunft. Worum geht's in diesem Film?
1: Wir befinden uns in einer fiktiven Zukunft, nicht allzu weit entfernt, in der viele unserer heutigen Probleme, wie ihr Gesundheitssystem beispielsweise, gelöst sind. Und zwar durch die sogenannte Methode. Alle sind gut versorgt, die Gesundheit wird aber richtig stark überwacht. Man hat ja nicht allzu viel Freiraum. Und das geht, wie man sich vorstellen kann, deshalb dystopisch massiv auf Kosten der persönlichen Freiheit. Und es gibt auch Rebellen und unter diesen ist ein Bruder der Protagonistin, die wir begleiten, der eines Mordes beschuldigt wird und alle Indizien sprechen gegen ihn. Die DNA ist überall auf dem Opfer. Und die Protagonistin, die eine Unterstützerin eigentlich des Systems ist, weil sie Neurologin ist, die glaubt das aber nicht. Und naja, in so einem unfreien, autoritären Wohlfahrtssystem, muss man sagen, geht sie jetzt auf die Suche nach der Wahrheit.
0: Okay, also ich muss sagen, damit hast du mich schon mal. Die Geschichte finde ich schon mal spannend. Wie schaust du denn als Theologe auf den Film?
1: Ja, die theologische Perspektive dabei ist natürlich eine Assoziation, die ich gesehen habe bei der Frage, und das ist für uns Katholikinnen und Katholiken schon besonders interessant, sich irgendwo immer zwischen den Extremen einer ja paternalistischen Fürsorge zu sehen, die auch ja Unmündigkeit mit sich bringt, zu sagen, na, wir wissen das für dich und guck mal, das ist die Moral und das ist die Leitlinie, an die du dich halten musst. Und auf der anderen Seite eben aber auch die Freiheit des Menschen, in unserem Fall des Christenmenschen, zu sehen, siehe Johannes 10,10, ich will, dass sie das Leben haben und dass sie es in Fülle haben. Das sind schon Extreme, die wir Katholikinnen und Katholiken gut kennen. Also der Gehorsam auf der einen Seite und auch die Mentalität des rheinischen Karneval beispielsweise auf der anderen. Also auch zu wissen, der Mensch ist aber eben nicht so, dass er nur in Reih und Glied marschieren kann, um wirklich frei atmen und leben zu können.
0: Okay, also auch damit wird man hier in dem Film bedient. Was sagst du denn insgesamt? Empfehlung ja oder nein? Für wen ist dieser Film Corpus Delicti denn was?
1: Ich finde, der ist relativ glatt gebügelt. Das ist eben auch ein deutscher Film. Er hat diese sehr deutsche Optik, clean. Es ist, sind gefühlt Theaterschauspieler, die plötzlich damit leben müssen, dass die Kamera voll auf ihr Gesicht geht und da passiert gar nicht so viel. Das politische Potenzial, das angedeutet wird, wird nicht so richtig ausgeschöpft. Es ist aber schon eine sehr hochwertige Produktion aus Deutschland. Also wenn man sowieso nicht weiß, was man sonst gucken soll und mal was anderes als so eine Beziehungskomödie aus Deutschland gucken will, dann kann man das schon machen. Aber ich würde sagen, dann doch lieber das Buch lesen oder gucken, ob er nochmal auf die Bühne kommt.

0: Mercy mit Mercy hier in eurem Domradio. Das haben wir gerade gehört. Und jetzt gleich haben wir, genau jetzt sogar, haben wir 16:30 und da hören wir natürlich unsere Inspiration.
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2: Und jetzt kommt mal wieder so eine No-Name-Inspiration, die mir über den Weg gelaufen ist. Ich bin Heike aus dem Domradio-Team und da gibt es ja viele Gedanken, die man nicht einem Autoren oder einer Autorin zuordnen kann. Schön sind sie aber trotzdem. Das hier zum Beispiel. Du bist wertvoll. Nicht, weil du weißt, tust, was du tust, kannst, was du kannst, sondern weil du bist, wer du bist. Danke, dass es dich in meinem Leben gibt.

Hier ist euer Domradio. Wir haben 16.38 Uhr und hier gibt's jetzt mal Musik von Olivia Rodrigo mit Drop Dead.

Olivia Rodrigo hier in eurem Domradio um 16.42 Uhr. Es ist ja eine große Sängerin. Wir sprechen aber jetzt über eine andere Frau, die auch eine große Sängerin ist, und zwar Rosalía. Die hat letzte Woche eine der, wie ich finde, krassesten Performances abgeliefert, die ich jemals live sehen konnte. Die war nämlich zu Gast bei Saturday Night Live und hat da ihren Song Reliquia performt. Nicht nur hat sie den wirklich live hammermäßig gesungen, sondern das Krasse ist, sie stand dabei auch noch ganze 4 Minuten kerzengerade auf Ballettschuhen in dieser typischen Ballettposition, also auf Zehenspitzen, und hat sich nicht bewegt. Also sie hat alles getroffen, sie sah ganz elegant dabei aus. Ja, und Rosalía hat ja wegen ihrer Tour Ballettunterricht genommen, und anscheinend ist sie jetzt so gut geworden, dass viele andere Menschen im Internet ihr das nicht glauben. Also da wurde unter diesem Video ein paar Mal kommentiert, dass das ja auch gar nicht ihre Beine wären. Also dass da irgendein Trick angewendet sein soll, dass sie da so stehen kann. Ja, und jetzt können wir mal testen, ob ihr das schaffen würdet. Also wenn ihr jetzt die Möglichkeit habt, aufzustehen und frei zu gehen. Ich spiele jetzt nämlich für euch ihren Song Reliquia ab. Der geht genau 3 Minuten und 47 Sekunden. Ihr könnt mal schauen, ob ihr das schafft, so lange auf den Zehenspitzen zu stehen. Also viel Spaß mit dem Song. Hier ist er, Rosalía im Domradio mit Reliquia um 16.43 Uhr jetzt.

Und Leute, habt ihr es geschafft? Die 3 Minuten und 47 Sekunden auf den Zehenspitzen? Also ich nicht. Nicht schlimm. Hierzu kann man aber auf jeden Fall auch gut tanzen, oder? Es ist Michael Jackson mit Beat It. Viel Spaß mit diesem Klassiker.

0: 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Ich bin Thomas Brockt. Patienten sollen im Notfall künftig zielgenauer und besser versorgt werden. Dazu beschloss der Bundestag heute mit den Stimmen der Koalition und der Grünen eine Reform der Notfallversorgung.
1: Künftig soll in einer fachlichen Ersteinschätzung telefonisch oder vor Ort festgelegt werden, welche Hilfe jemand braucht. Je nach Dringlichkeit werden dann Patienten in eine Arztpraxis, in eine Notdienstpraxis oder in die Notaufnahme vermittelt, sagte Gesundheitsminister Carsten Lindemann im Bundestag. Daneben soll es in Kliniken angedockte Notfallzentren geben. Patienten soll hier der Weg in eine angeschlossene Notdienstpraxis oder die Notaufnahme gewiesen werden. Rettungsdienste und Notaufnahmen sollen so von vermeidbaren Behandlungsfällen entlastet werden. Tine Klimach, Nachrichtenredaktion.
2: Bundeskanzler Merz hat beim EU-Gipfel für zusätzliche Unterstützung der Ukraine geworben. Nach seinen Angaben müssten die Mittel aufgestockt werden, um dem Land auch über den Winter und im kommenden Jahr zu helfen. Außerdem lehnte Merz ab, einen Teil der in der EU eingefrorenen russischen Vermögenswerte in die USA zu überführen. Die rund 210 Milliarden Euro sollten in Europa bleiben. Es ist wieder Ferienzeit in Deutschland. In 11 Bundesländern sind ab morgen Herbstferien. Heißt, es wird wieder voll auf den Straßen. Der ADAC erwartet an diesem Wochenende viel Verkehr und Staus wie in den Sommerferien.
3: Wie oft zu Ferienbeginn treffen ab Freitagmittag die ersten Urlaubsreisenden auf Berufspendler. Der Freitag ist laut ADAC deshalb einer der staureichsten Tage. Die nächste Reisewelle rollt dann traditionell am Samstagvormittag, vor allem Richtung Alpen und in der Gegenrichtung zu den Küsten. Im Ausland ist es besonders die Brennerautobahn in Österreich und Italien. Der ADAC rät deshalb, am besten sehr früh am Samstagmorgen oder erst am Sonntag loszufahren. Diana Kramer, Nachrichtenredaktion.
2: Die Mehlschwalbe ist zum Vogel des Jahres 2027 gewählt worden. Bei der Online-Abstimmung erhielt sie rund 45% der Stimmen und setzte sich damit deutlich gegen 4 andere Kandidaten durch. Die Mehlschwalbe gilt in Deutschland als gefährdet. Nach Angaben der Naturschutzverbände fehlen ihr an modernen Gebäuden zunehmend geeignete Nistplätze. Außerdem machen ihr der Rückgang von Insekten und das Entfernen von Nestern zu schaffen.
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2: Zum Wetter die aktuelle Vorhersage des Deutschen Wetterdienstes. Heute zeigt sich das Wetter von seiner freundlichen Seite. Es ist meist heiter. Zwischendurch ziehen ein paar Wolken durch. Es bleibt überall trocken. Dazu recht mild mit 15 Grad im Nordosten und bis zu 22 Grad im Westen und Südwesten. Morgen wird es im Westen und Nordwesten wolkiger. Später fällt dort etwas Regen. Ansonsten meist sonnig und trocken bei 15 bis 24 Grad.
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4: Hallöchen und guten, ja, zwischen Nachmittag und Abend blieben wir gerade. Kurz nach 5 haben wir es jetzt. Und vielleicht habt ihr es gerade in den Nachrichten schon gehört. Der Vogel des Jahres ist die Mehlschwalbe. Da habe ich natürlich direkt mal in die Tasten gehauen und geschaut, wie die Mehlschwalbe denn so aussieht. Ich muss sagen, ich finde die total niedlich. Also ihr könnt euch vorstellen, oben auf dem Köpfchen und so, der erste Teil des Rückens ist so schwarz, dunkel, bläulich, schimmernd. Dann wird das restliche Hinterteil eher braun und das der Hals und das Bäuchlein ist ganz in Weiß. Also ein ganz, ganz niedlicher Vogel. Könnt ihr euch merken, mal ein bisschen ein kleines Angeberwissen. Der Vogel des Jahres ist die Mehlschwalbe. Ich find's aber auf jeden Fall richtig schön, dass ihr dabei seid. Und natürlich habe ich wieder die beste Musik für euch mitgebracht. Und zwar diese hier. She moves in her way. The Cook.

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Da will man auch direkt mitsingen bei dem Song, oder? Waterfalls hier in eurem Domradio um wieder eine Schnapszahl, 17.17 Uhr. Mal gucken, ob ich das noch ein drittes Mal schaffe. Ich möchte jetzt mal mit euch über ein echt wehleidiges Thema sprechen. Es geht um den Kölner Dom. Das ist nicht das wehleidige Thema, sondern wenn wir jetzt gerade hier in die Gegend gehen zum Kölner Dom, sehen wir vor allem Bauzäune und Kräne. Und es werden hier aktuell echt eine Menge Dinge gleichzeitig saniert. Zum einen die Domplatte, die wird an der Nordseite umgebaut und erweitert. Die Arbeiten laufen noch bis Anfang 2028. Die Tiefgarage unter dem Dom, die ist natürlich auch stark sanierungsbedürftig. Da werden gerade die Schäden behoben. Eine große Generalsanierung steht auch noch vorn, wahrscheinlich erst ab 2030. Also das dauert dann noch was. Und dann haben wir auch noch das römisch-germanische Museum. Auch das bleibt noch lange Baustelle. Die Sanierung soll erst, gleiches Jahr, 2030 abgeschlossen sein. Und dann nicht zuletzt haben wir noch das Domhotel. Das nähert sich nach jahrelangen Arbeiten dem Ende der Sanierung und soll 2027 wieder eröffnen. So, und jetzt habe ich noch eine gute und eine schlechte Nachricht für euch zu diesem Thema Bau, Bauzäune, Kräne und so weiter und so fort. Zum einen die schlechte Nachricht, das geplante Großprojekt Historische Mitte liegt jetzt erstmal auf Eis, weil die Kosten zu stark gestiegen sind. Da sollen eigentlich mehrere alte Gebäude durch einen modernen Komplex ersetzt werden. Unter anderem soll das Kölner Stadtmuseum, das Kurienhaus, das Domkapitels und weitere Einrichtungen untergebracht werden. Jetzt kommt aber dann die gute Nachricht dafür, dass man muss ja auch auf das Positive schauen. Trotz dieser ganzen Baustellen soll der Weihnachtsmarkt am Dom wie geplant stattfinden, nur in etwas kleinerer Version. Ich finde zwar Baustellen mega nervig, aber auf der anderen Seite müssen wir auch sagen, ist ja auch ein Zeichen dafür, dass was Neues entsteht. Mehr rund um diese ganzen Baustellen lest ihr bei uns auf domradio.de.

0: Ihr hört euer Domradio mit mir, Lara, und wir haben jetzt gleich 5:30 und da ist es natürlich wieder Zeit für so ein kleines Stückchen Inspiration. Also, her damit!
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2: Hallo, Hilde ist hier aus der Domradio-Redaktion. Ein und aus und ein und aus und nochmal ganz tief ein und wieder ausatmen. Atmen ist Leben, ohne geht's gar nicht. Und natürlich ist das Atmen viel mehr als einfach das Einziehen und wieder Ausstoßen von Luft. Das wusste schon die kluge Nonne Hildegard von Bingen im Mittelalter. Sie hat nämlich geschrieben, der Atem ist der lebendige Hauch der Seele.

0: Der Domradio ist hier mit mir, Lara, um gleich 6:15. Und es ist Zeit für eine meiner absoluten Lieblingsrubriken, und zwar diese hier.
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0: Ja, und wie der Name schon sagt, hören wir da von jemandem sein oder ihr Highlight. Das kann was ganz Banales sein, zum Beispiel ein netter Postbote oder irgendwie ein tolles Geschenk, was ihr mal bekommen habt. Denn, vielleicht kennt ihr ja dieses Sprichwort, Glück ist das Einzige, was sich verdoppelt, wenn man es teilt. Und genau dafür haben wir diese Rubrik. Deswegen hören wir doch jetzt mal, wer uns hier welches Highlight erzählt, und dann können wir uns an diesem Glück miterfreuen.
2: Ich bin Uta, ich arbeite im Domradio und denke ja oft, in unserem Gehirn ist so ein unfassbar großes Wissen. Wir haben es nur manchmal ein bisschen verschüttet. Zum Beispiel suchte ich einen Text, ja, ich kann ja ruhig auch sagen, ne? Marie-Louise Nikutta, der Straßenbahn-Song. Weißt du, wat, ma fahre mit der Da wollte ich mal den kompletten Text haben. Den habe ich im Internet nirgendwo gefunden. Dann habe ich eine Freundin angerufen und wir sprachen darüber, dass es diesen Text einfach online nicht gibt. Den kompletten Text, nicht nur den Refrain. Und auf einmal sagt die, weißt du was, ich habe hier so ein Buch über kölsche Lieder im Regal. Da gucke ich jetzt mal rein. Ich denke so, boah, krass, ein Buch. Ich gehe an mein Regal, da hatte ich auch ein Buch mit kölschen Liedern. Und dann haben wir beide telefonierenderweise in unseren Regalen Bücher mit Papier und so gefunden, wo in beiden der komplette Text abgedruckt war. Und dann haben wir wahnsinnig laut gelacht, weil wir so dachten, wie abgefahren, da musste erst mal drauf kommen, dass du in so ein Buch gucken kannst. War schön. Jetzt habe ich den Text und bin ganz glücklich.
0: Ach, das ist doch herrlich. Ach, ich liebe das auch, wenn man so Dinge endlich findet. Und jetzt seid ihr an der Reihe. Also wenn ihr auch ein Highlight habt, eine Geschichte, die ihr uns erzählen möchtet, dann macht das doch gerne. Und zwar braucht ihr jetzt kurz was zum Schreiben, das Handy oder einen Block und einen Stift. Und schreibt euch diese Nummer hier auf, die 0221 25 88 60. Das ist hier unsere Domradio WhatsApp Nummer. Da könnt ihr uns einfach eine schnelle Sprachnachricht schicken. Nehmt auf, was euer Highlight ist oder war, und dann sagt ihr noch gerne euren Namen dazu, und dann können wir uns nämlich auch ganz bald über euer Highlight miterfreuen. Ich sag auch nochmal die Nummer für alle durch. Einfach eine schnelle WhatsApp Sprachnachricht schicken an die 0221 25 88 60. So, und jetzt ist hier noch ein Highlight. Lenny Kravitz mit dem Song Stand. 17:44 im Domradio.

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0: 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Ich bin Thomas Brockt. Seit 2 Wochen gilt der aktuelle Tankrabatt. Nach Einschätzung von Wirtschaftswissenschaftlern kommt er aber nicht vollständig bei den Verbrauchern an. Berechnungen von IFO und DIW sehen teils deutliche Lücken.
1: Der Tankrabatt müsste den Liter Sprit um knapp 17 Cent günstiger machen. Aber Berechnungen vom Deutschen Institut für Wirtschaftsforschung ergeben, dass nur etwa 2/3 der Steuersenkung weitergereicht wurden, zuletzt um die 9 Cent. Laut IFO-Institut war es etwas mehr. Demnach werden je nach Sorte 13 bis knapp 15 Cent Rabatt weitergegeben. Die Mineralölbranche widerspricht. Die Steuersenkung werde in vollem Umfang weitergegeben. Dort verweist man auf die Weltmarktpreise. Aktuell ist Super E10 gut 3 Cent teurer als am ersten Tag des Tankrabatts. Diesel ist minimal billiger. Ursula Winkler, Berlin.
0: Patientinnen und Patienten sollen im Notfall künftig zielgenauer und besser versorgt werden. Dazu hat der Bundestag eine Reform der Notfallversorgung beschlossen. Künftig soll in einer fachlichen Ersteinschätzung telefonisch oder vor Ort festgelegt werden, welche Hilfe jemand braucht. Die Telefonnummern 112 und die ärztliche Bereitschaftsnummer 116 117 sollen dafür verzahnt werden. Je nach Dringlichkeit sollen die Patienten dann in eine Arztpraxis, in eine Notdienstpraxis oder in die Notaufnahme einer Klinik vermittelt werden. Bundeskanzler Merz hat beim EU-Gipfel für eine weitere Aufstockung der Mittel für die Ukraine geworben. Es müsste alles getan werden, um der Ukraine über den kommenden Winter und auch im nächsten Jahr zu helfen, sagte Merz in Brüssel.
2: Der Kanzler geht davon aus, dass die Mittel für Kiew noch einmal aufgestockt werden müssen. Der Ukraine fehlen nach eigenen Angaben im nächsten Jahr knapp 70 Milliarden Euro im Haushalt und für die Verteidigung gegen Russland. Dass dafür aber in der EU eingefrorenes russisches Vermögen verwendet wird, schließt Merz aus. Zumindest in der Form, dass diese Gelder in die USA überführt werden, quasi als Druckmittel in den Bemühungen um Friedensverhandlungen. Diana Kramer, Nachrichtenredaktion.
0: Seit heute gilt an allen Bahnhöfen der Deutschen Bahn ein Alkoholverbot und die erste Bilanz fällt positiv aus. Das Verbot sei gut und ruhig angelaufen, besondere Vorfälle aus den Regionen seien bisher nicht bekannt, teilte eine Sprecherin der Bahn mit. Wer trotzdem alkoholische Getränke konsumiert, werde von Sicherheitskräften auf das Verbot angesprochen. Im schlimmsten Fall drohe ein Hausverbot.
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0: Zum Wetter die aktuelle Vorhersage des Deutschen Wetterdienstes. Heute zeigt sich das Wetter von seiner freundlichen Seite. Es ist meist heiter. Zwischendurch ziehen ein paar Wolken durch. Es bleibt überall trocken. Dazu recht mild mit 15 Grad im Nordosten und bis zu 22 Grad im Westen und Südwesten. Morgen wird es im Westen und Nordwesten wolkiger. Später fällt dort etwas Regen. Ansonsten meist sonnig und trocken bei 15 bis 24 Grad.
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4: Ja, hallo und guten Abend wünsche ich und ich hoffe, ihr habt euch heute schon, ja, einige Male die Hände gewaschen. Heute ist auf jeden Fall der Tag, um euch nochmal daran zu erinnern, das wirklich vor allen Dingen immer zu tun, wenn man nach Hause kommt. Ne? Denkt dran, Leute, ich saß heute noch in der Bahn, dann niesen sich die Leute in die Hand, Innenfläche und fassen dann schön die Stange an. Also lieber zu oft als zu wenig die Hände waschen. Ja, und das sage ich euch nicht nur als netter Hinweis, sondern weil heute auch der Tag des Händewaschens ist. Also schön die Flossen waschen, wenn ihr gerade vielleicht auf dem Heimweg seid und Feierabend habt, dann bitte einmal zu Hause die Flossen waschen.

Euer Domradio ist wieder hier mit mir, Lara, und gleich haben wir 6:15 und wir sprechen jetzt mal über Papst Leo. Nach dieser OP wissen wir ja jetzt, dass es Lungenkrebs ist, und Professor Dr. Tim Hirche, Direktor der Klinik für Lungenheilkunde in Wiesbaden, der hat das Ganze mal etwas besser für uns Medizinlaien eingeordnet. Die Operation erfolgte wohl minimalinvasiv per Schlüssellochtechnik, was heute auch Standard ist und eine relativ schnelle Erholung ermöglicht. Aktuell läuft ja noch die Untersuchung der Lymphknoten, und wenn da keine Krebszellen gefunden werden, dann gilt die Chance als sehr hoch, dass der Krebs komplett entfernt wurde. Und dann könnte man auch sagen, der Papst hatte Krebs. Nur wenn sich in den Lymphknoten weitere Tumorzellen befinden, dann wären möglicherweise weitere Behandlungen wie Bestrahlung, Chemo oder auch eine Immuntherapie nötig. Und der Lungenspezialist betont, Früherkennung war hier auf jeden Fall entscheidend. Und durch diese schonende Operation dürfte sich der Papst auch wieder schnell erholen und bald wieder arbeiten können. Da sind wohl in der Regel auch so 5 bis 7 Tage Erholung angedacht, wie ja auch jetzt bei Papst Leo. Man ist also relativ schnell wieder einsatzfähig. Und diese Südamerika-Reise in 4 Wochen ist also nicht unrealistisch, sagt der Arzt. Übrigens, was ich auch spannend fand, ist, dass mehr als 80% der Lungentumore mit Rauchen verbunden sind. Ja, also mehr als 80%. Es gibt aber in anderen Ländern noch Risikofaktoren wie zum Beispiel Luftverschmutzung oder Umweltschadstoffe. Das haben wir jetzt hier in Deutschland eher weniger. Und ob da ein Zusammenhang mit diesem jahrelangen Aufenthalt des Papstes in Peru besteht, kann aktuell natürlich noch nicht beurteilt werden. Lungenkrebs kann aber auch bei Nichtrauchern auftreten. Einer der häufigsten Gründe da natürlich dann aber das Passivrauchen. Mehr zu dem Thema findet ihr bei uns auf domradio.de, und wir wünschen natürlich dem Papst auch eine gute Besserung. Und hier jetzt für euch Temper City mit Self-Aware.

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1: Hier ist Tim aus der Redaktion. Hallo! Und die Autorin Lena Raubaum hat einen ganz schönen romantischen Text geschrieben. Ganz kurz ist er und heißt Zukunftsmusik. Mit leiser Liebe lieb ich dich und sing in Stille mir so manches wiederholte Lied. Und es beginnt mit wir.

0: C'est la vie heißt dieser Song. In eurem Domradio läuft der oder ist er gelaufen. Und wir haben jetzt 18.36 Uhr. Ja, und wenn ihr zwischen 16 und 36 Jahren alt seid, aus Köln oder der Nähe kommt und Lust habt, neue Leute zu treffen und gemeinsam Christus anzubeten, dann habe ich da was für euch. Und zwar die Veranstaltung Meet and Christ. Das Ganze findet am 24.10. hier in Köln in der katholischen Hochschulgemeinde statt. Und wenn sich das bis hierhin für euch gut angehört hat, dann erzählt uns jetzt Tom Hartlaper mehr dazu, denn der ist Teil des Teams von Meet and Christ. Und Tom, wenn ich das jetzt hier richtig sehe, dann geht diese Veranstaltung ja 10 Stunden. Was genau passiert denn alles in dieser Zeit?
1: 10 Stunden klingt erstmal furchtbar lang, aber der Tag in meiner Erfahrung vergeht immer viel schneller als gedacht. Das heißt, wir kommen am Anfang zusammen, es gibt eine kleine Begrüßung und dann fangen wir mit einer Eucharistie an, die unser Weihbischof Ansgar Puff mit uns feiert dieses Jahr, Christus in die Mitte zu stellen am Anfang dieses Tages, das Fundament, auf das wir alle bauen irgendwie. Und danach gibt's eine Katechese von der Sarah Briemle, die im Apostelhaus viel für junge Menschen macht und uns einen Input gibt zu unserem Thema, der Herr macht alles neu. Danach gibt's eine kleine Kaffeepause, bisschen was zur Stärkung. Und im Anschluss passiert das, was so der Kern der Veranstaltung ist, neben dem, dass wir gemeinsam Gott anbeten, und zwar, dass wir uns kennenlernen. In kleinen Gruppen gibt es dann immer Fragen zu unserem Thema, so dass man andere Personen kennenlernen kann. Und wenn das vorbei ist, kommen wir nochmal zusammen in der Anbetung in einer Stunde, wo es wirklich gute Musik gibt von unserer Band, wo es Gebet gibt, wo der Herr in der eucharistischen Anbetung ausgesetzt wird. Und im Anschluss gibt es was wirklich Gutes zu essen von unserem Kochteam. Da können sich die Leute überraschen lassen. Und genau, wir verbringen dann einfach Zeit miteinander. Open End, deshalb 10 Stunden kann es werden. Manchmal saßen wir schon bis 24 Uhr, 1 Uhr morgens da, haben noch gequatscht.
0: Okay, ja gut. Wenn man so lange da sitzt, dann heißt es ja eigentlich, finde ich, immer nur was Gutes. Und es hört sich ja auch nach einem gut gefüllten Tag mit ausreichend Pausen an. Was ist denn so dein Highlight? Worauf freust du dich immer wieder? Und hast du da auch schon selber neue Freundschaften irgendwie schließen können?
1: Also seit es die Veranstaltung gibt, war ich, glaube ich, jedes Mal dabei, auch früher als Teilnehmer. Und mein Highlight sind tatsächlich diese Kleingruppen. Weil von anderen Leuten zu hören, die entweder gerade auf der Suche nach Gott sind und das Ganze entdecken, den Glauben, Christus, oder auch von Leuten zu hören, die starke Erfahrungen mit ihm gemacht haben. Das hat mich in meinem Glauben selbst super weitergebracht. Und deshalb bin ich ja auch ins Team reingerutscht von der Veranstaltung. Ich habe Freundschaften geschlossen, die bis heute halten. Vor allem auch die Leute, mit denen ich das heute zusammen mache. Wofür ich unglaublich dankbar bin.
0: Ja, danke bis dahin schon mal, Tom. Und dann sprechen wir uns gleich nochmal und erfahren, wie diese Idee Meet in Christ eigentlich entstanden ist.

0: Das Domradio ist wieder hier um 18.42 Uhr und das war Boston. Ja, und wir sprechen jetzt wieder über die Veranstaltung Meet and Christ am 24.10. hier in Köln in der katholischen Hochschulgemeinde. Da treffen sich Menschen zwischen 16 und 36 Jahren, um neue Leute zu treffen. Dafür steht quasi der Punkt Meet. Und gemeinsam Christus anzubeten. Dafür steht natürlich das Wort Christ. Darüber sprechen wir mit Tom Hatlapper von Meet and Christ. Ja, und seit 2019 finden diese Treffen ja jedes Jahr statt mit ca. 150 bis 200 Teilnehmern. Und du hast mir schon erzählt, dass diese Idee bei einer Veranstaltung entstanden ist, wo ich den Namen schon Hammer finde, und zwar Theologie vom Fass. Erzähl mal.
1: Da gab's so kleine theologische Vorträge immer in einer Kneipe in Köln. Und die gesagt haben, hey, ihr seid ja irgendwie ganz cool drauf, aber warum kennen wir uns eigentlich gar nicht? Und da kam einiges in Bewegung von diesen jungen Leuten, die dann gesagt haben, okay, es muss doch wenigstens einmal im Jahr irgendwas geben, wo wir aus unseren eigenen geistlichen Gemeinschaften, Gemeinden, wo auch immer wir herkommen, mal aus unseren Bubbles, das ist so das Wort, was wir ganz gerne benutzen heute im Team, mal aus unseren Bubbles rauskommen und sagen, hey, wir wissen voneinander, wir stärken uns gegenseitig und wir teilen unseren Glauben. Und das ist die Intention von Meet in Christ, zu sagen, es gibt viele Schätze in der katholischen Kirche, aber der größte Schatz ist, dass wir alle das gemeinsame Fundament haben und deshalb wollen wir uns einmal im Jahr kennenlernen und gemeinsam darauf schauen, wie cool es doch ist, in der katholischen Kirche als junger Mensch unterwegs zu sein.
0: Ja, da hast du recht. Ich finde, das sind echt schöne Worte. Was möchtest du denn den Leuten sagen, die jetzt zuhören und sich denken, ja, Grundvoraussetzungen erfüllt das schon mal, aber ich bin irgendwie noch zögerlich?
1: Ey, ich sag, hab Mut, komm mal raus. Und gerade wenn du das Gefühl hast, ach, ich trau mich vielleicht nicht, dann von mir zu erzählen, ey, das ist alles mit ganz viel Freiheit bei uns. Keiner wird gezwungen, irgendwas zu sagen. Und vor allem ist es eine super Chance, andere Menschen kennenzulernen, die den gleichen Gott nachfolgen wollen, die irgendwie vielleicht in anderen Bubbles in unserer Kirche unterwegs sind, aber die das gleiche Fundament mit dir haben. Deshalb einmal über einen eigenen Schatten springen und einen Riesenschatz erhalten dadurch, dass man dort ist, selbst wenn es nur das ist, dass man eine echt schöne Eucharistie mit anderen Menschen feiert und zusammen zur Anbetung geht, kommen wirklich gern vorbei.
0: Also, wenn euch das anspricht, den 24.10. könnt ihr euch jetzt im Kalender fett markieren. Da findet hier in Köln Meet and Christ statt. Die Veranstaltung an sich ist kostenlos, aber ihr müsst trotzdem ein Ticket buchen, damit eben die Veranstalter wissen, mit wie vielen sie ungefähr rechnen können. Mehr Informationen, auch wie ihr zum Beispiel an so ein Ticket kommt, gibt es auf Instagram unter Meet and Christ, also ausgeschrieben, oder auf www.meetandchrist.de. Ja, danke auf jeden Fall, Tom, für die Infos. Und hier jetzt die Fantastischen Vier.
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Release hört ihr hier noch. Und wir haben jetzt 18.56 Uhr. Ich wollte mich bei euch verabschieden, ihr Lieben. Ich wünsche euch noch einen wunderschönen Abend. Und schön, dass ihr wieder heute dabei wart. Mein Name ist Lara Burkhardt. Und ich wünsche euch jetzt noch viel Spaß mit diesem Lied hier. Ein Lied von Mark Forster.

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1: Ich bin Thomas Brockt. An allen rund 5700 Stationen der Deutschen Bahn inklusive der Bahnsteige gilt seit heute ein Alkoholverbot. Die Deutsche Bahn hat schon eine erste positive Bilanz gezogen. Das Verbot sei gut und ruhig angelaufen.
2: Mit dem Feierabendbierchen auf den Zug warten am Bahnsteig ist Geschichte. Nur in den Bahnhofsgaststätten bleibt das Trinken von Bier, Wein und Co. erlaubt. Oder dann später im Zug während der Fahrt. So sollen die Bahnhöfe nicht nur sicherer, sondern auch sauberer werden. Sicherheitskräfte sollen künftig auf die Menschen zugehen, die sich nicht an das Konsumverbot halten, mit Augenmaß, wie es heißt. Nicht-Einsichtigen droht ein Hausverbot. Bisher klappt die Maßnahme gut. Es wurden laut Bahn keine besonderen Vorfälle bekannt. Ursula Winkler, Nachrichtenredaktion.
1: Der Bundestag hat die gesetzliche Grundlage zur Einführung der digitalen Brieftasche im kommenden Jahr beschlossen, in der etwa der Personalausweis abgespeichert werden kann. Künftig sollen sich Bürger mit der DU-App gegenüber Behörden und Vertragspartnern im Netz einfacher ausweisen können. Perspektivisch soll auch in der analogen Welt der Ausweis auf dem Handy ausreichen, sodass die Plastikkarte zu Hause bleiben kann. Schritt für Schritt sollen dann andere Identitätsnachweise wie etwa der Führerschein dazukommen. Patienten sollen im Notfall künftig zielgenauer und besser versorgt werden. Dazu beschloss der Bundestag heute mit den Stimmen der Koalition und der Grünen eine Reform der Notfallversorgung.
3: Künftig soll in einer fachlichen Ersteinschätzung telefonisch oder vor Ort festgelegt werden, welche Hilfe jemand braucht. Je nach Dringlichkeit werden dann Patienten in eine Arztpraxis, in eine Notdienstpraxis oder in die Notaufnahme vermittelt, so Gesundheitsminister Carsten Lindemann heute im Bundestag. Daneben soll es in Kliniken angedockte Notfallzentren geben. Patienten soll hier der Weg in eine angeschlossene Notdienstpraxis oder die Notaufnahme gewiesen werden. Tine Klimach, Berlin.
1: Die geplante Erschießung eines zum Tode verurteilten Attentäters in den USA soll nun doch nicht per Livestream übertragen werden. Das teilte Präsident Trump mit. Viele sehr gute und wohlmeinende Menschen wollten nicht dabei zusehen, wie der Mann sterbe, schrieb Trump auf seiner Plattform Truth Social. Nidal Hassan soll Anfang Dezember im Bundesstaat Texas hingerichtet werden. Er hatte 2009 ein Massaker auf einem Militärstützpunkt verübt. Die Pläne, seine Hinrichtung in einem Livestream zu zeigen, hatten für viele Kritik gesorgt.
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1: Zum Wetter die aktuelle Vorhersage des Deutschen Wetterdienstes. In der Nacht im Nordwesten viele Wolken, aber trocken, sonst gering bewölkt oder klar und in der Mitte und im Süden gebietsweise Nebel. Abkühlung im Westen und Nordwesten auf 13 bis 9, sonst 8 bis 1 Grad. Morgen tagsüber im Westen und Nordwesten weiter wolkig, später fällt hier etwas Regen. Ansonsten bleibt es meist sonnig und trocken bei 15 bis 24 Grad.
4: 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In den nächsten Minuten hört ihr bei uns gleich mehrere spannende Formate aus der Welt von Kirche, Glaube und Gesellschaft. 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Ich bin Aurelia Rütters und wünsche euch viel Spaß mit unseren Podcasts hier im Domradio.

0: 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Sie können für Chancen, Struktur und besondere Förderung stehen, aber genauso für Distanzkosten und die Frage, was Nähe in Familien bedeutet. Wir sprechen über Internate. Alex, Christoph und Urs sprechen in dem Podcast Ist es Sünde darüber, welche Gründe Eltern haben, Kinder ins Internat zu geben. Aber auch darüber, wie sich das für Kinder anfühlen kann und welche Rolle soziale Hintergründe dabei spielen. Eine Folge über Verantwortung, Erwartungen und die Frage, ob räumliche Trennung moralisch relevant ist.
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2: Ja, also.
3: Sind Molly und Arthur Weasley sowie die Eltern von Honey und Nanny Sünder? Und die Mutter von Peter Carsten, genannt Tarzan? Und was ist mit den Sauerlichs, also die Eltern von Klößchen? Und sowieso alle Eltern der Kinder von Burg Schreckenstein und Schloss Einstein? Darüber sprechen wir heute, denn wir fragen uns...
4: Ist es Sünde, Kinder ins Internat zu schicken?
3: Hallo lieber Urs.
5: Hallo.
3: Hallo Alex.
6: Hallo.
3: Ich bin heute mal ein bisschen strenger mit euch.
6: Heute.
3: Ja, ich habe das in den letzten Folgen, ist mir wirklich aufgefallen, da habe ich euch viel zu viele Fachbegriffe einfach so durchgehen lassen.
6: Ist mir nicht aufgefallen.
5: Und ich kann das nicht einfach
3: doch,
5: erklären.
3: Doch, ich habe von meinem akustischen Rohrstock viel zu selten Gebrauch gemacht, ja, das wird sich jetzt ändern. Mhm. Also wenn ihr meint, hier ständig heilig daher zu quatschen, dann setzt es was, und zwar das hier. Passt ja auch gut, dass es heute etwas strenger wird, denn es geht ja ums Internat. Unsere Schulstunde dauert nur eine halbe Stunde, dann könnt ihr beiden Penäler auch wieder in die Pause gehen. So, Urs, welches Wort wird Alex denn gleich einbauen in unserer Unterrichtsstunde?
5: Liporello.
3: Kommen wir zum Bekenntnis. Alex, du hast ja niemanden, den du aufs Internat schicken könntest. Wenn du Kinder hättest, könntest du dir vorstellen, die eventuell ins Internat zu schicken? Sag mal nur ja, nein, vielleicht?
6: Ja.
3: Mhm, gut. Urs, du hast ja gleich drei, aber hast von denen niemanden ins Internat geschickt, oder?
5: Korrekt.
6: Mhm. Und du, Christoph, würdest du deine Kleine aufs Internat schicken?
3: Gottes Willen, bist du wahnsinnig.
6: Aber die ist doch jetzt so weit.
3: Die ist zwei Jahre und ein bisschen.
6: Ja, dann ist er, sprich
3: Gottes
6: doch.
3: Willen, du herzloser. Urs, weißt du noch, wie wir überhaupt auf dieses Thema gekommen sind?
5: Nee, weiß ich nicht mehr.
3: Es gibt das ja, meistens kommen die Vorschläge ja von unseren Hörerinnen und Hörern. Hier haben wir aber mal selbst gesagt, darüber möchten wir gerne sprechen. Das war ein Zitat von Oliver Pocher,
6: ganz liebe,
3: das ja, uns richtig, begegnet ja. ist. Ich hab's hier nochmal. Der Oliver Pocher hat zu seinen Kindern gesagt, wenn das nicht funktioniert, ist es die einzige Chance, also Internat, weil ich setze mich ja nicht mit euch hin und kann hier jeden Tag irgendwelche Hausaufgaben durchgehen oder irgendwas anderes. Ihr seid ja nicht doof, ihr seid ja nur faul oder irgendwas anderes. Das war ein Zitat von Oliver Pocher. Entweder hast du es mir geschickt oder ich dir. Das geisterte irgendwie bei Social Media rum. Und darüber sind wir schon ein bisschen ins Gespräch gekommen über Internat und wie wir das finden. Urs, warum hast du denn deine Kinder nicht ins Internat geschickt?
5: Also weil keine der Gründe, die die meisten Leute dafür anführen, warum sie ihre Kinder ins Internat schicken würden, bei uns Thema gewesen wäre. Und ja, selbst wenn, ich könnte das gar nicht, genauso wie du das jetzt von deinem kleinen Mädchen sagst, ich könnte das auch bei keinem der großen Kinder irgendwie übers Herz bringen. Aus purem Egoismus, aus purem Egoismus hätte ich das niemals getan.
6: Ja, ich habe eben
3: fragen
6: so
3: wir, ja, fragen wir jemanden, der egoistisch und herzlos ist. Alex, warum hast
5: kalt
3: du...
5: Kalt wie Eis.
3: Warum hast du gerade ja gesagt?
6: Ich habe so beherzt ja gesagt, weil... Ach, wo fange ich an? Nein, Gegenfrage. Wenn eines deiner drei Kinder gefragt hätte, du Papa, darf ich aufs Internat? Was hättest du dann gemacht?
3: Gute Frage.
5: Ja, da hätte ich immer gefragt, warum?
6: Ne? Ja, okay, warum und dann wäre eine Begründung gekommen. Warum?
5: Wenn es eine gute Begründung gewesen wäre, hätte ich geheult und mit den Zähnen geknirscht und am Tag, wo es dann losging im Internat, hätte ich mir die Augen ausgeweint, aber möglichst so, dass das Kind das nicht mitbekommt. Aber ich hätte das, wenn es dafür gute Gründe gegeben hätte, hätte ich das wahrscheinlich unterstützt. Ich glaube, aber das wäre trotzdem nicht dazu gekommen, weil ich das ja nicht alleine, Gott sei Dank, zu bestimmen habe.
3: Wir haben ja die Folge so benannt, dass wir nach den Kindern fragen. Trotzdem will ich am Anfang nochmal über eure persönliche Beziehung zum Internat als Schüler sprechen. Alex, war das bei dir mal irgendwann ein Wunsch?
6: Ja. Hattest du ganz ehrlich, bei mir war das Wunsch.
5: Und bei den Eltern war es auch ein großer Wunsch.
6: Nee, eben nicht. Das ist das Interessante.
3: Generell Internat oder ein bestimmtes?
6: Nee, generell Internat. Und zwar
3: hätte ja auch sein können, dass es eine ganz tolle Schule gibt, auf die du unbedingt wolltest,
6: ja,
3: und die war halt ein Internat.
6: Ja, stimmt, hätte sein können, aber das war es gar nicht. Ich kann mich sogar noch
5: an... Das Internat der rothaarigen Idioten.
6: Och, ja.
3: Also, was hat dich am Internat interessiert, Alex?
6: Ich war Fahrschüler und hatte also ja immer auch eine ziemlich lange Strecke, Schulweg.
3: Ja, ich muss, Fahrschüler heißt nicht, dass du schon als Schüler gelernt hast, Pfarrer zu werden, sondern...
6: Die Kinder vom Land, die in die große Stadt mussten, in die große Stadt Kloppenburg, die ihr ja kennt, ne, fuhren mit dem Bus zum Bahnhof, mit dem Bahnhof in die Stadt und dann gab's noch Fußweg zur Schule und. Das heißt, die Tage
3: also
6: waren
3: also die Fahrschule
6: wirklich,
3: war eine ganz besondere Schule, oder
6: nein,
3: was?
6: Nein, wir nannten uns Fahrschüler, diejenigen,
5: weil die so anfahren mussten.
6: Das aber heißt aber bis heute so.
3: Ich bin so sehr hier auf kirchliche Themen.
6: Ich guck
3: jetzt,
6: mal zu unserem Techniker Hannes, der ja auch sehr ländlich wohnt, das heißt doch wirklich so, oder? Hannes nickt.
3: Ja, aber ich habe natürlich so Pfarrschule gedacht.
6: Habe ich mich undeutlich artikuliert?
3: Das kann ich mir nicht vorstellen, ich muss was an den Ohren haben.
6: Pfarrschule.
3: Also, Fahrschüler warst du.
6: Das peinlich.
3: Also, du hast einen langen Schulweg gehabt, weil du auf die gute
6: aber
3: Schule
6: das
5: pendeln musste er, pendeln.
6: Ja, das hieß aber anders bei uns. So, und... Ich kann mich daran erinnern, dass alleine diese Zeit, die immer dabei drauf ging, um diese blöden Strecken hinter sich zu bringen.
3: Wie lange war das? Wie lange bist du so gefahren? Von Tür zu Tür?
6: Von Tür zu Tür 1 Stunde 20.
3: Was?
6: Pro Strecke, ja sicher, klar.
3: Jetzt ab der 5.
5: Ja, weil die Eltern dem Busfahrer Geld gegeben haben, dass er nicht so schnell wiederkommt. Das war doch klar.
6: Das war ja nicht nur der Busfahrer.
3: Ich muss gleich die pastorale Hupe für andere Dinge noch rausholen, um
6: danke,
3: mich zu rügen.
6: Dein Rohrstock.
3: Ja, so, also ab der 5. Klasse.
6: Ja,
3: ne?
6: Und das waren wirklich lange Tage. Und dann ging das nachmittags
3: oder wie alt
6: los.
3: Ist Alex? War der noch Volksschule?
6: Das hieß bei uns so.
3: Ja, richtig. Ja, das waren wirklich super lange Tage.
6: Ja, das waren super lange Tage. Und dann ging es natürlich nachmittags weiter. Hausaufgaben machen und so weiter. Und ich...
5: Die macht man im Bus?
6: Ja,
3: die also, also Alex,
6: haben wir auch.
3: Du hast allein aus der praktischen Erwägung, dann spare ich mir die ganze Pendelei gedacht, es wäre doch cool, wenn ich auf einem Internat wäre,
6: genau,
3: wo man halt...
6: Wo ich mich konzentrieren könnte, ganz ehrlich.
3: Ah.
6: Und ich fand auch, dieses ganze Generve dann, klingt jetzt doof, ne, aber Generve zu Hause, diese ewigen Diskussionen Fahrdienste, die dann noch wieder anstanden. Man hatte da auch irgendwelche AGs wieder an der Schule, musste da wieder hingebracht werden, dann gab's wieder Ärger mit den Eltern, die auch nicht immer Bock hatten, kann ich auch verstehen, einen da hinzubringen und. Und irgendwann formte sich in meinem Kopf der Gedanke, boah, das hättest du ja alles nicht, wenn du dich dauerhaft an einem Ort aufhalten würdest, an dem du nicht diese ständige Fahrerei und ja, vor allen Dingen das, dieses Vertändeln von Zeit hättest. Und ich habe auch gemerkt, ich war jetzt kein schlechter Schüler, aber sich immer erstmal wieder zu konzentrieren, ja, auf die jeweiligen Hausaufgaben und Dinge, die man da so tun musste und so, das war... Ja, das fiel mir nicht immer leicht. Und irgendwie habe ich mir das wahrscheinlich auch total romantisch vorgestellt. Mit der Clique im Internat, ja, diese Zeit nachmittags gestalten zu können. Nochmal, völlig romantisiert draufgeschaut. Aber danach hast du gefragt, es war für mich eine total realistische und schöne Vorstellung. Und meine Eltern, lass mich das noch sagen, die waren total schockiert, als ich ihnen das sagte. Also, nee, auf gar keinen Fall. Und ich habe sie gefragt, ja, aber warum denn nicht, warum denn nicht, warum denn nicht? Und dann haben sie gesagt, ja, weil du hier bei uns bleiben sollst. So.
3: Mhm. Ja.
6: Aber für mich, nochmal, war das eine schöne Vorstellung.
3: Urs, du hast doch auch mit der Internatsschule geliebäugelt.
5: Selbstverständlich, mit dem Kloster in Ettal.
6: Natürlich.
5: Und das hatte handfeste... vernünftige Gründe wie bei Alexander.
3: Ich finde es sehr schwierig im Bezug mit Ettal von handfest zu reden.
5: Ja,
3: aber
5: tatsächlich. Weil ich hatte gehört, dass jemand, der abgeht aus Ettal, darf, ich weiß gar nicht, ob das stimmt, hinter seinem Namen, wenn er das Abitur geschafft hat, das Ettaler Kreuz machen. Also ein bestimmtes Kreuz, das ihn für die Eingeweihten als Abgänger von Ettal ausweist. Das fand ich cool.
3: Wie kann jemand, der so links ist wie du, so linksgrün versifft, so auf Elitenzeug
6: stehen? Hast du das überhaupt rausgekriegt? Hast du irgendwie so ein Leporello zuschicken lassen?
1: Urs hat sich nichts zuschicken, sondern sich Quatsch erzählen lassen. Es gibt keine Belege, dass Abgänger aus der Klosterschule Ettal ein solches Kreuz in ihrer Unterschrift nutzen.
5: Dann wusste ich vor allem, man beginnt in der 5. Klasse mit Latein und in der 7. ging es weiter mit Griechisch. Und dieses neumoderne Englisch kriegte man, wenn überhaupt, in der 9. Klasse, vielleicht in der Oberstufe. Man musste sich aber damit nicht belasten, sondern konnte eine echte humanistische Bildung genießen. Und das fand ich richtig geil.
3: Also
5: und habe deswegen auch in der Schule, wo ich dann hingehen musste, zu den Plebejern, habe ich auch das Englische verweigert.
3: Dass du heute einen Megaschaden hast, das ist allen Hörerinnen und Hörern klar, aber dass der schon so früh losgegangen ist, das ist vielleicht neu. Wann hattest du diesen Gedanken?
5: Das hatte ich in der 3. Klasse. Und meine Mutter hat mir auch in der 4. Klasse, im Verlauf der 4. Klasse versprochen, ich könne dahin, hat mir also wirklich Versprechungen gemacht und ich war innerlich ausgezogen. Ich hatte gepackt alles und so weiter. Also im Kopf hatte ich gepackt und dann sagte sie irgendwie, nee, das geht doch nicht. Und dann musste ich im Sauerland da aufs Landgymnasium, ins Franzstock-Gymnasium musste ich und ja.
3: Und zu der Geschichte gehört aber auch, dass im Kloster Ettal grässliche Sachen passiert.
5: Ganz grässliche Sachen, furchtbarer Missbrauch, grauenhaft. Und ich wäre mit Sicherheit ein Ziel geworden, also total klerophil. Also sprich, ich bin einer der Kleriker, die der Zeit total gut fand. Und ich hätte da diejenigen, die natürlich dann auch nach Opfern suchen, angehimmelt. Und damit über diese Nähe wäre ich schon mal in deren Suchraster gefallen, die Mutter alkoholkrank, weit weg. Das heißt, die kann keinen Einfluss nehmen, ne? Also erstmal weit weg ist schon mal für die gut, ne? Das heißt, die kommt nicht ständig vorbei und guckt, was ist da los. Und dann noch nicht ein schwacher Charakter, alkoholkrank und so weiter. Die kann noch weniger Einfluss nehmen. Das heißt, die kriegt das niemals raus. Und selbst wenn die sich beschwert, so eine seltsame Frau, dann wird das kaum Konsequenzen haben. Also ich wäre ein perfektes, also nach dem, was wir heute alles über diese perfiden Täterstrategien von diesen Verbrechern wissen, wäre ich mit Sicherheit in das Raster gefallen.
6: Du warst doch auf einer Gesamtschule, Christoph.
3: Ja, genau. Man kann kaum weiter vom Internat entfernt sein, wenn wir Internat eben jetzt so als elitär auch begreifen.
6: Hättest du dir das denn vorstellen können?
3: Nee.
6: Also so als absolutes Kontrastprogramm zur Gesamtschule?
3: Nein, überhaupt nicht.
6: Warum nicht?
3: Weil ich große Schwierigkeiten gehabt hätte, von zu Hause wegzugehen. Mhm. Ich habe mich sogar schwer damit getan, mit dem Gedanken, in der 11. Jahr in die USA zu gehen. Da habe ich mal so überlegt, aber das habe ich nicht gekonnt. Mhm. Da habe ich ganz lange gebraucht, um mich auch von zu Hause abzunabeln. Das war sehr, sehr schwierig. Schlimme Verbrechen, die da begangen worden sind im Internat in Ettal. Das ist natürlich jetzt kein Beispiel für alle Internate. Trotzdem sind die Internate ja, sonst hätten wir das Thema ja nicht so aufgegriffen. Bei uns, zumindest bei dir und mir, Urs, kommen die nicht so gut weg. Also was hat uns so gestört an dieser Aussage vom Pocher, mit der ich hier heute eröffnet habe?
5: Also bei mir kommen die gut weg eigentlich. Also ich habe ja, wie gesagt, das war ja ganz lang ein Sehnsuchtsort von mir.
3: Ach so, ich dachte, das hätte sich jetzt geändert bei
5: dir. Ja, das hat sich so ein bisschen, deshalb mag sich ein bisschen geändert haben. Aber wie gesagt, wie das so ist mit alten Sehnsuchtsorten, die hat man natürlich immer noch im Kopf. Und ich bin immer noch der Überzeugung, wäre ich nach Ettal oder nach etwas Vergleichbarem gegangen. Und ich wäre eben dort kein Opfer von solchen unverzeihlichen Verbrechen geworden, dann hätte aus mir viel mehr werden können, als aus mir geworden wäre. Dann wäre ich jetzt wahrscheinlich irgendwo Rechtsanwalt in der CDU und was weiß ich.
3: Hätte so viel werden können.
5: Dann hätte aus mir viel werden. Oder ich wäre vielleicht Professor für alte Geschichte geworden oder alte Philologie oder sowas. Ne? Also sowas hätte aus mir werden können, wenn ich in der Disziplin, die ich tatsächlich auch noch in der Unterstufe hatte, wenn man mich darin gehalten hätte und darin gefördert hätte, das wäre in ganz vieler Hinsicht für mich gut gewesen. Es wäre auch aus anderen Gründen gut gewesen.
3: Hattest du damals mehr Disziplin?
5: Viel mehr.
3: So als Schüler?
5: Bis zur 10. Klasse
3: ja.
5: War ich super diszipliniert. Ich habe dann durch wirklich Arbeitseinsatz mich dann wirklich immer über die Runden gerettet? Das wäre zum Beispiel die Frage gewesen, hätte ich in Ettal das überhaupt geschafft oder hätte ich da die akademische Leistung überhaupt erbringen können? Wahrscheinlich nicht. Und es kommt dazu, dass ich jetzt natürlich weiß, was sowas kostet. Wahrscheinlich ist es daran gescheitert. Meine Mutter hat irgendwelche wilden Geschichten erzählt. Wahrscheinlich hat die schlicht das Geld nicht gehabt, um mich da aufs Gymnasium, also ins Internat zu gehen.
6: Was hätte das damals gekostet, weißt du das?
5: Das weiß ich nicht. Ich weiß nur, dass wir heute und davon reden locker von
6: sauteuer, oder?
5: Locker 2000 Euro im Monat, locker. Und das ist eher günstig und quasi nach oben offen.
6: Du hast doch einen Bekannten in
5: St. Blasien.
6: Was kostet es denn da?
5: Das weiß ich nicht, aber was man so liest, da haben wir Referenzwerte. Also 2000 Euro ist quasi Standard.
6: Pro Monat.
5: Und nach oben offen. Also du kannst, also ich weiß, als die auf der Suche waren nach Internaten, also die waren bei dem Internat in Niedersachsen, wo Gerd Ruge, wer den noch kennt.
6: Natürlich.
5: Schöne Grüße.
1: Gerd Ruge war ein bedeutender Journalist, der im Jahr 2021 verstorben ist. Er war unter anderem der erste Korrespondent der ARD in Moskau.
5: Marienthal oder so hieß das, wo Gerd Ruge auch für Werbung machte, weil er da so gerne war. Und da hieß es auch, es sei also kein Problem, sein eigenes Pferd mitzubringen, wenn man denn eins hat.
3: Ach Gott sei Dank.
5: Es gab ein Gestüt. Und man konnte, damit warben die auch, man konnte also sein Pferd mitbringen.
6: Also das heißt, die Elite bleibt unter sich und die Elite bildet die Elite
3: aus. Gibt es auch Internate, wir reden da so ein bisschen um den heißen Brei rum, dass wir sagen, die Internate, das sind die besser verdienenden, da schickt die Elite ihre Kinder hin, aber es gibt doch auch andere Internate.
5: Nein, es gibt Internate, die absolut lebensnotwendig sind, nämlich zum Beispiel für Menschen, die auf ostfriesischen Inseln oder anderen Inseln wohnen. Da kannst du, wenn du jetzt auf Norderney bist oder so, oder auf Baltrum oder so, kannst du bis zu 10. Klasse Schule machen. Und wenn du danach Schule machen willst, das geht halt auf den Inseln nicht, dann gehst du auf dem Festland, da in eine

0: Beispiel sagst, die Bildung hier am Ort, weil das ein kleiner Ort ist oder so, dann kannst du natürlich auch Stipendien bekommen. Also es gibt gar wirklich viele Stipendien für Kinder, die jetzt sehr, sehr leistungsstark sind oder die eine spezielle Förderung brauchen, warum auch immer, gibt es in Internaten auch Stipendien. Das muss eben nicht nur für die Besserverdienenden sein. Fraglos haben die es ein bisschen einfacher.
1: Meine Frau war auf einem Internat, aber gehörte nicht zu den Internatsschülern.
2: Gaston.
1: Das gibt's ja auch, genau, schöne Grüße. Also eine Schule, die halt eine gute Schule ist. Mhm. Und da kommen dann auch, sehr katholisch. Und da kommen dann natürlich auch Kinder vom Umland hin, aber nämlich auch Internatsschüler. Und wenn ich sie richtig verstanden habe, gab's da eine interessant, positiv gesagt, bunte Schülerschaft, nämlich einmal Leute, die dahin gingen, egal ob sie jetzt Internatsschüler waren oder nicht, die eben die tolle Schulbildung wollten, die tolle Leistung auch brachten, oder Leute, mit denen die Eltern eben nicht klargekommen sind. Und Gott sei Dank können wir die da jetzt aufs Internat geben. Wir haben ja auch genug Geld, um das zu ermöglichen. Das dachte ich, das ist ja mal eine sehr, sehr heterogene Schülerschaft. Das ist eine Beobachtung, die ich da so mit rausnehme. Und das andere, wir waren dann mal da zu einer Feierlichkeit. Und das war aber gerade in den Ferien. Und das kam mir sehr einsam vor. Denn die Schülerinnen und Schüler, die aus dem Ausland kamen, für die das Nachhausefahren viel zu weit gewesen wäre, die waren dann auch noch da und waren dann in so einem Betrieb, der so auf Sparflamme lief. Und ich dachte, das fühlt sich ja einsam an.
0: Wie bestimmt. Bei Dickens Ebenezer Scrooge,
2: ja.
0: Der da alleine
2: sitzt. Nur ein kleiner Junge blieb zurück.
1: Also wir haben eigentlich zwei Fragen, die wir hier diskutieren bei Ist es Sünde? Nämlich einmal dieses, was wir manchmal Gefühl hier haben, da werden Kinder abgeschoben. Ne? Das können wir diskutieren und wir müssen die andere Frage diskutieren. Die Internate tragen ja doch zur Elitenbildung dann bei und wie wir das finden. Also wie seht ihr das, wenn Leute sagen, ich muss das Kind aufs Internat geben, weil ich komme selbst nicht damit klar. Also kommen wir nochmal zum Oliver Pocher zurück. Das, was an dem Zitat so schlimm ist, ist ja, dass er offen sagt, ich setze mich ja nicht mit denen hin.
0: Das Problem, was Oliver Pocher da gemacht hat, wo der ja so ganz knallhart vielleicht auch so ein bisschen, um schon mal Kritik abzuwehren, da gesagt hat, ja, ich habe, wie gesagt, ganz klar, ich kann hier noch nicht, ich habe denen das klar gesagt, die haben eine klare Ansage bekommen, dann hat das in der Schule nicht funktioniert und dann ist das so. Und die sind ja jetzt nicht im Gulag, das hat er ja auch gesagt, sondern die sind in einem ganz tollen Haus, die machen tolle Ausflüge, die sind in einem Golfinternat in Spanien.
1: Auf Mallorca.
0: Kann sein. Auf jeden Fall, die sind auch große, das sind Zwillinge, die sind große Golffans und können da auch ihre Golfskills erweitern. Und er sagt, das ist ja da auch ganz toll. Und die kamen mit ihrer Mutter aus, ich glaube, Miami nach Deutschland, die Kinder, und hatten richtig dicke Schulprobleme. So sagt Pocher das jetzt im Nachklang zu dieser ganzen Geschichte, weil der natürlich auch einen Shitstorm abbekommen hat. Und deswegen mussten die da dahin, weil das schulisch überhaupt nicht mehr ging und die drohten am deutschen Bildungsniveau da zu zerschellen, keine Ahnung. Das, was das Problem ist, ist, was Herr Pocher den Kindern jetzt in den Medien mitgegeben hat und das bleiben wird, was man denen noch jahrelang ins Gesicht halten wird. Du bist ein Problem, du hast hart genervt. Und du hast mein Leben schwer gemacht. Und wenn du das tust, mich hart nervst und mein Leben schwer machst, dann finde ich eine andere Lösung für dich, weil ich mach's nicht.
2: Wann hat er das gesagt? Aus welchem Jahr ungefähr stammt
0: das
2: Zitat?
0: Das ist wenige Jahre her.
1: Na ja, halbes Jahr ist das her.
0: Oh. Ja, also wenige, ja, ein, zwei Jahre vielleicht. Ist das ja, weiß ich nicht genau. Und der hat das in einem wirklich viel gehörten Podcast und das ist zu einem Meme geworden. Das ist halt, da muss man natürlich auch immer vorsichtig sein, wenn man auf Instagram so kleine Videos bekommt, ist natürlich rausgerissen aus einem längeren Zusammenhang. Da ist das so rausgekommen. Und das ist das Problem, dass du Kinder natürlich nicht sagen kannst, was früher war es ja auch eine gängige Drohung, ne? Mach so weiter, dann kommst du ins Internat. Na,
2: ja.
0: Na, das war eine gängige Drohung. Und das macht man mit Kindern nicht, zu sagen, ich werde dich los, wenn du mir auf den Sack gehst. Du bist falsch und wir entsorgen dich hier. Erstens, weil es die Würde des Kindes verletzt. Und da würde ich mich auch als Internat gegen verwehren und sagen, wir sind hier nicht euer Gulag.
1: Nicht so eine Abschiebeanstalt.
0: Ja, wir sind nicht euer Bestrafungs-, was Internate früher sicherlich auch mal waren. Wir sind nicht hier der Disziplinierungs-Gulag für Eltern, die Bock haben, ihre Kinder zu.

0: bestrafen.
1: Ich würde aber doch noch mal gerne eine Lanze brechen für diese Version. Kinder sagen, ja, ich könnte mir das vorstellen. Also es beruht auf einem Einverständnis, also zwischen Kind und Eltern. Das können wir ja nicht völlig außer Acht lassen. Und ich muss an der Stelle natürlich vorsichtig sein. Ich habe keine Kinder. Ich darf mir da überhaupt gar kein Urteil erlauben. Aber für mich schwingt da immer mit, also das passt auch, oder das höre ich auch aus diesem Pocher-Zitat. So, wir haben jetzt irgendwas nicht geschafft. Du hast aber ja irgendwie so zu werden, dass du in eine Schublade passt, dass du in diese Gesellschaft passt. Ja, das kriegen wir hier offenbar nicht hin. Also sourcen wir diese Aufgabe jetzt aus. Und wenn das ein Verständnis von Erziehung sein soll oder sogar von Ausbildung und Bildung, habe ich damit größte Probleme.
2: Was ich an dem Pocher-Zitat nicht verstehe, ist, ich glaube auch, Urs, du hast mich damals darauf aufmerksam gemacht, ist, ja, vielleicht hast du keine Zeit, weil du viel arbeiten musst, kann ja sein, aber du hast doch ja die Kohle, die nach Mallorca zu schicken, zum Internat, wenn es wirklich daran liegt, die bringen die schulischen Leistungen nicht, du könntest doch einen Nachhilfelehrer
0: für eine ganze Batterie.
1: Privatlehrer, ja.
0: Privatlehrer, genau. Ganze Batterie an Privatlehrern engagieren.
2: Ja? Also das wäre die Frage. Ja. Also dann muss es ja doch irgendwie noch ein Benefit sein, die Kinder wegzuhaben, vom Hals zu haben, oder?
0: Also ich möchte auch noch dazu sagen, für mich nicht nur, weil aus mir dann vielleicht mehr geworden wäre, als aus mir geworden ist, sondern es wäre auch für mich, ich hätte diese ganze Alkoholerkrankung meiner Mutter weniger miterlebt.
2: Deine Mutter war alkoholkrank?
1: Noch nie gehört. Was ist denn da los?
0: Fick dich. Und das hätte ich alles nicht miterlebt. Ich hätte geordnetes Verhältnisse gehabt. Auch das, was du da erzählst, ne? Mit, ich wäre viel sortierter gewesen, ne? Und
1: Annahme.
0: Ich hätte viel konzentrierter. Das kann ja auch durchaus sein, dass du da viel bessere, friedliche Lernbedingungen hast. Ich kenne, wie gesagt, einen jungen Mann, der im Internat ist, der auf der Schule, wo er war, unterfordert ist. Und da gab es wirklich in der Nähe nichts Besseres. Mhm. Und der ist, bei allen Problemen, die das sicherlich auch hat, sehr zufrieden, dass er da ist, weil diese Schule ihm eine Bildung bietet und Dinge bietet, die er auf der Regelschule, die Regelschule vielleicht auch nicht leisten konnte und die Regelschule, wo er war, nicht geleistet hat. Und der hat das jetzt bekommen und der ist damit sehr zufrieden und andere Leute, die ich da, als ich den da mal besucht habe, auch.
1: Weil der seine PS auf die Bahn bringen
0: kann. Ja, genau. Weil der da gefordert wird, im Master gibt's, da kannst du Chinesisch machen. Ja. Und ich war da ja zusammen mit meinem Sohn. Und mein Sohn, der ist da auch staunend durch diese Halle gegangen. Der hat jetzt nicht unbedingt gesagt, ich will da hin. Aber er hat gesagt, krass, wenn der hier seinen Abschluss macht, dann stehen dem ja alle Türen offen. Und das hat, da sind wir bei der Elite, ne? Das hat mein Sohn da auch gerochen. Und es ist auch so, wenn der da erzählt, dann sagt er, ja, mein bester Freund, der kommt aus Mexiko, dann habe ich einen guten Freund, der kommt aus China, der hat mich schon eingeladen, ihn zu besuchen, der hat mich eingeladen, ihn zu besuchen, der hat mich eingeladen, ihn zu besuchen und ich möchte eigentlich gerne, ich weiß nicht, in Norwegen studieren. Also der hat ein ganz anderes Mindset von der Welt, ja. Der hat internationale Freundschaften und der denkt die Welt jetzt schon in seinen jungen Jahren viel größer, als ich das in seinem Alter jemals konnte.
2: Ja, aber er bekommt doch auch ganz, ganz viele Sachen nicht mit. Der Grund, warum ich, also vermute ich jetzt, das ist alles, wir ja jetzt nur fabulieren, aber der Grund, warum ich ja so ein großer Fan meiner Schule und der Gesamtschule generell gewesen bin und immer noch bin, ist, dass man da einen viel größeren Ausschnitt der Gesellschaft mitbekommt. Also deshalb bin ich ja auch so gegen die Trennung von Jungen und Mädchen in der Schule. Ich finde diese Vorstellung ganz, ganz furchtbar. Ich dachte, ja, zur Gesellschaft gehören ja auch Männer und Frauen. Ja. Und zur Gesellschaft gehören Arme und Reiche. Und zur Gesellschaft gehören auch Leute, die intellektuell ganz viel leisten und Leute, denen das schwerfällt. Und dass man möglichst früh lernt, mit Leuten, die möglichst unterschiedlich sind, klarzukommen, ist für mich einer der aller wichtigsten Bildungsinhalte. Und das kriegst du am Internat
1: wahrscheinlich nicht mit.
2: Ja, genau. Oder viel schwieriger.
0: Ja. Also wenn es so ein Elite-Konzept hat, dann würde ich sagen, ja, es gibt mit Sicherheit auch andere. Ist auch furchtbar, weil da furchtbare Verbrechen passiert sind. Aber auf der Odenwaldschule, die hat ja vom Grundgedanken, hatte ja auch eher ein Gesamtschulkonzept gehabt. Das soll überhaupt nicht relativieren, was da an Verbrechen passiert sind. grauenhaft. Aber das Konzept der Odenwaldschule haben die Leute ja damals so sehr geliebt, weil es eben so war, so wie du das gesagt hast, wo man auch gesagt hat, wir wollen ganz bewusst auch eben Leute, die jetzt nicht als leistungsstark gelten. Mhm. Also man könnte Internat ja auch so denken. Und ich glaube, es gibt genug Leute, die heilfroh sind, einer chaotischen, katastrophalen, aus welchen Gründen auch immer, Familiensituation entkommen zu sein.
1: Das glaube ich auch.
0: Ne? Also das klassische Beispiel ist jetzt, ne, Harry Potter war ja sehr froh, den Dursleys entkommen zu sein. Der durfte auch nach Hogwarts und so weiter. Aber eigentlich haben wir da ja alles. Hermine kriegt gutes Elternhaus, kriegt aber die Bildung in der Regelschule in England nicht, die sie braucht. Die kriegt sie nur in Hogwarts.
2: Ja, das stimmt.
0: Bei den Dursleys kriegt er nicht den Hintergrund, den er braucht, keine nette Gemeinschaft.
2: Und es sind sowohl die reichen Malfoys,
0: genau,
2: als auch die armen Schlucker von den Weasleys da.
0: Bei Harry Potter oder in Hogwarts ist genau das abgebildet, diese ganzen Gründe, warum schickt man Kinder ins Internat, die sind da alle da, die haben alle eine Berechtigung und die sind auch teilweise schwierig. Ne, weil Malfoy, da kannst du mal sicher sein, dass Vater und Mutter Malfoy gar keinen Bock hatten, Draco jetzt noch sich länger mit dem zu beschäftigen.
1: Ist aber das eigentliche Opfer der Geschichte, da bin ich mir sicher.
2: Sehe ich auch so, ja.
1: Wäre es nicht schön gewesen, wenn wir drei uns, ach, oder Hannes, direkt dazu, wenn wir uns auf einem Internat kennengelernt hätten? Hey, Freunde.
0: Wir wären alle tot.
2: Nein? Also für mich wäre das ganz, ganz, ganz, ganz grässlich schlimm gewesen.
1: Du hättest oben schlafen können.
2: Das ist sehr, sehr lieb. Aber ich habe schon in der normalen Schule mit Gruppendruck so viel Schwierigkeiten gehabt. Und das hat mich ganz, ganz doll belastet. Ich kann mir das immer nur vorstellen natürlich. Bin ich sehr froh, wenn wir Zuschriften bekommen von Leuten, die sagen, das ist da ganz, ganz anders. In so einer Schule, wo es dann nicht noch andere Möglichkeiten, andere Gruppen gibt, da stelle ich mir das noch schwieriger vor mit dem Gruppendruck.
0: Ja. Ich kann auch Christoph noch was sagen, was seine Trauma noch vertiefen würde, das also Gott sei Dank nicht erlebte Trauma. Ich sage nur The Crown, die Serie und Prince Charles.
1: Oh Gott. In Wales.
2: Ich habe
0: nicht in Wales, tief in Schottland.
2: Sein Vater Prince Philip wollte, dass er auf so ein tolles Elite-Internat
0: wo
2: geht.
0: Er auch war
2: in Schottland, ne? Und das ist
1: ach, ja,
2: diese
1: stimmt.
2: Folge ja, ja. Habe ich durchgeheult. Wirklich, weil ich das so schlimm fand. Und das ist ja die Pointe dann dieser Folge, dass sie dann nochmal deutlich sagen, die Kinder von Prinz Charles sind nicht auf diese Schule gegangen, sondern die durften in der Nähe von zu Hause bleiben.
0: Und hier lernt man eine entscheidende Sache, wenn es ums Internat geht. Das sagen alle, wenn du das liest, nicht gegen den Willen des Kindes.
1: Ja, eben.
0: Auf gar keinen Fall gegen den Willen des Kindes kannst du keine Leute ins Internat schicken, weil die Chance, das muss nicht sein, aber die Chance, dass du so ein Trauma produzierst, wird dadurch sehr, sehr hoch, wenn das Kind will und du kriegst das mit dem gemeinsam hin.
1: Das meine ich.
0: Okay, aber das gegen den Willen des Kindes ist, kann man bei The Crown, ist natürlich auch eine halb fiktive Serie, weiß man nicht. Obwohl Prinz Charles schon sehr deutlich gesagt hat, dass er das gehasst hat da.
2: Das Internat hat er ganz doll gehasst.
0: Dass er es gehasst hat. Und da hast du auch wirklich gesehen, da war jemand am völlig falschen Ort. Ne? Das war ein Fisch in der Wüste. Der hatte da Umstände, die nicht Design waren. Und deswegen, wenn Eltern davon ausgehen, ist auch eine Binse, aber es ist halt nun mal so, wenn Eltern davon ausgehen, das hat mir gut getan, das wird ihm auch gut tun.
2: Ja.
0: Scheiße, Digi, so scheiße, nichts davon stimmt. Du musst halt deine Kinder angucken und dann vielleicht Abschied davon nehmen, dass das, was du so toll fandest, dass die das vielleicht gar nicht interessiert. Und das musst du als Eltern als erstes verstehen. Nur weil mir das gut getan hat, muss denen das gar nicht gut tun.
1: Amen.
0: Überhaupt nicht.
2: Ja, die halbe Stunde ist zwar um, aber jetzt bitte noch nicht die Sachen einpacken, Herrschaften. Alex, Urs, nochmal hinsetzen.
0: Es hat doch geklingelt.
2: Den Podcast beende ich und nicht die Glocke.
1: Ja.
2: Bevor ihr in die Einwochenpause gehen dürft, beantwortet mir noch diese Frage. Ist es Sünde, seine Kinder ins Internat zu schicken, Urs?
0: Gegen ihren Willen? Ja.
2: Alex?
1: Nein. Christoph?
2: Ja. Aber wie seht ihr das, liebe Hörerinnen und Hörer? Seid ihr InternatsschülerInnen gewesen vielleicht? Oder habt ihr Kinder, die zum Internat gehen oder gegangen sind. Schreibt uns gerne dort, wo ihr uns gerade hört, in der App einen Kommentar oder ihr sucht uns unter dem Stichwort Bistum Osnabrück und ist es Sünde, wenn ihr das in eine Suchmaschine eurer Wahl eingibt, dann findet ihr uns und dann könnt ihr uns schreiben. Wir freuen uns sehr auf eure Meldungen. Zum Schluss zählen wir noch eure Einträge ins Klassenbuch. Ich wollte sehr streng sein, aber es war heute nicht so theologisch. Deshalb hat nur Urs einmal den Rohrstock zu spüren bekommen. Hermann Hesse, der ist aus seinem Internat, nee, der war nicht hier im Podcast, Urs hat so gekommen. Hermann Hesse, was, war der auch hier?
1: Ganz liebe Grüße.
2: Hermann Hesse, der ist aus seinem Internat sogar ausgebrochen und der hat später in seinem Roman Unterm Rad geschrieben über das Internat, man wollte aus ihm einen tüchtigen Mann machen, als ob ein Knabe nicht etwas viel Besseres wäre als ein tüchtiger Mann.
0: Ah, schon schön, ne?
2: Bis zum nächsten Mal, alles Gute, tschüss.
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2: Hallo und willkommen zum Podcast Lebensfragen.
3: Auch von mir herzlich willkommen.
2: Wer in diesen Zeiten sagt, heute gibt's nichts mehr zu lachen, der könnte sich mit Sven Regener befassen. Die deutsche Musik, die deutsche Literatur ohne Sven Regener mit seiner Melancholie und seinem Humor undenkbar. Die Band Element of Crime ist seit mehr als 40 Jahren erfolgreich und Regeners Romane rund um die Figur Frank Lehmann sind Kult. Im September neu erschienen der Roman Frankie und Freddy. Hallo Sven Regener.
4: Ja, servus und grüß Gott.
2: Wir sitzen hier in Mainz beisammen, auch weil Sie in diesem Jahr Mainzer Stadtschreiber sind. Mit dieser Auszeichnung steht Ihnen hier auch eine Wohnung zur Verfügung. Sie haben hier schon gewohnt.
4: Ja, ein paar Tage. Ich habe aber von vornherein auch klar gemacht, dass ich hier nicht dauerhaft wohnen werde. Also ich habe ja noch ein richtiges Leben in einer anderen Stadt.
2: In Berlin meistens.
4: Zum Beispiel, ja.
2: Was haben Sven Regener und der Mainzer Bischof Peter Kohlgraf gemeinsam? Einiges, zum Beispiel spielen beide mit großer Leidenschaft Blasmusik. Herr Regener, wie strikt üben Sie heutzutage noch Trompete?
4: Eigentlich jeden Tag, ja. Naja, das ist, die Trompete ist ein Instrument, für das man, das ist wie man braucht Muskeln. Diese Ringmuskeln um den Mund herum und so, die müssen einfach trainiert sein, sonst geht der Ansatz zuschanden. Das ist eben so.
2: Sie sagen über sich selbst, Sie seien schüchtern, spielen aber ein Instrument mit fanfarenartigem Klang. Wie passt das zusammen?
4: Ja, gerade drum. Also muss auch sagen, ich habe einfach als Kind schon, ich habe Trompeten immer geliebt. Es gab zwei vielleicht wesentliche Trigger. Einmal, dass mein Vater war großer Louis Armstrong-Fan, hörte das dauernd und ich fand das Instrument einfach so toll, so schön. Und dann war es auch so, dass eine Tante von mir, eine Patentante, die war relativ wohlhabend und die fuhr zur Olympiade nach Mexiko. Das müsste dann 1972 gewesen sein. Und brachte Platten zurück mit mexikanischer Musik, wo ja auch die Trompete eine große Rolle spielt. Und da war ich dann vollends von Socken, weil ich das so toll fand. Und dann habe ich aber ich habe dann Gitarre gelernt mit 10 und habe dann aber mit 15 wollte ich auch Trompete spielen. Habe mir selber Geld zusammengespart für eine Trompete. Und ja, ich habe auch die Nachbarn genervt.
2: Aber meines Wissens ist so, dass Sie wohnen ja auf dem Prenzlauer Berg, wenn ich mich recht entsinne, da haben Sie sich eine Übekabine eingebaut, oder?
4: Einbauen lassen, ja genau. Da gehe ich dann rein. Das ist, ich schätze mal, ungefähr 2 Quadratmeter Fläche und spiele Trompete. Und der Einzige, der wirklich viel davon hat, bin ich. Aber das ist dann noch extrem viel. Also die ist natürlich nach innen auch nochmal gedämmt. Aber es ist schon dann auch sehr laut, ja.
2: Was Blasinstrumente betrifft, spielen Sie, Herr Bischof, Klarinette und Saxophon. Auch da gilt ja, leise üben geht kaum. Wann ist das Spielen für Sie zur Mutprobe geworden?
3: Also als Kind, glaube ich, ging es meiner Nachbarschaft ähnlich, was die Klarinette angeht. Ich habe halt mit gut 10 Jahren von meinem Onkel damals eine Klarinette geschenkt bekommen. Das war eher so ein Pfeiferl oder sowas. Also irgendwie nicht wirklich schön. Ein paar Jahre später habe ich mir dann eine wirklich gute auch gekauft. Ich habe jetzt auch eine wirklich gute. Das ist dann schon ein Qualitätsunterschied. Ich lebe halt jetzt, sowohl was die Blasmusik angeht, als auch das Klavierspiel, was ich ja auch tue, irgendwie in der Illusion, bei Bischof wird sich schon niemand beschweren. Das hat sich bisher auch noch niemand beschwert. Also wenn ich nachts nach Hause komme, habe ich so den Eindruck, ich lebe hier allein in diesem Haus. Büros sind dann nicht mehr besetzt. Ich störe niemanden. Also bisher hat es noch keiner gesagt. Vielleicht traut sich jetzt jemand aus der Deckung und sagt, also bitte nicht mehr nach 11 oder 12 Uhr. Aber so eine Übekabine habe ich natürlich nicht.
4: Mein größtes Problem war nicht, dass die anderen dann immer hören, wo ich gerade stehe auf dem Instrument. Ja, also wo ich mich noch verspiele, was ich kann und was ich nicht kann. Und das ist bei mir eigentlich einfach zu viel intime Preisgabe im größermaßen. Also das ist das Problem da. Natürlich kann man Trompete auch mit einem Dämpfer spielen, dann hört es eigentlich, also mit sogar diesem Barber-Dämpfer, den man von Miles Davis zum Beispiel kennt, dann hört man natürlich das kaum. Das mache ich zum Beispiel hier. Wenn ich jetzt hier bin, ich habe was vorhin in meiner Stadtschreiberwohnung, da hört dann auch keiner was.
3: Also man müsste, auch ich müsste an den Blasinstrumenten mehr machen. Auch da, es hat sich noch niemand über das Spiel beschwert. Es hat auch noch niemand veröffentlicht, mein Gott, der spielt richtig schlecht. Also das hat sich auch noch nicht, hat sich auch noch niemand
4: das
3: getraut.
4: Das gehört sich ja auch nicht. Das ist ein unfreundlicher Akt. Aber was für ein Saxophon spielen Sie denn?
3: Ich habe Tenor und Alt.
4: Tenor und Alt, okay. Ja.
2: Eine weitere Gemeinsamkeit von Ihnen beiden, Sie lieben beide Lieder. Herr Regner, Sie haben mal in einem Interview unterschieden zwischen Liebeslied und geistlichem Lied und haben gesagt, fürs Liebeslied hätten Sie durchaus Talent, fürs geistliche Lied nicht. Sie haben mir verraten, Sie sind angetan vom evangelischen Gesangbuch. Warum?
4: Naja, weil das eine starke Leistung ist. Man geht ja in die Kirche, nimmt sich das Gesangbuch, kann das aufschlagen und da sind das alles voller Lieder. Und die sind ja auch alle gar nicht so schlecht. Die sind gut. Was ich auch mag, ist, wie das mit der Orgel dann, wie das eingeleitet wird. Und dann geht man so, und dann ist diese Pause und dann fangen die alle an zu singen. Das ist schon stark. Also, ich komme natürlich selten dazu. Ich bin selten im Gottesdienst und leide, aber wenn ich dann damit auch darunter der Qualität des Gemeindegesangs, muss ich sagen. Das ist nicht mehr so, wie ich das von früher noch kannte, als ich klein war, in der Neuen Pfarr, wo ich aufgewachsen bin. Da war am Ende der Straße, am Wendehammer, war die Christuskirche.
2: In Bremen.
4: Das Gemeinde, genau. Und die, das war schon noch ein anderer Sound, wenn die damals gesungen haben. Es wird natürlich die Kirchen sind nicht mehr so voll. Der ganze Klangkörper ist ein bisschen dünner. Man ist dann natürlich auch, hat auch Angst aufzufallen. Natürlich hängt es auch von der jeweiligen Gemeinde ab, wie die Arbeit mit auch Chören ist, die man dann einsetzt und die man da mit einbezieht. Auch, was ich auch als Kind viel kannte, Gemeindearbeit in Sachen musikalische Ausbildung, also dass man Instrumente dann auch in der Kirche spielt, dass es so ein kleines Orchester gibt oder sowas, das ist schon wichtig.
3: Aber es ist tatsächlich so, über die Kirchenmusik haben wir auch, selbst in Regionen, wo sonst relativ wenig Möglichkeiten sind, über die Kirchenmusik erreichen wir tatsächlich auch noch viele Menschen. Das ist schon noch eine Chance.
2: Sie singen viele Liebeslieder. 1985 haben Sie in Ihrer Wahlheimat Berlin die Band Element of Crime gegründet. Wo kommen Sie auf die vielen Ideen für die Songs? Vielleicht unterwegs in der U-Bahn?
4: Nein, ich mache mir auch keine Notizen. Ich mache mir auch nicht im Vorfeld irgendwelche Sachen zurecht. Wir müssen sich das so vorstellen, dass wir ja bei Element of Crime immer zuerst die Musik machen. Und der Text wird danach gemacht. Das ist im Rock'n'Roll eigentlich eine relativ normale normales Verfahren. Also bei den Beatles und sowas nicht groß anders. Oder bei Bob Dylan auch, sieht man in diesem Film. Das heißt, die Musik inspiriert die Texte. Schwere See, ja, so. Das hat einen Klang. Und dann kommt man über dieses Ding, Schwere See, vielleicht auch auf andere. Darauf, was ist denn da los? Warum sagt er das denn? Warum würde jemand denn in diesem Moment Schwere See und so weiter singen? Ja, warum würde das jemand tun? Was ist da passiert? Und so kommt man auf die Texte.
2: Würden Sie sagen, wenn Sie jetzt zum Beispiel eine Predigt entwerfen, hat eine Predigt auch einen Rhythmus?
3: Nein, also würde ich sagen, nicht. Und dennoch soll es eine einfache Sprache sein, kurze Sätze zum Beispiel, also schon, man kann ja sehr lange Sätze bilden, die sind für Predigten aber wenig hilfreich. Also auch da denkt man eher in kurzen Rhythmen, mit klaren Aussagen.
4: Und natürlich hat Sprache immer auch einen Rhythmus. Also man kann das mehr oder weniger einsetzen. Je mehr man das tut, desto suggestiver und desto, manipulativer kann das natürlich auch werden. Also die Rhetorik hat ja viel genau mit diesen Dingen zu tun. Nicht umsonst auch schon eine antike Kunst. Und vergessen Sie nicht, zum Beispiel Predigten in amerikanischen Freikirchen, gerade in den Schwarzen, in den Kirchen der schwarzen Gemeinden, sind unglaublich rhetorisch, unglaublich wild, sehr rhythmisch, sehr musikalisch, sehr viel auch mit repetitiven Elementen, die sozusagen auch die dann natürlich übergehen in Gospelgesang. Und also man kann das, da gibt's glaube ich alle möglichen Abstufen. Ich bin ja evangelisch getauft, also was ich an Predigten erlebt habe, war eher eigentlich auch so etwas, wo man sagt, wir machen hier Trockenbrot, Brot und Butter im besten Falle, ja, und der Rest kommt später mit dem Gesangbuch, Freunde, ja. Aber ich verstehe das gut, dass man sagt zum Beispiel, man möchte eigentlich eher, vielleicht zum Beispiel, wenn man mehr an den Verstand appellieren will und an das Verstehen sozusagen des Inhalts dieser Predigt, dann muss man gucken, dass man ein bisschen wahrscheinlich zurückschraubt mit den musikalischen Mitteln, weil die natürlich sehr stark wie Musik überhaupt ans Gefühl appellieren.
3: Es gibt ja ein Buch von Hans Küng etwa, der mal darüber geschrieben hat, welchen manipulativen Charakter auch Kirchenmusik haben kann.
4: Also ja, selbstverständlich.
3: Er beschreibt zum Beispiel auch Tillmann Moser, der Psychologe, unser Psychiater, hat auch mal davon gesprochen, wie er sich als Kind, Sie haben über den tollen Gemeindegesang gesprochen, wie er sich gerade in diesem Gemeindegesang als Individuum verraten gefühlt hat. Also er ging auf in so einer Masse, Und das gibt's ja bei Musik auch. Ja, und das ist halt die Kunst, glaube ich, bei guter geistlicher Musik, dass es ja immer auch noch um das individuelle Bekenntnis eines Menschen geht, nicht, ja, und nicht nur um das Aufgehen in einer militärischen Marschmusik.
4: Klar, Musik kann sehr manipulativ sein. Ich habe ein Problem zum Beispiel mit politischer Musik. Also wenn man sagt, also diese ewige Frage, die man immer wieder bekommt, gerade in Deutschland, weil hier viele Leute so einen kunstfeindlichen Grundton da reinbringen, indem sie immer sagen, wofür ist denn das eigentlich gut, was du da machst? Zum Beispiel, warum machst du nicht mehr politische Lieder oder so? Wo ich dann sage, naja, ich meine, weil ich der Meinung bin, dass die Verbindung von Gefühl und Politik eigentlich die Grundbedingung von Populismus ist und dass man im Grunde genommen mit diesen manipulativen Mitteln der Musik, die aufs Gefühl geht, genau das macht, was ich nicht für richtig halte in der Politik, nämlich, dass man nämlich antiaufklärerisch wirkt, dass man die Leute beim Gefühl nimmt und über Gefühle kann man nicht diskutieren. Ja, das ist nämlich das Perfide daran. Und wenn man aber nicht diskutieren kann in der Politik, dann hat man ein Problem. Dann läuft es nämlich eigentlich immer auf was Autoritäres hinaus. Und deshalb bin ich kein Freund davon. Oder auch ganz stumpf gesagt, ich habe überhaupt keine Lust, den Leuten zu singen, was sie denken sollen. Das ist, finde ich unangebracht. Zumal es so eine One-Way-Geschichte ist. Es geht ja nur von mir zu denen. Ja, ich habe das Mikrofon. Das finde ich überhaupt nicht attraktiv. Ich finde, das sollte man nicht tun.
2: Lassen Sie uns zumindest mal auf wenigstens eines Ihrer Lieder gucken, eines Ihrer Liebeslieder. Sie verschränken in Ihren Liedern oft so alltägliche Momente mit tiefen Gefühlen, zum Beispiel in dem bekannten Song von Element of Crime, Am Ende denke ich immer nur an dich. Da verweben Sie so eine Slapstick-artige Szene auf dem Spielplatz als äußere Handlung mit einem inneren Monolog um sehnsuchtsvolle Liebe. Und es gibt so viele positive Reaktionen zu diesem Song im Netz. Unter anderem habe ich gelesen, das beste Lied, wenn man um einen lieben verstorbenen Menschen trauert. Welche Rückmeldung von Fans auf Ihre Lieder bewegt Sie besonders?
4: Ich setze mich dem eigentlich nicht aus. Ich mache so Sachen wie, wenn man es einfach macht, und das gehört auch mittlerweile einfach dazu, zu der Promo-Arbeit, die man als Musiker auch macht, und auch um die Leute zu informieren, aber auch ein bisschen Spaß zu haben auf Instagram oder Facebook. Ich lese nie die Kommentare. Ich kann das nicht, ich kann damit nicht umgehen. Da sind so viele Leute. Ich meine, stellen Sie sich vor, wir haben, ja, als man noch physische Tonträger verkaufte, waren wir ja so in der Liga, wo man goldene Schallplatten bekam, also 100.000 Platten verkauft. Und jetzt sollte man sich von diesen ganzen Leuten das aufnehmen, was man da bei ihnen bewegt. Das kann ich gar nicht. Was ich aber sehe, ist, dieses Lied zum Beispiel ist sehr, sehr beliebt. Und die Leute singen es viel mit. Und das hat, aber ich bin sicher, dass es da sehr viele Leute mit sehr unterschiedlichen Gründen gibt. Und einer kann auch so einer sein. Aber wir wollen das nicht so genau wissen. Dass nach dem Konzert unter die Leute gehen, das kann ich nicht. Das ist mir zu viel. Am Ende ist es so, dass man das ja weggibt. Sie geben die Kunst weg und die Menschen machen damit, was sie wollen. Und das ist auch ihr gutes Recht. Das ist wichtig. Ich bin nicht verpflichtet und sie haben kein Recht darauf, dass ich mir das anhöre und dass ich darauf eingehe, dass ich das nachbetreue. Das nicht. Aber es ist ihr gutes Recht, damit zu machen, was sie wollen. Dass sie sagen, das ist aber scheußlich, was ihr da singt. Oder diese Band kann ich überhaupt nicht ab. Oder eben, das ist für mich das Größte. Das ist, die alle damit und auch interpretieren, wie sie wollen. Es gibt keine richtige Interpretation für ein Lied. Dafür gibt es da viel zu viele Möglichkeiten und viel zu viele Unbestimmtheitsstellen. Und das, damit muss man klarkommen.
2: Sie sind bekannt für diese Kombination aus Melancholie und Humor. Wie oft lachen Sie im Leben?
4: Nicht mehr als jeder andere, glaube ich. Aber ich glaube, Humor, ich habe das versucht. Ich hatte mal so eine Gastprofessur. Ich war 2 Tage lang Professor an der Kasseler Uni. Und nicht ein einziges Mal hat jemand zu mir Herr Professor gesagt.
2: Das war 2016.
4: War auch okay, wäre auch lächerlich gewesen. Also wäre ein bisschen Hochstapelei gewesen bei so einem alten Studienabbrecher. Aber ich habe da eine Vorlesung gehalten über Humor in der Literatur. Und die ist eigentlich, dass sich bewegte so Humor in der Kunst insgesamt. Und natürlich ist Humor ein Mittel, die Gefühle zu steuern, weil man letztendlich, also da bin ich Freudianer dann, wenn er sagt, Humor ist Lustgewinn durch ersparten Gefühlsaufwand, also dass man, indem man über die Dinge Witze macht, sie sozusagen den Gefühlsgehalt von sich wegschiebt für den Moment. Oder wie Henri Bergson sagt, es gibt kein warmes Lachen. Ja, es ist kein Mitleid im Humor, sondern es ist eigentlich, oder wie ich das dann gesagt habe, ist eine kalte Technik, insofern man sich da von Gefühlen für einen Moment befreit. Und das ist sehr menschlich, das muss man manchmal tun. Und ich glaube, in der Musik ist es so, dass das eigentlich im musikalischen Humor an sich gibt's gar nicht. weil Musik so direkt aufs Gefühl geht und so stark in diesem Gefühlsgehalt ist, dass sie da gar nicht, sie können in der Musik alleine, sie können einen Text machen, der was Humor, und selbst der kommt dagegen nicht an. Alle Songs von Element of Crime gelten irgendwie als melancholisch und traurig. Da werden Witze gemacht und so, nützt gar nichts im Text, sondern dass die Musik ist einfach stärker. Und das ist bei den Büchern ist es umgekehrt. Die gelten als lustig, obwohl sie sehr oft sehr traurig oder sehr melancholischen Unterton haben oder eine sehr traurige Geschichte erzählen. Jemand kommt am Ende in die Klapsmühle. Das ist ja nicht gerade lustig oder so. Aber trotzdem erinnern sich die Leute eher an den lustigen Teil der Sache. Ja, da ist in der Sprache also anders.
2: Wer das so ein bisschen nachlesen will, Sie haben dazu ja auch das Buch veröffentlicht, Zwischen Depression und Witzelsucht, Humor in der Literatur. Herr Bischof, was ist denn aus Ihrer Sicht die Funktion von Humor? Warum ist Ihnen Humor wichtig?
3: Oh, das ist natürlich auch ein bisschen das Naturell, das der liebe Gott einem geschenkt hat. Also man sagt mir schon nach, dass ich einen gewissen trockenen Humor habe. Hier im Haus wird auch mit den engsten Mitarbeiterinnen und Mitarbeitern viel gelacht. Das ist auch, glaube ich, wichtig, weil wir manchmal auch sehr schwere Themen auf dem Tisch haben. Wir lachen nicht in der Regel über die Menschen, die es bewegt, aber wir müssen manches auch tatsächlich mit einer gewissen Leichtigkeit auch nehmen, damit man bestimmte Dinge, glaube ich, auch gut bewältigen kann. Und es entspannt die Arbeitsatmosphäre, es entspannt auch so ein bisschen den Blick auf die Bedeutung meiner selbst, also ob ich jetzt Professor oder Herr Bischof oder Exzellenz oder sowas genannt werde. Ja, das ist ja, auch sowas nehme ich mittlerweile mit einem gewissen Humor, wenn mich einer in der Stadt anspricht und sagt Exzellenz, dann denke ich, sagt man heute eigentlich auch nicht mehr so richtig, also Herr Bischof oder so, das ja, aber also auch eine gewisse Distanz zu der Wichtigkeit, die das Amt einem auch manchmal zuschreibt, wo man denkt, naja, am Ende lebe ich ja auch wie ein normaler Mensch. Ich weiß auch, dass ich viel Verantwortung trage und dieser Verantwortung hoffentlich auch gerecht werde. Aber das kann man manchmal auch nur mit einer gewissen Distanz. Ich denke auch manchmal, es gab im Mittelalter diesen Streit, hat Jesus gelacht. Da ging es natürlich eigentlich um die Frage, war er wirklich Mensch oder war das alles nur so bedeutungsschwer? Und es gab ja durchaus auch Theologen, die gesagt haben, doch, also ohne Lachen kann man sich auch den Erlöser nicht vorstellen. Und ich stelle mir so vor, wenn der mit seinen 12 Jüngern durch das Land zog, also dass die da immer nur bedeutungsschwere Gespräche geführt haben. Und man kann ja auch mit Humor also bedeutungsschwere Gespräche führen. Aber also mir hilft's halt. Ich muss halt in der Öffentlichkeit gucken, wo ist es angebracht, wo ist es nicht angebracht.
4: Diesen Buchtitel Zwischen Depression und Witzelsucht, das ist genau, das sind die beiden Pole, ja. Der Witzelsüchtige witzelt alles weg. Also er kann sich überhaupt nicht seinen Gefühlen nicht stellen. Also sobald irgendwas in der Richtung um die Ecke kommt, muss er es wegwitzeln. Und der Depressive kann das überhaupt nicht. Und es muss deshalb, muss alles in sich hineinfressen. Und nichts ist, das ist unglaublich anstrengend in jeder Richtung, in beide Richtungen. Das heißt, es kommt ja auf so eine, genau auf diese Abwägung an, wann ist das Richtige, wann nicht. Bei Beerdigungen kann man das sehr gut sehen, bei Trauerfeiern. Wenn sie da hinkommen und bevor das sozusagen abgeschlossen ist, macht man keine Witze in der Regel. Aber wenn danach, sozusagen, wenn es ans Essen und Trinken geht, mit allen zusammen, dann werden eigentlich umso mehr Witze gemacht. Witze, Scherze, Frotzeleien und so weiter, ist alles willkommen in dem Moment, um sich auch von diesem Gefühl wieder, und sei es nur für den Moment, mal auch wieder zu befreien.
3: Auch das gehört zu Trauerprozessen letztlich dazu, dass man trauern darf, aber dem Ganzen auch diese Hoffnungslosigkeit damit nimmt, weil irgendwo die Atmosphäre sich im Raum dann schon verändert. Also ich erlebe es auch im eigenen Freundeskreis, wenn wir eben manchmal auch tatsächlich über vergangene Situationen lachen. Das hätte man vielleicht am Tag der Beerdigung nicht gemacht, aber so mit Abstand von 20, 30 Jahren kann man da manches auch nochmal ganz anders sehen und sich, da gehört Humor dann auch hin.
2: Herr Regener, Ihre Bücher rund um die bekannte Romanfigur Frank Lehmann sind ja ohne Humor nicht vorstellbar. Ihr aktuelles Buch Frankie und Freddy spielt im Jahr 1980 in West-Berlin. Wir erleben die Figur Frank Lehmann, Frankie, diesmal zusammen mit seinem Bruder Freddy. Und die Brüder sind gebürtige Bremer wie sie selbst. Der eine will in Berlin-Kreuzberg Fuß fassen, der andere will weiterziehen nach New York. Vieles ist in diesem Roman zu finden. Verzweiflung, die Liebe als Himmelsmacht und Situationskomik. Ich habe beim Lesen immer wieder laut gelacht. Warum gehört hier Humor notwendig dazu?
4: Naja, weil ich glaube, dass gerade nehmen wir dieses Buch. In diesem Buch liegt so eine grundsätzliche Melancholie zugrunde, dass nämlich diese beiden Brüder wissen, das sind ihre letzten Tage zusammen, dass sie im Grunde genommen sich von ihrem bisherigen Leben verabschieden müssen. Der eine ist 20, der andere ist 25. Die haben beide ihre Eltern jetzt verlassen, sind in eine andere Stadt gegangen. Aber der große Bruder geht auf einen anderen Kontinent. Und wir reden über das Jahr 1980. Das ist noch nicht mit Videotelefonie und dergleichen, sondern das oder Internettelefonie und mit Bildtelefonie, sondern das bedeutet, wenn jemand dann nach Amerika ging, dann war der weg. Der schreibt vielleicht mal einen Brief. Schon das Telefonieren war so teuer. Das konnte man sich gar nicht leisten. Und das heißt, diese Leute jedenfalls nicht. Das heißt, man ist dann einfach weg. Das ist einfach, denn der ist aus dem Leben, wird aus dem Leben verschwinden. Und damit müssen sie irgendwie umgehen. Zumal Frank Lehmann ja nach West-Berlin gegangen ist, um eigentlich von seinem Bruder sich Rat zu holen. Nur um ihn dann in einer sehr desolaten Situation und diesem Medikamentenprobanden-Ding zu finden und erstmal dann wochenlang warten zu müssen, bis der überhaupt wieder ansprechbar ist. Ja, und daraus ergibt sich ja dieser eine Tag vor Heiligabend, an dem sie sozusagen das alles versuchen, irgendwie klar zu bekommen, während sie gleichzeitig noch irgendwie kreuz und quer durch die Stadt marodieren müssen, um diese verdammte Tasche zu finden von dem großen Bruder. Und das ist schwierig genug. Aber das ist vielleicht auch für sie eine willkommene Ableckung, weil sie auf diese Weise immer nur auch stückweise das machen können. Und das ist so die... Da gehört natürlich Humor dazu, denn sonst ist so ein Buch auch nur eine Jammerei und diese Typen sind auch nicht so, dass sie nicht auch sozusagen in der Lage wären, auch zwischendurch Spaß zu haben oder sich zu, aber das Entscheidende ist hier auch viel unfreiwilliger Humor, glaube ich, in diesem Buch, weil sie einfach vor Situationen gestellt werden, die einfach selten seltsam sind. Wenn man das sich durchliest und sich mit ihnen identifiziert, dann merkt man, wenn man darüber lacht, dass man auch über sich selbst lacht. Wenn man das nicht tut, dann kann man natürlich auch, das war immer mein Problem ein bisschen bei der Rezeption, dass ich oft das Gefühl hatte, meine Figuren kommen da zu schlecht bei weg. Als Taugenichtse, als irgendwelche Typen, die ja nur so rumhängen und so. Und denke ich so, das kann doch gar nicht sein. Die arbeiten doch viel schwerer als wir alle anderen zusammen in den Jobs, in die sie da sind. Und das auch noch unter prekären Verhältnissen. Warum werden die so denunziert? Warum haben die so ein niedriges Sozialprestige? Und ja, ich habe mich gedacht, okay, habe ich sie vielleicht zu sehr in Regen gestellt durch den Humor. Denn wie gesagt, der Humor ist auch eine kalte Technik. Er distanziert an unter Umständen, außer man kann sich mit den Leuten identifizieren. Dann weiß man, dass es auch um einen selbst geht. Und das ist eigentlich die Hoffnung bei so einem Buch, dass man, was bei Aristoteles Jammern und Schaulern heißt, also dass man sich sozusagen hineinfühlen kann in das, was dort passiert. Und dadurch, wenn man dann lacht, auch über sich selber lacht. Ja.
2: Sie können sich beim Romanschreiben Wünsche erfüllen, Sehnsüchte erfüllen in Ihren Figuren, in dem, was die Figuren erleben. Das kann ja auch unterbewusst geschehen, dass Sie da etwas hineinbringen in die Figur. An welcher Stelle im aktuellen Roman Frankie und Freddy haben Sie genau das erfahren?
4: Ja, es gibt nirgendwo in diesem Buch eine Stelle, wo man den Finger drauflegen könnte und sagen könnte, Sven, da hast du deine Autobiografie mit reingeschrieben. Das ist nicht so tatsächlich. Ich habe eine große Schwester auch. Es ist eine ganz andere Familie. Peter Handke hat das, glaube ich, gesagt. Alles erzählen, nichts verraten. Man erzählt eigentlich alles auch aus seinem Leben, aber in der Form, wo das niemand sozusagen entschlüsseln kann und sagen kann. Aber im Grunde genommen erzählt man natürlich auch von sich selbst. Ich mir gar keine Illusion. Das ist kein Fantasy-Roman. Aber selbst da, glaube ich, selbst die Autoren, die sowas schreiben, schreiben sich da irgendwo rein in die Drachenprinzessin.
2: Wie viel ist von dem, was Sie schreiben, sei es jetzt Predigt oder in anderer Form, aus Ihrem eigenen Leben? Oder schreiben Sie vielleicht sogar Tagebuch?
3: Tagebuch schreibe ich nicht mehr. Nein, ich schreibe eher Sachtexte. Gut, Predigten sind keine reinen Sachtexte. Das hat auch sehr viel mit der Persönlichkeit natürlich zu tun. Auch wenn es nicht immer so rüberkommt. Manchmal sind ja auch Sachthemen, die man bespricht, existenziell für einen wichtig. Aber ich glaube, man muss gerade in der Predigt jetzt auch gucken, dass man eben nicht nur Gefühl bedient, das ist jetzt meine Haltung dazu, also sondern dass man auch es hoffentlich schafft, Menschen auch zum Nachdenken anzuregen und zu sagen, ja, da gehe ich mal mit. Es gibt auch manchmal Leute, die steigen aus und dann merkt man, wenn die dann hinter die Predigt kommentieren, dachte ich, aha, da sind die nach der Minute 2:50 oder so, waren die weg und sind irgendwann wieder reingekommen, haben den Mittelteil verpasst, ist aber auch nicht tragisch, aber ich tauche natürlich nicht in so eine völlige Parallelwelt auf, aber ich hoffe auch in eine Welt, die so sein oder die so ist. Also ich entwickle auch keine Märchenfee-Fantasien, sondern es geht schon um Wirklichkeit, andere Sichtweisen auf Wirklichkeit, die ich beschreibe, aber mit einer anderen Sprache, in einem anderen Genre jetzt als der Roman.
2: Ist das eigentlich so, Herr Regener, mit zunehmendem Alter kann ja auch sein, dass man sich dann mehr Zeit zur Besinnung nimmt, vielleicht auch sich mehr mit Religion beschäftigt? Machen Sie das mit der christlichen Religion oder mit anderen Religionen?
4: Eigentlich mit der christlichen Religion immer schon beschäftigt. Und im Alter natürlich, klar, je näher man das zumindest das Gefühl an den Tod rankommt, oder je unausweichlicher der sozusagen in der fernere Nähe dreut, desto mehr, gerade für so einen alten Agnostiker wie mich, ist das natürlich auch eine Frage, wie man damit umgeht. Ich fand das interessant, dass ich habe mal ein Interview mit dem Dalai Lama gelesen, der hat gesagt, er ist eigentlich nicht so froh, wenn die Leute immer zum Buddhismus konvertieren, weil er meint, gerade wenn die dann alt werden, dann ist es eigentlich besser, wenn sie die Religion ihrer Kindheit wieder haben, weil sie da eigentlich sich geborgener fühlen und da besser mit klarkommen. Und ich glaube, also wenn es ans Sterben geht, dass sie dann also eigentlich mit der ursprünglichen Religion klarkommen, das ist ja auch in vielen Dingen im Leben so. Das ist, dass die Prägungen der ersten 20 Lebensjahre oder so natürlich viel stärker sind als alles spätere. Für mich ist das durchaus immer ein Thema gewesen, auch weil ich als Kind viel in der Gemeinde war und so viel erlebt habe. Das ist schon so.
3: Es gibt manchmal ja auch dieses Argument, also Kinder sollen nicht als Kinder getauft werden, sie sollen sich später entscheiden. Aber ich kann nämlich ja nur für etwas entscheiden, was ich auch kennengelernt habe und wo ich dann wirklich eine bewusste Entscheidung treffe. Und insofern glaube ich, würde ich den Eltern sagen, ihr nehmt ja den Kindern ohnehin jede Menge Entscheidungen auch vorweg. Und am Ende muss man sich als Erwachsener sowieso dazu selber positionieren. Das muss ich immer. Und ich hoffe.
4: Ja, es gibt ja dann noch die Konfirmation.
3: Und ja, und ich meine, das ist einfach auch eine Form, dass ich hoffe, dass auch eine Form des Glaubens praktiziert wird und den Menschen zur Verfügung gestellt wird, auch Kindern zur Verfügung gestellt wird, die Freiheit fördert und nicht Freiheit sozusagen beschneidet. Das ist, glaube ich, die Grundvoraussetzung überhaupt, wenn ich über Glauben nachdenke.
4: Das würde ich auch sagen.
2: Herr Regener, Sie sind heute kein Mitglied der Kirche. Könnte es aber doch passieren, dass Sie in eine Kirche reingehen und sagen, hallo Gott, wenn es dich gibt, bitte sei freundlich zu mir, wenn es soweit ist?
4: So nicht, ja. Aber ich fühle mich da durchaus verbunden. Also ich spende auch zum Beispiel viel an die Kirche. Also bei uns, so für den Erhalt, ja, jetzt sehen wir an die Kirche oder so. Das ist schon wichtig, weil letztendlich ist ja egal, wofür man das Geld gibt, weil es steht ja nicht drauf. Aber das ist halt wichtig, dass man, ich finde das gut, ich finde das wichtig, aber ich bin kein Mensch des tiefen Glaubens. Da ist bei mir nicht so viel. Und deshalb muss ich sagen, kann ich das auch, brauche ich jetzt auch nicht so zu tun. Aber ich bin halt getauft und ich bin mit 18 aus der Kirche ausgetreten, weil ich Kirchensteuer zahlen sollte. Und ich war damals Kommunist, also da ist man nicht jetzt so wahnsinnig scharf drauf, Kirchensteuer zu zahlen.
2: Ja. Davon haben Sie sich mittlerweile distanziert von dieser
4: Ja, weiß Gott, da bin ich gar nicht stolz drauf. Also, aber das war eben so. Und ich habe bis jetzt noch keinen Grund gesehen, wieder einzutreten. Ich glaube auch, ich bin nicht sicher. Ich habe ja auch ein bisschen verfolgt, was Sie hier so machen. Ich habe auch diese Diskussion über die Kirchensteuer mal hier in so einem Podcast. Ich persönlich glaube, das ist natürlich sehr schwierig für die Kirchen in Deutschland, weil sie nun da auch so daran gewöhnt sind, wäre, wenn die Kirchensteuer sozusagen, wenn es die Kirchensteuer nicht gäbe. Aber es gibt einen anderen Aspekt, der nicht uninteressant ist, dass vielleicht diese Austrittswellen und diese Schwelle, dieser ist, wenn ich in dem Moment, wo ich also in eine Kirche eintrete, mich auch einem Steuerzwangssystem quasi unterwerfe, die ist auch problematisch. Das würde ich dabei nur zu bedenken geben. Und ich verstehe durchaus, dass man auch sagen kann, selbst als den Kirchen wohlgesonnener Mensch, dass es vielleicht gar nicht so gut ist, Also, dass man das so direkt miteinander verknüpft, dass das also der Staat machen muss, sondern dass man eigentlich auch, geht ja auch bei anderen Institutionen oder Vereinen oder so, dass man das auch freiwillig tun kann. Also, aber das ist nur so mal so dahingestellt. Aber ich bin damals deswegen ausgerechnet. Ich wüsste jetzt keinen speziellen Grund, warum ich jetzt ausgerechnet eintreten sollte. Aber ich finde das auch toll. Mein Sohn oder unser Sohn, der wollte sich taufen lassen mit 12. Und oder mit 11 so um den Dreh. Und das war super. Jetzt sind wir dann zu der Kirche gegangen und die haben gesagt, es ist okay, wenn sie nicht in der Kirche sind. Aber Hauptsache der Sohn lässt sich, wenn der Sohn sich taufen lässt, umso besser. Aber wir brauchen wenigstens einen Paten, der in der Kirche ist. Sonst geht's nicht. Und da hatten wir Gott sei Dank jemanden. Der hat sich auch sehr gefreut, weil sein Vater war eine hohe Nummer in der evangelischen Kirche im Frankenland. Und deshalb war er, also ich fand das eher so als Mitzwa gesehen, dass er dann auch da als Pate hat aber vergessen, die Taufkerze zu besorgen. Das sind Dinge, die passieren. Ja.
2: Lassen Sie mich gerade noch nachschieben, weil das eben so ein bisschen, Sie haben das so in einem Nebensatz gesagt, dass Sie für die Gethsemane-Kirche spenden. Das ist diese Backsteinkirche im Prenzlauer Berg, die früher Sammelpunkt der DDR-Oppositionellen war, also ein symbolträchtiger Ort des gewaltfreien Widerstands gegen das SED-Regime.
4: Ja, aber das da deswegen nicht die evangelische Kirche Prenzlauer Berg. Die Gemeinde, die bearbeiten, die haben 3 Kirchen oder so und das ist eine davon. Und ja, da fühle ich mich schon verbunden, weil der Sohn wurde da auch getauft und so, und das ist dann schon irgendwie nicht schlecht. Also ich habe nur das Gefühl, ich weiß noch, als Kind in den 60er oder 70er Jahren auch, das hatte ich das Gefühl, dass es noch mehr Gemeindearbeit für Kinder gab, also dass noch mehr Kinder auch in so eine Gemeinde sozusagen integriert wurden und da auch Angebote hatten und so. Es kann auch sein, dass ich bloß einfach keine Ahnung habe, weil ich ignorant da in der Nähe wohne und das nicht richtig mitkriege und das Gemeindeblatt nicht lese, was wiederum logisch ist, wenn ich da auch kein Mitglied bin.
2: Was ist denn Ihre Lieblingsgeschichte aus der Bibel?
4: Ist schwer zu sagen. Also das ist ja eher so ein Predigtding, nicht? Dass man also nicht eine Stelle sucht und dann daraus auch was. So bin ich eigentlich da nicht. Aber was ich gern gelesen habe, auch sehr spät eigentlich, es ist die Apostelgeschichte, die ich sehr interessant finde. Also wie man sozusagen mit der Situation umgegangen ist, dass man eigentlich so eine Religion begründet hat auf eine Weise oder erneuert, das also gesehen als eine Erneuerung und wie man dann damit umgegangen ist. Bleibt man im jüdischen Kreis unterwegs, öffnet man das nach draußen, die Ausgießung des Heiligen Geistes, das Reden in Zungen, also das sind schon, aber das ist eher so aus so einem ästhetisch oder aus so einem Romanleser-Standpunkt aus gesehen. Das hat also jetzt keine große theologische Bedeutung oder so. Es gibt allerdings auch, muss ich sagen, von Anthony Burgess, der ja als englischer Autor ist, ja, glaube ich, wegen seiner Frau zum Katholizismus übergetreten und war da aber doch sehr, irgendwie offensichtlich auch sehr aktiv, so geistig aktiv unterwegs. Der hat ja dieses Buch geschrieben, Kingdom of the Wicked. Ich glaube, es heißt, ich weiß nicht, wie es auf Deutsch heißt. Und das ist im Grunde genommen so eine wälzerdicke Umschreibung der Apostelgeschichte. Das ist nicht schlecht gemacht.
2: Von 1985.
4: Sehr reißerisch allerdings auch. Aber es ist auch Anthony Burgess. Er hat ja auch Clockwork Orange zum Beispiel geschrieben.
2: Die Apostelgeschichte, also die Geschichte über die Entstehung und Ausbreitung der frühen Kirche. Was hat sie uns heute zu sagen, Herr Bischof?
3: Was hat sie uns zu sagen? Genau die Themen, die Herr Regner auch angesprochen hat. Die Frage ist, inwieweit braucht es eine Identität einer Gruppe? Aber das wird auch mit Konflikten gelöst oder eben auch manchmal nicht gelöst. Aber auch wie weit geht man nach außen? Wenn ich einen Missionsauftrag habe, gehe ich auch nach außen. Dann auch eine Frage, inwieweit kann ich wertschätzen, was andere glauben. Also da gibt es diese berühmte Stelle auf dem Areopag in Athen mit Paulus, wo er sagt, also ich sehe, ihr seid fromme Leute und da steht irgendwas von einem unbekannten Gott und von diesem unbekannten Gott will ich euch erzählen. Und dann sind sie erstmal ganz begeistert, dass er zur Auferstehung kommt, wollen sie ihn erstmal nicht mehr hören. Das war ihnen dann wahrscheinlich zu konkret. Aber so auch dieses Bemühen, auch wahrzunehmen, was ist eigentlich die Umwelt, in der ich mich bewege. Das ist eine Welt und das zeichnet den Apostel Paulus ja auch in seinen Briefen aus, eine Art zu glauben, eine Art das Christentum zu vertreten, die sehr fähig ist, sich auch auf Umwelt, auf Menschen einzustellen und deren Werte und deren Lebenshaltungen, auch wenn nicht alles für gut befunden wird, natürlich, aber man geht ins Gespräch. Und ich glaube, das ist eigentlich etwas, was man für diese Apostelgeschichte lernen kann, auch ein bisschen ohne Rücksicht auf Verluste, denn die bringen ja auch ihre Opfer dann am Ende.
2: Sie haben ja sogar eine ganz persönliche Verbindung zur Apostelgeschichte.
3: Gut, ich habe meinen Primitspruch damals, der ist genau aus dieser Szene. Also als ich zum Priester geweiht wurde, sollte man sich auch so eine Art Lieblingsspruch nehmen. Dann habe ich den aus der Apostelgeschichte aus dem 17. Kapitel genommen, wo Paulus da eben den Leuten predigt und sagt, in ihm leben wir, bewegen wir uns und sind wir. Und er greift damit einen Satz aus der damaligen Philosophie der Stoa auf, und schafft da so eine Art Brücke zwischen seinen Zuhörern, die ja mit Christentum und auch Judentum zum großen Teil nicht zu tun hatten, aber dass es Anknüpfungspunkte gibt in deren Philosophie, in dem, was diesen Menschen wichtig ist. Ich fand diese Stelle immer faszinierend, weil es mir damals schon klar wurde, ich bin halt Pastoraltheologe auch und habe auch in der Kirchengeschichte einiges gemacht, mir damals schon klar wurde, dass in einer reinen Abgrenzung gegenüber einer kirchenfeindlichen oder religionsfeindlichen Umwelt der Kirchenauftrag nicht bestehen kann, sondern man muss schon Brücken versuchen zu bauen und letztlich auch dieses gegenseitige Lernen. Ich lerne von den Menschen meiner Zeit, auch von denen, die nicht glauben, aber ich versuche auch von mir aus Brücken zu bauen und davon zu erzählen, was mir wichtig ist.
2: Ja, die Bibel hat natürlich in jedem Gottesdienst ihren Platz. Was sagen Sie dazu, Sven Regner, dass Lieder von Element of Crime in Jugendgottesdiensten zum Beispiel gespielt werden?
4: Ich finde das gut. Jeder soll sie singen können. Also so wie man umgekehrt das eben bei der Apostelgeschichte über diese Religion sagen kann, man muss auch flexibel sein. Das ist für jeden da. Jeder kann mitmachen. Das ist in der Kunst auch so. Jeder kann mitmachen. Das ist wichtig. Es hat natürlich viel auch mit christlichen Pfadfindern zu tun. Wir in Element of Crime haben einige Lieder, die sehr gut am Lagerfeuer offensichtlich funktionieren. Jedenfalls gibt es einige, sehr, sehr viele Pfadfinder-Liederbücher, in denen unsere Songs drin sind. Namentlich zwei. Am Ende denke ich immer nur an dich auch, aber vor allem ein Lied namens Ein Hotdog unten am Hafen und das andere heißt An Land. Die ist aus irgendeinem Grund, fahren die Pfadfinder voll drauf ab. Ich weiß es vor allen Dingen auch deshalb. Erstens, weil die immer angefragt werden für diese Pfadfinder-Liederbücher und zum anderen, weil wir mal auf so einem bundesweiten Pfadfinder-Treffen eingeladen waren zu spielen. Das ließen wir uns dann nicht nehmen. Und als wir diese Lieder spielten, flogen alle Löcher aus dem Käse. Man kann sich das nicht vorstellen. Ich habe neulich zur Abschreckung und Einstimmung so eine alte Aufnahme auf YouTube gesehen, wo Oskar Neger Humba Humba Humba Tätere singt irgendwie beim Mainzer Karneval.
2: Und Ernst Neger.
4: Ernst Neger, genau. Und die alle völlig ausflippten und das alle weiter sangen und überhaupt nicht mehr aufhören wollten. Also so ein bisschen war das mit an Land bei diesem Pfadfindertreffen, ja. Und das fand ich irgendwie, das war ganz rührend, weil wir hätten das nie gedacht. Warum gerade dieses Lied, warum das, warum bei denen, was ist los? Aber haben wir es auch nie aufklären können. Und das ist eben, was ich auch sage. Ich will es auch gar nicht wissen. Ich freue mich einfach nur, dass es so ist. Ja, ich habe da keinen Dünkel oder so.
2: Vielen herzlichen Dank, Sven Regner, für das Gespräch.
4: Ja, danke für die Einladung. Sehr stark. Ja.
3: Auch von mir danke, auch an Frau Schneider. Vielen Dank.
4: Ja, danke Ihnen auch. Ja, auf jeden
2: Vielen
4: Fall.
2: Dank Ihnen, Bischof Peter Kohlgraf. Und einen herzlichen Dank allen fürs Zuhören, fürs Abonnieren unseres Podcasts, fürs Weiterempfehlen des Podcasts Lebensfragen. Mitte November kommt die neue Folge raus. Bis dahin, eine gute Zeit.
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0: 140 Jahre Geschichte mitten in Jerusalem. Die Schmidt-Schule feiert in diesen Tagen Jubiläum. Was die Schule heute ausmacht und wie sie in bewegten Zeiten ihren Auftrag lebt, darüber hat Matthias Peter mit dem Schulleiter Dr. Dietrich Bollmer gesprochen.
1: Ihr Name klingt erstmal unspektakulär, doch ihre Geschichte und Gegenwart ist sehr spannend. In Jerusalem feiert die Schmidt-Schule ihr 140-jähriges Bestehen. Sie wurde 1886 als private Mädchenschule in katholischer Schulträgerschaft gegründet und ist heute in der Trägerschaft des Deutschen Vereins vom Heiligen Lande. Dr. Dietrich Bollmer ist der Schulleiter. Schönen guten Tag.
2: Guten Tag nach Köln.
1: Christliche und muslimische Mädchen lernen bei Ihnen zusammen. Wie würden Sie denn den Geist Ihrer Schule beschreiben? Was wollen Sie denn Ihren Schülerinnen vor allem vermitteln?
2: Naja, ich würde den Geist zunächst mal als sehr dynamisch beschreiben. Das liegt daran, dass wir hier nur Mädchen haben. Das führt dazu, dass wir doch eine wirklich sehr interessante Zusammenarbeit haben. Übrigens auch zwischen den muslimischen und den christlichen Mädchen. Das funktioniert ganz gut, aber was unser Ziel hauptsächlich ist, natürlich eine wertebasierte Erziehung auf der Grundlage unseres sogenannten Mission Statements. Das heißt natürlich in erster Linie auch, wie das an den deutschen Auslandsschulen so üblich ist, denn das hier ist eine deutsche Auslandsschule, die von Deutschland auch über die ZFA gefördert wird. Da gehört eben dazu, dass zum Beispiel das Thema Demokratiebildung, demokratische Werteerziehung, Toleranz, Respekt voreinander, vor unterschiedlichen Positionen und Meinung und natürlich auch vor unterschiedlichen Religionen selbstverständlich mit zu den grundlegenden Konzepten beim Unterricht gehören. Und das funktioniert, wie man, glaube ich, aus der Geschichte der Schule auch schon sieht, recht gut. Sonst gäbe es uns wahrscheinlich gar nicht mehr, weil wir das seit 140

0: Das ist eine Auslandsschule. Aus welchem Kreis kommen die Eltern, kommen die Schülerinnen und Schüler? Die Schülerin meine ich.
1: Nur die Schülerin, ist eine Mädchen, genau. Ja. Also wir haben hier in erster Linie Mädchen aus der unmittelbaren Umgebung der Schule, das heißt also hier Ostjerusalem und vielleicht angrenzende kleine Dörfer, aus denen auch ein paar Schülerinnen kommen, aber in der Regel ist das hier Ostjerusalem. Und wir haben alles rein palästinensische Mädchen, die arabisch muttersprachlich sind. Das muss man auch noch mal dazu sagen, weil das eben auch eine Besonderheit ist mit an den deutschen Auslandsschulen. In der Regel sind ja deutsche Auslandsschulen ein Mix. Es gibt einen Teil vielleicht deutscher, ansässiger Menschen, die dort arbeiten und dann eben auch ihre eigenen Kinder auf die Schule schicken. Diese Situation haben wir hier nicht. Und damit ist es natürlich eine Ausnahme. Das heißt, bei uns ist Deutsch Unterricht quasi ab der Klasse 1 an der Schule komplett Deutsch als Fremdsprache und mündet dann ab der Klasse 7 im Gymnasium in den deutschsprachigen Fachunterricht, der dann die Mädchen auch befähigt, ein deutschsprachiges Abitur zu machen, was dann hier abgelegt wird. Also das ist eine Besonderheit. Das ist auch nicht mal ganz einfach, weil Sie können sich vorstellen, wenn Sie jetzt gar keine deutsche Muttersprache in der Schule haben, ist natürlich auch das Deutschlernen eine Herausforderung, so wie es für uns eine Herausforderung ist, Arabisch zu lernen.
0: Das führt mich direkt zur nächsten Frage. Was ist denn sozusagen die Sprache des Unterrichts? Ist das Arabisch? Ist das Hebräisch? Welche Sprache wird da so im Alltag gesprochen an Ihrer Schule?
1: Im Alltag wird sehr viel Arabisch gesprochen und Englisch, aber natürlich auch Deutsch. Also die Unterrichtssprache selber ist in den deutschsprachigen Fächern im deutschen Zweig natürlich Deutsch, wie sich das für eine deutsche Auslandsschule gehört. Während in dem arabischen Tawjid-Zweig, das ist sozusagen das palästinensische Abitur, Pendant zum deutschen Abitur, da wird der Unterricht auf Arabisch bzw. auf Englisch erteilt und die Prüfungen sind dann dort auch auf Arabisch. Aber alles andere im deutschen Zweig selbstverständlich, abgesehen jetzt von den Fremdsprachen natürlich, wird dann auch in deutscher Sprache geprüft.
0: Jerusalem liegt ja im Zentrum all der Konflikte im Nahen Osten. Wie sehr beeinträchtigt denn dieser Konflikt gerade Ihren Schulalltag oder spielt das weniger eine Rolle, als man vielleicht als Außenstehender denken würde?
1: Naja, ich sag mal so, wenn es jetzt die direkten Kriegseinwirkungen sind, die sind derzeit erfreulicherweise weniger stark spürbar. Aber wir haben natürlich mit den Auswirkungen des Krieges insgesamt auch auf diese Gesellschaft hier vor Ort zu kämpfen. Das ist völlig klar. Wir sind, wenn man so will, ja etwas über drei Jahre nun im Krieg, seit dem 7. Oktober 2023. Das bedeutet natürlich auch im Hinblick auf Tourismus und Pilger, die normalerweise in größeren Strömen jedes Jahr hier ins Heilige Land und nach Jerusalem vor allem auch gepilgert sind, eigentlich erstmal einen massiven Einbruch. Und viele unserer Eltern, der palästinensischen Eltern, unserer Schülerinnen arbeiten in diesem Tourismusbereich. Und dann können Sie sich natürlich vorstellen, dass dies auch dann gerade eine besondere Herausforderung ist, wenn für viele die Einkommensgrundlagen einbrechen, wegbrechen oder sehr stark reduziert werden. Und da wir eine Privatschule sind, sind wir natürlich auch immer wieder auf die Zahlung von Schulgeld angewiesen, auch wenn das hier am Standort sicherlich etwas weniger hoch ist als an anderen Schulen, deutschen Auslandsschulen. Aber nichtsdestotrotz müssen diese Zahlungen natürlich dann auch irgendwie geleistet werden. Und das ist eine der größten Herausforderungen. Natürlich auch die Situation mit dem Krieg. Wir haben die Schule auch phasenweise schließen müssen, wenn auch nicht lang. Die längste Phase der Schließung war jetzt in dem Krieg zuletzt gegen den Iran. Seit dem 28. Februar bis ungefähr Mitte April konnten wir nicht in Präsenz unterrichten. Das war so ein kleiner Corona-Déjà-vu, also wieder in Online-Unterricht von zu Hause aus zu gehen für 5 Wochen. Aber es hat gut geklappt. Wir haben die technischen Voraussetzungen und konnten dann trotzdem den Unterricht weiter aufrechterhalten. Danach durften wir dann wieder nach dem Waffenstillstand in den Präsenzunterricht zurückkehren. Und das ist im Moment eben auch die große Unsicherheit, dass wir nicht so richtig wissen, in welche Richtung geht's, wie geht's weiter, werden wir hier, was wir hoffen, einen stabilen und nachhaltigen Frieden erlangen, der uns auch dazu bringt, dass wir unsere pädagogische Arbeit wieder ungehindert fortsetzen können. Und dann haben Sie natürlich auch die üblichen Effekte, klar, Mädchen haben auch manchmal Angst, das ist klar, das hängt einfach auch mit den Erfahrungen zusammen, die im Krieg gemacht werden, auch mit den Luftangriffen, die wir hier zum Teil auch hatten. Das ist nicht so leicht. Aber inzwischen muss ich sagen, wir sind, so traurig das irgendwie klingt, kriegserfahren und auch etwas kriegserprobt.

0: was uns hilft in der derzeitigen Situation, hier zu bestehen.
1: Und Sie feiern jetzt 140 Jahre Bestehen, noch bis Samstag. Wie feiern Sie denn dieses Jubiläum?
0: Naja, es ist erstmal nicht nur bis Samstag. Also wir haben eine Jubiläumswoche. Das möchten wir aber sehr gerne als Eröffnungswoche für ein Jubiläumsjahr verstehen. Und wir haben diese Woche extra so geplant, dass wir mit verschiedenen Aktivitäten gestartet haben. Am Montag war sozusagen die feierliche Eröffnung mit Schülern, Eltern, Lehrkräften, Vertretern aus Deutschland, aus dem Auswärtigen Amt. Die Frau Beinhoff war hier aus der Kulturabteilung. Dann unsere Gesandte der Bundesrepublik Deutschland als Gast, die Frau Schlimm. Dann natürlich unser Schulträger, der DVHL, ganz wichtig, aus Köln mit dem Generalsekretär Dr. Matthias Vogt. Unser Schulvorstandsvorsitzender Dr. Ralf Rothenbusch und viele andere Gäste, die aus Deutschland auch noch zugereist sind, zum Beispiel aus Fürstenberg. Zwei Gäste aus der Pfarrei St. Maria Himmelfahrt, was mich sehr freut. Fürstenberg ist der Geburtsort unseres Namensgebers, nämlich des ehemaligen Lazaristenpaters Wilhelm Schmidt. Der ist in Fürstenberg im Erzbistum Paderborn geboren. Und dort sind Vertreter gekommen, was mich sehr freut. Und wir feiern hier gemeinsam dieses Jubiläum. Am Dienstag hatten wir dann die Kirchenvertreter eingeladen. Wir sind ja eine kirchliche Schule hier im Bereich auch des Patriarchates Jerusalem und auch Vertreter der anderen christlichen Schulen. Gestern am Mittwoch war ein sogenannter Alumni-Tag. Da haben wir ehemalige Schülerinnen eingeladen. Heute schon zum Teil Mütter, die älteste ehemalige Schmidt-Schülerin, die ich gestern begrüßen durfte, war 91 Jahre alt, worüber ich mich sehr gefreut habe. So lange reichen die Wurzeln dieser Schule zurück. Und heute feiern wir dann in der Evangelischen Erlöserkirche mit dem Vertretungsbüro in Ramallah den Tag der Deutschen Einheit ein bisschen nach. Und am Samstag haben wir hier nochmal zum Abschluss der Eröffnungswoche einen sehr schönen großen Tag mit verschiedenen Events, einen Tag der offenen Tür, wo wir auch nochmal ganz viele Gäste von außerhalb erwarten und natürlich auch wieder unsere Ehemaligen, die natürlich dann auch wieder dazu stoßen werden.
1: Ja, mit den Ehemaligen haben Sie ja den Blick in die Vergangenheit. Was sind denn für Sie jetzt so die größten Herausforderungen, aber auch die größten Hoffnungen für die Zukunft Ihrer Schule?
0: Ja, natürlich, dass unsere pädagogische Arbeit in erster Linie weitergeführt wird. Ich freue mich so sehr über die ganze Wertschätzung, die unsere Arbeit hier erfährt. Die vielen Kontakte, die Briefe, die Zusendungen, die E-Mails, auch die Unterstützung von deutscher Seite, ganz wichtig, auch das Auswärtige Amt, das Vertretungsbüro, die ZFA als Zentralstelle für das deutsche Auslandsschulwesen, die uns nach Kräften unterstützen, die deutsche Botschaft. Also alle versuchen und haben das jetzt auch nochmal in den Ansprachen sehr schön zum Ausdruck gebracht, den Wert und die Bedeutung dieser deutschen Schule hier an diesem Ort auch für die Bundesrepublik Deutschland ganz besonders herauszustellen. Und wir hoffen natürlich, dass wir auch trotz manchmal, wir wissen ja, wie die Situation ist, auch die wirtschaftliche Situation, Haushaltsfragen sind zu diskutieren, das heißt auch bei knappen Finanzmitteln, dass wir diese pädagogische Arbeit hier wirklich fortsetzen können. Und da wäre auch nochmal ein ganz wichtiger Appell in alle Richtungen, dass Bildung und Investitionen in Bildung etwas grundsätzlich absolut Wichtiges ist und bleibt und dass man da auf gar keinen Fall sparen und kürzen darf. Hier geht es um die Zukunft von jungen Menschen und auch diese jungen Mädchen, die hier bei uns an der Schule lernen und studieren, wollen gerne nach Deutschland. Wir haben eine ganze Reihe von ehemaligen Schülerinnen, die studieren bereits in Deutschland und machen das großartig. Ja, also auch mit Unterstützung deutscher Einrichtungen, die Stipendien zur Verfügung stellen. Die wollen auch sich dort ausbilden lassen, nicht nur um in Deutschland vielleicht generell zu bleiben und zu arbeiten, sondern vielleicht auch zurückzukehren, hierher an diesen Ort, um etwas hier für unser Land, dieses Land hier zu tun. Und wir würden uns sehr freuen, wenn wir diese Arbeit weiterführen können. Es kam gestern und bei den anderen Veranstaltungen sehr, sehr schön raus. Man spricht ja immer von den Smith Girls. Und da war gestern bei der Veranstaltung mit den Ehemaligen sehr klar, was es eigentlich ist. Also es ist wie eine Art Markenname, Smith Girl, to be a Smith Girl. Das ist etwas sehr Spezielles. Und wir würden uns wünschen, dass wir genau das, diese Marke, dieses Qualitätsmerkmal Smith Girl, dass wir das auch weiter hier an Bildung, an guter deutscher Bildung auch anbieten können. und jungen Mädchen eine Zukunft und eine Perspektive geben, eine Hoffnung für die Zukunft. Und das ist unser aller Anliegen hier, das zu tun, auch mit dem Schulträger, dem DVHL, dem Erzbistum Köln. An der Stelle möchte ich übrigens auch nochmal unserem Erzbischof von Köln einen ganz, ganz herzlichen Dank aussprechen. Ja, wirklich für alle Bemühungen, für alle Unterstützung und alles, was er uns hier zuteil werden lässt an Hilfe, dafür ein ganz, ganz herzliches Dankeschön, auch im Namen der Mädchen und unserer Lehrkräfte. Das möchten wir gerne weiterführen. Wir möchten die Qualität hochhalten, aber vor allem Frieden. Wir wünschen uns Frieden, der erstmal die Grundlage ist dafür, dass wir unsere pädagogische Arbeit hier entsprechend weiter fortsetzen können.
1: Die Schmidt-Schule feiert ihr 140-jähriges Bestehen in Jerusalem. Über die Schülerinnen und das Profil der Schule habe ich mit Dr. Dietrich Bäumer gesprochen. Er ist der Schulleiter. Vielen Dank.
0: Danke Ihnen. Herzliche Grüße nach Köln.

0: Im Blick in die Bibel geht es heute um eine Evangeliumsstelle, die so gar nicht zum Bild vom sanften und immer versöhnlichen Jesus passen will. Im Lukas-Evangelium findet Jesus deutliche Worte für die Pharisäer und Schriftgelehrten. Die Passauer Bibelwissenschaftlerin Sandra Hübenthal ordnet die Bibelstelle für uns ein und fragt, warum spricht Jesus hier so scharf? Und was kann uns dieser Text heute noch sagen? 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
1: Herzlich willkommen zu unserem domradio.de Podcast Blick in die Bibel. In dieser Woche ist die Professorin für Exegese und biblische Theologie an der Universität Passau, Sandra Hübenthal, zu Gast. Sie sind Professorin, Frau Hübenthal, an der Uni Passau, aber seit 2023 auch Gastprofessorin an der Hussitischen Theologischen Fakultät der Karls-Universität in Prag. Was ist das denn für eine Professur?
2: Das ist eine ganz normale, sozusagen normale Gastprofessur. Also Visiting Professor heißt, man hat dort alle Rechte und Pflichten, kommt, um Lehrveranstaltungen zu halten, kann mitprüfen, muss eben aber nicht.
1: Was bedeutet Ihnen denn auch, das ist ja eine internationale Zusammenarbeit, dieser internationale Austausch?
2: Internationaler Austausch ist einer der schönen Dinge an meinem Job. Nicht, dass es in Bayern nicht großartig wäre. Ich mag die Universität Passau sehr. Ich liebe unsere Studierenden. Aber das Miteinanderarbeiten über Ländergrenzen hinweg, wo dann auch Kirche Weltkirche werden kann, ist nochmal ganz anders spannend. Man schaut in andere Kontexte herein. Man sieht andere kulturelle Zusammenhänge. Man lernt vor Ort kennen, wie sich Schrift und Schriftauslegung dort manifestieren, was bedeutet Menschen Religion, aber auch wie ist es kulturell, was machen die Leute den ganzen Tag, wie sieht's da aus vom Frühstück bis zum Abendessen, wie kommt man zur Arbeit, wie geht man zurück, worüber spricht man nicht.
1: Ohnehin waren Sie während Ihrer Laufbahn zur Professorin, waren Sie ja viel unterwegs, Sie haben auch in Dublin studiert, haben Sie da etwas für Ihr Leben mitgenommen aus diesem Dublin-Jahr?
2: Jede Menge. Das Guinness gut schmeckt beispielsweise. Aber auch das, das haben wir besprochen vorgestern, ich habe bei den Jesuiten in Frankfurt studiert und kam dann sozusagen zu den Jesuiten nach Dublin und plötzlich war Kirche wirklich Weltkirche. Zu dieser Zeit haben die Priesteramtskandidaten in Maynooth studiert, nicht in Dublin. Das heißt, dort waren nur Ordensleute und angehende Religionslehrer und die kamen wirklich aus der ganzen Welt. Ich habe unheimlich viel über Interkulturelles gelernt, aber auch darüber, wie geht katholisch, wenn man aus Spanien, aus Polen, aus Tschechien, aus Äthiopien oder sonst woher kommt. Und ich habe ganz tolle Musik kennengelernt. Folk kennt man, aber das gibt's auch als Gottesdienstmusik. Also Folkbands, die im Gottesdienst spielen und im Grunde Lobpreis mit Folkinstrumenten machen.
1: Wird denn die Bibel in verschiedenen Ländern auch unterschiedlich gelesen? Kann man da auch international zum Beispiel voneinander profitieren?
2: Das ist eine gute Frage. Mein Eindruck ist, dadurch, dass wir alle katholisch sind und mit einer gewissen Art von Schrifthermeneutik drangehen, ist es gar nicht so unterschiedlich. Ich habe oft festgestellt, dass ich mit afrikanischen Priesterkollegen schneller auf einen Nenner komme, als manchmal mit den evangelischen Kolleginnen den Flur runter.
1: Wie erklären Sie sich das?
2: Das andere Verständnis von Schrift und Tradition im reformierten Bereich ist sola scriptura. Man hat die Schrift. Und im katholischen Bereich haben wir zwei Offenbarungsquellen, Schrift und Tradition. Das macht einen größeren Unterschied, als man sich das so gemeinhin vorstellt.
1: Unterscheidet sich denn auch der gelebte Katholizismus zum Beispiel in Irland von dem in Deutschland?
2: Ja, in jedem Fall. Aber das, glaube ich, ist in jedem Land so. Wenn man über die Grenze fährt, merkt man, polnischer Katholizismus ist anders. Man muss manchmal nur muttersprachliche Gemeinden besuchen. Dann stellt man fest, die Spanier und die Italiener, die machen andere Arten, die haben andere Rituale, die haben andere Heilige in Irland, St. Patrick, St. Bridget und die ganzen Rituale, die damit dazugehören, das war anders als bei uns.
1: Die Liturgie ist aber überall in der Welt gleich und manchmal ist es aber auch der gelebte Katholizismus in anderen Gegenden ein bisschen befremdlich, wenn man in Süditalien ist und sieht, wie da Padre Pio verehrt wird. Und da steht man ein bisschen staunend oft davor, oder?
2: So ging es mir auch in Glenstall Abbey an Gründonnerstag während des Auslandsstudiums. Ich war eine bestimmte Art der Kreuzverehrung gewohnt. Was mich sehr überrascht hat, war, wir kommen zur Kreuzverehrung nach vorne. Und es war absolut erwartet, dass man sich hinkniet und das Kreuz küsst. Das kannte ich aus Frankfurt nicht.
1: Und wie geht man damit um? Man staunt einfach und macht es aber auch mit.
2: Man staunt und macht es mit.
1: Bis hierhin vielen Dank, Professorin Sandra Hübenthal. Und jetzt werfen wir einen Blick auf das Lukas-Evangelium. Und da geht Jesus ja eher streng mit seinen Mitmenschen um.
3: Aus dem Lukasevangelium. In jener Zeit sprach Jesus: Weh euch, ihr errichtet Denkmäler für die Propheten, die von euren Vätern umgebracht wurden. Damit bestätigt und billigt ihr, was eure Väter getan haben. Sie haben die Propheten umgebracht, ihr errichtet ihnen Bauten. Deshalb hat auch die Weisheit Gottes gesagt: Ich werde Propheten und Apostel zu ihnen senden, und sie werden einige von ihnen töten und andere verfolgen, damit das Blut aller Propheten, das seit der Erschaffung der Welt vergossen worden ist, von dieser Generation gefordert wird, vom Blut Abels bis zum Blut des Zacharias, der zwischen Altar und Tempelhaus umgebracht wurde. Ja, das sage ich euch, an dieser Generation wird es gerecht werden. Weh euch, Gesetzeslehrern, ihr habt den Schlüssel zur Erkenntnis weggenommen, ihr selbst seid nicht hineingegangen, und die, die hineingehen wollten, habt ihr daran gehindert. Als Jesus von dort weggegangen war, begannen die Schriftgelehrten und die Pharisäer, ihn mit vielerlei Fragen hartnäckig zu bedrängen. Sie lauerten ihm auf, um ihn in seinen eigenen Worten zu fangen.

0: Wir sind verbunden mit Sandra Hübenthal und werfen mit der Bibelwissenschaftlerin einen Blick auf das Tagesevangelium. Das Neue Testament gilt ja immer so vom ersten Eindruck als ein Hort der Sanftmut, Barmherzigkeit und Nächstenliebe. Zeigt diese Bibelstelle nicht auch, dass es im Neuen Testament auch sehr harsch zur Sache gehen kann?
1: Das ist eine von den vielen Bibelstellen, die zeigen, na, das mit dem Kuscheldecken Gottes Neuen Testaments funktioniert nicht so. Wenn man Apokalypse liest, ist es ähnlich. Was hilft in solchen Fällen, ist nicht die Stelle allein zu nehmen, sondern den Kontext mit dazu zu nehmen. Wir sind immer noch mit Jesus bei den Pharisäern, bei einem Gastmann. Wir sind immer noch im Kontext. Diese Generation, diese böse Generation kriegt nur das Zeichen des Jona. Das Zeichen des Jona ist eine harsche Predigt. Und wir sind immer noch in diesem Bereich. Jetzt am Ende der großen Wehrede, 11:37 bis 54, kurz vor der Mahnrede. Jesus macht hier also den Deckel drauf und den Sack zu. Es gibt nochmal böse Worte an die Pharisäer und Schriftgelehrten, bei denen er zum Essen zu Gast ist. Warum er so böse Worte spricht, erschließt sich erstmal nicht. Man kann es aus dem Kontext Wehrede, Zeichen des Jona irgendwie extrapolieren. Das heißt aber nicht, dass das schön ist, was hier erzählt wird. Okay, gucken wir, worum geht's. Ihr errichtet Denkmäler für die Propheten, die von euren Vätern umgebracht wurden. Das ist für uns erstmal schwer zu verstehen, weil es für uns heute anders ist. Wir errichten heute Denkmäler für die Opfer, um uns mit den Opfern zu solidarisieren und um uns von den Tätern zu distanzieren. Hier ist der Zusammenhang umgekehrt. Damit bestätigt und billigt ihr, was eure Väter getan haben. Die Denkmäler sind also nicht für die Opfer, sondern um die Taten der Väter zu billigen. Das ist ein echtes Drama. Damit haben wir wirklich Schwierigkeiten. Der Hintergrund ist die deuteronomistische Kritik, also Prophetenschicksal. Der Prophet gilt nichts in der Heimat. Das führt Jesus jetzt hier groß aus, sagt, seit der Erschaffung der Welt bis zu dieser Generation, vom Blut Abels bis zum Blut des Zacharias. Hier hat man zwei Möglichkeiten zu interpretieren. Man kann zum einen sagen, Abel als erster Mensch, dieser Zacharias hier, wahrscheinlich Zechariah ben Jona, der im 9. Jahrhundert vor Christus gelebt hat. Oder man sagt Abel bis Zacharias von A bis Z, also als rhetorische Figur.
0: Sie haben es angedeutet, hier blickt Jesus weit zurück in die Vergangenheit, bis zur Erschaffung der Welt. Sie haben sich auch selbst viel mit Erinnerungskultur beschäftigt. Was bedeutet denn diese Rückschau auf vergangene Zeiten?
1: Es war schon immer so. Also wir sind bei der Erschaffung der Welt sozusagen in grauer Vorzeit. Etwas, was wir historisch nicht mehr einholen können. Die Oral History Forschung hat das gut erklärt. Im Grunde denken Gesellschaften in zwei Zeiten, nämlich unmittelbare Vergangenheit und absolute Vergangenheit. Die absolute Vergangenheit ist jenseits der Zeit, an die wir uns noch lebendig erinnern können, also wo wir noch Eltern oder Großeltern haben. Und emotional ist für uns die Erschaffung der Welt ähnlich weit weg wie das Mittelalter oder die Aufklärung. Ob jetzt die Dinosaurier länger entfernt waren von der Gründung Roms oder die Gründung Roms länger entfernt war von Friedrich II., dazu haben wir keine emotionale Verbindung. Und hier wird mit Abel als erstem Opfer von Ungerechtigkeit, natürlich war Abel kein Prophet, aber das erste Opfer von Ungerechtigkeit, ein riesen auch mythischer Zusammenhang aufgemacht. Also von Anbeginn der Zeiten, schon immer. Das ist etwas, was schon immer passiert ist, bis heute.
0: Und was ist jetzt damit gemeint, dass die Pharisäer Jesus auflauerten, um ihn mit seinen eigenen Worten zu fangen?
1: Da müssen wir vorher noch den Rest vom Text angucken, sonst wird es ein bisschen knapp. Also es ist immer passiert und Jesus sagte, an dieser Generation wird es gerecht werden. Also der Hintergrund ist, die Denkmäler sind nicht für die Opfer, sondern für die Täter. Das heißt, die ungerechten Morde sind noch immer nicht gerecht. Sie werden jetzt an dieser Generation gerecht werden. Diese Generation, auch da gibt es wieder mehrere Lesarten. Eine ist zu sagen, das spielt auf die Tempelzerstörung an. Die andere ist zu sagen, das ist eine typisch apokalyptische Figur. Diese Generation, jetzt entscheidet sich's.
0: Das heißt,
1: Jesus sagt dann weiter, also, wie ihr habt den Schlüssel zur Erkenntnis weggenommen. Den Schlüssel zur Erkenntnis, also den Menschen wird das lebensnotwendige Wissen, was ihnen helfen kann, die eigene Verlorenheit in der Sünde zu überwinden. Diesen Schlüssel hätten die Pharisäer und Gesetzeslehrer, aber sie geben ihn den Menschen nicht. Jesus wirft ihnen vor, ihr lasst die Menschen in der Verlorenheit der Sünde alleine. Der Menschensohn fährt im Lukas-Evangelium den entgegengesetzten Kurs. Er ist gekommen, um das zu suchen und zu retten, was verloren ist.
0: Das zeigt auch, dass es eine enorme Zeitenwende ist, die Jesus da einläutet.
1: Zumindest sagt er gut apokalyptisch, jetzt ist der Moment, in dem sich alles ändert. Das haben wir auch bei Markus, erlauben Sie mir den Seitensprung zu meinem Lieblingsevangelium. Jetzt hat sich der Zeitpunkt erfüllt, ändert euer Denken und vertraut euch dieser guten Botschaft an. Das Reich Gottes ist nahe gekommen. Also dieses Unmittelbare, ihr müsst euch jetzt entscheiden. Das ist immer da.
0: Vielen Dank.
1: Und die Pharisäer mit ihren Fragen, die ihm auflauerten, das ist so ein bisschen die Testing-Mentality. Sie wollen ihn entlarven. Sie wollen jetzt entlarven. Schaut, jetzt haben wir ihn gefangen. Auch das ist was uns bekannt vorkommen kann.
0: Also jemand anders reinzulegen auf übelste Art.
1: Nein, also auch zu entlarven. Wie oft haben wir das beispielsweise auch in der Berichterstattung oder in Social Media, dass Menschen jetzt haben sie sich entlarvt, jetzt haben sie ihr wahres Gesicht gezeigt. Es geht schon auch in diese Richtung. Jetzt haben wir das wahre Gesicht gesehen und jetzt können wir was dran tun.
0: Vielen Dank. Mit Professorin Sandra Hübenthal haben wir auch heute über das Tagesevangelium gesprochen. Und morgen sprechen wir mit der Bibelwissenschaftlerin über Spatzen und die Haare auf dem Kopf. Wir sind gespannt zu erfahren, in welchem Zusammenhang das steht.
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0: 3,5 Millionen Ave Maria für den Papst, eine beeindruckende Zahl. Und dahinter steckt eine starke Botschaft, niemand muss Leid, Krankheit oder Sorge allein tragen. Genau darüber spricht der Host Oliver Kelch in seinem Podcast Kelch und Amen.
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2: Kelch und Amen. Schön, dass ihr dabei seid. Als ich gestern Morgen geweckt wurde, wusste ich zum einen, ich bin krank, meine Grippeimpfung schlägt auf meine Gesundheit. Aber vielmehr bewegte mich die Nachricht, Papst Leo der 14. ist an Lungenkrebs erkrankt. Und plötzlich sprechen Menschen nicht über Reisen, Audienzen oder Ansprachen des Papstes, sondern über eine Diagnose, die viele Familien aus eigener Erfahrung kennen. Und genau das hat mich nachdenklich gemacht. Ein Papst, der wirkt ja oft wie eine Institution. Er steht auf dem Petersplatz, spricht zu Millionen Menschen und führt die Kirche durch ihre Zeit. Doch hinter all dem steht ein Mensch. Ein Mensch mit Hoffnungen, Sorgen, Grenzen und einer verletzlichen Gesundheit. Vielleicht erinnert uns genau das an eine wichtige Wahrheit. Vor Gott sind wir nicht zuerst Amtsträger, Leistungsträger oder Entscheidungsträger. Vor Gott sind wir Menschen. Wir leben in einer Gesellschaft, die Stärke bewundert. Und wer krank wird, hat schnell das Gefühl, zurückzufallen. Termine müssen abgesagt werden, Pläne geraten ins Wanken, Kolleginnen und Kollegen müssen übernehmen, die Zukunft wird unsicher. Das Evangelium, das erzählt eine andere Geschichte. Jesus begegnet Menschen nicht zuerst in ihren Erfolgen, er begegnet ihnen in der Bedürftigkeit. Er setzt sich zu den Kranken, er berührt Aussätzige, er bleibt bei Trauernden stehen. Und vielleicht ist das die eigentliche Botschaft dieser Tage. Niemand muss seine Krankheit alleine tragen. Auf der ganzen Welt wird derzeit für Leo den 14. gebetet. In Rom werden Gottesdienste gefeiert. In Peru, wo er viele Jahre als Missionar und Bischof wirkte, versammeln sich Menschen zum Gebet. Und in Uruguay hat die Bischofskonferenz ganz spontan eine bemerkenswerte Initiative gestartet. Das Ziel? 3,5 Millionen Ave Maria beten, eines für jeden Einwohner des Landes. Gläubige können ihre Gebete in einem digitalen Zähler erfassen lassen und so ihre Verbundenheit mit dem Papst ausdrücken. Mich bewegt dabei weniger die Zahl als die Idee dahinter. Jetzt stellen wir uns einmal vor, eine Großmutter in Montevideo, ein Jugendlicher in Lima, eine Ordensfrau in Rom, ein Familienvater in Deutschland oder auch wir hier im Podcast Kelch und Amen. Menschen, die sich nie begegnen und doch dieselben Worte sprechen. Gegrüßet seist du, Maria. Das ist Weltkirche. Nicht, weil alle gleich sind, sondern weil Menschen füreinander einstehen. 3,5 Millionen Ave Maria werden einen Menschen jetzt nicht automatisch gesund machen, aber sie senden eine richtig gute Botschaft aus. Du bist nicht allein und wir tragen dich mit. Wir können nicht jedes Leid beseitigen, aber wir können verhindern, dass Menschen es alleine tragen müssen. Und manchmal beginnt ja Hoffnung genau dort. Guter Gott, wir bitten dich für Papst Leo, schenke ihm Kraft, Mut und Zuversicht in seiner Krankheit und lass die Behandlungen erfolgreich verlaufen. Wir bitten dich für alle Menschen, die an Krebs oder anderen schweren Krankheiten leiden, stehe ihnen in Angst und Unsicherheit bei. Wir bitten dich für Ärztinnen, Ärzte, Pflegekräfte und Forschende, segne ihre Arbeit und schenke ihnen Weisheit und Ausdauer. Wir bitten dich für Angehörige, die mit ihren Sorgen oft im Hintergrund stehen. Stärke sie und schenke ihnen Trost. Wir bitten dich für alle Menschen, die heute niemanden haben, der für sie betet. Lass sie deine Nähe erfahren. Darum bitten wir durch Christus unseren Herrn. Amen. So schließen wir uns doch an dem Gebetsaufruf für das Ave Maria und werden Teil von 3,5 Millionen weltweit. Ave Maria, voll der Gnade, der Herr ist mit dir. Du bist gebenedeit unter den Frauen, und gebenedeit ist die Frucht deines Leibes, Jesus. Heilige Maria, Mutter Gottes, bitte für uns Sünder, jetzt und in der Stunde unseres Todes. Amen. Guter Gott, wenn Krankheit in unser Leben tritt, verlieren wir oft den Boden unter den Füßen. Schenke uns Vertrauen, wenn wir Antworten suchen. Schenke uns Mut, wenn wir die Zukunft nicht wissen. Schenke uns Menschen, die uns tragen, und lass uns selbst zu Menschen werden, die andere tragen. Amen. Und so segne der Herr uns in Tagen der Gesundheit und in Stunden der Krankheit. Er gebe uns Menschen an die Seite, die uns stärken, Worte, die uns Mut machen und Hoffnung, die nicht vergeht. Und so segne uns alle der gütige Gott, der Vater, der Sohn und der Heilige Geist. Amen.
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0: Der Podcast Kelch und Amen mit Oliver Kelch war das. Das waren unsere aktuellen Podcasts im Domradio hier an diesem Donnerstagabend. Alle Folgen und viele weitere Podcasts findet ihr jederzeit auf domradio.de und natürlich überall dort, wo es sonst noch Podcasts gibt. Ich wünsche einen schönen Abend und freue mich aufs nächste Mal. Tschüss, macht's gut.

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1: Ich bin Thomas Brockt. An allen rund 5700 Stationen der Deutschen Bahn inklusive der Bahnsteige gilt seit heute ein Alkoholverbot. Die Deutsche Bahn hat schon eine erste positive Bilanz gezogen. Das Verbot sei gut und ruhig angelaufen.
2: Mit dem Feierabendbierchen auf den Zug warten am Bahnsteig ist Geschichte. Nur in den Bahnhofsgaststätten bleibt das Trinken von Bier, Wein und Co. erlaubt. Oder dann später im Zug während der Fahrt. So sollen die Bahnhöfe nicht nur sicherer, sondern auch sauberer werden. Sicherheitskräfte sollen künftig auf die Menschen zugehen, die sich nicht an das Konsumverbot halten, mit Augenmaß, wie es heißt. Nicht-Einsichtigen droht ein Hausverbot. Bisher klappt die Maßnahme gut. Es wurden laut Bahn keine besonderen Vorfälle bekannt. Ursula Winkler, Nachrichtenredaktion.
1: Der Bundestag hat die gesetzliche Grundlage zur Einführung der digitalen Brieftasche im kommenden Jahr beschlossen, in der etwa der Personalausweis abgespeichert werden kann. Künftig sollen sich Bürger mit der DU-App gegenüber Behörden und Vertragspartnern im Netz einfacher ausweisen können. Perspektivisch soll auch in der analogen Welt der Ausweis auf dem Handy ausreichen, sodass die Plastikkarte zu Hause bleiben kann. Schritt für Schritt sollen dann andere Identitätsnachweise wie etwa der Führerschein dazukommen. Die geplante Erschießung eines zum Tode verurteilten Attentäters auf einem Militärstützpunkt im US-Bundesstaat Texas soll nun doch nicht per Livestream übertragen werden. US-Präsident Trump teilte dazu mit, viele sehr gute und wohlmeinende Menschen wollten nicht dabei zusehen, wie der Mann sterbe.
3: Es ist erst knapp eine Woche her, dass eine Nachricht aus den USA für viel Aufruhr gesorgt hat. Die Hinrichtung eines früheren Militärpsychiaters soll öffentlich stattfinden. Das hat US-Verteidigungsminister Hegseth damals verkündet und kurz darauf bestätigt, es soll ein Livestream geben. Doch der Plan stieß auf viel Kritik und nun hat US-Präsident Trump ihn abgesagt. Die Hinrichtung soll Anfang Dezember aber trotzdem stattfinden. Damit soll das Todesurteil gegen einen Mann vollstreckt werden, der 2009 auf einem Militärstützpunkt 13 Menschen getötet hat. Franziska Spieker, Washington.
1: Der Tankrabatt kommt 2 Wochen nach seinem Start nach Einschätzung von Wirtschaftswissenschaftlern nicht vollständig bei den Verbrauchern an. Berechnungen von IFO und DIW sehen teils deutliche Lücken. Auch das Bundeskartellamt sieht keine ganz vollständige Weitergabe. Laut DIW sind bislang nur rund 2/3 der Steuersenkung von knapp 17 Cent bei den Verbrauchern angekommen.
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1: Zum Wetter die aktuelle Vorhersage des Deutschen Wetterdienstes. In der Nacht im Nordwesten viele Wolken, aber trocken, sonst gering bewölkt oder klar und in der Mitte und im Süden gebietsweise Nebel. Abkühlung im Westen und Nordwesten auf 13 bis 9, sonst 8 bis 1 Grad. Morgen tagsüber im Westen und Nordwesten weiter wolkig, später fällt hier etwas Regen. Ansonsten bleibt es meist sonnig und trocken bei 15 bis 24 Grad.
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5: Hallo und guten Abend. Ich bin Michael Mann. Ich bin katholischer Theologe, Coach für erfüllte Beziehungen und Meditationslehrer. Und wenn ich mit Menschen an der Erfüllung arbeite, so diesen Weg der Erfüllung gehe, dann ist der eine Baustein, ja, erfüllte Beziehungen. Und der andere ist aber, hey, was will ich vom Leben? Was will ich mit dem Rest meines Lebens machen? Und ich habe noch keinen Menschen getroffen, der nicht so eine Sehnsucht hat nach mehr. Eine Sehnsucht nach, da gibt's noch etwas in mir, was ich verwirklichen möchte. Eine Sehnsucht nach, ich nenne das Berufung. Also nicht nur Beruf, ich mache was, um Geld zu verdienen, sondern etwas, was in mir drin ist, was raus will. Und ich glaube einfach daran, dass jeder von uns so eine Berufung hat, die wartet, sich zeigen zu dürfen. Und es gibt da so mehrere Schritte und ich würde gerne einen Step auf diesem Weg der Berufung mit dir gleich in der Meditation gehen, um mit dir gemeinsam reinzuspüren, was könnte das bei dir sein. Ich bereite mich jetzt ein bisschen vor, du kannst dich ein wenig vorbereiten auf die Meditation. Wir lassen jetzt noch ein bisschen instrumentale Musik laufen, hast du Zeit, dich vorzubereiten. Und gleich geht's weiter mit Mann meditiert nach der Musik.

Hier ist das Domradio und du hörst Mann meditiert. Ich bin Michael Mann und ich lade dich jetzt ein, der großen Frage nachzugehen, die uns alle fasziniert. Was ist meine Berufung? Und der erste Step, den ich immer gehe mit den Menschen, mit denen ich gemeinsam nach ihrer Berufung suche, ist eine ganz einfache Frage. Was ist deine Sehnsucht? Jetzt denkst du vielleicht, Sehnsucht? Wieso soll meine Sehnsucht da so wichtig sein? Weil in deiner Sehnsucht sich Gott verwirklichen möchte. Weil in deiner Sehnsucht die Seele nach mehr ruft. Was ist deine Sehnsucht? Und dann kommen so Gedanken und Gefühle hoch und geh bitte tiefer. Tiefer und tiefer und tiefer. Weil wir Menschen kommen durch die Frage, was ist meine Sehnsucht, sehr, sehr tief an den Kern heran, was unsere Berufung ist. Manchmal ist es so, dass wir nichts fühlen. Wie so Kinder in der Pubertät, Jugendliche in der Pubertät, die so nicht wissen, was sie wollen. Es gibt so eine Phase. Und dann reicht die Sehnsucht nach der Sehnsucht. Der heilige Ignatius sagte dann bitte Gott doch einfach, dass er dir die Sehnsucht zeigt. Und vielleicht bist du schon einen Schritt weiter und da zeigt sich Sehnsucht. Bleib dran. Bleib wirklich dran. Nimm die Sehnsucht als Kompass. Weil die Sehnsucht erfüllt sich vielleicht eines Tages und du denkst, ja, ich hab's geschafft. Und das wird aber kein Gefühl von Dauer sein, sondern immer wenn Sehnsucht sich erfüllt, bricht sie wieder neu auf und wird größer und tiefer. Lass das zu. Das ist die Größe und die Herausforderung des Menschseins, dass Sehnsucht sich verändert. Wir wandeln uns, unser Leben verändert sich. Aber fühl bitte rein und geh dem nach und unterdrück das nicht. Die Sehnsucht ist die Stimme in dir, die dich direkt an den Kern deiner Berufung führt. Was ist meine Sehnsucht? Und da kommen Bilder, da kommen Gedanken, Pläne. Lass es zu. Und dann kommen wahrscheinlich diese Blockaden. Du bist nicht gut genug. Warum gerade du? Du kannst das nicht. Wer sollte dir schon zuhören? Wer sollte das schon mit dir wollen? Hör bitte nicht hin. Wirklich nicht. Einfach nur die Frage, was ist meine Sehnsucht? Schreib das auf nachher oder jetzt. Fühl dem nach. Die Sehnsucht ist der Anfang von allem. Ohne Sehnsucht kommst du keinen Schritt nach vorne. Ohne Sehnsucht hätte sich die Menschheit nicht ein Millimeter weiterentwickelt. Die Sehnsucht ist der Schlüssel zur Erfüllung. Die Sehnsucht ist der Schlüssel zur Berufung. Der erste Step. Ja. Ich bin sicher, wenn du jetzt weiter hinhörst, was ist meine Sehnsucht, kommen noch ganz viele Dinge. Wir spielen jetzt hier noch ruhige Musik. Bleib dran an der Frage, was ist meine Sehnsucht? Ich bin Michael Mann. Ich danke dir, dass du heute diesen Schritt gegangen bist, diese Frage. Und lass die Frage ruhig die nächsten Tage wirken, die nächsten Monate wirken, die nächsten Jahre wirken. Ich wünsche dir, dass dich diese Frage, was ist meine Sehnsucht, nie wieder verlässt. Und ja, wenn du was gefunden hast, schreib uns gerne auf studio@domradio.de. Vielleicht hast du ja auch Wünsche an diese Sendung, was wir noch verbessern können, damit du noch besser zuhören kannst. 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
Ich wünsche dir noch einen erfüllten Abend und eine gute Nacht. Ja, wenn du spürst, dass die Sehnsucht in dir schon lange darauf wartet, gesehen zu werden, dann verlinken wir auf www.michael-mann.com, Mann meditiert, auch noch weitere Folgen zum Thema Sehnsucht und Berufung. Und dann kannst du noch weiter der Frage nachgehen, was möchte durch mich in die Welt kommen? Ja, und wenn du möchtest, dass dieser Podcast weiterläuft, dass viele Menschen Erfüllung finden, Ruhe finden, sich vom Stress etwas erholen und wieder in die Kraft kommen, dann lass uns bitte eine positive Bewertung da, teile ihn mit deinen Freunden und abonniere ihn.

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2: Jetzt also gibt es keine Verurteilung mehr für die, welche in Christus Jesus sind. Denn das Gesetz des Geistes und des Lebens in Christus Jesus hat dich frei gemacht vom Gesetz der Sünde und des Todes. Denn weil das Gesetz, ohnmächtig durch das Fleisch, nichts vermochte, sandte Gott seinen Sohn in der Gestalt des Fleisches, das unter der Macht der Sünde steht, wegen der Sünde, um die Sünde im Fleisch zu verurteilen. Dies tat er, damit die Forderung des Gesetzes durch uns erfüllt werde, die wir nicht nach dem Fleisch, sondern nach dem Geist leben. Denn diejenigen, die vom Fleisch bestimmt sind, trachten nach dem, was dem Fleisch entspricht. Die aber vom Geist bestimmt sind, nach dem, was dem Geist entspricht. Denn das Trachten des Fleisches führt zum Tod, das Trachten des Geistes aber zu Leben und Frieden. Denn das Trachten des Fleisches ist Feindschaft gegen Gott. Es unterwirft sich nämlich nicht dem Gesetz Gottes und kann es auch nicht. Wer aber vom Fleisch bestimmt ist, kann Gott nicht gefallen. Ihr aber seid nicht vom Fleisch, sondern vom Geist bestimmt, da ja der Geist Gottes in euch wohnt. Wer aber den Geist Christi nicht hat, der gehört nicht zu ihm. Wenn aber Christus in euch ist, dann ist zwar der Leib tot aufgrund der Sünde, der Geist aber ist Leben aufgrund der Gerechtigkeit. Wenn aber der Geist dessen in euch wohnt, der Jesus von den Toten auferweckt hat, dann wird er, der Christus von den Toten auferweckt hat, auch eure sterblichen Leiber lebendig machen, durch seinen Geist, der in euch wohnt. Wir sind also nicht dem Fleisch verpflichtet, Brüder und Schwestern, so dass wir nach dem Fleisch leben müssen. Denn wenn ihr nach dem Fleisch lebt, müsst ihr sterben. Wenn ihr aber durch den Geist die sündigen Taten des Leibes tötet, werdet ihr leben. Denn die sich vom Geist Gottes leiten lassen, sind Kinder Gottes. Denn ihr habt nicht einen Geist der Knechtschaft empfangen, so dass ihr immer noch Furcht haben müsstet, sondern ihr habt den Geist der Kindschaft empfangen, indem wir rufen, aber Vater. Der Geist selber bezeugt unserem Geist, dass wir Kinder Gottes sind. Sind wir aber Kinder, dann auch Erben. Erben Gottes und Miterben Christi, wenn wir mit ihm leiden, um mit ihm auch verherrlicht zu werden. Ich bin nämlich davon überzeugt, dass die Leiden der gegenwärtigen Zeit nichts bedeuten im Vergleich zu der Herrlichkeit, die an uns offenbar werden soll. Denn die Schöpfung wartet sehnsüchtig auf das Offenbarwerden der Söhne Gottes. Gewiss, die Schöpfung ist der Nichtigkeit unterworfen, nicht aus eigenem Willen, sondern durch den, der sie unterworfen hat, auf Hoffnung hin. Denn auch sie, die Schöpfung, soll von der Knechtschaft der Vergänglichkeit befreit werden, zur Freiheit und Herrlichkeit der Kinder Gottes. Denn wir wissen, dass die gesamte Schöpfung bis zum heutigen Tag seufzt und in Geburtswehen liegt. Aber nicht nur das, sondern auch wir, obwohl wir als Erstlingsgabe den Geist haben, auch wir seufzen in unserem Herzen und warten darauf, dass wir mit der Erlösung unseres Leibes als Söhne offenbar werden. Denn auf Hoffnung hin sind wir gerettet. Hoffnung aber, die man schon erfüllt sieht, ist keine Hoffnung. Denn wie kann man auf etwas hoffen, das man sieht? Hoffen wir aber auf das, was wir nicht sehen, dann harren wir aus Geduld. So nimmt sich auch der Geist unserer Schwachheit an. Denn wir wissen nicht, was wir in rechter Weise beten sollen. Der Geist selber tritt jedoch für uns ein mit unaussprechlichen Seufzern. Der die Herzen erforscht, weiß, was die Absicht des Geistes ist. Denn er tritt so, wie Gott es will, für die Heiligen ein. Wir wissen aber, dass denen, die Gott lieben, alles zum Guten gereicht, denen, die gemäß seinem Ratschluss berufen sind. Denn diejenigen, die er im Voraus erkannt hat, hat er auch im Voraus dazu bestimmt, an Wesen und Gestalt seines Sohnes teilzuhaben, damit dieser, der Erstgeborene, unter vielen Brüdern sei. Die er aber vorausbestimmt hat, die hat er auch berufen. Und die er berufen hat, die hat er auch gerecht gemacht. Die er aber gerecht gemacht hat, die hat er auch verherrlicht. Was sollen wir nun dazu sagen? Ist Gott für uns? Wer ist dann gegen uns? Er hat seinen eigenen Sohn nicht verschont, sondern ihn für uns alle hingegeben. Wie sollte er uns mit ihm nicht alles schenken? Wer kann die Auserwählten Gottes anklagen? Gott ist es, der gerecht macht. Wer kann sie verurteilen? Christus Jesus, der gestorben ist, mehr noch, der auferweckt worden ist, er sitzt zur Rechten Gottes und tritt für uns ein. Was kann uns scheiden von der Liebe Christi? Bedrängnis oder Not oder Verfolgung, Hunger oder Kälte, Gefahr oder Schwert? Wie geschrieben steht, um deinetwillen sind wir den ganzen Tag dem Tod ausgesetzt. Wir werden behandelt wie Schafe, die man zum Schlachten bestimmt hat. Doch in all dem tragen wir einen glänzenden Sieg davon durch den, der uns geliebt hat. Denn ich bin gewiss, weder Tod noch Leben, weder Engel noch Mächte, weder Gegenwärtiges noch Zukünftiges noch Gewalten, weder Höhe oder Tiefe noch irgendeine andere Kreatur können uns scheiden von der Liebe Gottes, die in Christus Jesus ist, unserem Herrn.

Ich sage in Christus die Wahrheit und lüge nicht, und mein Gewissen bezeugt es mir im Heiligen Geist. Ich bin voll Trauer. Unablässig leidet mein Herz. Ja, ich wünschte selbst verflucht zu sein, von Christus getrennt um meiner Brüder willen, die der Abstammung nach mit mir verbunden sind. Sie sind Israeliten. Ihnen gehören die Sohnschaft, die Herrlichkeit und die Bundesschlüsse. Ihnen ist das Gesetz gegeben, der Gottesdienst und die Verheißungen. Ihnen gehören die Väter und ihnen entstammt der Christus dem Fleische nach. Gott, der über allem ist, er sei gepriesen in Ewigkeit. Amen. Es ist aber keineswegs so, dass Gottes Wort hinfällig geworden ist. Denn nicht alle, die aus Israel stammen, sind Israel. Auch sind nicht alle, weil sie Nachkommen Abrahams sind, deshalb schon seine Kinder, sondern es heißt, in Isaak wird dir Nachkommenschaft berufen. Das bedeutet, nicht die Kinder des Fleisches sind Kinder Gottes, sondern die Kinder der Verheißung werden als Nachkommen anerkannt. Denn es ist eine Verheißung, wenn gesagt wird, um diese Zeit werde ich kommen, dann wird Sarah einen Sohn haben. So war es aber nicht nur bei ihr, sondern auch bei Rebekka, die von einem einzigen Mann empfangen hatte, von unserem Vater Isaak. Denn ihre Kinder waren noch nicht geboren und hatten weder Gutes noch Böses getan. Damit aber Gottes freie Wahl und Vorherbestimmung gültig bleibe, nicht abhängig von Werken, sondern von ihm, der beruft, wurde ihr gesagt, der Ältere muss dem Jüngeren dienen, wie geschrieben steht, Jakob habe ich geliebt, Esau aber gehasst. Was sollen wir nun sagen? Handelt Gott ungerecht? Keineswegs. Denn zu Mose sagt er, ich schenke Erbarmen, wem ich will, und erweise Gnade, wem ich will. Also kommt es nicht auf das Wollen und Laufen des Menschen an, sondern auf den sich erbarmenden Gott. Denn in der Schrift wird zum Pharao gesagt, eben dazu habe ich dich bestimmt, dass ich an dir meine Macht zeige und dass auf der ganzen Erde mein Name verkündet wird. Er erbarmt sich also, wessen er will, und Macht verstockt, wen er will. Nun wirst du einwenden, wie kann er dann noch anklagen, wenn niemand seinem Willen zu widerstehen vermag? O Mensch, wer bist du denn, dass du mit Gott rechten willst? Sagt etwa das Werk zu dem, der es geschaffen hat, warum hast du mich so gemacht? Ist nicht vielmehr der Töpfer Herr über den Ton? Kann er nicht aus derselben Masse ein Gefäß herstellen zu ehrenhaftem, ein anderes zu unehrenhaftem Gebrauch? Wie aber, wenn Gott, in der Absicht, seinen Zorn zu zeigen und seine Macht zu erweisen, die zur Vernichtung bereiteten Gefäße des Zorns mit großer Langmut ertragen hat, auch um den Reichtum seiner Herrlichkeit an den Gefäßen des Erbarmens zu erweisen, die er zuvor zur Herrlichkeit bestimmt hat? Sie hat er auch berufen. Das sind wir, nicht allein aus den Juden, sondern auch aus den Heiden. So spricht er auch bei Hosea, ich werde als mein Volk berufen, was nicht mein Volk war, und als Geliebte jene, die nicht geliebt war. Und dort, wo ihnen gesagt wurde, ihr seid nicht mein Volk, dort werden sie gerufen werden, Söhne des lebendigen Gottes. Und Jesaja ruft über Israel aus, wenn auch die Israeliten so zahlreich wären wie der Sand am Meer, nur der Rest wird gerettet werden. Denn der Herr wird handeln, indem er sein Wort auf der Erde erfüllt und durchsetzt. Ebenso hat Jesaja vorhergesagt, hätte nicht der Herr Zebaoth uns Nachkommenschaft übrig gelassen, wir wären wie Sodom geworden, wir wären Gomorra gleich. Was sollen wir nun sagen? Heiden, die nicht der Gerechtigkeit nachjagten, haben Gerechtigkeit empfangen, die Gerechtigkeit aber aus Glauben. Israel aber, das dem Gesetz der Gerechtigkeit nachjagte, hat das Gesetz nicht erreicht. Warum? Weil es ihm nicht um die Gerechtigkeit aus Glauben, sondern um die Gerechtigkeit aus Werken ging. Sie stießen sich am Stein des Anstoßes, wie geschrieben steht. Siehe, ich richte in Zion einen Stein auf, an dem man anstößt, einen Fels, an dem man zu Fall kommt. Und wer an ihn glaubt, wird nicht zugrunde gehen.

Brüder und Schwestern, ich wünsche von ganzem Herzen und bete zu Gott, dass sie gerettet werden. Denn ich bezeuge ihnen, dass sie Eifer haben für Gott, aber ohne Erkenntnis. Denn indem sie Gerechtigkeit Gottes verkannten und ihre eigene Gerechtigkeit aufzurichten suchten, haben sie sich der Gerechtigkeit Gottes nicht unterworfen. Denn Ziel des Gesetzes ist Christus zur Gerechtigkeit für jeden, der glaubt. Denn Mose schreibt über die Gerechtigkeit aus dem Gesetz, der Mensch, der dieses tut, wird darin leben. Die Gerechtigkeit aus dem Glauben aber spricht, sag nicht in deinem Herzen, wer wird in den Himmel hinaufsteigen. Das heißt, Christus herabzuholen oder wer wird in den Abgrund hinabsteigen. Das heißt, Christus von den Toten heraufzuführen. Sondern was sagt sie? Nahe ist dir das Wort in deinem Mund und in deinem Herzen. Das heißt, das Wort des Glaubens, das wir verkünden. Denn wenn du mit deinem Mund bekennst, Herr ist Jesus, und in deinem Herzen glaubst, Gott hat ihn von den Toten auferweckt, so wirst du gerettet werden. Denn mit dem Herzen glaubt man, und das führt zur Gerechtigkeit. Mit dem Mund bekennt man, und das führt zur Rettung. Denn die Schrift sagt, jeder, der an ihn glaubt, wird nicht zugrunde gehen. Denn darin gibt es einen Unterschied zwischen Juden und Griechen. Denn alle haben denselben Herrn. Aus seinem Reichtum beschenkt er alle, die ihn anrufen. Denn jeder, der den Namen des Herrn anruft, wird gerettet werden. Wie sollen sie nun den anrufen, an den sie nicht glauben? Wie sollen sie an den glauben, von dem sie nichts gehört haben? Wie sollen sie hören, wenn niemand verkündet? Wie soll aber jemand verkünden, wenn er nicht gesandt ist? Wie geschrieben steht, wie willkommen sind die Füße der Freudenboten, die Gutes verkünden? Doch nicht alle sind dem Evangelium gehorsam geworden, denn Jesaja sagt, Herr, wer hat unserer Kunde geglaubt? So gründet der Glaube in der Botschaft, die Botschaft aber im Wort Christi. Aber, so frage ich, haben Sie etwa nicht gehört? Ja doch, in die ganze Welt ist Ihr Schall gedrungen und bis an die Enden der Erde Ihre Worte. Aber ich frage, hat etwa Israel nicht verstanden? Zunächst antwortet Mose, ich will euch eifersüchtig machen auf ein Volk, das kein Volk ist. Auf ein unverständiges Volk will ich euch zornig machen. Aber Jesaja wagt sogar zu sagen, ich ließ mich finden von denen, die nicht nach mir suchten. Ich offenbarte mich denen, die nicht nach mir fragten. Über Israel aber sagt er, den ganzen Tag habe ich meine Hände ausgestreckt nach einem ungehorsamen und widerspenstigen Volk.

Ich frage also, hat Gott sein Volk verstoßen? Keineswegs, denn auch ich bin ein Israelit, ein Nachkomme Abrahams aus dem Stamm Benjamin. Gott hat sein Volk nicht verstoßen, das er im Voraus erwählt hat. Oder wisst ihr nicht, was die Schrift von Elia sagt, wie er vor Gott gegen Israel Klage führt? Herr, sie haben deine Propheten getötet und deine Altäre zerstört. Ich alleine bin übrig geblieben und nun trachten sie auch mir nach dem Leben. Aber was sagt ihm der Gottesspruch? Ich habe 7000 Männer für mich übrig gelassen, die ihr Knie nicht vor Baal gebeugt haben. Ebenso gibt es auch in der gegenwärtigen Zeit einen Rest, der aus Gnade erwählt ist. Wenn aber aus Gnade, dann nicht mehr aufgrund von Werken, weil sonst die Gnade nicht mehr Gnade wäre. Was bedeutet das nun? Was Israel erstrebt, das hat es nicht erlangt, aber der erwählte Rest hat es erlangt. Die übrigen aber wurden verstockt, wie geschrieben steht. Gott gab ihnen einen Geist der Betäubung, Augen, die nicht

Ich, gerade als Apostel der Heiden, preise ich meinen Dienst, weil ich hoffe, die Angehörigen meines Volkes eifersüchtig zu machen und wenigstens einige von ihnen zu retten. Denn wenn schon ihre Zurückweisung für die Welt Versöhnung bedeutet, was wird dann ihre Annahme anderes sein als Leben aus den Toten? Ist aber die Erstlingsgabe vom Teig heilig, so ist es auch der ganze Teig. Und ist die Wurzel heilig, so sind es auch die Zweige. Wenn aber einige Zweige herausgebrochen wurden, du aber als Zweig vom wilden Ölbaum mitten unter ihnen eingepfropft wurdest und damit Anteil erhieltest an der kraftvollen Wurzel des edlen Ölbaums, so rühme dich nicht gegen die anderen Zweige. Wenn du dich aber rühmst, sollst du wissen, nicht du trägst die Wurzel, sondern die Wurzel trägt dich. Nun wirst du sagen, die Zweige wurden doch herausgebrochen, damit ich eingepfropft werde. Gewiss, wegen des Unglaubens wurden sie herausgebrochen, du aber stehst durch den Glauben. Sei daher nicht überheblich, sondern fürchte dich. Hat nämlich Gott die Zweige, die von Natur zum edlen Baum gehören, nicht verschont, so wird er auch dich nicht verschonen. Siehe nun die Güte Gottes und seine Strenge. Die Strenge gegen jene, die gefallen sind. Gottes Güte aber gegen dich, sofern du in seiner Güte bleibst, sonst wirst auch du herausgehauen werden. Ebenso werden auch jene, wenn sie nicht im Unglauben bleiben, wieder eingepfropft werden, denn Gott hat die Macht, sie wieder einzupfropfen. Wenn du nämlich aus dem von Natur wilden Ölbaum herausgehauen und gegen die Natur in den edlen Ölbaum eingepfropft wurdest, dann werden erst recht sie, als die von Natur zugehörigen Zweige, ihrem eigenen Ölbaum wieder eingepfropft werden. Denn ich will euch, Brüder und Schwestern, nicht in Unkenntnis über dieses Geheimnis lassen, damit ihr euch nicht selbst für klug haltet. Verstockung liegt auf einem Teil Israels, bis die Vollzahl der Heiden hereingekommen ist, und so wird ganz Israel gerettet werden, wie geschrieben steht. Es wird kommen aus Zion der Retter, er wird alle Gottlosigkeit von Jakob entfernen, und das ist der Bund, den ich für sie gestiftet habe, wenn ich ihre Sünden hinwegnehme. Vom Evangelium her gesehen sind sie Feinde, und das um euretwillen. Von ihrer Erwählung her gesehen aber sind sie Geliebte, und das um der Väter willen. Denn unwiderruflich sind die Gnadengaben und die Berufung Gottes. Denn wie ihr einst Gott ungehorsam wart, jetzt aber infolge ihres Ungehorsams Erbarmen gefunden habt, so sind auch sie infolge des Erbarmens, das ihr gefunden habt, ungehorsam geworden, damit jetzt auch sie Erbarmen finden. Denn Gott hat alle in den Ungehorsam eingeschlossen, um sich aller zu erbarmen. O Tiefe des Reichtums, der Weisheit und der Erkenntnis Gottes, wie unergründlich sind seine Entscheidungen, wie unerforschlich seine Wege. Denn wer hat die Gedanken des Herrn erkannt, oder wer ist sein Ratgeber gewesen, oder wer hat ihm etwas gegeben, so dass Gott ihm etwas zurückgeben müsste? Denn aus ihm und durch ihn und auf ihn hin ist die ganze Schöpfung. Ihm sei Ehre in Ewigkeit. Amen.

Ich ermahne euch also, Brüder und Schwestern, Kraft der Barmherzigkeit Gottes, eure Leiber als lebendiges, heiliges und Gott wohlgefälliges Opfer darzubringen, als euren geistigen Gottesdienst. Und gleicht euch nicht dieser Welt an, sondern lasst euch verwandeln durch die Erneuerung des Denkens, damit ihr prüfen und erkennen könnt, was der Wille Gottes ist, das Gute, Wohlgefällige und Vollkommene. Denn aufgrund der Gnade, die mir gegeben ist, sage ich einem jeden von euch, strebt nicht über das hinaus, was euch zukommt, sondern strebt danach, besonnen zu sein, jeder nach dem Maß des Glaubens, das Gott ihm zugeteilt hat. Denn wie wir an dem einen Leib viele Glieder haben, aber nicht alle Glieder dieselbe Aufgabe haben, so sind wir die vielen ein Leib in Christus, als Einzelne aber sind wir Glieder, die zueinander gehören. Wir haben unterschiedliche Gaben, je nach der uns verliehenen Gnade. Hat einer die Gabe prophetischer Rede, dann rede er in Übereinstimmung mit dem Glauben. Hat einer die Gabe des Dienens, dann diene er. Wer zum Lehren berufen ist, der lehre. Wer zum Trösten und Ermahnen berufen ist, der tröste und ermahne. Wer gibt, gebe ohne Hintergedanken. Wer Vorsteher ist, setze sich eifrig ein. Wer Barmherzigkeit übt, der tue es freudig. Die Liebe sei ohne Heuchelei. Verabscheut das Böse, haltet fest am Guten. Seid einander in brüderlicher Liebe zugetan, übertrefft euch in gegenseitiger Achtung. Lasst nicht nach in eurem Eifer, lasst euch vom Geist entflammen und dient dem Herrn. Freut euch in der Hoffnung, seid geduldig in der Bedrängnis, beharrlich im Gebet. Nehmt Anteil an den Nöten der Heiligen, gewährt jederzeit Gastfreundschaft. Segnet eure Verfolger, segnet sie, verflucht sie nicht. Freut euch mit den Fröhlichen und weint mit den Weinenden. Seid untereinander eines Sinnes. Strebt nicht hoch hinaus, sondern bleibt demütig. Haltet euch nicht selbst für klug. Vergeltet niemandem Böses mit Bösem. Seid allen Menschen gegenüber auf Gutes bedacht. Soweit es euch möglich ist, haltet mit allen Menschen Frieden. Übt nicht selbst Vergeltung, Geliebte, sondern lasst Raum für das Zorngericht Gottes. Denn es steht geschrieben, mein ist die Vergeltung, ich werde vergelten, spricht der Herr. Vielmehr, wenn dein Feind Hunger hat, gib ihm zu essen. Wenn er Durst hat, gib ihm zu trinken. Tust du das, dann sammelst du glühende Kohlen auf sein Haupt. Lass dich nicht vom Bösen besiegen, sondern besiege das Böse durch das Gute.

Jeder ordnet sich den Trägern der staatlichen Gewalt unter. Denn es gibt keine staatliche Gewalt außer von Gott. Die jetzt bestehen, sind von Gott eingesetzt. Wer sich daher der staatlichen Gewalt widersetzt, stellt sich gegen die Ordnung Gottes. Und wer sich ihm entgegenstellt, wird dem Gericht verfallen. Vor den Trägern der Macht hat sich nicht die gute, sondern die böse Tat zu fürchten. Willst du also ohne Furcht vor der staatlichen Gewalt leben, dann tue das Gute, so dass du ihre Anerkennung findest. Denn sie steht im Dienst Gottes für dich zum Guten. Wenn du aber das Böse tust, fürchte dich. Denn nicht ohne Grund trägt sie das Schwert. Sie steht nämlich im Dienst Gottes und vollstreckt das Urteil an dem, der das Böse tut. Deshalb ist es notwendig, sich unterzuordnen, nicht allein um der Strafe, sondern auch um des Gewissens willen. Das ist auch der Grund, weshalb ihr Steuern zahlt, denn in Gottes Auftrag handeln jene, die Steuern einzuziehen haben. Gebt allen, was ihr ihnen schuldig seid, Steuer, wem ihr Steuer schuldet, Zoll, wem ihr Zoll schuldet, Furcht, wem ihr Furcht schuldet, Ehre, wem ihr Ehre schuldet. Niemandem bleibt etwas schuldig, außer der gegenseitigen Liebe. Wer den anderen liebt, hat das Gesetz erfüllt. Denn die Gebote, du sollst nicht die Ehe brechen, du sollst nicht töten, du sollst nicht stehlen, du sollst nicht begehren und alle anderen Gebote sind in dem einen Satz zusammengefasst. Du sollst deinen Nächsten lieben wie dich selbst. Die Liebe tut dem Nächsten nichts Böses, also ist die Liebe die Erfüllung des Gesetzes. Und das tut im Wissen um die gegenwärtige Zeit. Die Stunde ist gekommen, aufzustehen vom Schlaf, denn jetzt ist das Heil uns näher als zu der Zeit, da wir gläubig wurden. Die Nacht ist vorgerückt, der Tag ist nahe. Darum lasst uns ablegen die Werke der Finsternis und anlegen die Waffen des Lichts. Lasst uns ehrenhaft leben wie am Tag, ohne maßloses Essen und Trinken, ohne Unzucht und Ausschweifung, ohne Streit und Eifersucht. Vielmehr zieht den Herrn Jesus Christus an und sorgt nicht so für euren Leib, dass die Begierden erwachen.

Nehmt den an, der im Glauben schwach ist, ohne mit ihm über verschiedene Auffassungen zu streiten. Der eine glaubt, alles essen zu dürfen, der Schwache aber isst nur Gemüse. Wer Fleisch isst, verachtet den nicht, der es nicht isst. Wer aber kein Fleisch isst, richtet den nicht, der es isst. Denn Gott hat ihn angenommen. Wer bist du, dass du den Diener eines anderen richtest? Durch seinen eigenen Herrn steht oder fällt er. Er wird aber stehen, denn der Herr hat die Macht, ihm Stand zu geben. Der eine nämlich bevorzugt bestimmte Tage, der andere aber macht keinen Unterschied zwischen den Tagen. Jeder soll von seiner eigenen Auffassung überzeugt sein. Wer einen bestimmten Tag bevorzugt, tut es zur Ehre des Herrn. Und wer Fleisch isst, tut es zur Ehre des Herrn, denn er dankt Gott dabei. Und wer kein Fleisch isst, unterlässt es zur Ehre des Herrn, und auch er dankt Gott. Denn keiner von uns lebt sich selber und keiner stirbt sich selber. Leben wir, so leben wir dem Herrn. Sterben wir, so sterben wir dem Herrn. Ob wir leben oder ob wir sterben, wir gehören dem Herrn. Denn Christus ist gestorben und lebendig geworden, um Herr zu sein über Tote und Lebende. Du aber, was richtest du deinen Bruder? Und du, was verachtest du deinen Bruder? Wir werden doch alle vor dem Richterstuhl Gottes stehen. Denn es steht geschrieben, so wahr ich lebe, spricht der Herr, vor mir wird jedes Knie sich beugen und jede Zunge wird Gott preisen. Also wird jeder von uns vor Gott Rechenschaft über sich selbst ablegen. Daher wollen wir uns nicht mehr gegenseitig richten. Achtet vielmehr darauf, dem Bruder keinen Anstoß zu geben und ihn nicht zu Fall zu bringen. Ich weiß und bin im Herrn Jesus fest davon überzeugt, dass nichts unrein ist in sich selbst. Unrein ist es nur für den, der es als unrein betrachtet. Denn wenn wegen einer Speise, die du isst, dein Bruder verwirrt und betrübt wird, dann handelst du nicht mehr der Liebe gemäß. Richte durch deine Speise nicht die zugrunde, die für Christus gestorben sind. Es darf doch euer wahres Gut nicht der Lästerung preisgegeben werden, denn das Reich Gottes ist nicht Essen und Trinken, sondern Gerechtigkeit, Friede und Freude im Heiligen Geist. Denn wer Christus so dient, ist Gott wohlgefällig und geachtet bei den Menschen. Lasst uns also dem nachjagen, was dem Frieden dient und der gegenseitigen Auferbauung. Reiß nicht wegen einer Speise das Werk Gottes nieder. Alle Dinge sind rein. Schlecht ist es jedoch, wenn ein Mensch durch sein Essen Anstoß erregt. Es ist nicht gut, Fleisch zu essen oder Wein zu trinken oder sonst etwas zu tun, wenn dein Bruder daran Anstoß nimmt. Die Überzeugung, die du selbst hast, sollst du vor Gott haben. Wohl dem, der sich nicht zu verurteilen braucht bei dem, was er für recht hält. Wer aber Zweifel hat, wenn er etwas isst, der ist gerichtet, weil er nicht aus der Überzeugung des Glaubens handelt. Alles, was nicht aus Glauben geschieht, ist Sünde.

Wir müssen als die Starken die Schwäche derer tragen, die schwach sind, und dürfen nicht für uns selbst leben. Jeder von uns soll dem Nächsten zu Gefallen leben, zum Guten und zur Auferbauung. Denn auch Christus hat nicht sich selbst zu Gefallen gelebt, vielmehr steht geschrieben, die Schmähungen derer, die dich schmähen, sind auf mich gefallen. Denn alles, was einst geschrieben worden ist, ist zu unserer Belehrung geschrieben, damit wir durch Geduld und durch den Trost der Schriften Hoffnung haben. Der Gott der Geduld und des Trostes aber schenke euch, eines Sinnes untereinander zu sein, Christus Jesus gemäß, damit ihr Gott, den Vater unseres Herrn Jesus Christus, einmütig und mit einem Munde preist. Darum nehmt einander an, wie auch Christus uns angenommen hat, zur Ehre Gottes. Denn, das sage ich, Christus ist um der Wahrhaftigkeit Gottes willen Diener der Beschnittenen geworden, um die Verheißungen an die Väter zu bestätigen. Die Heiden aber sollen Gott rühmen um seines Erbarmens willen, wie geschrieben steht. Darum will ich dich bekennen unter den Heiden und deinem Namen Lob singen. An anderer Stelle heißt es, ihr Heiden, freut euch mit seinem Volk. Und es heißt auch, lobt den Herrn alle Heiden, preisen sollen ihn alle Völker. Und Jesaja sagt, kommen wird der Spross aus der Wurzel Isais. Er wird sich erheben, um über die Heiden zu herrschen. Auf ihn werden die Heiden hoffen. Der Gott der Hoffnung aber erfülle euch mit aller Freude und mit allem Frieden im Glauben, damit ihr reich werdet an Hoffnung in der Kraft des Heiligen Geistes. Meine Brüder und Schwestern, im Blick auf euch bin ich fest überzeugt, dass auch ihr voller Güte seid, erfüllt von aller Erkenntnis und selbst imstande seid, einander zurechtzuweisen. Um euch aber einiges in Erinnerung zu rufen, habe ich euch einen teilweise ziemlich kühnen Brief geschrieben. Ich tat es Kraft der Gnade, die mir von Gott gegeben ist, damit ich als Diener Christi Jesu für die Heiden wirke und das Evangelium Gottes wie ein Priester verwalte, denn die Heiden sollen eine Opfergabe werden, die Gott wohlgefällig ist, geheiligt im Heiligen Geist. In Christus Jesus kann ich mich also vor Gott rühmen. Denn ich würde es nicht wagen, von etwas zu reden, was Christus nicht durch mich bewirkt hat, um die Heiden zum Gehorsam zu führen in Wort und Tat, in der Kraft von Zeichen und Wundern, in der Kraft des Geistes Gottes. So habe ich von Jerusalem aus in weitem Kreise bis nach Illyrien überall das Evangelium Christi zur Erfüllung gebracht. Dabei habe ich meine Ehre dafür eingesetzt, das Evangelium nicht dort zu verkünden, wo der Name Christi schon bekannt gemacht war, um nicht auf einem fremden Fundament zu bauen, sondern, wie geschrieben steht, sehen werden die, denen nichts über ihn verkündet wurde, und die werden verstehen, die nichts gehört haben. Das ist es auch, was mich immer wieder gehindert hat, zu euch zu kommen. Jetzt aber habe ich in diesen Gegenden kein Arbeitsfeld mehr, habe aber seit vielen Jahren das Verlangen, zu euch zu kommen, wenn ich einmal nach Spanien reise. Denn auf dem Weg dorthin hoffe ich, euch zu sehen und dann von euch für die Weiterreise ausgerüstet zu werden, nachdem ich mich zuerst ein wenig an euch erfreut habe. Doch jetzt gehe ich nach Jerusalem, um den Heiligen einen Dienst zu erweisen. Denn Mazedonien und Achaia haben beschlossen, eine Sammlung als Zeichen ihrer Gemeinschaft für die Armen unter den Heiligen in Jerusalem durchzuführen. Ja, das haben sie beschlossen, und sie sind auch deren Schuldner. Denn wenn die Heiden an ihren geistlichen Gütern Anteil erhalten haben, so sind sie auch verpflichtet, ihnen mit irdischen Gütern zu dienen. Wenn ich das abgeschlossen und ihnen den Ertrag der Sammlung versiegelt übergeben habe, will ich euch besuchen und dann nach Spanien weiterreisen. Ich weiß aber, wenn ich zu euch komme, werde ich mit der Fülle des Segens Christi kommen. Ich bitte euch aber, Brüder und Schwestern, bei unserem Herrn Jesus Christus und bei der Liebe des Geistes, kämpft mit mir in den Gebeten für mich vor Gott, dass ich vor den Ungehorsamen in Judäa gerettet werde, dass mein Dienst an Jerusalem von den Heiligen dankbar aufgenommen wird und dass ich, wenn es Gottes Wille ist, voll Freude zu euch kommen kann, um mit euch eine Zeit der Ruhe zu verbringen. Der Gott des Friedens aber sei mit euch allen.

Ich empfehle euch unsere Schwester Phoebe, die auch Dienerin der Gemeinde von Kenchreae ist. Nehmt sie im Namen des Herrn auf, wie es Heilige tun sollen, und steht ihr in jeder Sache bei, in der sie euch braucht, denn für viele war sie ein Beistand, auch für mich selbst. Grüßt Priska und Aquila, meine Mitarbeiter in Christus Jesus, die für mein Leben ihren eigenen Kopf hingehalten haben. Nicht allein ich, sondern alle Gemeinden der Heiden sind ihnen dankbar. Grüßt auch die Gemeinde, die sich in ihrem Haus versammelt. Grüßt meinen lieben Epänetus, der die Erstlingsgabe der Provinz Asien für Christus ist. Grüßt Maria, die für euch viel Mühe auf sich genommen hat. Grüßt Andronikus und Junia, die zu meinem Volk gehören und mit mir zusammen im Gefängnis waren. Sie ragen heraus unter den Aposteln und haben sich schon vor mir zu Christus bekannt. Grüßt meinen im Herrn geliebten Ampliatus. Grüßt Urbanus, unseren Mitarbeiter in Christus, und meinen geliebten Stachys. Grüßt Apelles, der sich in Christus bewährt hat. Grüßt die aus dem Haus des Aristobul. Grüßt Herodion, der zu meinem Volk gehört. Grüßt die aus dem Haus des Narzissus, die sich zum Herrn bekennen. Grüßt Trophäna und Tryphosa, die sich im Herrn gemüht haben. Grüßt die geliebte Persis, sie hat dem Herrn große Mühe auf sich genommen. Grüßt Rufus, der vom Herrn auserwählt ist. Grüßt seine Mutter, die auch mir zur Mutter geworden ist. Grüßt Asynkritus, Phlegon, Hermes, Patrobas, Hermas und die Brüder, die bei ihnen sind. Grüßt Philologus und Julia, Nereus und seine Schwester, Olympas und alle Heiligen, die bei ihnen sind. Grüßt einander mit dem heiligen Kuss. Es grüßen euch alle Gemeinden Christi. Ich ermahne euch aber, Brüder und Schwestern, auf die Acht zu geben, die im Widerspruch zu der Lehre, die ihr gelernt habt, Spaltung und Verwirrung verursachen. Haltet euch von ihnen fern. Denn diese Leute dienen nicht Christus, unserem Herrn, sondern ihrem Bauch. Und sie verführen durch ihre schönen und gewandten Reden das Herz der Arglosen. Doch euer Gehorsam ist allen bekannt. Daher freue ich mich über euch und wünsche nur, dass ihr verständig bleibt, offen für das Gute und zugänglich für das Böse. Der Gott des Friedens aber wird den Satan bald zertreten und unter eure Füße legen. Die Gnade Jesu unseres Herrn sei mit euch. Es grüßen euch Timotheus, mein Mitarbeiter, und Lucius, Jason und Sosipater, die zu meinem Volk gehören. Ich, Tertius, der Schreiber dieses Briefes, grüße euch im Namen des Herrn. Es grüßt euch Gaius, der mich und die ganze Gemeinde gastlich aufgenommen hat. Es grüßt euch der Stadtkämmerer Erastus und der Bruder Quartus. Die Gnade Jesu Christi, unseres Herrn, sei mit euch allen. Amen. Dem aber, der die Macht hat, euch Kraft zu geben, gemäß meinem Evangelium und der Botschaft von Jesus Christus, gemäß der Offenbarung jenes Geheimnisses, das seit ewigen Zeiten unausgesprochen war, jetzt aber nach dem Willen des ewigen Gottes offenbart und durch prophetische Schriften kundgemacht wurde, um alle Heiden zum Gehorsam des Glaubens zu führen, ihm, dem einen weisen Gott, sei Ehre durch Jesus Christus in alle Ewigkeit. Amen.

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1: Aus dem ersten Brief an die Gemeinde in Korinth.
2: Der erste Brief an die Korinther. Paulus, durch Gottes Willen berufener Apostel Christi Jesu, unter Bruder Sosthenes, an die Kirche Gottes, die in Korinth ist, die Geheiligten in Christus Jesus, die berufenen Heiligen, mit allen, die den Namen unseres Herrn Jesus Christus überall anrufen, bei ihnen und bei uns. Gnade sei mit euch und Friede von Gott, unserem Vater und dem Herrn Jesus Christus. Ich danke meinem Gott jederzeit euretwegen für die Gnade Gottes, die euch in Christus Jesus geschenkt wurde, dass ihr an allem reich geworden seid in ihm, an aller Rede und aller Erkenntnis. Denn das Zeugnis über Christus wurde bei euch gefestigt, so dass euch keine Gnadengabe fehlt, während ihr auf die Offenbarung unseres Herrn Jesus Christus wartet. Er wird euch auch festigen bis ans Ende, so dass ihr schuldlos dasteht am Tag unseres Herrn Jesus Christus. Treu ist Gott, durch den ihr berufen worden seid zur Gemeinschaft mit seinem Sohn Jesus Christus, unserem Herrn. Ich ermahne euch aber, Brüder und Schwestern, im Namen unseres Herrn Jesus Christus, seid alle einmütig und duldet keine Spaltungen unter euch, seid vielmehr eines Sinnes und einer Meinung. Es wurde mir nämlich, meine Brüder und Schwestern, von den Leuten der Chloe berichtet, dass es Streitigkeiten unter euch gibt. Ich meine damit, dass jeder von euch etwas anderes sagt. Ich halte zu Paulus, ich zu Apollos, ich zu Kephas, ich zu Christus. Ist denn Christus zerteilt? Wurde etwa Paulus für euch gekreuzigt oder seid ihr auf den Namen des Paulus getauft worden? Ich danke Gott, dass ich niemanden von euch getauft habe, außer Crispus und Gaius, so dass keiner sagen kann, ihr seiet auf meinen Namen getauft worden. Ich habe allerdings auch das Haus des Stephanas getauft. Ob ich sonst noch jemanden getauft habe, weiß ich nicht mehr. Denn Christus hat mich nicht gesandt zu taufen, sondern das Evangelium zu verkünden, aber nicht mit gewandten und klugen Worten, damit das Kreuz Christi nicht um seine Kraft gebracht wird. Denn das Wort vom Kreuz ist denen, die verloren gehen, Torheit. Uns aber, die gerettet werden, ist es Gottes Kraft. In der Schrift steht nämlich, ich werde die Weisheit der Weisen vernichten und die Klugheit der Klugen verwerfen. Wo ist ein Weiser? Wo ein Schriftgelehrter? Wo ein Wortführer in dieser Weltzeit? Hat Gott nicht die Weisheit der Welt als Torheit entlarvt? Denn da die Welt angesichts der Weisheit Gottes auf dem Weg ihrer Weisheit Gott nicht erkannte, beschloss Gott, alle, die glauben, durch die Torheit der Verkündigung zu retten. Die Juden fordern Zeichen, die Griechen suchen Weisheit. Wir dagegen verkünden Christus als den Gekreuzigten. Für Juden ein Ärgernis, für Heiden eine Torheit, für die Berufenen aber, Juden wie Griechen, Christus, Gottes Kraft und Gottes Weisheit. Denn das Törichte an Gott ist weiser als die Menschen, und das Schwache an Gott ist stärker als die Menschen. Seht doch auf eure Berufung, Brüder und Schwestern. Da sind nicht viele Weise im irdischen Sinn, nicht viele Mächtige, nicht viele Vornehme, sondern das Törichte in der Welt hat Gott erwählt, um die Weisen zu Schanden zu machen, und das Schwache in der Welt hat Gott erwählt, um das Starke zu Schanden zu machen. Und das Niedrige in der Welt und das Verachtete hat Gott erwählt, das, was nichts ist, um das, was etwas ist, zu vernichten, damit kein Mensch sich rühmen kann vor Gott. Von ihm her seid ihr in Christus Jesus, den Gott für uns zur Weisheit gemacht hat, zur Gerechtigkeit, Heiligung und Erlösung. Wer sich also rühmen will, der rühme sich des Herrn, so heißt es schon in der Schrift.

Auch ich kam nicht zu euch, Brüder und Schwestern, um glänzende Reden oder gelehrte Weisheit vorzutragen, sondern um euch das Geheimnis Gottes zu verkünden. Denn ich hatte mich entschlossen, bei euch nichts zu wissen, außer Jesus Christus, und zwar als den Gekreuzigten. Zudem kam ich in Schwäche und in Furcht, zitternd und bebend zu euch. Meine Botschaft und Verkündigung war nicht Überredung durch gewandte und kluge Worte, sondern war mit dem Erweis von Geist und Kraft verbunden, damit sich euer Glaube nicht auf Menschenweisheit stützte, sondern auf die Kraft Gottes. Und doch verkünden wir Weisheit unter den Vollkommenen, aber nicht Weisheit dieser Welt oder der Machthaber dieser Welt, die einst entmachtet werden. Vielmehr verkünden wir das Geheimnis der verborgenen Weisheit Gottes, die Gott vor allen Zeiten vorausbestimmt hat, zu unserer Verherrlichung. Keiner der Machthaber dieser Welt hat sie erkannt, denn hätten sie die Weisheit Gottes erkannt, so hätten sie den Herrn der Herrlichkeit nicht gekreuzigt. Nein, wir verkünden, wie es in der Schrift steht, was kein Auge gesehen und kein Ohr gehört hat, was in keines Menschen Herz gedrungen ist, was Gott denen bereitet hat, die ihn lieben. Uns aber hat es Gott enthüllt durch den Geist. Der Geist ergründet nämlich alles, auch die Tiefen Gottes. Wer von den Menschen kennt den Menschen, wenn nicht der Geist des Menschen, der in ihm ist? So erkennt auch keiner Gott, nur der Geist Gottes. Wir aber haben nicht den Geist der Welt empfangen, sondern den Geist, der aus Gott stammt, damit wir das erkennen, was uns von Gott geschenkt worden ist. Davon reden wir auch nicht mit Worten, wie menschliche Weisheit sie lehrt, sondern wie der Geist sie lehrt, indem wir den geisterfüllten, geistgewirktes deuten. Der irdisch gesinnte Mensch aber erfasst nicht, was vom Geist Gottes kommt. Torheit ist es für ihn, und er kann es nicht verstehen, weil es nur mit Hilfe des Geistes beurteilt werden kann. Der geisterfüllte Mensch aber urteilt über alles, ihn selbst vermag niemand zu beurteilen. Denn wer begreift den Geist des Herrn? Wer kann ihn belehren? Wir aber haben den Geist Christi.

Vor euch, Brüder und Schwestern, konnte ich aber nicht wie vor Geisterfüllten reden. Ihr wart noch irdisch eingestellt, unmündige Kinder in Christus. Milch gab ich euch zu trinken statt fester Speise, denn diese konntet ihr noch nicht vertragen. Ihr könnt es aber auch jetzt noch nicht, denn ihr seid immer noch irdisch eingestellt. Oder seid ihr nicht irdisch eingestellt? Handelt ihr nicht sehr menschlich, wenn Eifersucht und Streit unter euch herrschen? Denn wenn einer sagt, ich halte zu Paulus, ein anderer, ich zu Apollos, urteilt ihr da nicht zu menschlich? Was ist denn Apollos und was ist Paulus? Diener, durch die ihr zum Glauben gekommen seid. Und jeder, wie der Herr es ihm gegeben hat. Ich habe gepflanzt, Apollos hat begossen, Gott aber ließ wachsen. So ist weder der etwas, der pflanzt, noch der, der begießt, sondern nur Gott, der wachsen lässt. Wer pflanzt und wer begießt, beide sind eins, jeder aber erhält seinen eigenen Lohn entsprechend seiner Mühe. Denn wir sind Gottes Mitarbeiter, ihr seid Gottes Ackerfeld, Gottes Bau. Der Gnade Gottes entsprechend, die mir geschenkt wurde, habe ich wie ein weiser Baumeister den Grund gelegt, ein anderer baut darauf weiter. Aber jeder soll darauf achten, wie er weiterbaut. Denn einen anderen Grund kann niemand legen als den, der gelegt ist, Jesus Christus. Ob aber jemand auf dem Grund mit Gold, Silber, kostbaren Steinen, mit Holz, Heu oder Stroh weiterbaut, das Werk eines jeden wird offenbar werden, denn der Tag wird es sichtbar machen, weil er sich mit Feuer offenbart. Und wie das Werk eines jeden beschaffen ist, wird das Feuer prüfen. Hält das Werk stand, das er aufgebaut hat, so empfängt er Lohn. Brennt es nieder, dann muss er den Verlust tragen. Er selbst aber wird gerettet werden, doch so wie durch Feuer hindurch. Wisst ihr nicht, dass ihr Gottes Tempel seid und der Geist Gottes in euch wohnt? Wer den Tempel Gottes zerstört, den wird Gott zerstören. Denn Gottes Tempel ist heilig und der seid ihr. Keiner täusche sich selbst. Wenn einer unter euch meint, er sei weise in dieser Welt, dann werde er töricht, um weise zu werden. Denn die Weisheit dieser Welt ist Torheit vor Gott. In der Schrift steht nämlich, er fängt die Weisen in ihrer eigenen List. Und an einer anderen Stelle, der Herr kennt die Gedanken der Weisen, er weiß, sie sind nichtig. Daher soll sich niemand eines Menschen rühmen. Denn alles gehört euch, Paulus, Apollos, Kephas, Welt, Leben, Tod, Gegenwart und Zukunft, alles gehört euch. Ihr aber gehört Christus und Christus gehört Gott.

So soll man uns betrachten, als Diener Christi und als Verwalter von Geheimnissen Gottes. Von Verwaltern aber verlangt man, dass sie sich als treu erweisen. Mir macht es allerdings gar nichts aus, wenn ihr oder ein menschliches Gericht über mich urteilt. Ich urteile auch nicht über mich selbst. Ich bin mir zwar keiner Schuld bewusst, doch bin ich dadurch noch nicht gerecht gesprochen. Der Herr ist es, der über mich urteilt. Richtet also nicht vor der Zeit, wartet, bis der Herr kommt, der das im Dunkel Verborgene ans Licht bringen und die Absichten der Herzen aufdecken wird. Dann wird jeder sein Lob von Gott erhalten. Brüder und Schwestern, ich habe das auf mich und Apollos bezogen, und zwar euretwegen, damit ihr an uns lernt. Nicht über das hinaus, was in der Schrift steht, dass also keiner zugunsten des einen zum Nachteil des anderen sich wichtig machen darf, denn wer räumt dir einen Vorrang ein und was hast du, das du nicht empfangen hättest? Wenn du es aber empfangen hast, warum rühmst du dich, als hättest du es nicht empfangen? Ihr seid schon satt, ihr seid schon reich geworden, ohne uns seid ihr zur Herrschaft gelangt. Wäret ihr doch nur zur Herrschaft gelangt, dann könnten auch wir mit euch zusammen herrschen. Ich glaube nämlich, Gott hat uns Apostel auf den letzten Platz gestellt, wie Totgeweihte. Denn wir sind zum Schauspiel geworden für die Welt, für Engel und Menschen. Wir stehen als Toren da um Christi willen. Ihr dagegen seid kluge Leute in Christus. Wir sind schwach, ihr seid stark. Ihr seid angesehen, wir sind verachtet. Bis zur Stunde leiden wir Hunger und Durst und Blöße und werden mit Fäusten geschlagen und sind heimatlos. Wir mühen uns ab, indem wir mit eigenen Händen arbeiten. Wir werden beschimpft und segnen, wir werden verfolgt und halten Stand, wir werden geschmäht und reden gut zu. Wir sind sozusagen der Unrat der Welt geworden, der Abschaum von allen bis heute. Nicht um euch zu beschämen, schreibe ich das, sondern um euch als meine geliebten Kinder zu ermahnen. Hättet ihr nämlich auch unzählige Erzieher in Christus, so doch nicht viele Väter. Denn in Christus Jesus habe ich euch durch das Evangelium gezeugt. Darum ermahne ich euch, haltet euch an mein Vorbild. Deswegen habe ich Timotheus zu euch geschickt, mein geliebtes und treues Kind im Herrn. Er wird euch erinnern an meine Wege in Christus Jesus, wie ich sie überall in jeder Gemeinde lehre. In der Annahme, dass ich nicht selber zu euch komme, haben sich einige wichtig gemacht. Ich werde aber bald zu euch kommen, wenn der Herr will. Dann werde ich diese Wichtigtuer nicht auf ihre Worte prüfen, sondern auf ihre Kraft. Denn nicht in Worten erweist sich die Herrschaft Gottes, sondern in der Kraft. Was zieht ihr vor? Soll ich mit dem Stock zu euch kommen? Oder mit Liebe und dem Geist der Sanftmut?

Allgemein hört man von Unzucht unter euch. Und zwar von Unzucht, wie sie nicht einmal unter den Heiden vorkommt, dass nämlich einer mit der Frau seines Vaters lebt. Und da macht ihr euch noch wichtig, statt traurig zu werden und den aus eurer Mitte zu stoßen, der so etwas getan hat. Was mich angeht, so habe ich, leiblich zwar abwesend, geistig aber anwesend, mein Urteil über den, der sich so vergangen hat, schon jetzt gefällt, als ob ich persönlich anwesend wäre. Im Namen Jesu, unseres Herrn, wollen wir uns versammeln, ihr und mein Geist, und zusammen mit der Kraft Jesu, unseres Herrn, diesen Menschen dem Satan übergeben zum Verderben seines Fleisches, damit sein Geist am Tag des Herrn gerettet wird. Zu Unrecht rühmt ihr euch. Wisst ihr nicht, dass ein wenig Sauerteig den ganzen Teig durchsäuert? Schafft den alten Sauerteig weg, damit ihr neuer Teig seid. Ihr seid ja schon ungesäuertes Brot, denn als unser Paschalamm ist Christus geopfert worden. Lasst uns also das Fest nicht mit dem alten Sauerteig feiern, nicht mit dem Sauerteig der Bosheit und Schlechtigkeit, sondern mit den ungesäuerten Broten der Aufrichtigkeit und Wahrheit. Ich habe euch in meinem Brief geschrieben, dass ihr nichts mit Unzüchtigen zu schaffen haben sollt. Gemeint waren damit nicht alle Unzüchtigen dieser Welt oder alle Habgierigen und Räuber und Götzendiener, sonst müsstet ihr ja aus der Welt auswandern. Nun aber habe ich euch geschrieben, habt nichts zu schaffen mit einem, der sich Bruder nennt und dennoch Unzucht treibt, habgierig ist, Götzen verehrt, lästert, trinkt oder raubt. Mit einem solchen Menschen sollt ihr auch keine Tischgemeinschaft haben. Was geht es mich denn an, die Außenstehenden zu richten? Habt ihr nicht die zu richten, die zu euch gehören? Die Außenstehenden wird Gott richten. Schafft den Übeltäter weg aus eurer Mitte.

Wagt es einer von euch, der mit einem anderen einen Rechtsstreit hat, vor das Gericht der Ungerechten zu gehen, statt zu den Heiligen? Wisst ihr denn nicht, dass die Heiligen die Welt richten werden? Und wenn durch euch die Welt gerichtet wird, seid ihr dann nicht zuständig, einen Rechtsstreit über Kleinigkeiten zu schlichten? Wisst ihr nicht, dass wir über Engel richten werden? Also erst recht über Alltägliches. Wie könnt ihr dann jene, die im Urteil der Gemeinde nichts gelten, als Richter einsetzen, wenn ihr einen Rechtsstreit über Alltägliches auszutragen habt? Ich sage das, damit ihr euch schämt. Gibt es denn unter euch wirklich keinen, der über die Weisheit verfügt, zwischen Brüdern zu entscheiden? Stattdessen zieht ein Bruder den anderen vor Gericht, und zwar vor Ungläubige. Ist es nicht überhaupt schon ein Versagen, dass ihr miteinander Prozesse führt? Warum leidet ihr nicht lieber Unrecht? Warum lasst ihr euch nicht lieber übervorteilen? Nein, ihr selber begeht Unrecht und übervorteilt uns zwar Brüder. Wisst ihr denn nicht, dass Ungerechte das Reich Gottes nicht erben werden? Täuscht euch nicht. Weder Unzüchtige noch Götzendiener, weder Ehebrecher noch Lustknaben, noch Knabenschänder, noch Diebe, noch Habgierige, keine Trinker, keine Lästerer, keine Räuber werden das Reich Gottes erben. Und solche gab es unter euch. Aber ihr seid reingewaschen, seid geheiligt, seid gerecht geworden im Namen Jesu Christi des Herrn und im Geist unseres Gottes. Alles ist mir erlaubt, aber nicht alles nützt mir. Alles ist mir erlaubt, aber nichts soll Macht haben über mich. Die Speisen sind für den Bauch da und der Bauch für die Speisen. Gott wird beide vernichten. Der Leib ist aber nicht für die Unzucht da, sondern für den Herrn und der Herr für den Leib. Gott hat den Herrn auferweckt. Er wird durch seine Macht auch uns auferwecken. Wisst ihr nicht, dass eure Leiber Glieder Christi sind? Darf ich nun die Glieder Christi nehmen und zu Gliedern einer Dirne machen? Auf keinen Fall. Oder wisst ihr nicht, wer sich an eine Dirne bindet, ist ein Leib mit ihr? Denn es heißt, die zwei werden ein Fleisch sein. Wer sich dagegen an den Herrn bindet, ist ein Geist mit ihm. Meidet die Unzucht. Jede Sünde, die der Mensch tut, bleibt außerhalb des Leibes. Wer aber Unzucht treibt, versündigt sich gegen den eigenen Leib. Oder wisst ihr nicht, dass euer Leib ein Tempel des Heiligen Geistes ist, der in euch wohnt und den ihr von Gott habt? Ihr gehört euch nicht selbst, denn um einen teuren Preis seid ihr erkauft worden. Verherrlicht also Gott in eurem Leib.

Nun zu dem aber, was ihr geschrieben habt. Es ist gut für den Mann, keine Frau zu berühren. Wegen der Gefahr der Unzucht soll aber jeder seine Frau haben und jede soll ihren Mann haben. Der Mann soll seine Pflicht gegenüber der Frau erfüllen und ebenso die Frau gegenüber dem Mann. Die Frau verfügt nicht über ihren Leib, sondern der Mann. Ebenso verfügt aber auch der Mann nicht über seinen Leib, sondern die Frau. Entzieht euch einander nicht, außer im gegenseitigen Einverständnis und nur eine Zeit lang, um für das Gebet frei zu sein. Dann kommt wieder zusammen, damit euch der Satan nicht in Versuchung führt, weil ihr euch nicht enthalten könnt. Das sage ich als Zugeständnis, nicht als Gebot. Ich wünschte, alle Menschen wären unverheiratet, wie ich. Doch jeder hat seine eigene Gnadengabe von Gott, der eine so, der andere so. Den Unverheirateten und den Witwen sage ich, es ist gut, wenn sie so bleiben wie ich. Wenn sie aber nicht enthaltsam leben können, sollen sie heiraten. Es ist nämlich besser zu heiraten, als sich in Begierde zu verzehren. Den Verheirateten gebiete nicht ich, sondern der Herr. Die Frau soll sich vom Mann nicht trennen, wenn sie sich aber trennt, so bleibe sie unverheiratet oder versöhne sich wieder mit dem Mann, und der Mann darf die Frau nicht verstoßen. Den Übrigen sage ich, nicht der Herr, wenn ein Bruder eine ungläubige Frau hat und sie willigt ein, weiter mit ihm zusammenzuleben, soll er sie nicht verstoßen. Auch wenn eine Frau einen ungläubigen Mann hat und er willigt ein, mit ihr zusammenzuleben, soll sie den Mann nicht verstoßen. Denn der ungläubige Mann ist durch die Frau geheiligt und die ungläubige Frau ist durch den Bruder geheiligt. Sonst wären eure Kinder unrein, sie sind aber heilig. Wenn aber der Ungläubige sich trennen will, soll er es tun. Der Bruder oder die Schwester ist in solchen Fällen nicht wie ein Sklave gebunden. Zu einem Leben in Frieden hat Gott euch berufen. Woher weißt du denn, Frau, ob du den Mann retten kannst? Oder woher weißt du, Mann, ob du die Frau retten kannst? Im Übrigen soll jeder so leben, wie der Herr es ihm zugemessen, wie Gottes Ruf ihn getroffen hat. Das ist meine Weisung für alle Gemeinden. Wenn einer als Beschnittener berufen wurde, soll er beschnitten bleiben. Wenn einer als Unbeschnittener berufen wurde, soll er sich nicht beschneiden lassen. Es kommt nicht darauf an, beschnitten oder unbeschnitten zu sein, sondern darauf, die Gebote Gottes zu halten. Jeder soll in dem Stand bleiben, in dem ihn der Ruf Gottes getroffen hat. Wenn du als Sklave berufen wurdest, soll dich das nicht bedrücken, aber wenn du frei werden kannst, mach lieber Gebrauch davon. Denn wer im Herrn als Sklave berufen wurde, ist Freigelassener des Herrn. Ebenso ist einer, der als Freier berufen wurde, Sklave Christi. Um einen teuren Preis seid ihr erkauft worden. Macht euch nicht zu Sklaven von Menschen. Brüder und Schwestern, jeder soll vor Gott in dem Stand bleiben, in dem ihn der Ruf Gottes getroffen hat. Was aber die Unverheirateten betrifft, so habe ich kein Gebot vom Herrn. Ich gebe euch nur einen Rat als einer, den der Herr durch sein Erbarmen vertrauenswürdig gemacht hat. Ich meine, es ist gut wegen der bevorstehenden Not, ja, es ist gut für den Menschen so zu sein. Bist du an eine Frau gebunden, suche dich nicht zu lösen. Bist du ohne Frau, dann suche keine. Heiratest du aber, so sündigst du nicht. Und heiratet eine Jungfrau, sündigt auch sie nicht. Freilich werden solche Leute Bedrängnis erfahren in ihrem irdischen Dasein. Ich aber möchte sie euch ersparen. Denn ich sage euch, Brüder, die Zeit ist kurz. Daher soll, wer eine Frau hat, sich in Zukunft so verhalten, als habe er keine. Wer weint, als weine er nicht. Wer sich freut, als freue er sich nicht. Wer kauft, als würde er nicht Eigentümer. Wer sich die Welt zunutze macht, als nutze er sie nicht. Denn die Gestalt dieser Welt vergeht. Ich wünschte aber, ihr wäret ohne Sorgen. Der Unverheiratete sorgt sich um die Sache des Herrn. Er will dem Herrn gefallen. Der Verheiratete sorgt sich um die Dinge der Welt. Er will seiner Frau gefallen. So ist er geteilt. Die unverheiratete Frau aber und die Jungfrau sorgen sich um die Sache des Herrn, um heilig zu sein an Leib und Geist. Die Verheiratete sorgt sich um die Dinge der Welt. Sie will ihrem Mann gefallen. Dies sage ich zu eurem Nutzen, nicht um euch eine Fessel anzulegen, vielmehr, damit ihr euch in rechter Weise und ungestört immer an den Herrn haltet. Wer sich gegenüber seiner Verlobten ungehörig zu verhalten glaubt, wenn sie herangereift ist und es so geschehen soll, der soll tun, wozu es ihn drängt, nämlich heiraten, er sündigt nicht.
Wer aber in seinem Herzen fest bleibt, weil er sich in der Gewalt hat und seinem Trieb nicht ausgeliefert ist, wer also in seinem Herzen entschlossen ist, seine Verlobte unberührt zu lassen, der handelt gut. Wer seine Verlobte heiratet, handelt also gut, doch wer sie nicht heiratet, handelt besser. Eine Frau ist gebunden, solange ihr Mann lebt. Wenn aber der Mann gestorben ist, ist sie frei zu heiraten, wen sie will. Nur geschehe es im Herrn. Glücklicher aber ist sie zu preisen, wenn sie nach meinem Rat unverheiratet bleibt. Und ich denke, dass auch ich Gottes Geist habe.

Nun zur Frage des Götzenopferfleisches. Gewiss, wir alle haben Erkenntnis, doch die Erkenntnis macht aufgeblasen, die Liebe dagegen baut auf. Wenn einer meint, er sei zur Erkenntnis gelangt, hat er noch nicht so erkannt, wie man erkennen muss. Wer aber Gott liebt, der ist von ihm erkannt worden. Was nun das Essen von Götzenopferfleisch angeht, so wissen wir, dass es keine Götzen gibt in der Welt und keinen Gott außer dem einen. Und selbst wenn es im Himmel oder auf der Erde sogenannte Götter gibt, und solche Götter und Herren gibt es viele, so haben wir doch nur einen Gott, den Vater. Von ihm stammt alles und wir leben auf ihn hin. Und einer ist der Herr, Jesus Christus. Durch ihn ist alles und wir sind durch ihn. Aber nicht alle haben die Erkenntnis. Einige essen, weil sie bisher an die Götzen gewohnt waren, das Fleisch noch als Götzenopferfleisch, und so wird ihr schwaches Gewissen befleckt. Speise aber wird uns Gott nicht näher bringen. Wenn wir nicht essen, verlieren wir nichts, und wenn wir essen, gewinnen wir nichts. Doch gebt Acht, dass diese eure Freiheit nicht den Schwachen zum Anstoß wird. Wenn nämlich einer dich, der du Erkenntnis hast, im Götzentempel beim Mahl sieht, wird dann nicht sein Gewissen, da er schwach ist, verleitet, auch Götzenopferfleisch zu essen? Der Schwache geht an deiner Erkenntnis zugrunde, er, dein Bruder, für den Christus gestorben ist. Wenn ihr euch auf diese Weise gegen eure Brüder versündigt und ihr schwaches Gewissen verletzt, versündigt ihr euch gegen Christus. Wenn darum eine Speise meinem Bruder zum Anstoß wird, will ich bis in Ewigkeit kein Fleisch mehr essen, um meinem Bruder keinen Anstoß zu geben.

Bin ich nicht frei? Bin ich nicht ein Apostel? Habe ich nicht Jesus, unseren Herrn, gesehen? Seid ihr nicht mein Werk im Herrn? Wenn ich für andere kein Apostel bin, bin ich es doch für euch. Ihr seid ja im Herrn das Siegel meines Apostelamtes. Das aber ist meine Rechtfertigung vor denen, die abfällig über mich urteilen. Haben wir nicht das Recht zu essen und zu trinken? Haben wir nicht das Recht, eine Schwester im Glauben als Frau mitzunehmen, wie die übrigen Apostel und die Brüder des Herrn und wie Kephas? Haben nur ich und Barnabas kein Recht, nicht zu arbeiten? Wer leistet denn Kriegsdienst und bezahlt sich selber den Sold? Wer pflanzt einen Weinberg und isst nicht von seinem Ertrag? Oder wer weidet eine Herde und trinkt nicht von der Milch der Herde? Sage ich das nur als Mensch? Sagt das nicht auch das Gesetz? Im Gesetz des Mose steht doch, du sollst dem Ochsen beim Dreschen keinen Maulkorb anlegen. Liegt denn Gott etwas an den Ochsen? Spricht er nicht allenthalben unseretwegen? Ja, unseretwegen wurde geschrieben, der Pflüger wie der Drescher sollen ihre Arbeit in der Erwartung tun, ihren Teil zu erhalten. Wenn wir für euch die Geistesgaben gesät haben, ist es dann zu viel verlangt, wenn wir von euch die irdischen Gaben ernten? Wenn andere an dem, was euch gehört, teilhaben dürfen, dann nicht wir erst recht? Aber wir haben von diesem Recht keinen Gebrauch gemacht. Vielmehr ertragen wir alles, um dem Evangelium Christi kein Hindernis in den Weg zu legen. Wisst ihr nicht, dass alle, die im Heiligtum Dienst tun, vom Heiligtum leben? Und dass alle, die am Altar Dienst tun, vom Altar ihren Anteil erhalten? So hat auch der Herr denen, die das Evangelium verkünden, geboten, vom Evangelium zu leben. Ich aber habe all das nicht in Anspruch genommen. Ich schreibe dies auch nicht, damit es in meinem Fall so geschieht. Lieber wollte ich sterben, als dass mir jemand diesen Ruhm entreißt. Wenn ich nämlich das Evangelium verkünde, gebührt mir deswegen kein Ruhm, denn ein Zwang liegt auf mir. Wehe mir, wenn ich das Evangelium nicht verkünde. Wäre es mein freier Entschluss, so erhielte ich Lohn. Wenn es mir aber nicht frei steht, so ist es ein Dienst, der mir anvertraut wurde. Was ist nun mein Lohn, dass ich unentgeltlich verkünde und so das Evangelium bringe und keinen Gebrauch von meinem Anrecht aus dem Evangelium mache? Obwohl ich also von niemandem abhängig bin, habe ich mich für alle zum Sklaven gemacht, um möglichst viele zu gewinnen. Den Juden bin ich ein Jude geworden, um Juden zu gewinnen. Denen, die unter dem Gesetz stehen, bin ich, obgleich ich nicht unter dem Gesetz stehe, einer unter dem Gesetz geworden, um die zu gewinnen, die unter dem Gesetz stehen. Den Gesetzlosen bin ich sozusagen ein Gesetzloser geworden, nicht als ein Gesetzloser vor Gott, sondern gebunden an das Gesetz Christi, um die Gesetzlosen zu gewinnen. Den Schwachen bin ich ein Schwacher geworden, um die Schwachen zu gewinnen. Allen bin ich alles geworden, um auf jeden Fall einige zu retten. Alles aber tue ich um des Evangeliums willen, um an seiner Verheißung teilzuhaben. Wisst ihr nicht, dass die Läufer im Stadion zwar alle laufen, aber dass nur einer den Siegespreis gewinnt? Lauft so, dass ihr ihn gewinnt. Jeder Wettkämpfer lebt aber völlig enthaltsam. Jene tun dies, um einen vergänglichen, wir aber um einen unvergänglichen Siegeskranz zu gewinnen. Darum laufe ich wie einer, der nicht ziellos läuft, und kämpfe mit der Faust wie einer, der nicht in die Luft schlägt. Vielmehr züchtige und unterwerfe ich meinen Leib, damit ich nicht anderen verkünde und selbst verworfen werde.

Ihr sollt wissen, Brüder und Schwestern, dass unsere Väter alle unter der Wolke waren, alle durch das Meer zogen und alle auf Mose getauft wurden in der Wolke und im Meer. Alle aßen auch die gleiche geistgeschenkte Speise und alle tranken den gleichen geistgeschenkten Trank, denn sie tranken aus dem geistgeschenkten Felsen, der mit ihnen zog, und dieser Fels war Christus. Gott aber hatte an den meisten von ihnen kein Gefallen, denn er ließ sie in der Wüste umkommen. Das aber geschah als warnendes Beispiel für uns, damit wir uns nicht von der Gier nach dem Bösen beherrschen lassen, wie jene sich von der Gier beherrschen ließen. Werdet nicht Götzendiener, wie einige von ihnen. Denn es steht in der Schrift, das Volk setzte sich zum Essen und Trinken, dann standen sie auf, um sich zu vergnügen. Lasst uns nicht Unzucht treiben, wie einige von ihnen Unzucht trieben. Damals kamen an einem einzigen Tag 23.000 Menschen um. Lasst uns auch nicht Christus auf die Probe stellen, wie es einige von ihnen taten, die dann von Schlangen getötet wurden. Murrt auch nicht, wie einige von ihnen murrten. Sie wurden vom Verderber umgebracht. Das aber geschah an ihnen, damit es uns als Beispiel dient. Uns zur Warnung wurde es aufgeschrieben, uns, die das Ende der Zeiten erreicht hat. Wer also zu stehen meint, der gebe Acht, dass er nicht fällt. Noch ist keine Versuchung über euch gekommen, die den Menschen überfordert. Gott ist treu. Er wird nicht zulassen, dass ihr über eure Kraft hinaus versucht werdet. Er wird euch mit der Versuchung auch einen Ausweg schaffen, so dass ihr sie bestehen könnt. Darum, meine Geliebten, meidet den Götzendienst. Ich rede doch zu verständigen Menschen. Urteilt selbst über das, was ich sage. Ist der Kelch des Segens, über den wir den Segen sprechen, nicht Teilhabe am Blut Christi? Ist das Brot, das wir brechen, nicht Teilhabe am Leib Christi? Ein Brot ist es. Darum sind wir viele ein Leib. Denn wir alle haben Teil an dem einen Brot. Schaut auf das irdische Israel. Haben die, welche von den Opfern essen, nicht Teil am Altar? Was meine ich damit? Dass Götzenopferfleisch wirklich etwas ist? Oder dass ein Götze wirklich etwas ist? Nein, aber was man dort opfert, opfert man den Dämonen und nicht Gott. Ich will jedoch nicht, dass ihr Gemeinschaft mit Dämonen habt. Ihr könnt nicht den Kelch des Herrn trinken und den Kelch der Dämonen. Ihr könnt nicht teilhaben am Tisch des Herrn und am Tisch der Dämonen. Oder wollen wir die Eifersucht des Herrn wecken? Sind wir stärker als er? Alles ist erlaubt, aber nicht alles nützt. Alles ist erlaubt, aber nicht alles baut auf. Denkt dabei nicht an euch selbst, sondern an die anderen. Alles, was auf dem Fleischmarkt verkauft wird, das esst, ohne aus Gewissensgründen nachzuforschen, denn dem Herrn gehört die Erde und was sie erfüllt. Wenn ein Ungläubiger euch einlädt und ihr hingehen möchtet, dann esst, was euch vorgesetzt wird, ohne aus Gewissensgründen nachzuforschen. Wenn euch aber jemand darauf hinweist, das ist Opferfleisch, dann esst nicht davon mit Rücksicht auf den, der euch aufmerksam gemacht hat und auf das Gewissen. Ich meine aber nicht das eigene Gewissen, sondern das des anderen. Denn warum soll meine Freiheit vom Gewissen eines anderen abhängig sein? Wenn ich in Dankbarkeit mitesse, soll ich dann getadelt werden, dass ich etwas esse, wofür ich Dank sage? Ob ihr also esst oder trinkt oder etwas anderes tut, tut alles zur Verherrlichung Gottes. Gebt weder Juden noch Griechen noch der Kirche Gottes Anlass zu einem Vorwurf. Auch ich suche allen in allem entgegenzukommen. Ich suche nicht meinen Nutzen, sondern den Nutzen aller, damit sie gerettet werden.

Nehmt mich zum Vorbild, wie ich Christus zum Vorbild nehme. Ich lobe euch, dass ihr in allem an mich denkt und an den Überlieferungen festhaltet, wie ich sie euch übergeben habe. Ihr sollt aber wissen, dass Christus das Haupt eines jeden Mannes ist, der Mann aber das Haupt der Frau und Gott das Haupt Christi. Jeder Mann, der betet oder prophetisch redet und dabei sein Haupt bedeckt hat, entehrt sein Haupt. Jede Frau aber, die betet oder prophetisch redet und dabei ihr Haupt nicht verhüllt, entehrt ihr Haupt. Sie unterscheidet sich dann in keiner Weise von einer Geschorenen. Denn wenn eine Frau sich nicht verhüllt, soll sie sich doch gleich scheren lassen. Ist es aber für eine Frau eine Schande, sich die Haare abschneiden oder sich kahl scheren zu lassen, dann soll sie sich auch verhüllen. Der Mann darf sein Haupt nicht verhüllen, weil er Abbild und Abglanz Gottes ist. Die Frau aber ist der Abglanz des Mannes. Denn der Mann stammt nicht von der Frau, sondern die Frau vom Mann. Der Mann wurde auch nicht für die Frau erschaffen, sondern die Frau für den Mann. Deswegen soll die Frau Acht haben auf ihr Haupt um der Engel willen. Doch im Herrn gibt es weder die Frau ohne den Mann, noch den Mann ohne die Frau. Denn wie die Frau vom Mann stammt, so kommt der Mann durch die Frau zur Welt. Alles aber stammt von Gott. Urteilt selber. Gehört es sich, dass eine Frau unverhüllt zu Gott betet? Lehrt euch nicht schon die Natur, dass es für den Mann eine Schande, für die Frau aber eine Ehre ist, lange Haare zu tragen? Denn der Frau ist das Haar als Hülle gegeben. Wenn aber einer meint, er müsse darüber streiten, wir und auch die Gemeinden Gottes kennen einen solchen Brauch nicht. Wenn ich schon Anweisungen gebe, das kann ich nicht loben, dass ihr nicht zu eurem Nutzen, sondern zu eurem Schaden zusammenkommt. Zunächst höre ich, dass es Spaltungen unter euch gibt, wenn ihr als Gemeinde zusammenkommt, zum Teil glaube ich das auch. Denn es muss Parteiungen geben unter euch, damit die Bewährten unter euch offenkundig werden. Wenn ihr euch versammelt, ist das kein Essen des Herrenmahls, denn jeder nimmt beim Essen sein eigenes Mahl vorweg und dann hungert der eine, während der andere betrunken ist. Könnt ihr denn nicht zu Hause essen und trinken? Oder verachtet ihr die Kirche Gottes? Wollt ihr jene demütigen, die nichts haben? Was soll ich dazu sagen? Soll ich euch etwa loben? In diesem Fall kann ich euch nicht loben. Denn ich habe vom Herrn empfangen, was ich euch dann überliefert habe. Jesus, der Herr, nahm in der Nacht, in der er ausgeliefert wurde, Brot, sprach das Dankgebet, brach das Brot und sagte: Das ist mein Leib für euch. Tut dies zu meinem Gedächtnis. Ebenso nahm er nach dem Mahl den Kelch und sagte: Dieser Kelch ist der neue Bund in meinem Blut. Tut dies, so oft ihr daraus trinkt, zu meinem Gedächtnis. Denn so oft ihr von diesem Brot esst und aus dem Kelch trinkt, verkündet ihr den Tod des Herrn, bis er kommt. Wer also unwürdig von dem Brot isst und aus dem Kelch des Herrn trinkt, macht sich schuldig am Leib und am Blut des Herrn. Jeder soll sich selbst prüfen, erst dann soll er von dem Brot essen und aus dem Kelch trinken. Denn wer davon isst und trinkt, ohne den Leib zu unterscheiden, der zieht sich das Gericht zu, indem er isst und trinkt. Deswegen sind unter euch viele schwach und krank, und nicht wenige sind schon entschlafen. Gingen wir mit uns selbst ins Gericht, dann würden wir nicht gerichtet. Doch wenn wir jetzt vom Herrn gerichtet werden, dann ist es eine Zurechtweisung, damit wir nicht zusammen mit der Welt verdammt werden. Wenn ihr also zum Mahl zusammenkommt, meine Brüder und Schwestern, wartet aufeinander. Wer Hunger hat, soll zu Hause essen, sonst wird euch die Zusammenkunft zum Gericht. Weitere Anordnungen werde ich treffen, wenn ich komme.

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1: Auch über die Gaben des Geistes möchte ich euch nicht in Unkenntnis lassen, meine Brüder und Schwestern. Als ihr noch Heiden wart, zog es euch, wie ihr wisst, mit unwiderstehlicher Gewalt zu den stummen Götzen. Darum erkläre ich euch, keiner, der aus dem Geist Gottes redet, sagt, Jesus sei verflucht. Und keiner kann sagen, Jesus ist der Herr, wenn er nicht aus dem Heiligen Geist redet. Es gibt verschiedene Gnadengaben, aber nur den einen Geist. Es gibt verschiedene Dienste, aber nur den einen Herrn. Es gibt verschiedene Kräfte, die wirken, aber nur den einen Gott. Er bewirkt alles in allen. Jedem aber wird die Offenbarung des Geistes geschenkt, damit sie anderen nützt. Dem einen wird vom Geist die Gabe geschenkt, Weisheit mitzuteilen, dem anderen durch denselben Geist die Gabe, Erkenntnis zu vermitteln, einem anderen in demselben Geist Glaubenskraft, einem anderen, immer dem einen Geist, die Gabe, Krankheiten zu heilen, einem anderen Kräfte, Machttaten zu wirken, einem anderen prophetisches Reden, einem anderen die Fähigkeit, die Geister zu unterscheiden, wieder einem anderen verschiedene Arten von Zungenrede, einem anderen schließlich die Gabe, sie zu übersetzen. Das alles bewirkt ein und derselbe Geist. Einem jeden teilt er seine besondere Gabe zu, wie er will. Denn wie der Leib einer ist, doch viele Glieder hat, alle Glieder des Leibes aber, obgleich es viele sind, einen einzigen Leib bilden, so ist es auch mit Christus. Durch den einen Geist wurden wir in der Taufe alle in einen einzigen Leib aufgenommen, Juden und Griechen, Sklaven und Freie, und alle wurden wir mit dem einen Geist getränkt. Auch der Leib besteht nicht nur aus einem Glied, sondern aus vielen Gliedern. Wenn der Fuß sagt, ich bin keine Hand, ich gehöre nicht zum Leib, so gehört er doch zum Leib. Und wenn das Ohr sagt, ich bin kein Auge, ich gehöre nicht zum Leib, so gehört es doch zum Leib. Wenn der ganze Leib nur Auge wäre, wo bliebe dann das Gehör? Wenn er nur Gehör wäre, wo bliebe dann der Geruchssinn? Nun aber hat Gott jedes einzelne Glied so in den Leib eingefügt, wie es seiner Absicht entsprach. Wären alle zusammen nur ein Glied, wo bliebe dann der Leib? So aber gibt es viele Glieder und doch nur einen Leib. Das Auge kann nicht zur Hand sagen, ich brauche dich nicht. Der Kopf wiederum kann nicht zu den Füßen sagen, ich brauche euch nicht. Im Gegenteil, gerade die schwächer scheinenden Glieder des Leibes sind unentbehrlich. Denen, die wir für weniger edel ansehen, erweisen wir umso mehr Ehre und unseren weniger anständigen Gliedern begegnen wir mit umso mehr Anstand, während die Anständigen das nicht nötig haben. Gott aber hat den Leib so zusammengefügt, dass er dem benachteiligten Glied umso mehr Ehre zukommen ließ, damit im Leib kein Zwiespalt entstehe, sondern alle Glieder einträchtig füreinander sorgen. Wenn darum ein Glied leidet, leiden alle Glieder mit. Wenn ein Glied geehrt wird, freuen sich alle Glieder mit. Ihr aber seid der Leib Christi, und jeder Einzelne ist ein Glied an ihm. So hat Gott in der Kirche die einen erstens als Apostel eingesetzt, zweitens als Propheten, drittens als Lehrer, ferner verlieh er die Kraft, Machttaten zu wirken, sodann die Gaben, Krankheiten zu heilen, zu helfen, zu leiten, endlich die verschiedenen Arten von Zungenrede. Sind etwa alle Apostel, alle Propheten, alle Lehrer? Haben alle die Kraft, Machttaten zu wirken? Besitzen alle die Gabe, Krankheiten zu heilen? Reden alle in Zungen? Können alle übersetzen? Strebt aber nach den höheren Gnadengaben. Dazu zeige ich euch einen überragenden Weg.

wenn ich in den Sprachen der Menschen und Engel redete. Hätte aber die Liebe nicht, wäre ich dröhnendes Erz oder eine lärmende Pauke. Und wenn ich prophetisch reden könnte und alle Geheimnisse wüsste und alle Erkenntnis hätte, wenn ich alle Glaubenskraft besäße und Berge damit versetzen könnte, hätte aber die Liebe nicht, wäre ich nichts. Und wenn ich meine ganze Habe verschenkte und wenn ich meinen Leib opferte, um mich zu rühmen, hätte aber die Liebe nicht, nützte es mir nichts. Die Liebe ist langmütig. Die Liebe ist gütig. Sie ereifert sich nicht, sie prahlt nicht, sie bläht sich nicht auf. Sie handelt nicht ungehörig, sucht nicht ihren Vorteil, lässt sich nicht zum Zorn reizen, trägt das Böse nicht nach. Sie freut sich nicht über das Unrecht, sondern freut sich an der Wahrheit. Sie erträgt alles, glaubt alles, hofft alles, hält allen Stand. Die Liebe hört niemals auf. Prophetisches Reden hat ein Ende. Zungenrede verstummt. Erkenntnis vergeht. Denn Stückwerk ist unser Erkennen. Stückwerk unser prophetisches Reden. Wenn aber das Vollendete kommt, vergeht alles Stückwerk. Als ich ein Kind war, redete ich wie ein Kind, dachte wie ein Kind und urteilte wie ein Kind. Als ich ein Mann wurde, legte ich ab, was Kind an mir war. Jetzt schauen wir in einen Spiegel und sehen nur rätselhafte Umrisse. Dann aber schauen wir von Angesicht zu Angesicht. Jetzt ist mein Erkennen Stückwerk. Dann aber werde ich durch und durch erkennen, so wie ich auch durch und durch erkannt worden bin. Für jetzt bleiben Glaube, Hoffnung, Liebe. Diese drei. Doch am größten unter ihnen ist die Liebe.

jagt der Liebe nach, strebt aber auch nach den Geistesgaben, vor allem nach der prophetischen Rede. Denn wer in Zungen redet, redet nicht zu Menschen, sondern zu Gott. Keiner versteht ihn. Im Geist redet er geheimnisvolle Dinge. Wer aber prophetisch redet, redet zu Menschen. Er baut auf, ermutigt, spendet Trost. Wer in Zungen redet, erbaut sich selbst. Wer aber prophetisch redet, baut die Gemeinde auf. Ich wünschte, ihr alle würdet in Zungen reden. Weit mehr aber, ihr würdet prophetisch reden. Der Prophet steht höher als der, der in Zungen redet. Es sei denn, er übersetzt sein Reden, damit die Gemeinde aufgebaut wird. Was nützt es euch, Brüder und Schwestern, wenn ich zu euch komme und in Zungen rede, euch aber keine Offenbarung, keine Erkenntnis, keine Prophetie, keine Lehre bringe? Wenn leblose Musikinstrumente, eine Flöte oder eine Harfe, nicht deutlich unterschiedene Töne hervorbringen, wie soll man dann erkennen, was auf der Flöte oder was auf der Harfe gespielt wird? Und wenn die Trompete unklare Töne hervorbringt, wer wird dann zu den Waffen greifen? So ist es auch mit euch, wenn ihr in Zungen redet, aber kein verständliches Wort hervorbringt. Wer soll dann das Gesprochene verstehen? Ihr redet nur in den Wind. Es gibt, wer weiß, wie viele Sprachen in der Welt, und nichts ist ohne Sprache. Wenn ich nun den Sinn der Sprache nicht kenne, bin ich für den Sprecher ein Fremder, wie der Sprecher für mich. So ist es auch mit euch, da ihr nach Geistesgaben strebt, gebt euch Mühe, dass ihr damit vor allem zum Aufbau der Gemeinde beitragt. Deswegen soll einer, der in Zungen redet, beten, dass er es auch übersetzen kann. Denn wenn ich in Zungen bete, betet zwar mein Geist, mein Verstand aber bleibt unfruchtbar. Was folgt daraus? Ich will im Geist beten, ich will aber auch mit dem Verstand beten. Ich will im Geist Lob singen, ich will aber auch mit dem Verstand Lob singen. Wenn du nur im Geist den Lobpreis sprichst und ein Unkundiger anwesend ist, wie kann er zu deinem Dankgebet das Amen sprechen? Er versteht ja nicht, was du sagst. Dein Dankgebet mag noch so gut sein, aber der andere wird nicht auferbaut. Ich danke Gott, dass ich mehr als ihr alle in Zungen rede. Doch vor der Gemeinde will ich lieber 5 Worte mit meinem Verstand reden, um euch andere zu unterweisen, als 10.000 Worte in Zungen stammeln. Seid doch nicht Kinder an Einsicht, Brüder und Schwestern. Seid unmündig an Bosheit, an Einsicht aber seid vollkommen. Im Gesetz steht, durch Leute, die anders und in anderen Sprachen reden, werde ich zu diesem Volk sprechen. Aber auch so werden sie nicht auf mich hören, spricht der Herr. So ist Zungenreden ein Zeichen nicht für die Glaubenden, sondern für die Ungläubigen. Prophetisches Reden aber ein Zeichen nicht für die Ungläubigen, sondern für die Glaubenden. Wenn also die ganze Gemeinde sich versammelt und alle in Zungen reden und es kommen Unkundige oder Ungläubige herein, werden sie dann nicht sagen, ihr seid verrückt? Wenn aber alle prophetisch reden und ein Ungläubiger oder Unkundiger kommt herein, dann wird er von allen überführt, von allen geprüft. Was in seinem Herzen verborgen ist, wird aufgedeckt. Und so wird er niederfallen auf sein Angesicht, Gott anbeten und bekennen, wahrhaftig, Gott ist bei euch. Was soll also geschehen, Brüder und Schwestern? Wenn ihr zusammenkommt, trägt jeder etwas bei. Einer einen Psalm, ein anderer eine Lehre, der dritte eine Offenbarung, einer redet in Zungen und ein anderer übersetzt es. Alles geschehe so, dass es aufbaut. Wenn man in Zungen reden will, so sollen es nur 2 tun, höchstens 3. Und zwar einer nach dem anderen. Dann soll einer übersetzen. Wenn aber niemand übersetzen kann, soll der Zungenredner in der Gemeinde schweigen. Er soll es bei sich selber tun und vor Gott. Auch 2 oder 3 Propheten sollen zu Wort kommen, die anderen sollen urteilen. Wenn aber noch einem anderen Anwesenden eine Offenbarung zuteil wird, soll der Erste schweigen. Einer nach dem anderen könnt ihr alle prophetisch reden. So lernen alle etwas und alle werden ermutigt. Die Äußerung prophetischer Eingebungen ist nämlich dem Willen der Propheten unterworfen. Denn Gott ist nicht ein Gott der Unordnung, sondern ein Gott des Friedens. Wie es in allen Gemeinden der Heiligen üblich ist, sollen die Frauen in den Versammlungen schweigen. Es ist ihnen nicht gestattet zu reden. Sie sollen sich unterordnen, wie auch das Gesetz sagt. Wenn sie etwas lernen wollen, dann sollen sie zu Hause ihre Männer fragen. Denn es gehört sich nicht für eine Frau in der Versammlung zu reden. Ist etwa das Gotteswort von euch ausgegangen? Ist es etwa nur zu euch gekommen?
Wenn einer meint, Prophet zu sein oder Geist erfüllt, soll er in dem, was ich euch schreibe, ein Gebot des Herrn erkennen. Wer das nicht anerkennt, wird nicht anerkannt. Strebt also nach dem prophetischen Reden, meine Brüder und Schwestern, und verhindert nicht das Reden in Zungen, doch alles soll in Anstand und Ordnung geschehen.

Ich erinnere euch, Brüder und Schwestern, an das Evangelium, das ich euch verkündet habe. Ihr habt es angenommen. Es ist der Grund, auf dem ihr steht. Durch dieses Evangelium werdet ihr gerettet werden, wenn ihr festhaltet an dem Wort, das ich euch verkündet habe, es sei denn, ihr hättet den Glauben unüberlegt angenommen. Denn vor allem habe ich euch überliefert, was auch ich empfangen habe. Christus ist für unsere Sünden gestorben, gemäß der Schrift, und ist begraben worden. Er ist am dritten Tag auferweckt worden, gemäß der Schrift, und erschien dem Kephas, dann den 12. Danach erschien er mehr als 500 Brüdern zugleich. Die meisten von ihnen sind noch am Leben, einige sind entschlafen. Danach erschien er dem Jakobus, dann allen Aposteln. Zuletzt erschien er auch mir, gleichsam der Missgeburt. Denn ich bin der geringste von den Aposteln. Ich bin nicht wert, Apostel genannt zu werden, weil ich die Kirche Gottes verfolgt habe. Doch durch Gottes Gnade bin ich, was ich bin. Und sein gnädiges Handeln an mir ist nicht ohne Wirkung geblieben. Mehr als sie alle habe ich mich abgemüht. Nicht ich, sondern die Gnade Gottes zusammen mit mir. Ob nun ich verkünde oder die anderen. Das ist unsere Botschaft. Und das ist der Glaube, den ihr angenommen habt. Wenn aber verkündet wird, dass Christus von den Toten auferweckt worden ist, wie können dann einige von euch sagen, eine Auferstehung der Toten gibt es nicht? Wenn es keine Auferstehung der Toten gibt, ist auch Christus nicht auferweckt worden. Ist aber Christus nicht auferweckt worden, dann ist unsere Verkündigung leer, leer auch euer Glaube. Wir werden dann auch als falsche Zeugen Gottes entlarvt, weil wir im Widerspruch zu Gott das Zeugnis abgelegt haben. Er hat Christus auferweckt. Er hat ihn eben nicht auferweckt, wenn Tote nicht auferweckt werden. Denn wenn Tote nicht auferweckt werden, ist auch Christus nicht auferweckt worden. Wenn aber Christus nicht auferweckt worden ist, dann ist euer Glaube nutzlos und ihr seid immer noch in euren Sünden. Und auch die in Christus Entschlafenen sind dann verloren. Wenn wir allein für dieses Leben unsere Hoffnung auf Christus gesetzt haben, sind wir erbärmlicher daran als alle anderen Menschen. Nun aber ist Christus von den Toten auferweckt worden als der Erste der Entschlafenen. Da nämlich durch einen Menschen der Tod gekommen ist, kommt durch einen Menschen auch die Auferstehung der Toten. Denn wie in Adam alle sterben, so werden in Christus alle lebendig gemacht werden. Es gibt aber eine bestimmte Reihenfolge. Erster ist Christus, dann folgen, wenn Christus kommt, alle, die zu ihm gehören. Danach kommt das Ende, wenn er jede Macht, Gewalt und Kraft entmachtet hat und seine Herrschaft Gott dem Vater übergibt. Denn er muss herrschen, bis Gott ihm alle Feinde unter seine Füße gelegt hat. Der letzte Feind, der entmachtet wird, ist der Tod, denn alles hat er seinen Füßen unterworfen. Wenn es aber heißt, alles sei unterworfen, ist offenbar der ausgenommen, der ihm alles unterwirft. Wenn ihm dann alles unterworfen ist, wird auch er, der Sohn, sich dem unterwerfen, der ihm alles unterworfen hat, damit Gott alles in allem sei. Wie kämen sonst einige dazu, sich für die Toten taufen zu lassen? Wenn Tote gar nicht auferweckt werden, warum lässt man sich dann taufen für sie? Warum setzen dann auch wir uns stündlich der Gefahr aus? Täglich sehe ich dem Tod ins Auge, so wahr ihr, Brüder und Schwestern, mein Ruhm seid, den ich in Christus Jesus, unserem Herrn, habe. Wenn ich in Ephesus nur nach Menschenart mit wilden Tieren gekämpft hätte, was würde es mir nützen? Wenn Tote nicht auferweckt werden, dann lasst uns essen und trinken, denn morgen sterben wir. Lasst euch nicht irreführen, schlechter Umgang verdirbt gute Sitten. Werdet nüchtern, wie es sich gehört, und sündigt nicht. Einige Leute wissen nichts von Gott. Ich sage das, damit ihr euch schämt. Nun könnte einer fragen, wie werden die Toten auferweckt? Was für einen Leib werden sie haben? Du Tor, auch das, was du säst, wird nicht lebendig, wenn es nicht stirbt. Und was du säst, ist noch nicht der Leib, der entstehen wird. Es ist nur ein nacktes Samenkorn, zum Beispiel ein Weizenkorn oder ein anderes. Gott gibt ihm den Leib, den er vorgesehen hat, und zwar jedem Samen einen eigenen Leib. Nicht alles Fleisch ist dasselbe. Das Fleisch der Menschen ist anders als das des Viehs. Das Fleisch der Vögel ist anders als das der Fische. Auch gibt es Himmelskörper und irdische Körper. Die Schönheit der Himmelskörper ist anders als die der irdischen Körper.
Der Glanz der Sonne ist anders als der Glanz des Mondes, anders als der Glanz der Sterne, denn auch die Gestirne unterscheiden sich durch ihren Glanz. So ist es auch mit der Auferstehung der Toten. Was gesät wird, ist verweslich, was auferweckt wird, unverweslich. Was gesät wird, ist armselig, was auferweckt wird, herrlich. Was gesät wird, ist schwach, was auferweckt wird, ist stark. Gesät wird ein irdischer Leib, auferweckt ein überirdischer Leib. Wenn es einen irdischen Leib gibt, gibt es auch einen überirdischen. So steht es auch in der Schrift. Adam, der erste Mensch, wurde ein irdisches Lebewesen. Der letzte Adam wurde lebendig machender Geist. Aber zuerst kommt nicht das Überirdische, zuerst kommt das Irdische, dann das Überirdische. Der erste Mensch stammt von der Erde und ist Erde. Der zweite Mensch stammt vom Himmel. Wie der von der Erde irdisch war, so sind es auch seine Nachfahren. Und wie der vom Himmel himmlisch ist, so sind es auch seine Nachfahren. Wie wir nach dem Bild des Irdischen gestaltet wurden, so werden wir auch nach dem Bild des Himmlischen gestaltet werden.

Wenn sich aber dieses Verwesliche mit Unverweslichkeit bekleidet und dieses Sterbliche mit Unsterblichkeit, dann erfüllt sich das Wort der Schrift: Verschlungen ist der Tod vom Sieg. Tod, wo ist dein Sieg? Tod, wo ist dein Stachel? Der Stachel des Todes aber ist die Sünde. Die Kraft der Sünde ist das Gesetz. Gott aber sei Dank, der uns den Sieg geschenkt hat durch unseren Herrn Jesus Christus. Daher, meine geliebten Brüder und Schwestern, seid standhaft und unerschütterlich, seid stets voll Eifer im Werk des Herrn und denkt daran, dass im Herrn eure Mühe nicht vergeblich ist.

Was die Geldsammlung für die Heiligen angeht, sollt auch ihr euch an das halten, was ich für die Gemeinden Galatiens angeordnet habe. Jeder soll immer am ersten Tag der Woche etwas zurücklegen und so zusammensparen, was er kann. Dann sind keine Sammlungen mehr nötig, wenn ich komme. Nach meiner Ankunft werde ich eure Vertrauensleute mit Briefen nach Jerusalem schicken, damit sie eure Liebesgabe überbringen. Ist es der Mühe wert, dass ich selbst hinreise, dann sollen sie mit mir reisen. Ich werde zu euch kommen, wenn ich durch Mazedonien gereist bin. In Mazedonien will ich nämlich nicht bleiben, aber wenn es möglich ist, bei euch, vielleicht sogar den ganzen Winter. Wenn ich dann weiterreise, könnt ihr mich für die Weiterreise ausrüsten. Ich möchte euch diesmal nicht nur auf der Durchreise sehen. Ich hoffe, einige Zeit bei euch bleiben zu können, wenn der Herr es zulässt. In Ephesus will ich bis Pfingsten bleiben.

denn weit und wirksam ist mir hier eine Tür geöffnet worden. Doch auch an Gegnern fehlt es nicht. Wenn Timotheus kommt, achtet darauf, dass ihr ihn nicht entmutigt, denn er arbeitet im Dienst des Herrn wie ich. Keiner soll ihn geringschätzen. Verabschiedet ihn dann in Frieden, damit er zu mir zurückkehrt. Ich warte auf ihn mit den Brüdern. Was den Bruder Apollos angeht, so habe ich ihn dringend gebeten, er möge mit den Brüdern zu euch reisen, aber er wollte auf keinen Fall jetzt kommen. Er wird aber kommen, wenn er eine günstige Gelegenheit findet. Seid wachsam, steht fest im Glauben, seid mutig, seid stark. Alles, was ihr tut, geschehe in Liebe. Ich habe noch eine Bitte, Brüder und Schwestern. Ihr kennt das Haus des Stephanas. Sie sind die erste Frucht Achaias und haben sich in den Dienst für die Heiligen gestellt. Solchen ordnet euch unter, ebenso jedem, der mitarbeitet und sich abmüht. Es freut mich, dass Stephanas, Fortunatus und Achaikus zu mir gekommen sind. Sie sind mir ein Ersatz für euch, da ihr nicht hier sein könnt. Sie haben meinen und euren Geist erquickt. Erweist ihnen Anerkennung. Es grüßen euch die Gemeinden in der Provinz Asien. Aquila und Priska und ihre Hausgemeinde senden euch viele Grüße im Herrn. Es grüßen euch alle Brüder. Grüßt einander mit dem heiligen Kuss. Den Gruß schreibe ich, Paulus, eigenhändig. Wer den Herrn nicht liebt, sei verflucht. Maranatha. Unser Herr, komm. Die Gnade Jesu des Herrn sei mit euch. Meine Liebe ist mit euch allen in Christus Jesus.

0: Aus dem zweiten Brief an die Gemeinde in Korinth.
1: Der zweite Brief an die Korinther. Paulus, durch Gottes Willen Apostel Christi Jesu, und der Bruder Timotheus an die Kirche Gottes, die in Korinth ist, und an alle Heiligen in ganz Achaia. Gnade sei mit euch und Friede von Gott, unserem Vater, und dem Herrn Jesus Christus. Gepriesen sei der Gott und Vater unseres Herrn Jesus Christus, der Vater des Erbarmens und Gott allen Trostes. Er tröstet uns in all unserer Not, damit auch wir die Kraft haben, alle zu trösten, die in Not sind, durch den Trost, mit dem auch wir von Gott getröstet werden. Wie uns nämlich die Leiden Christi überreich zuteil geworden sind, so wird uns durch Christus auch überreicher Trost zuteil. Sind wir aber in Not, so ist es zu eurem Trost und Heil. Werden wir getröstet, so ist es zu eurem Trost. Er wird wirksam durch Geduld in den gleichen Leiden, die auch wir erleiden. Unsere Hoffnung für euch ist unerschütterlich, denn wir wissen, dass ihr nicht nur an den Leiden teilhabt, sondern auch am Trost. Denn wir wollen euch über die Not nicht in Unkenntnis lassen, Brüder und Schwestern, die in der Provinz Asien über uns kam und uns über alles Maß bedrückte. Unsere Kraft war so sehr erschöpft, dass wir am Leben verzweifelten. Aber was uns betrifft, hatten wir schon das Todesurteil gesprochen, damit wir unser Vertrauen nicht auf uns selbst setzen, sondern auf Gott, der die Toten auferweckt. Er hat uns aus dieser großen Todesnot errettet und wird uns retten. Auf ihm ruht unsere Hoffnung, dass er uns auch in Zukunft retten wird. Helft aber auch ihr, indem ihr für uns betet, damit viele Menschen in unserem Namen Dank sagen für die Gnade, die uns geschenkt wurde. Denn das ist unser Ruhm, und dafür zeugt auch unser Gewissen, dass wir in der Welt, vor allem euch gegenüber, in der Aufrichtigkeit und Lauterkeit, wie Gott sie schenkt, unser Leben führten, nicht aufgrund menschlicher Weisheit, sondern aufgrund göttlicher Gnade. Denn wir schreiben euch nichts anderes, als was ihr lest und kennt. Ich hoffe, ihr werdet noch ganz erkennen, wie ihr uns zum Teil schon erkannt habt, nämlich dass wir euer Ruhm sind, so wie ihr unser Ruhm seid am Tag unseres Herrn Jesus. In dieser Zuversicht wollte ich zunächst zu euch kommen, damit ihr ein zweites Mal Gnade erfahren hättet. Von euch wollte ich dann nach Mazedonien weiterreisen und von Mazedonien zu euch zurückkommen, um von euch für die Reise nach Judäa ausgestattet zu werden. Dies also wollte ich. War ich dabei etwa leichtsinnig? Oder will ich das, was ich will, dem Fleische nach, so dass bei mir zugleich Ja, Ja und Nein, Nein gilt? Gott ist treu. Er bürgt dafür, dass unser Wort euch gegenüber nicht Ja und Nein zugleich ist. Denn Gottes Sohn Jesus Christus, der euch durch uns verkündet wurde, durch mich, Silvanus und Timotheus, ist nicht als Ja und Nein zugleich gekommen. In ihm ist das Ja verwirklicht. Denn er ist das Ja zu allem, was Gott verheißen hat. Darum ergeht auch durch ihn das Amen zu Gottes Lobpreis, vermittelt durch uns. Gott aber ist es, der uns mit euch auf Christus hin stärkt und der uns gesalbt hat. Er hat uns auch sein Siegel aufgedrückt und als ersten Anteil den Geist in unsere Herzen gegeben. Ich rufe aber Gott zum Zeugen an bei meinem Leben, dass ich nur um euch zu schonen nicht mehr nach Korinth gekommen bin. Wir sind nicht Herren über euren Glauben, sondern wir sind Mitarbeiter eurer Freude, denn im Glauben steht ihr fest.

denn ich entschloss mich, nicht noch einmal zu euch zu kommen und euch zu betrüben. Wenn ich euch nämlich betrübe, wer wird mich dann erfreuen, etwa der, den ich selbst betrübt habe? Und eben dies habe ich geschrieben, um nicht bei meinem Kommen von denen betrübt zu werden, die mich erfreuen sollten. Ich bin sicher, dass meine Freude auch die Freude von euch allen ist. Denn ich schrieb euch aus großer Bedrängnis und Herzensnot unter vielen Tränen, nicht um euch zu betrüben, nein, um euch meine übergroße Liebe spüren zu lassen. Wenn aber einer Betrübnis verursacht hat, hat er nicht mich betrübt, sondern mehr oder weniger, um nicht zu übertreiben, euch alle. Die Strafe, die dem Schuldigen von der Mehrheit auferlegt wurde, soll genügen. Deshalb sollt ihr jetzt lieber verzeihen und trösten, damit ein solcher nicht von allzu großer Traurigkeit überwältigt wird. Darum bitte ich euch, ihm gegenüber Liebe walten zu lassen. Gerade deswegen habe ich euch ja auch geschrieben, weil ich wissen wollte, ob ihr wirklich in allen Stücken gehorsam seid. Wem ihr aber verzeiht, dem verzeihe auch ich. Denn auch ich habe, wenn hier etwas zu verzeihen war, im Angesicht Christi um euretwillen verziehen, damit wir nicht vom Satan überlistet werden. Wir kennen seine Absichten nur zu gut. Als ich dann nach Troas kam, um das Evangelium Christi zu verkünden, und mir der Herr eine Tür öffnete, hatte mein Geist dennoch keine Ruhe, weil ich meinen Bruder Titus nicht fand. So nahm ich Abschied von ihnen und reiste nach Mazedonien. Dank sei Gott, der uns stets im Triumphzug Christi mitführt und durch uns den Geruch seiner Erkenntnis an allen Orten verbreitet. Denn wir sind Christi Wohlgeruch für Gott unter denen, die gerettet werden, wie unter denen, die verloren gehen. Den einen sind wir Todesgeruch, der Tod bringt, den anderen Lebensgeruch, der Leben bringt. Wer aber ist dazu fähig? Denn wir sind nicht wie die vielen anderen, die mit dem Wort Gottes Geschäfte machen. Wir verkünden es aufrichtig, von Gott her und vor Gott in Christus.

Fangen wir schon wieder an, uns selbst zu empfehlen? Oder brauchen wir, wie gewisse Leute, Empfehlungsschreiben an euch oder von euch? Unser Brief seid ihr, eingeschrieben in unsere Herzen und von allen Menschen erkannt und gelesen. Unverkennbar seid ihr ein Brief Christi, ausgefertigt durch unseren Dienst, geschrieben nicht mit Tinte, sondern mit dem Geist des lebendigen Gottes, nicht auf Tafeln aus Stein, sondern wie auf Tafeln in Herzen von Fleisch. Wir haben durch Christus so großes Vertrauen zu Gott. Doch sind wir dazu nicht von uns aus fähig, als ob wir uns selbst etwas zuschreiben könnten. Unsere Befähigung stammt vielmehr von Gott. Er hat uns fähig gemacht, Diener des neuen Bundes zu sein, nicht des Buchstabens, sondern des Geistes. Denn der Buchstabe tötet, der Geist aber macht lebendig. Wenn aber schon der Dienst des Todes, dessen Buchstaben in Stein gemeißelt waren, so herrlich war, dass die Israeliten das Gesicht des Mose nicht anschauen konnten, weil es eine Herrlichkeit ausstrahlte, die doch vergänglich war, wie sollte da der Dienst des Geistes nicht viel herrlicher sein? Denn wenn schon der Dienst der Verurteilung herrlich war, so ist der Dienst der Gerechtigkeit noch viel herrlicher. Eigentlich ist das Verherrlichte nämlich in diesem Fall gar nicht verherrlicht angesichts der überragenden Herrlichkeit. Wenn nämlich schon das Vergängliche in Herrlichkeit erschien, die Herrlichkeit des Bleibenden wird es überstrahlen. Weil wir also eine solche Hoffnung haben, treten wir mit großem Freimut auf, nicht wie Mose, der über sein Gesicht eine Hülle legte, damit die Israeliten das Ende des Vergänglichen nicht sahen. Doch ihr Denken wurde verhärtet. Denn bis zum heutigen Tag liegt die gleiche Hülle auf dem alten Bund, wenn daraus vorgelesen wird. Sie wird nicht aufgedeckt, weil sie in Christus beseitigt wird. Bis heute liegt die Hülle auf ihrem Herzen, wenn Mose vorgelesen wird. Sobald er aber zum Herrn zurückkehrt, wird die Hülle entfernt. Der Herr aber ist der Geist. Wo aber der Geist des Herrn ist, da ist Freiheit. Wir alle aber schauen mit enthülltem Angesicht die Herrlichkeit des Herrn, wie in einem Spiegel, und werden so in sein eigenes Bild verwandelt, von Herrlichkeit zu Herrlichkeit, durch den Geist des Herrn.

Daher erlahmt unser Eifer nicht in dem Dienst, der uns durch Gottes Erbarmen übertragen wurde. Wir haben uns von aller schimpflichen Arglist losgesagt. Wir verhalten uns nicht hinterhältig und verfälschen das Wort Gottes nicht, sondern machen die Wahrheit offenbar. So empfehlen wir uns vor dem Angesicht Gottes jedem menschlichen Gewissen. Wenn unser Evangelium dennoch verhüllt ist, ist es nur denen verhüllt, die verloren gehen. Denn der Gott dieser Weltzeit hat das Denken der Ungläubigen verblendet. So strahlt ihnen der Glanz des Evangeliums von der Herrlichkeit Christi, der Gottes Bild ist, nicht auf. Wir verkünden nämlich nicht uns selbst, sondern Jesus Christus als den Herrn, uns aber als eure Knechte um Jesu Willen. Denn Gott, der sprach, aus Finsternis soll Licht aufleuchten. Er ist in unseren Herzen aufgeleuchtet, damit aufstrahlt die Erkenntnis des göttlichen Glanzes auf dem Antlitz Christi. Diesen Schatz tragen wir in zerbrechlichen Gefäßen. So wird deutlich, dass das Übermaß der Kraft von Gott und nicht von uns kommt. Von allen Seiten werden wir in die Enge getrieben und finden doch noch Raum. Wir wissen weder aus noch ein und verzweifeln dennoch nicht. Wir werden gehetzt und sind doch nicht verlassen. Wir werden niedergestreckt und doch nicht vernichtet. Immer tragen wir das Todesleiden Jesu an unserem Leib, damit auch das Leben Jesu an unserem Leib sichtbar wird. Denn immer werden wir, obgleich wir leben, um Jesu Willen dem Tod ausgeliefert, damit auch das Leben Jesu in unserem sterblichen Fleisch offenbar wird. So erweist an uns der Tod, an euch aber das Leben seine Macht. Doch haben wir den gleichen Geist des Glaubens, von dem es in der Schrift heißt, ich habe geglaubt, darum habe ich geredet. Auch wir glauben, und darum reden wir. Denn wir wissen, dass der, welcher Jesus den Herrn auferweckt hat, auch uns mit Jesus auferwecken und uns zusammen mit euch vor sich stellen wird. Alles tun wir euretwegen, damit immer mehr Menschen aufgrund der überreich gewordenen Gnade den Dank vervielfachen zur Verherrlichung Gottes. Darum werden wir nicht müde. Wenn auch unser äußerer Mensch aufgerieben wird, der innere wird Tag für Tag erneuert. Denn die kleine Last unserer gegenwärtigen Not schafft uns in maßlosem Übermaß ein ewiges Gewicht an Herrlichkeit und die wir nicht auf das Sichtbare, sondern auf das Unsichtbare blicken. Denn das Sichtbare ist vergänglich, das Unsichtbare ist ewig.

Wir wissen, wenn unser irdisches Zelt abgebrochen wird, dann haben wir eine Wohnung von Gott, ein nicht von Menschenhand errichtetes ewiges Haus im Himmel. Im gegenwärtigen Zustand seufzen wir und sehnen uns danach, mit dem himmlischen Haus überkleidet zu werden. So bekleidet werden wir nicht nackt erscheinen. Solange wir nämlich in diesem Zelt leben, seufzen wir unter schwerem Druck, weil wir nicht entkleidet, sondern überkleidet werden möchten, damit so das Sterbliche vom Leben verschlungen werde. Gott aber, der uns gerade dazu fähig gemacht hat, er hat uns auch als ersten Anteil den Geist gegeben. Wir sind also immer zuversichtlich, auch wenn wir wissen, dass wir fern vom Herrn in der Fremde leben, solange wir in diesem Leib zu Hause sind, denn als Glaubende gehen wir unseren Weg, nicht als Schauende. Weil wir aber zuversichtlich sind, ziehen wir es vor, aus dem Leib auszuwandern und daheim beim Herrn zu sein. Deswegen suchen wir unsere Ehre darin, ihm zu gefallen, ob wir daheim oder in der Fremde sind. Denn wir alle müssen vor dem Richterstuhl Christi offenbar werden, damit jeder seinen Lohn empfängt für das Gute oder Böse, das er im irdischen Leben getan hat. So versuchen wir, erfüllt von der Furcht des Herrn, Menschen zu gewinnen. Vor Gott stehen wir offen da. Ich hoffe, dass wir auch vor eurem Gewissen offen dastehen. Damit wollen wir uns euch nicht wieder empfehlen, sondern wir geben euch Gelegenheit, rühmend auf uns hinzuweisen, damit ihr denen entgegentreten könnt, die sich äußerlich nicht im Herzen rühmen. Wenn wir nämlich von Sinnen waren, so geschah es für Gott. Wenn wir besonnen sind, geschieht es für euch. Denn die Liebe Christi drängt uns, da wir erkannt haben, einer ist für alle gestorben, also sind alle gestorben. Er ist aber für alle gestorben, damit die Lebenden nicht mehr für sich leben, sondern für den, der für sie starb und auferweckt wurde. Also kennen wir von jetzt an niemanden mehr dem Fleische nach. Auch wenn wir früher Christus dem Fleische nach gekannt haben, jetzt kennen wir ihn nicht mehr so. Wenn also jemand in Christus ist, dann ist er eine neue Schöpfung. Das Alte ist vergangen, siehe, Neues ist geworden. Aber das alles kommt von Gott, der uns durch Christus mit sich versöhnt und uns den Dienst der Versöhnung aufgetragen hat. Ja, Gott war es, der in Christus die Welt mit sich versöhnt hat, indem er ihnen ihre Verfehlungen nicht anrechnete und unter uns das Wort von der Versöhnung aufgerichtet hat. Wir sind also Gesandte an Christi Stadt, und Gott ist es, der durch uns mahnt. Wir bitten an Christi Stadt, lasst euch mit Gott versöhnen. Er hat den, der keine Sünde kannte, für uns zur Sünde gemacht, damit wir in ihm Gerechtigkeit Gottes würden.

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1: Als Mitarbeiter Gottes ermahnen wir euch, dass ihr seine Gnade nicht vergebens empfangt. Denn es heißt, zur Zeit der Gnade habe ich dich erhört, am Tag der Rettung habe ich dir geholfen. Siehe, jetzt ist sie da, die Zeit der Gnade. Siehe, jetzt ist er da, der Tag der Rettung. Niemandem geben wir auch nur den geringsten Anstoß, damit unser Dienst nicht verhöhnt werden kann. In allem empfehlen wir uns als Gottes Diener. Durch große Standhaftigkeit, in Bedrängnis, in Not, in Angst, unter Schlägen, in Gefängnissen, in Zeiten der Unruhe, unter der Last der Arbeit, in durchwachten Nächten, durch Fasten, durch lautere Gesinnung, durch Erkenntnis, durch Langmut, durch Güte, durch den Heiligen Geist, durch ungeheuchelte Liebe, durch das Wort der Wahrheit in der Kraft Gottes, mit den Waffen der Gerechtigkeit in der Rechten und in der Linken, bei Ehrung und Schmähung, bei übler Nachrede, und bei Lob. Wir gelten als Betrüger und sind doch wahrhaftig. Wir werden verkannt und doch anerkannt. Wir sind wie Sterbende und siehe, wir leben. Wir werden gezüchtigt und doch nicht getötet. Uns wird Leid zugefügt und doch sind wir jederzeit fröhlich. Wir sind arm und machen doch viele reich. Wir haben nichts und haben doch alles. Unser Mund hat sich für euch aufgetan, Korinther. Unser Herz ist weit geworden. In uns ist es nicht zu eng für euch, eng ist es in eurem Herzen. Macht doch als Antwort darauf, ich rede wie zu meinen Kindern, auch euer Herz weit. Beugt euch nicht unter ein fremdes Joch mit Ungläubigen. Was haben denn Gerechtigkeit und Gesetzwidrigkeit miteinander zu tun? Was haben Licht und Finsternis gemeinsam? Was für ein Einklang herrscht zwischen Christus und Beliar? Was hat ein Gläubiger mit einem Ungläubigen gemeinsam? Wie verträgt sich der Tempel Gottes mit Götzenbildern? Wir sind doch der Tempel des lebendigen Gottes, denn Gott hat gesprochen, ich will unter ihnen wohnen und mit ihnen gehen. Ich werde ihr Gott sein und sie werden mein Volk sein. Zieht darum weg aus ihrer Mitte und sondert euch ab, spricht der Herr, und fasst nichts Unreines an. Dann will ich euch aufnehmen und euer Vater sein, und ihr sollt meine Söhne und Töchter sein, spricht der Herr, der Herrscher über das All.

Das sind die Verheißungen, Geliebte, die wir haben. Reinigen wir uns also von aller Unreinheit des Leibes und des Geistes und streben wir in Gottes Furcht nach vollkommener Heiligung. Gebt uns doch Raum. Niemanden haben wir geschädigt, niemanden zugrunde gerichtet, niemanden übervorteilt. Ich sage das nicht, um euch zu verurteilen, denn eben habe ich gesagt, dass ihr in unserem Herzen wohnt, verbunden mit uns zum Sterben und zum Leben. Ich bin ganz offen zu euch. Ich bin sehr stolz auf euch. Trotz all unserer Not bin ich von Trost erfüllt und ströme über von Freude. Als wir nach Mazedonien gekommen waren, fanden wir in unserer Schwachheit keine Ruhe. Überall bedrängten uns Schwierigkeiten, von außen Kämpfe, von innen Ängste. Aber Gott, der die Niedergeschlagenen tröstet, hat auch uns getröstet, und zwar durch die Ankunft des Titus. Nicht nur durch seine Ankunft, sondern auch durch den Trost, den er bei euch erfahren hatte. Er erzählte uns von eurer Sehnsucht, eurer Klage, eurem Eifer für mich, so dass ich mich noch mehr freute. Dass ich euch aber mit meinem Brief traurig gemacht habe, tut mir nicht leid. Wenn es mir auch eine Weile leid tat, ich sehe ja, dass dieser Brief euch, wenn auch nur für kurze Zeit, traurig gemacht hat. Jetzt freue ich mich. Nicht, weil ihr traurig geworden seid, sondern weil die Traurigkeit euch zur Sinnesänderung geführt hat. Denn es war eine gottgewollte Traurigkeit. So ist euch durch uns kein Nachteil erwachsen. Die gottgewollte Traurigkeit verursacht nämlich Sinnesänderung zum Heil, die nicht bereut zu werden braucht. Die weltliche Traurigkeit aber führt zum Tod. Siehe, wie groß war doch der Eifer, zu dem euch diese gottgewollte Traurigkeit geführt hat, wie aufrichtig eure Entschuldigung, euer Bedauern, eure Furcht, eure Sehnsucht, wie wirksam eure Anstrengung und am Ende die Bestrafung. In jeder Hinsicht habt ihr gezeigt, dass ihr in dieser Sache unschuldig seid. Wenn ich euch also geschrieben habe, so tat ich es nicht, um den zu treffen, der Unrecht getan hatte, auch nicht, um dem Recht zu verschaffen, der Unrecht erlitten hatte, sondern ich tat es, damit euer Eifer für uns sichtbar werde, vor euch und vor Gott. Deswegen sind wir jetzt getröstet. Wir wurden aber nicht nur getröstet, sondern darüber hinaus erfreut durch die Freude des Titus, dessen Geist neue Kraft gefunden hat durch euch alle. Wenn ich euch vor ihm gerühmt hatte, so brauchte ich mich jetzt nicht zu schämen. Im Gegenteil, wie alles Wahrheit ist, was wir euch verkündet haben, so erwies sich unser Lob vor Titus als volle Wahrheit. Er ist euch von Herzen zugetan, wenn er daran denkt, wie ihr euch alle gehorsam gezeigt und ihn mit Furcht und Zittern aufgenommen habt. Ich freue mich, dass ich in jeder Hinsicht auf euch vertrauen kann.

Wir berichten euch jetzt, Brüder und Schwestern, von der Gnade, die Gott den Gemeinden Mazedoniens erwiesen hat. Während sie durch große Not geprüft wurden, verwandelten sich ihre übergroße Freude und ihre tiefe Armut in den Reichtum ihrer selbstlosen Güte. Ich bezeuge, dass sie nach Kräften und sogar über ihre Kräfte spendeten, ganz von sich aus. Sie haben uns eindringlich um die Teilnahme an diesem Liebeswerk und die Gemeinschaft des Dienstes für die Heiligen gebeten. Und über unsere Erwartung hinaus haben sie sich eingesetzt, zunächst für den Herrn, aber auch für uns, wie es Gottes Wille war. Daraufhin ermutigten wir Titus, dieses Liebeswerk, das er früher bei euch begonnen hatte, nun auch zu vollenden. Wie ihr aber an allem reich seid, an Glauben, Rede und Erkenntnis, an jedem Eifer und an der Liebe, die wir in euch begründet haben, so sollt ihr euch auch an diesem Liebeswerk mit reichlichen Spenden beteiligen. Ich meine das nicht als strenge Weisung, aber ich gebe euch Gelegenheit, angesichts des Eifers anderer auch eure Liebe als echt zu erweisen. Denn ihr kennt die Gnade unseres Herrn Jesus Christus. Er, der reich war, wurde euretwegen arm, um euch durch seine Armut reich zu machen. Ich gebe euch nur den Rat, der euch helfen soll. Ihr habt ja schon voriges Jahr angefangen, etwas zu unternehmen, und zwar aus eigenem Wollen. Jetzt sollt ihr das Begonnene zu Ende führen, damit das Ergebnis dem guten Willen entspricht, je nach eurem Besitz. Wenn nämlich der gute Wille da ist, dann ist jeder willkommen mit dem, was er hat, und man fragt nicht nach dem, was er nicht hat. Denn es geht nicht darum, dass ihr in Not geratet, indem ihr anderen helft. Es geht um einen Ausgleich. Im Augenblick soll euer Überfluss ihrem Mangel abhelfen, damit auch ihr Überfluss einmal eurem Mangel abhilft. So soll ein Ausgleich entstehen, wie es in der Schrift heißt. Wer viel gesammelt hatte, hatte nicht zu viel, und wer wenig, hatte nicht zu wenig. Dank sei Gott, der den gleichen Eifer für euch auch Titus ins Herz gelegt hat. Denn Titus war mit meinem Vorschlag einverstanden und sein Eifer war so groß, dass er aus eigenem Entschluss gleich zu euch abreiste. Zusammen mit ihm haben wir den Bruder geschickt, der wegen seiner Verkündigung des Evangeliums in allen Gemeinden Anerkennung findet und außerdem von den Gemeinden dazu bestimmt wurde, unser Reisegefährte zu sein, wenn wir diese Gnadengabe zur Ehre des Herrn und als Zeichen unseres guten Willens überbringen. Denn angesichts der großen Spende, die von uns überbracht werden soll, möchten wir vermeiden, dass man uns verdächtigt. Denn wir sind auf das Gute bedacht, nicht nur vor dem Herrn, sondern auch vor den Menschen. Wir haben aber mit den beiden noch einen weiteren Bruder geschickt, dessen Eifer wir vielfach und bei vielen Gelegenheiten feststellen konnten und der sich in diesem Fall noch eifriger zeigt, weil er großes Vertrauen zu euch hat. Was nun Titus angeht, er ist mein Gefährte und mein Mitarbeiter, der für euch tätig ist. Unsere anderen Brüder aber sind Abgesandte der Gemeinden und ein Abglanz Christi. Legt also ihnen gegenüber und damit vor den Gemeinden das Zeugnis eurer Liebe ab und zeigt, dass wir euch zu Recht gerühmt haben.

Eigentlich ist es unnötig, euch über das Hilfswerk für die Heiligen zu schreiben. Denn ich kenne euren guten Willen und rühme euch vor den Mazedoniern, indem ich ihnen sage, Achaia ist seit einem Jahr gerüstet und euer Eifer hat viele andere angespornt. Trotzdem habe ich die Brüder zu euch geschickt, denn unser Lob für euch könnte in dieser Hinsicht verfrüht gewesen sein. Ihr solltet also jetzt wirklich, wie ich sagte, gerüstet sein. Wenn nämlich Mazedonier mit mir kämen und euch noch nicht gerüstet fänden, dann könnte es geschehen, dass wir uns zu schämen hätten, um nicht zu sagen, ihr hättet euch in dieser Lage zu schämen. Ich hielt es also für notwendig, die Brüder zu bitten, sie möchten zu euch vorausreisen und eure in Aussicht gestellte Segensgabe schon jetzt einsammeln, damit sie dann verfügbar ist, und zwar als Segensgabe, nicht als Gabe des Geizes. Denkt daran, wer kärglich sät, wird auch kärglich ernten. Wer mit Segen sät, wird mit Segen ernten. Jeder gebe, wie er es sich in seinem Herzen vorgenommen hat, nicht verdrossen und nicht unter Zwang. Denn Gott liebt einen fröhlichen Geber. In seiner Macht kann Gott alle Gaben über euch ausschütten, so dass euch alle Zeit in allem alles Nötige ausreichend zur Verfügung steht und ihr noch genug habt, um allen Gutes zu tun, wie es in der Schrift heißt. Er teilte aus, er gab den Armen, seine Gerechtigkeit hat Bestand für immer. Gott, der Samen gibt für die Aussaat und Brot zur Nahrung, wird auch euch das Saatgut geben und die Saat aufgehen lassen. Er wird die Früchte eurer Gerechtigkeit wachsen lassen. In allem werdet ihr reich genug sein zu jeder selbstlosen Güte. Sie wird durch uns Dank an Gott hervorrufen. Denn dieser heilige Dienst füllt nicht nur die leeren Hände der Heiligen, sondern wird weiter wirken als vielfältiger Dank an Gott. Vom Zeugnis eines solchen Dienstes bewegt, werden sie Gott dafür preisen, dass ihr euch gehorsam zum Evangelium Christi bekannt und dass ihr ihnen und allen selbstlos geholfen habt. In ihrem Gebet für euch werden sie sich angesichts der übergroßen Gnade, die Gott euch geschenkt hat, eng mit euch verbunden fühlen. Dank sei Gott für sein unfassbares Geschenk.

Ich, Paulus, der ja im persönlichen Umgang mit euch so unterwürfig, aus der Ferne aber so unerschrocken sein soll, ich ermahne euch angesichts der Freundlichkeit und Güte Christi und bitte euch, zwingt mich nicht, bei meinem Kommen so unerschrocken und fest aufzutreten, wie ich es gegen gewisse Leute zu tun gedenke, die meinen, wir verhalten uns wie Menschen dieser Welt. Wir leben zwar in dieser Welt, kämpfen aber nicht mit den Waffen dieser Welt. Die Waffen, die wir bei unserem Feldzug einsetzen, sind nicht irdisch, aber sie haben durch Gott die Macht, Festungen zu schleifen. Mit ihnen reißen wir alle hohen Gedankengebäude nieder, die sich gegen die Erkenntnis Gottes auftürmen. Wir nehmen alles Denken gefangen, so dass es Christus gehorcht. Wir sind entschlossen, alle Ungehorsamen zu strafen, sobald ihr wirklich gehorsam geworden seid. Schaut auf das, was vor Augen liegt. Wenn jemand überzeugt ist, Christus zu gehören, dann soll er doch auch bedenken, dass nicht nur er, sondern auch wir Christus gehören. Und wenn ich etwas mehr auf unsere Vollmacht poche, werde ich mich nicht zu scheuen brauchen. Der Herr hat sie mir allerdings verliehen, damit ich bei euch aufbaue, nicht damit ich niederreiße. Ich möchte nicht den Anschein erwecken, als wollte ich euch durch meine Briefe einschüchtern. Ja, die Briefe, wird gesagt, die sind wuchtig und voll Kraft, aber sein persönliches Auftreten ist matt und seine Worte sind armselig. Wer so redet, der soll sich merken, wie wir durch das geschriebene Wort aus der Ferne wirken, so können wir auch in eurer Gegenwart tatkräftig auftreten. Wir sind allerdings nicht zu vermessen, uns gleichzustellen oder zu vergleichen mit gewissen Leuten, die sich selbst empfehlen. In ihrem Unverstand messen sie sich an sich selbst und vergleichen sich mit sich selbst. Wir dagegen wollen uns nicht maßlos rühmen, sondern jenen Maßstab anlegen, den uns Gott zugeteilt hat, dass wir nämlich bis zu euch gelangt sind. Wir überschreiten also nicht unser Maß, wie wir es tun würden, wenn wir nicht bis zu euch gelangt wären, denn wir sind wirklich als Erste mit dem Evangelium Christi bis zu euch gekommen. Wir rühmen uns also nicht maßlos und mit fremden Leistungen. Aber wir haben die Hoffnung, wenn euer Glaube stärker wird, vor euren Augen über das uns gesetzte Maß weit hinaus zu wachsen und das Evangelium über eure Grenzen hinauszutragen. Nach einem fremden Maßstab und auf einem Feld, das schon bestellt ist, wollen wir keinen Ruhm ernten. Wer sich also rühmt,

lasst euch doch ein wenig Unverstand von mir gefallen. Aber das tut ihr ja, denn ich werbe eifrig um euch mit dem Eifer Gottes. Ich habe euch einem einzigen Mann verlobt, um euch als reine Jungfrau zu Christus zu führen. Ich fürchte aber, wie die Schlange einst durch ihre Falschheit Eva täuschte, könntet auch ihr in euren Gedanken von der aufrichtigen und reinen Hingabe an Christus abkommen. Ihr nehmt es ja offenbar hin, wenn irgendeiner daherkommt und einen anderen Jesus verkündet, als wir verkündet haben, wenn ihr einen anderen Geist empfangt, als ihr empfangen habt, oder ein anderes Evangelium, als ihr angenommen habt. Ich denke doch, ich stehe den Überaposteln keineswegs nach. Im Reden mag ich ein Stümper sein, aber nicht in der Erkenntnis. Wir haben es euch in jeder Weise gezeigt. Oder habe ich einen Fehler gemacht, als ich, um euch zu erhöhen, mich selbst erniedrigte und euch das Evangelium Gottes verkündete, ohne etwas dafür zu nehmen? Andere Gemeinden habe ich ausgeplündert und Geld von ihnen genommen, um euch dienen zu können. Aber als ich zu euch kam und in Schwierigkeiten geriet, bin ich niemandem zur Last gefallen. Was ich zu wenig hatte, ergänzten die Brüder, die aus Mazedonien kamen. Ich habe also darauf Wert gelegt, euch in keiner Weise zur Last zu fallen und werde auch weiterhin darauf Wert legen. So gewiss die Wahrheit Christi in mir ist, diesen Ruhm wird mir im Gebiet von Achaia niemand nehmen. Warum? Liebe ich euch etwa nicht? Gott weiß es. Was ich aber tue, werde ich auch in Zukunft tun. Ich werde denen die Gelegenheit nehmen, die nur die Gelegenheit suchen, sich Achtung zu verschaffen, um so dazustehen wie wir. Denn diese Leute sind Lügenapostel, unehrliche Arbeiter. Sie tarnen sich freilich als Apostel Christi. Kein Wunder, denn auch der Satan tarnt sich als Engel des Lichts. Es ist also nicht erstaunlich, wenn sich auch seine Diener als Diener der Gerechtigkeit tarnen. Ihr Ende wird ihren Taten entsprechen. Noch einmal sage ich, keiner soll mich für einen Narren halten. Tut ihr es aber doch, dann lasst mich auch als Narren gewähren, damit ich auch ein wenig prahlen kann. Was ich hier sage, sage ich nicht im Sinn des Herrn, sondern wenn es schon um das Prahlen geht, wie ein Narr. Da viele Menschen im Sinn dieser Welt prahlen, will auch ich einmal prahlen. Ihr lasst euch die Narren ja gern gefallen, ihr klugen Leute, denn ihr nehmt es hin, wenn euch jemand versklavt, wenn euch jemand ausbeutet, wenn euch jemand in seine Gewalt bringt, wenn jemand anmaßend auftritt, wenn euch jemand ins Gesicht schlägt. Zu meiner Schande muss ich gestehen, dazu bin ich allerdings zu schwach gewesen. Wozu aber jemand den Mut aufbringt, ich rede jetzt als Narr, dazu bringe auch ich ihn auf. Sie sind Hebräer, ich auch. Sie sind Israeliten, ich auch. Sie sind Nachkommen Abrahams, ich auch.

Sie sind Diener Christi. Jetzt rede ich ganz unvernünftig. Ich noch mehr. Ich ertrug mehr Mühsal, war häufiger im Gefängnis, wurde mehr geschlagen, war oft in Todesgefahr. 5-mal erhielt ich von Juden die 40 Hiebe weniger einen. 3-mal wurde ich ausgepeitscht, 1-mal gesteinigt, 3-mal erlitt ich Schiffbruch. Eine Nacht und einen Tag trieb ich auf hoher See. Ich war oft auf Reisen, gefährdet durch Flüsse, gefährdet durch Räuber, gefährdet durch das eigene Volk, gefährdet durch Heiden, gefährdet in der Stadt, gefährdet in der Wüste, gefährdet auf dem Meer, gefährdet durch falsche Brüder. Ich erduldete Mühsal und Plage, viele durchwachte Nächte, Hunger und Durst, häufiges Fasten, Kälte und Nacktheit. Um von allem anderen zu schweigen, dem täglichen Andrang zu mir und der Sorge für alle Gemeinden. Wer ist schwach und ich bin nicht schwach? Wer kommt zu Fall und ich werde nicht von brennender Sorge verzehrt? Wenn schon geprahlt sein muss, will ich mit meiner Schwachheit prahlen. Gott, der Vater Jesu, des Herrn, er, der gepriesen ist in Ewigkeit, weiß, dass ich nicht lüge. In Damaskus ließ der Statthalter des Königs Aretas die Stadt der Damaszener bewachen, um mich festzunehmen. Aber durch ein Fenster wurde ich in einem Korb die Stadtmauer hinuntergelassen, und so entkam ich ihm.

Ich muss mich ja rühmen. Zwar nützt es nichts, trotzdem will ich jetzt von Erscheinungen und Offenbarungen des Herrn sprechen. Ich kenne einen Menschen in Christus, der vor 14 Jahren bis in den dritten Himmel entrückt wurde. Ich weiß allerdings nicht, ob es mit dem Leib oder ohne den Leib geschah. Nur Gott weiß es. Und ich weiß, dass dieser Mensch in das Paradies entrückt wurde. Ob es mit dem Leib oder ohne den Leib geschah, weiß ich nicht. Nur Gott weiß es. Er hörte unsagbare Worte, die ein Mensch nicht aussprechen darf. Diesen Menschen will ich rühmen. Meiner selbst will ich mich nicht rühmen, höchstens meiner Schwachheit. Wenn ich mich dennoch rühmen wollte, wäre ich zwar kein Narr, sondern würde die Wahrheit sagen. Aber ich verzichte darauf, denn jeder soll mich nur nach dem beurteilen, was er an mir sieht oder aus meinem Mund hört. Damit ich wegen der einzigartigen Offenbarungen nicht überhebe, wurde mir ein Stachel ins Fleisch gestoßen, ein Bote Satans, der mich mit Fäusten schlagen soll, damit ich mich nicht überhebe. Dreimal habe ich den Herrn angefleht, dass dieser Bote Satans von mir ablasse. Er aber antwortete mir: Meine Gnade genügt dir, denn die Kraft wird in der Schwachheit vollendet. Viel lieber also will ich mich meiner Schwachheit rühmen, damit die Kraft Christi auf mich herabkommt. Deswegen bejahe ich meine Ohnmacht, alle Misshandlungen und Nöte, Verfolgungen und Ängste, die ich für Christus ertrage. Denn wenn ich schwach bin, dann bin ich stark. Jetzt bin ich wirklich ein Narr geworden. Ihr habt mich dazu gezwungen. Eigentlich sollte ich von euch empfohlen werden, denn in nichts bin ich hinter den Überaposteln zurückgeblieben, obgleich ich nichts bin. Das, woran man den Apostel erkennt, wurde mit großer Ausdauer unter euch vollbracht, Zeichen, Wunder und Machttaten. Worin seid ihr denn im Vergleich mit den übrigen Gemeinden zu kurz gekommen? Höchstens darin, dass gerade ich euch nicht zur Last gefallen bin. Dann verzeiht mir bitte dieses Unrecht. Siehe, schon zum dritten Mal will ich jetzt zu euch kommen, und ich werde euch nicht zur Last fallen. Ich suche ja nicht euer Geld, sondern euch. Denn nicht die Kinder sollen für die Eltern sparen, sondern die Eltern für die Kinder. Ich aber will sehr gern alles aufwenden und mich für euch aufreiben. Wenn ich euch so sehr liebe, soll ich deswegen weniger Liebe empfangen? Nun gut, eine schwere Last habe ich euch zwar nicht zugemutet, aber habe ich euch, verschlagen wie ich bin, mit List in mein Netz gelockt? Habe ich euch vielleicht durch einen, den ich zu euch sandte, übervorteilt? Ja, ich habe Titus gebeten, euch zu besuchen und den Bruder mit ihm gesandt. Hat Titus euch etwa übervorteilt? Sind wir nicht beide im gleichen Geist aufgetreten, nicht in den gleichen Spuren? Ihr denkt schon lange, dass wir uns vor euch nur herausreden wollen. Aber wir reden in Christus vor dem Angesicht Gottes, und alles Geliebte geschieht zu eurer Erbauung. Denn ich fürchte, dass ich euch bei meinem Kommen nicht so finde, wie ich euch zu finden wünsche, und dass ihr mich so findet, wie ihr mich nicht zu finden wünscht. Ich fürchte, dass es zu Streit, Eifersucht, Zornesausbrüchen, Ehrgeiz, Verleumdungen, übler Nachrede, Überheblichkeit, allgemeiner Verwirrung kommt, dass mein Gott, wenn ich wiederkomme, mich noch einmal vor euch demütigt, dass ich Grund haben werde, traurig zu sein über viele, die schon früher Sünder waren und sich trotz ihrer Unreinheit, Unzucht und Ausschweifung noch nicht zur Umkehr entschlossen haben.

Das ist das dritte Mal, dass ich zu euch komme. Durch die Aussage von zwei oder drei Zeugen wird jede Sache entschieden. Denen, die sich früher verfehlt haben, und allen übrigen sage ich jetzt aus der Ferne dasselbe, was ich schon bei meinem zweiten Aufenthalt angekündigt habe. Wenn ich komme, werde ich keine Nachsicht mehr üben. Denn ihr verlangt einen Beweis dafür, dass durch mich Christus spricht, der nicht in seiner Schwachheit, sondern in seiner Kraft unter euch wirkt. Zwar wurde er in seiner Schwachheit gekreuzigt, aber er lebt aus Gottes Kraft. Auch wir sind schwach in ihm, aber wir werden zusammen mit ihm vor euren Augen aus Gottes Kraft leben. Fragt euch selbst, ob ihr im Glauben seid. Prüft euch selbst. Erfahrt ihr nicht an euch selbst, dass Jesus Christus in euch ist? Sonst hättet ihr ja schon versagt. Ich hoffe aber, ihr werdet erkennen, dass wir nicht versagt haben. Doch flehen wir zu Gott, dass ihr nichts Böses tut, nicht, damit wir bewährt erscheinen, sondern nur, damit ihr das Gute tut, wir aber wie Versager dastehen. Denn wir vermögen nichts gegen die Wahrheit, nur für die Wahrheit. So ist es uns eine Freude, wenn wir schwach dastehen, ihr aber euch als stark erweist. Das ist es, was wir erflehen, eure vollständige Erneuerung. Deswegen schreibe ich das alles aus der Ferne, um nicht, wenn ich zu euch komme, Strenge gebrauchen zu müssen, Kraft der Vollmacht, die der Herr mir zum Aufbauen, nicht zum Niederreißen gegeben hat. Im Übrigen, Brüder und Schwestern, freut euch, kehrt zur Ordnung zurück. Lasst euch ermahnen, seid eines Sinnes, haltet Frieden. Dann wird der Gott der Liebe und des Friedens mit euch sein. Grüßt einander mit dem heiligen Kuss. Es grüßen euch alle Heiligen. Die Gnade des Herrn Jesus Christus und die Liebe Gottes und die Gemeinschaft des Heiligen Geistes sei mit euch allen.

0: Aus dem Brief an die Gemeinde in Galatien.
1: Der Brief an die Galater. Paulus, zum Apostel berufen, nicht von Menschen oder durch einen Menschen, sondern durch Jesus Christus und durch Gott, den Vater, der ihn von den Toten auferweckt hat, und alle Brüder, die bei mir sind, an die Gemeinden in Galatien. Gnade sei mit euch und Friede von Gott, unserem Vater, und dem Herrn Jesus Christus, der sich für unsere Sünden hingegeben hat, um uns aus der gegenwärtigen bösen Welt zu befreien, nach dem Willen unseres Gottes und Vaters. Ihm sei Ehre in alle Ewigkeit. Amen. Ich bin erstaunt, dass ihr euch so schnell von dem abwendet, der euch durch die Gnade Christi berufen hat, und dass ihr euch einem anderen Evangelium zuwendet. Es gibt kein anderes Evangelium. Es gibt nur einige Leute, die euch verwirren und die das Evangelium Christi verfälschen wollen. Jedoch, auch wenn wir selbst oder ein Engel vom Himmel euch ein anderes Evangelium verkündeten als das, was wir verkündet haben, er sei verflucht. Was ich gesagt habe, das sage ich noch einmal. Wer euch ein anderes Evangelium verkündet im Widerspruch zu dem, was wir verkündet haben, er sei verflucht. Geht es mir denn um die Zustimmung der Menschen oder geht es mir um Gott? Suche ich etwa Menschen zu gefallen? Wollte ich noch den Menschen gefallen, dann wäre ich kein Knecht Christi. Ich erkläre euch, Brüder und Schwestern, das Evangelium, das ich verkündet habe, stammt nicht von Menschen. Ich habe es ja nicht von einem Menschen übernommen oder gelernt, sondern durch eine Offenbarung Jesu Christi empfangen. Ihr habt doch von meinem früheren Lebenswandel im Judentum gehört und wisst, wie maßlos ich die Kirche Gottes verfolgte und zu vernichten suchte. Im Judentum machte ich größere Fortschritte als die meisten Altersgenossen in meinem Volk, und mit dem größten Eifer setzte ich mich für die Überlieferungen meiner Väter ein. Als es aber Gott gefiel, der mich schon im Mutterleib auserwählt und durch seine Gnade berufen hat, in mir seinen Sohn zu offenbaren, damit ich ihn unter den Völkern verkünde, da zog ich nicht Fleisch und Blut zu Rate. Ich ging auch nicht zugleich nach Jerusalem hinauf zu denen, die vor mir Apostel waren, sondern zog nach Arabien und kehrte dann wieder nach Damaskus zurück. 3 Jahre später ging ich nach Jerusalem hinauf, um Kephas kennenzulernen, und blieb 15 Tage bei ihm. Von den anderen Aposteln sah ich keinen, nur Jakobus, den Bruder des Herrn. Was ich euch hier schreibe, siehe, bei Gott, ich lüge nicht. Danach ging ich in das Gebiet von Syrien und Kilikien. Den Gemeinden Christi in Judäa aber blieb ich persönlich unbekannt. Sie hörten nur, er, der uns einst verfolgte, verkündet jetzt den Glauben, den er früher vernichten wollte. Und sie lobten Gott um meinetwillen.

14 Jahre später ging ich wieder nach Jerusalem hinauf, zusammen mit Barnabas. Ich nahm auch Titus mit. Ich ging hinauf aufgrund einer Offenbarung, legte der Gemeinde und im Besonderen den Angesehenen das Evangelium vor, das ich unter den Völkern verkünde. Ich wollte sicher sein, dass ich nicht ins Leere laufe oder gelaufen bin. Doch nicht einmal mein Begleiter Titus, der Grieche ist, wurde gezwungen, sich beschneiden zu lassen. Denn was die falschen Brüder betrifft, jene Eindringlinge, die sich eingeschlichen hatten, um die Freiheit, die wir in Christus Jesus haben, auszuspähen und uns zu versklaven, so haben wir uns ihnen keinen Augenblick unterworfen und ihnen nicht nachgegeben, damit euch die Wahrheit des Evangeliums erhalten bleibe. Aber auch von denen, die Ansehen genießen, was sie früher waren, kümmert mich nicht, Gott schaut nicht auf die Person, auch von den Angesehenen wurde mir nichts auferlegt. Im Gegenteil. Sie sahen, dass mir das Evangelium für die Unbeschnittenen anvertraut ist, wie dem Petrus für die Beschnittenen. Denn Gott, der Petrus die Kraft zum Aposteldienst unter den Beschnittenen gegeben hat, gab sie mir zum Dienst unter den Völkern, und sie erkannten die Gnade, die mir verliehen ist. Deshalb gaben Jakobus, Kephas und Johannes, die als die Säulen Ansehen genießen, mir und Barnabas die Hand zum Zeichen der Gemeinschaft. Wir sollten zu den Heiden gehen, sie zu den Beschnittenen. Nur sollten wir an die Armen denken, und das zu tun, habe ich mich eifrig bemüht. Als Kephas aber nach Antiochia gekommen war, habe ich ihm ins Angesicht widerstanden, weil er sich ins Unrecht gesetzt hatte. Bevor nämlich einige von Jakobus eintrafen, hatte er mit den Heiden zusammen gegessen. Nach ihrer Ankunft aber zog er sich zurück und sonderte sich ab, weil er die aus der Beschneidung fürchtete. Und mit ihm heuchelten die anderen Juden, so dass auch Barnabas durch ihre Heuchelei mitgerissen wurde. Als ich aber sah, dass sie nicht geradlinig auf die Wahrheit des Evangeliums zugingen, sagte ich zu Kephas in Gegenwart aller, wenn du als Jude nach Art der Heiden und nicht nach Art der Juden lebst, wie kannst du dann die Heiden zwingen, wie Juden zu leben? Wir, die wir von Geburt Juden sind und nicht Sünder aus den Heiden, wissen, dass der Mensch nicht aus Werken des Gesetzes gerecht wird, sondern aus dem Glauben an Jesus Christus. So sind auch wir zum Glauben an Christus Jesus gelangt, damit wir gerecht werden durch den Glauben an Christus und nicht durch Werke des Gesetzes, denn durch Werke des Gesetzes wird kein Fleisch gerecht. Wenn nun auch wir, die wir in Christus gerecht zu werden suchen, als Sünder erfunden werden, ist dann Christus etwa Diener der Sünde? Keineswegs. Denn wenn ich das, was ich niedergerissen habe, wieder aufbaue, dann stelle ich mich selbst als Übertreter hin. Denn ich bin durch das Gesetz dem Gesetz gestorben, damit ich für Gott lebe. Ich bin mit Christus gekreuzigt worden. Nicht mehr ich lebe, sondern Christus lebt in mir. Was ich nun im Fleische lebe, lebe ich im Glauben an den Sohn Gottes, der mich geliebt und sich für mich hingegeben hat. Ich missachte die Gnade Gottes in keiner Weise, denn käme die Gerechtigkeit durch das Gesetz, so wäre Christus vergeblich gestorben.

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Ihr unvernünftigen Galater, wer hat euch verblendet? Ist euch Jesus Christus nicht deutlich als der Gekreuzigte vor Augen gestellt worden? Dies eine möchte ich von euch erfahren. Habt ihr den Geist durch die Werke des Gesetzes oder durch das Hören der Glaubensbotschaft empfangen? Seid ihr so unvernünftig? Im Geist habt ihr angefangen und jetzt wollt ihr im Fleisch enden? Habt ihr denn so Großes vergeblich erfahren? Wenn es denn vergeblich war. Warum gibt euch denn Gott den Geist und bewirkt Machttaten unter euch, aus Werken des Gesetzes oder aus dem Hören der Glaubensbotschaft? So auch bei Abraham. Er glaubte Gott, und das wurde ihm als Gerechtigkeit angesehen.